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0: Ja, ein heftiger Einstieg in unsere dreistündige Zosch-Sendung. Das hat man auch selten, vor allem wenn wir Sendungen machen. Meistens läuft dann entweder Power Metal, Heavy Metal und Doom bei dir, ne?
1: Ja, genau.
0: Aber wir konnten uns halt mal einigen, dass wir ein bisschen heftiger in die Sendung starten.
1: Auf jeden Fall, gibt ja auch guten Anlass dazu, denn das gerade waren Kahom mit Rain of Nohol, ein Song ihrer neuen Scheibe Anthropic Rites of Sublimation. Und das kommt offiziell übermorgen erst raus, am 18. September, und ist nach Knots of Abhorrence aus dem Jahr 2023 das zweite Album der Essener. Und wie man wahrscheinlich unschwer erkennen kann, spielt auch das in einer fiktiven Welt, die so ein bisschen von Ritualen der alten Inka- und Maya-Kulturen inspiriert ist. Erscheinen wird das Ganze, wie gesagt, übermorgen über 20 Buck Spin, und ich habe mir die Platte schon vorab mal in Gänze reingezogen, und mein Gesamtfazit muss ich sagen, der Langspieler ist nicht unbedingt easy listening, also der Song, den wir gerade gehört haben, ist recht sinnbildlich für die ganze Platte, recht brutal, progressiv und in Teilen auch ein bisschen sperrig, aber dafür auch voll mit so Überraschungen, sage ich jetzt mal. Also ne, wer diesen progressiven Ansatz mag und echt mal ab und zu mal Änderungen von Tonarten und von Tempi und viel Wechsel und viel Abwechslung, wer sowas mag, in Kombi eben mit dieser Kultatmosphäre, der wird bei der neuen Scheibe von Kahom auf jeden Fall glücklich werden. Nehme ich an, das ist eine gelungene Mischung aus Roughness und ein bisschen Aura für alle, die es erwängen, härter.
0: Und die haben diese schönen Zwischenspiele auch beibehalten.
1: Ja,
0: ne?
1: Absolut.
0: Ich dachte ja tatsächlich, die würden jetzt noch mehr auf die Kacke hauen, aber ich finde es ja tatsächlich ein bisschen geordneter wie die Knots of Abhorrence. Das war noch mehr Chaos irgendwie.
1: Ja, ich weiß, was du meinst. Ja,
0: genau,
1: ja.
0: Also geiles Zeug, was Kahom da macht. Ne? Und die haben definitiv einen eigenen Stil auch mit diesem aztekisch-indischen Inka-Einschlag.
1: Genau.
0: nicht indischen, genau. Ja, geile Scheibe auf jeden Fall. Übermorgen kommt sie raus. Eine Scheibe, die schon etwas länger draußen ist und die bei uns auch hier Prädikat wertvoll war, war die neue Scheibe von Temple of Dread, Dreadspawn Dominion heißt sie. Und da hörten wir gleich zu Beginn den Song Bloodpyre. Die Jungs kommen übrigens aus Ostfriesland, also zweimal deutsches.
1: Moin, moin!
0: Zweimal deutscher Krach hier bei Zosch. Zosch, das sind heute die Saskia und der Andi, wie ihr unschwer erkennen konntet. Eine dritte Person haben wir nicht, die bislang noch nichts gesagt hat.
1: Doch,
0: doch, genau. Peter. Ja, wir haben heute ein dickes Programm für euch. Wir müssen uns ein bisschen sputen. Wir haben neben dem Triple Altitude und diversen anderen Neuvorstellungen einen Studiogast, der uns ab dem Triple Altitude beehrt. Den hat er nämlich rausgesucht, nämlich den Max von Am I God.
1: Der übrigens immer um kurz nach 10 läuft. Also nicht der Max, sondern der Triple Altitude.
0: Vielleicht läuft er auch so um kurz nach 10. Man weiß, in welcher Gangart er hier reinkommt.
1: Ja.
0: Genau, und wir haben eine Verlosung für euch, die wird es voraussichtlich jetzt noch in der ersten Stunde geben, nämlich für das Konzert von The Accused, eine amerikanische Hardcore-Punk-Band mit Thrash-Einschlag. Da haben wir in den letzten Wochen auch schon das eine oder andere Mal davon gespielt. Am 29. September kommt diese alte Hardcore-Legende in den Club Stereo, womit wir eben dieses Stereo jetzt auch schon untergebracht haben.
1: Und wie auf Instagram schon vorab versprochen, gibt es heute auch noch eine, Festival-Empfehlung der ganz besonderen Art, würde ich es jetzt mal nennen, für ein Festival, was so ein bisschen top-secret ist. Also, wenn ihr Bock habt, am kommenden Wochenende die Open-Air-Festival-Saison gebührend zu beschließen, weil ich gehe mal davon aus, danach wird es einfach zu kalt und zu herbstlich, dann bleibt auf jeden Fall dran. Da erfahrt ihr heute dann auch noch, wo das Ganze stattfindet, welche Bands es da zu sehen gibt und wie ihr da hinkommt und an Plätze für diese Veranstaltung kommt.
0: Und dass eigentlich die Open-Air-Saison schon beendet ist, beziehungsweise die Indoor-Festival-Saison schon wieder angefangen hat, das beweise ich euch dann in der dritten Stunde. Da gibt es nämlich einen kleinen Rückblick auf das Stormcrusher-Festival, das am Wochenende stattgefunden hat. So, wir starten gleich mit der nächsten Neuvorstellung. Die kommt aus meinem Fundus und da sind wir wieder beim Heavy Metal. Also, ne, ich kehre da wieder zurück. Nämlich von Tigers of Pantang. Und die haben es geschafft, nach 45 Jahren eine wirklich spritzige Metal-Scheibe rauszubringen, was ja nicht selbstverständlich ist, denn im gesetzteren Alter lässt man es ja auch manchmal etwas ruhiger angehen. Nicht so Tigers of Pantang, die haben da anscheinend keinen Bock drauf und hauen so mit Electrified im Herbst ihrer Karriere nochmal ein härteres Album raus, das ihr melodisches Selbstverständnis mit den etwas griffigeren, härteren Alben ihrer Frühphase, sprich Wildcat und Spellbound, wirklich super verbindet. Ja, wobei man natürlich sagen muss, dass bei den Tigers mit Gitarrist Rob Wire nur noch ein Originalmitglied dabei ist, seit 1978, also seit Beginn es diese New Wave of British Heavy Metal Band gibt. zwischen 83 und 99 war er nicht mit dabei, unter anderem auch, weil die Band da eine ganze Zeit lang inaktiv war. Aber auch der Rest der Band, die sind alles andere als Jungspunde, so zwischen 58 und 73 sind die Herren da alt. Auch der neue Gitarrist John Footitz, der sich jetzt an die Seite von Weir gesellt hat, ist auch so in diesem Alter. Anyway, Electrified zeigt die Tigers energischer beim Songwriting als bei ihrer letzten Scheibe Bloodlines. Jack Meyer überzeugt auch mit mehr Biss an den Vocals. Man merkt, dass er ein Sänger der alten Garde ist, der sich bei den 70er und 80er Hardrock-Frontmännern einiges abgeschaut hat. Was so das Timbre, Wechsel zwischen melodischen und rauen Vocals betrifft und auch die Betonungen, kriegt er da super hin. Generell atmet Electrified viel Aura der 80er Jahre, was auch an der Produktion von Marco Angione liegt, so ein Langzeitfreund, der schon viele Scheiben von Tigers da mitproduziert hat und der hier den Tigers einen kraftvollen und offenen Sound gegeben hat, bei dem sowohl das tolle Gitarrenspiel wirklich auf dieser Scheibe als auch der Gesang transparent zur Geltung kommt. Und was ich bei all den Songs wirklich bewundernswert finde, ist, dass da klingt schon, dass alles super locker rüberkommt. Es swingt oftmals. Alles wirkt alles andere als angestrengt und somit schafft man es relativ leicht hier, sich in die Songs, die so eben im Grenzbereich zwischen Hardrock und Melodic Heavy Metal angesiedelt sind, sich einzufinden. Eine tolle Scheibe, wie gesagt, Tigers of Pateng mit ihrer 14. Studioscheibe ist ihnen dann nochmal ein kleines Sahnestück geglückt, bei dem sie zwar auf Hits verzichten, aber dafür mit ganz viel Gespür arbeiten, was so ein guter Metal-Song eben braucht, um das gewisse Etwas zu haben. Am 11.09. ist die Scheibe rausgekommen über Mighty Music und wir hören den Opener Rise Up.

0: nicht. Ja, die alten Herren haben es immer noch drauf. Tigers of Pantang von ihrer neuen Scheibe Electrified. Da hörten wir den Opener Rise Up.
1: Andi, magst du eigentlich Halloween? Oder gehst du gerne auf Halloween-Partys?
0: Die, meinst du jetzt dieses Ereignis, was rübergeschwappt ist? Aus Ereignis, okay. Ja. Geht so. Also ich mag ja schon so Grusel-Deko, wenn es stilvoll ist. Ne? Manchmal ist es mir zu much. Also wenn man jetzt schon seit August, glaube ich, habe ich die ersten Halloween-Deko-Sachen in den Läden entdeckt.
1: Ja, das geht ja noch. Seit August gibt es auch schon Lebkuchen. Das ist ja noch viel schlimmer.
0: Ja, ja.
1: Das ist auch so ein alljährlich wiederkehrendes.
0: Ich habe heute den ersten Adventskalender gesehen.
1: Ah, ja, okay. Nicht schlecht. Ja, die Zeit nähert sich, aber bevor es in die Weihnachtszeit geht, kommt ja erstmal die sogenannte Spooky Season, die Halloween-Zeit. Und da ist, finde ich, das neue Green-Lang-Album namens Necropolitan. Ein guter Soundtrack dafür, also für alle, die so ein bisschen auf diesen Vibe abfahren, auch ein bisschen Kombi mit diesem ganzen, mit der ganzen Retro-Schiene. Die fünf Jungs aus London, die sind seit vergangener Woche mit ihrem eben genannten vierten Langspieler zurück und thematisch ist Necropolitan inspiriert von so düsteren Sagen, Mythen und der ja doch recht nebligen, zu dieser Jahreszeit zumindest, Landschaft ihrer Heimat Großbritannien. Perfekt passend zur Spooky Season eben, bewegt sich der Hörer da insgesamt in 9 Songs aus so Kulissen aus Wäldern, verwitterten Pubs und Grabhügeln, Mooren, also alles, was man sich so ein bisschen vorstellt, wenn man an so einen Gruselfilm denkt, der so in Großbritannien spielt. Und wird dann auch noch eben mit Mythen und Folklore aus diesem Bereich unterhalten. Passend zur Kulisse ist Necropolitan etwas heavier als der, ja, ich würde sagen, so leicht mystisch angehauchte Vorgänger The Seasonland aus dem Jahr 2023. Aber für alle, die Retro-Rock im Stil von Black Sabbath und Deep Purple mögen, mit so ein bisschen Hauch Theatralik und Moderne, der stellenweise auch so ein bisschen an Ghost oder die Helicopters erinnert, der darf sich freuen, denn das steht weiterhin auf dem Programm. Fans von mitreißenden Soli und ekstatischen Orgelpassagen, die kommen natürlich, wie es sich für ordentlichen Retro-Rock gehört, auch in diesen 40 Minuten Spielzeit des Albums auf ihre Kosten. Und die Hörprobe, die gibt's jetzt. Lasst euch von Green Lung auf eine Gratisfahrt mitnehmen und steigt ein in die Necropolitan Line.

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0: Ja, wir sind mit diesem kurzen, knackigen Don't Miss Step von Madball von ihrer neuen Scheibe Not Your Kingdom ja jetzt im Hardcore angekommen. Eine gute Überleitung nämlich zu unserer Verlosung, die wir heute haben. Wird tatsächlich nicht die einzige sein, das haben wir euch vielleicht so halb vorenthalten, aber ich denke, ihr wisst ja, wenn wir Studiogäste haben, dann bringen die auch ein bisschen was mit. Ne? Also, aber erstmal machen wir The Accused. Eine, wie ich vorhin erwähnt habe, schon etwas ältere US-amerikanische Hardcore-Punk-Band, die schon früh mit ein bisschen Thrash-Metal-Elementen gespielt haben, deswegen auch für uns interessant ist natürlich, ne? Und da wurden wir tatsächlich auch vom Veranstalter gefragt, ob wir das präsentieren wollen, und da haben wir natürlich gesagt, ja, mach mal. Ich denke, es ist schon was Besonderes, weil die Bands gab es lange Zeit nicht und sind jetzt wieder ein bisschen aktiver geworden, machen jetzt so eine zweijährige Europa-Tournee, unter anderem auch um ihre neue Single Interfectrix zu präsentieren, aber natürlich auch mit etlichen Hits, die sie im Laufe ihrer ja schon über 30-jährigen Karriere da gesammelt haben. Und mit im Gepäck ist eine lokale Hardcore-Band, nämlich Hookline, die es auch schon seit 36 Jahren gibt. Eine der dienstältesten Kombos hier in unserem Frankenland. Und ich denke, das wird ein feiner Abend werden für alle, die auf diesen Hardcore-Punk-Sound stehen, und für alle Thrash-Freunde natürlich auch. Das Telefon klingelt schon, deswegen will ich mich jetzt auch noch kurz halten, nur noch mit den wichtigsten Facts hier rüberkommen. Am 29. September findet das Ganze statt im Club Stereo, also ist auch eher selten, dass wir da irgendeine Show präsentieren oder was dazu verlosen.
1: Aber cooler Laden.
0: Und cooler Laden, ja.
1: Immer mal wieder was sehr Gescheites zum Hören.
0: Genau, genau. Da war ich auch schon lange nicht mehr. Das Ticket kostet 28 Euro. Oder wenn ihr jetzt Mitglied bei den Iron Ears seid oder bei Radio Z, was übrigens heute schon der Markus geworden ist, der kann jetzt quasi jetzt auch schon hier anrufen, dann ruft ihr an 091-4500-3x6, wenn ihr Mitglied bei Radio Z oder den Iron Ears seid, und geht zu The Accused und Hookline am 29. September im Club Stereo. Und wir hören von der Scheibe Martha Splatterhead's Maddest Stories Ever Told aus dem Jahr 1988 das Stück Inherit the Earth.

0: Ja, ein bisschen melodischer Black Metal schadet doch auch nicht hier. Von Yoth Iria mit Haruts Government Fallen. Irgendwie nichts und alles sagen.
1: Das ist ein bisschen kryptisch.
0: Ja, ne? Aber geiler Scheiß auf jeden Fall, den die Griechen hier wieder veranstaltet haben. Und Veranstaltung ist ein gutes Stichwort.
1: Und kryptisch auch.
0: Und kryptisch auch, ja.
1: Das schließt sich ein Kreis, das ist der Wahnsinn. Ja, es ist, wie ihr wahrscheinlich schon erkannt habt, Mitte September und die Open-Air-Festival-Saison, die ist so gut wie vorbei. Und wer diese mit einer richtig fetten Saisonabschlussparty verabschieden möchte, der sollte jetzt ganz genau zuhören. Denn wie der ein oder andere es vielleicht schon über unseren Instagram-Kanal mitbekommen hat, gibt es heute ein paar sehr exklusive Infos für ein kleines exklusives Festival, das quasi so organisiert ist, dass es keine Tickets zu kaufen gibt. Bei der Donnergrube handelt es sich um ein Festival bzw. ein Eintagesfestival, ein Konzert mitten im grünen Nürnberger Land. Und dort werden am kommenden Samstag, jetzt am 19. September, ab nachmittags bis kurz nach Mitternacht insgesamt 6 Bands spielen. Die meisten lokal aus den Genres Doom, Sludge, Punk und eine Band bezeichnet ihren Stil auch als Gangster-Rock. Sehr interessant. Auf dem Line-Up stehen Kaputt, Sexgewitter, Grand, Cosmo, Kitara und Green Boots Cave. Und auch wir stehen auf dem Line-Up, wir von Zosch, denn wenn es mit der Live-Musik vorbei ist, dann machen wir die Nacht zum Tag und versorgen euch auf der Aftershow-Party zusammen mit Low Frequency Assault mit jeder Menge Mucke. Ist alles dabei, was wir euch sonst auch so kredenzen. Metal, Doom, Retro-Klassiker und sogar ein bisschen Wave. Und ja, wenn ihr mit uns Samstag gemeinsam das Tanzbein schwingen wollt, dann schreibt uns gerne eine Nachricht auf Facebook oder Instagram. Und dann gibt es für euch die Infos, wie ihr euch für diese Veranstaltung anmelden könnt, wo die überhaupt ist und alles, was ihr an Infos sonst noch braucht, wenn ihr dahin wollt. Optional könnt ihr natürlich auch eine der Bands anschreiben oder eben auch Low Frequency Assaults und dann bekommt ihr die quasi Top-Secret-Daten zugeschickt. Wir würden uns natürlich freuen, euch dort zu sehen und als kleine Einstimmung hören wir jetzt die Band, die wir eben schon genannt haben und die wir auch in den letzten Wochen öfter für euch gespielt haben, weil sie nämlich ein neues Album rausgebracht haben. Hier sind Kytara mit dem Song Lust.

0: Das waren die Jungs und Mädels von Sexgewitter aus Bamberg und die könnt ihr auch live sehen am Samstag in der Donnergrube. Alle Infos zu dieser kleinen Top-Secret-Veranstaltung bekommt ihr, wenn ihr, wie die jungen Kids so sagen, in unsere DMs slidet. Das wollte ich schon immer mal sagen.
1: Bucketlist, wieder was abgestrichen. Ein weniger offenes Geheimnis ist das Konzert von The Accused. Die kommen, wie gesagt, am 29. September in den Club Stereo und ihr könnt hier immer noch anrufen, wenn ihr Mitglied bei Radio Z seid oder im Zosch Supporters Club den Eiern Irs. Alle Infos, wie ihr das werden könnt, schaut mal auf unsere Homepage www.zosch.de und genau, dann könnt ihr vielleicht bei einer der nächsten Verlosungen mitmachen. Ja, 0911 45 00 3x6, so ist jetzt die Nummer, wenn ihr zu The Accused wollt, sofern ihr hier Mitglied seid. So, wir machen vor unserem Triple Altitude noch ein bisschen, ja, so düsteren Heavy Metal von Spell. Von ihrer aktuellen Scheibe Ratchet Heart gibt es hier das Titelstück.

Das waren Spell mit Ratchet Heart, dem Titelsong ihrer neuen Scheibe. Unser Studiogast ist so langsam jetzt die Treppe hoch, zieht sich gerade aus, den stellen wir euch gleich näher vor. Vor dem Triple Audio Treat habe ich noch einen kurzen Veranstaltungshinweis. Es gibt nämlich eine Lesung und einen Kinofilm, Stichwort Motorhead. Frank Schäfer stellt die Biografie von Motorhead vor, Motorhead, die lauteste Band der Welt. Am 9. Oktober wird das stattfinden und im Anschluss daran läuft im Com-Kino der Film Eat the Rich. Und dafür gibt es nächste Woche dann Plätze bzw. Karten zu gewinnen. Alle Infos dann dazu nächste Woche. Hier schon mal ein kleiner Vorgeschmack, weil wir schon lange auch nicht mehr Motorhead laufen haben. Hier sind sie mit Ace of Spades.

0: Unser Studiogast hat sich jetzt fertig ausgezogen mit allem, was er noch angehalten wollte.
1: Das klingt irgendwie
2: schwierig. Ich bin vollkommen nackig, ja.
0: Leute, hey, das ist ein Anblick. Zum Glück hört ihr Radio.
2: So, ja, ganz genau. Ja. Sonst werden ja alle wuschig.
0: Das wollen wir nicht. Herzlich willkommen, Max.
2: Danke dir.
0: Dass du mal wieder da bist. Ja. Hier bei Zosch, lang, lang ist's her.
2: Ist richtig.
0: Bevor wir überhaupt dazu kommen, warum du da bist und was du mitgebracht hast an Infos und allem drum und dran, lass uns doch mal den Triple Oldie Treat hier anmoderieren, beziehungsweise du hast ja drei Songs mitgebracht. Mhm. Welche hören wir davon?
2: Ja, wir hören davon Testament, ein geiler Song, True American Hate. Und wir hören Nevermore, ganz großer Einfluss für mich, Narcosynthesis. Und wir hören Fear Factory und ich glaube, ich habe den Song ausgewählt, Schock.
0: Das ist jetzt ein Schock hier, dass das.

0: Ja, das war unser Triple Audio Tweet, ausgesucht vom Max von Am I God. Wir hörten Fear Factory mit dem Song Shock von der Scheibe Obsolete aus dem Jahre 1998. In der Mitte Nevermore mit Narcos Synthesis von der wunderbaren Scheibe Dead Heart in a Dead World aus dem Jahre 2000. Und zum Schluss hier gerade Testament True American Hate von der Scheibe Dark Roots of Earth aus dem Jahre 2012. Max, du hockst hier mit einem Death-Shirt da, hast dich wieder angezogen sozusagen.
1: Ja, ich habe mich wieder angezogen.
0: Genau. Und anhand der Songs, die du jetzt gerade mitgebracht hast, lässt sich schon feststellen, dass du eine starke Metal-Seite auch hast, Metal-Kante, ne?
1: Ja, das kann man durchaus sagen, ja. Ich komme ja eigentlich vom Pop. Das ist ja eigentlich, ja, das ist die Wahrheit. Also ich bin mit 80er, 90er Popmusik aufgewachsen. Ja, okay. Ja. Und es hat relativ lang gedauert, bis ich zum Metal gekommen bin. Ein lieber Freund von mir hat mir mal die Slayer ausgeliehen, Raining Blood. Hat gesagt, das ist der volle Shit hier, hör dir das an. Und ich habe es aufgelegt als Platte und habe gesagt, was willst du mit dem Krach? Habe es ihm wieder zurückgegeben. Ja, dann hat es irgendwie so ein paar Wochen gedauert und irgendwie bin ich dann auf Sepultura gekommen, Creator, Sodom. Alles auf einmal irgendwie.
0: Das ist ja schon ein harter Break eigentlich.
2: Ich wollte gerade sagen, das hat dann gezündet, aber direkt, oder wie?
1: Es ist total absurd gewesen. Ja. Also ich habe vorher irgendwie dann, ich war natürlich schon in Berührung mit Pretty Maids und solchen Sachen. Das war so die erste Band, mit der ich zum Metal gekommen bin.
0: Okay, ich wollte gerade sagen, von Pop und dann Slayer, Creator, also da fehlen ja so mindestens 5 Schritte.
1: Ja, aber die Schritte, die wurden ziemlich schnell genommen. Also es ist tatsächlich so gewesen, dass ich habe natürlich, irgendwelche Rockpartys oder von der Schule oder so, irgendwas Scorpions-mäßig oder die üblichen Kandidaten halt mitgekriegt, Bon Jovi, ja. Und habe das dann auch schon ein bisschen gehört, aber halt nichts Härteres. Und ich bin dann einfach mal beim WOM Platten gucken gewesen. Fand ein ganz tolles Cover und habe dann Pretty Maids rausgezogen, habe die Platte mitgenommen und war völlig geflasht.
0: Welche waren das, die Future World?
1: Ja, oder? Ja, genau. Cool. Und ab dem Zeitpunkt war dann alles so in dem Raster, Halloween dazu und was weiß ich und so. Und dann hat es wirklich nicht lang gedauert, dann kam Sodom Creator und Sepultura und dann habe ich meinen Kumpel angerufen und habe gesagt, kannst du mir die nochmal ausleihen? Ja. Dann war ich gefangen.
2: Ja. Für alle, die sich jetzt wundern, was das Rauschen ist, nein, wir spielen jetzt nicht Rain in Blood. Es regnet tatsächlich so krass draußen. Ja. Ich dachte gerade, was ist das, warum rauscht es? Es regnet, also nicht, wundert euch nicht. Ja.
0: Du bist jetzt Sänger von Am I God und da verbindest du ja im Prinzip Pop und Metal.
1: Ja.
0: Ja. Wie würdest du jemandem Am I God erklären, der jetzt noch nie was von der Band gehört hat?
1: Also es war sicherlich vor 10 Jahren einfacher, weil da konnte ich einfach sagen, wir machen modernen Metal, hab das auch so bezeichnet. Damals hat auch jeder noch mit dem modernen und was anfangen können, also mit dem Begriff modern, weil es halt modern war und ich habe halt, ich war schon immer auf sehr eingängige, catchy Refrains gestanden, schöne Melodien und so, aber es musste halt schon ordentlich krachen und mit viel Wumms das Ganze. Am besten halt auch schön präzise gespielt. Das hat mir von Anfang an sehr gut gefallen. Und das haben wir irgendwie verbunden damals. Und das hat ganz gut funktioniert. Also wir waren da schon ein bisschen, sagen wir mal, besonders.
0: Okay. Ja. Und damit wir jetzt alle wissen, wovon wir reden, hören wir mal einfach mal rein in das, was du und deine Jungs so macht. Was hören wir dann von euch?
1: Wir hören jetzt Titans of the Void von unserem letzten Album Spectres on Parade.

0: Hey my God, wir hörten einen Song von der immer noch aktuellen Scheibe Spectres on Parade. Ich habe ja vorhin gesagt, schön dich hier wiederzusehen. Ne? Genau. Du warst ja mal hier zusammen mit dem Dan, eurem Gitarristen, im Februar 2019 da, habe ich mal recherchiert, um über dieses Album zu sprechen, das im Dezember 2018 rauskam. Im 2019.
1: Nee, tatsächlich im Februar.
0: Im Februar?
1: 19.
0: Mhm. Ah, okay. Dann hat der Metal Archives gelogen.
1: Ja, leider.
0: Ihr habt dann auch eben das erste Mal When the Gods Call gemacht.
1: Richtig.
0: In Erlangen mit Undertow, mit euch natürlich, Lost in a Maze und Al Viole. Seitdem ist es ja sehr still um euch geworden. Ihr habt seitdem nichts mehr Neues veröffentlicht. Ein paar Konzerte habt ihr gemacht, ne? Unter anderem im Hirsch, im Juni diesen Jahres auch mal im Kopf und Kragen, wo es anscheinend ziemlich heiß war.
1: Oh ja.
0: Ja. Gut, es war leider Corona und Lockdown dazwischen. Die meisten Bands sind dann schon auch mit neuem Schwung rausgekommen. Was war da bei euch? Was habt ihr seit 2019, also seit Spectres on Parade gemacht?
1: Naja, wir haben gar nicht mal so wenig gemacht. Also wir waren schon relativ aktiv. Wir haben im Februar eben das Album rausgebracht. Wir haben in 2019 doch einige Shows gespielt. Mhm. Und wir sind dann Anfang 2020 mit Alive Divided auf Tour gegangen, mhm, als Support. Und sind da quer durch Deutschland gereist. War eine Mördererfahrung, absolut genial. Und wir hatten wirklich einen ordentlichen Erfolg. Mhm. Aber wir waren kaum zu Hause, war der erste Lockdown. Mhm. Ja, und dann ging es halt mehr oder weniger in die Hose, was dieses Anknüpfen an den Erfolg betrifft. Mhm. Wir haben dann versucht, über sehr viel Technik von zu Hause aus dem Kämmerlein vor dem Greenscreen Shows zu spielen. Mhm. Wir haben es nicht nur versucht, sondern wir haben es auch wirklich gemacht. Und es war tatsächlich so, dass jeder alleine in seinem Zuhause da gestanden war, hat sich abgefilmt und es wurde durch die Technik kombiniert und wir haben da Konzerte gegeben.
0: Okay.
1: Und das Problem war damals, das hat wahrscheinlich jeder auch irgendwie mitgekriegt, wenn es um irgendwelche Online-Konzerte gegangen ist, haben die Leute immer gedacht, naja, das dauert ja nicht mehr lang. Also ich meine, bevor ich mir das jetzt antue, ich bin lieber live irgendwo dabei. Mhm. Ja klar, jeder, wir auch. Mhm. Aber es hat sich dann halt ziemlich gezogen. Wir haben das relativ lang gemacht, haben dann auch sogar aus der Show richtig was draus gemacht, haben dann teilweise sogar bekannte oder prominente Gäste eingeladen, haben mit denen Songs gespielt. Und es hätte so eine eigene Letterman-Show werden können.
2: Ja, ich finde es eh irgendwie absurd, heutzutage sich an die Zeit zu erinnern, weil wir haben sie ja alle erlebt, aber irgendwie, wenn ich jetzt so drauf zurückschaue, denke ich mir, das ist so surreal, das ist so wie ein Film, den ich geguckt habe, es ist ein ganz komisches Gefühl dazu. Das ist auch
0: völlig ausgeblendet aus meinem Leben.
2: Ja, total. Ja, ja. Aber irgendwie, ich weiß es noch, dass ich da am Anfang, als es eben diese Livestreams und Konzerte gab, irgendwie das irgendwie noch schön und gemütlich fand, als ich nämlich noch dachte, dass es nicht so lange dauert, besser als nichts. Aber je weiter das dann fortgeschritten ist und über die Jahre, muss man ja wirklich sagen, hat es mich irgendwann nur noch frustriert, mir das anzugucken. Da dachte ich mir dann auch irgendwann, nee, also wenn ich es jetzt nicht live sehen kann, dann will ich es gar nicht sehen.
1: Ja, so ging es doch einigen. Ne? Und,
0: war ja Corona und auch Gott sei Dank der Lockdown irgendwann mal vorbei.
1: Richtig,
0: ja,
1: ganz genau. Und danach mussten wir uns dann aber leider neu formieren. Mhm. Da sind dann halt auch durch Corona und diverse Umstände einhergehend auch mit der Situation, haben sich da halt ganz einfach die Situationen so ergeben. Mhm. Und dann haben wir uns wieder neu aufgestellt und haben dann einfach wieder angeknüpft. Das war gar nicht mal so leicht. Wir hatten nämlich noch ein bisschen was übrig aus dieser Streaming-Zeit, die wir da hatten. Wir hatten nämlich damals wirklich geplant, gewisse Songs mit anderen Gästen zu spielen. Und einer davon war tatsächlich auch der Scoundrel Days, den wir da in der neuen Version zusammengebastelt hatten. Mhm. Und da war er dann irgendwann zu schade, um den wegzuschmeißen. Deswegen haben wir den dann einfach vernünftig aufgenommen.
0: Mhm. Ja. Und Scoundrel Days ist ja nicht nur irgendein Song, sondern es ist ein Cover.
1: So ist es ja.
0: Genau. Und du hast ja gerade gesagt, du kommst ja aus dem Pop-Bereich. Vermutlich ist es da noch ein Überbleibsel gewesen, oder?
1: Lustigerweise haben wir den Song ja tatsächlich 2012 schon mal aufgenommen. Mhm. Und der war damals auf unserem Album Oceans and Waves. Auch in der Metal-Version, aber anders als heute. Und wir hätten den wahrscheinlich nicht nochmal aufgenommen, wenn das mit dieser Streaming-Corona-Geschichte nicht gewesen wäre. Mhm. Aber nachdem er dann schon da war und auch in der Version einfach cool war, mhm. fanden wir, haben wir gesagt, hey, komm, den bringen wir einfach nochmal raus. Mhm. Ja? Und so kam dann auch die Idee, dass wir halt mehrere ältere Songs auch nochmal komplett neu denken. Mhm. Mit der Erfahrung von heutzutage, mit dem Wissen, mit der Herangehensweise, wie man heutzutage irgendwie einen Song macht. Und sind da gerade drüber, dass wir da noch einiges mehr machen.
0: Cool. Jetzt müssen wir natürlich sagen, von wem der Song ist.
2: Ich wollte es gerade sagen, für alle
0: genau.
2: Pop-Banausen.
0: Genau.
1: Nein, sag das endlich! Nein, das bleibt ein Geheimnis. Der Song ist natürlich von einer 80er-Jahre-Pop-Band, wie soll es auch anders sein, von Aha.
0: Mhm. Von dem zweiten Album war das, glaube ich, ne?
1: Scoundrel Days.
0: Genau. Was verbindest du mit Aha?
1: Oh, ganz viel. Tatsächlich, also wirklich auch so meine ersten Schritte Richtung Musik. Also wirklich als Kind. Ich bin recht spät, wie gesagt, dazu gekommen, auch Musik zu hören. Und es ist so zu hören, dass ich das verstehe. Meine Eltern waren eher so in der Klassik. Und dementsprechend habe ich da wenig Berührungspunkte gehabt. Und aber wie damals Bands wie Duran Duran, Depeche Mode und Aha kamen, war ich da total dabei. Und Aha ist mir geblieben. Mhm. Höre ich bis heute immer noch super gerne. Und tatsächlich das Album Scoundrel Days mit dem Song, der damals eigentlich auch eine Single werden sollte von der Band, mhm. ist aber keine geworden. Würde aber jetzt zu weit führen. Der hat es mir total angetan. Den finde ich halt wahnsinnig gut.
0: Okay.
1: Immer noch.
0: Dann hören wir mal.
1: Ja, gerne.

0: Scoundrel Days in einer futurized Version von Am I God, gecovert von A-ha. Ich habe da dazu ein Video gesehen, das auf YouTube ist.
1: Ja.
0: Wo habt ihr das gedreht?
1: Ja, tatsächlich. Also sind wir natürlich extra nach Kanada geflogen. Nein, wir waren tatsächlich bei mir ums Eck auf dem Feld. Auf dem Acker.
0: In Zirndorf hast du gesagt, ne?
1: In Zirndorf, genau. Ganz genau.
0: Ja. Und das ist ja, war ja schneebedeckt, ne? Habt ihr das im Winter gemacht?
1: Nein, es war der April und der April tut, was er will. Also es war komplett anders geplant. Es war vorher immer schönes Wetter. Wir hatten wirklich gedacht, wir machen irgendwas, wo wir im T-Shirt außen sind. Ein bisschen Wasser ins Gesicht spritzen und Slow-Mo-Aufnahmen von den tropfenden Wasser, Tropfen beziehungsweise ja, von den Wassertropfen von meinem Gesicht. Aber das hat dann nicht hingehauen. Ja, das wäre dann festgefroren. Es war plötzlicher Kälteeinbruch. Es war alles weiß, voller Schnee. Es hat geschneit. Und wir mussten alles ganz schnell ändern.
0: Das Verschieben war keine Option, sondern...
1: Nein.
0: Okay.
1: Nee, das ging damals nicht. Also, wenn wir gewusst hätten, dass wir dann doch noch ziemlich lange dazu brauchen, um den Song dann ready zu machen, dann hätten wir es wahrscheinlich tun können. Aber eigentlich im Nachhinein sind wir ziemlich froh, dass wir es nicht gemacht haben, weil das, was rausgekommen ist, ist, glaube ich, ganz anders sehnlich.
0: Ja.
1: Ja.
0: Also, wie du es jetzt beschrieben hast, ne, es sieht so aus, als ob es alles geplant wäre. Und es passt auch gut zum Song.
1: Ja, absolut. Ja. Also, es hat es wesentlich besser getroffen als unser ursprüngliches Konzept. Es war halt zu dem Zeitpunkt ein bisschen doof, aber, aber wir haben es uns einfach so in 5 bis 10 Minuten überlegt und haben es dann so durchgezogen.
0: Okay. When the Gods Call. Die zweite Ausgabe kommt bald. Die erste Ausgabe hat ja 2019 stattgefunden im E-Werk in Erlangen mit Undertow, euch, Lost in a Maze und Alveole. Was ist dir von diesem Abend in Erinnerung geblieben?
1: Oh, ganz viel. Da ist ganz viel im Vorfeld schon irgendwie passiert und ganz, ganz viel Aufregung war da auch. Es war das erste eigene Bandfestival. Ja, sagen wir mal so, es waren nicht nur gute Erinnerungen, muss ich ganz ehrlich sagen, weil nach der Geschichte ist auch das, was ich vorhin schon mal angesprochen habe, wie die Band etwas auseinandergebrochen und musste dann neu...
0: Aber an dem Abend doch noch nicht, oder?
1: Nein, nee. An dem Abend, naja, sagen wir mal so, es war schon am Schwelen.
0: Okay.
1: Ja, deswegen war es nicht so ganz so geil. Okay. Für mich war es ziemlich anstrengend, aber den Leuten hat es sehr gut gefallen und alle Bands sind gut angekommen. Es war echt ein Erfolg, muss man sagen. Deswegen sind wir auch bei dem Titel geblieben. Finde ihn auch nach wie vor echt gut.
0: Also ist nicht jetzt durch diesen schwelenden Konflikt negativ behaftet?
1: Nein, also der Titel sowieso nicht. Der passt nach wie vor hervorragend für uns, weil wir heißen nun mal Am I God. Und dieses God's Call wird ja auch so geschrieben, wie unser Bandname geschrieben wird. Also mit 3 großen Buchstaben, dem Punkt und dem S hinterher. Und ja, sagen wir schon so bewusst beibehalten. Ich glaube, das wird ganz gut.
0: Am 25.09. feiert ihr jetzt quasi euer 25-jähriges Bestehen unter dem Namen When the Gods Call Volume 2.
1: Wie das passt, hä?
0: Wie das passt, wie die Faust aufs Auge. Diesmal in der Galerie im Z-Bau.
1: Ja.
0: Was auffällt, ihr seid diesmal Headliner. Beim letzten Mal war es ja Undertow.
1: Ja.
0: Hat sich das so ergeben oder habt ihr bewusst gesagt, ja, diesmal wollt ihr eure eigene Veranstaltung headlinen?
1: Ja, das war schon ganz bewusst. Also ich meine, das ist natürlich jetzt auch eben eine Jubiläumsshow. Da sind wir schon zentraler Punkt des Ganzen und alles wurde drumherum gebaut. Das Chapter One, wie wir es genannt haben, damals in 2019, das war erfunden worden, damit wir mit anderen Bands zusammenspielen können. Es waren ja auch insgesamt nur 4 Bands, jetzt sind es ja 6. Und Und ja, also dementsprechend haben wir uns einfach Undertow damals eingeladen. Die sind eine ganze Spur größer gewesen als wir und das hat super gepasst. Aber ja, diesmal wollen wir natürlich den Fokus auf uns haben. Wir haben aber fantastische Bands dabei und jede einzelne Band, die jetzt hier mitspielt, sind Freunde von uns.
0: Okay, dann gehen wir also mal alle durch. Nämlich das Zweite, was mir aufgefallen ist, dass Alveole auch wieder mit dabei sind.
1: Richtig.
0: Die bei der ersten Ausgabe, die auch etwas moderneren Metal mit einem gewissen Pop-Appeal spielen. Vielleicht ein bisschen hardcoreiger, wie ihr unterwegs seid. Aber von allen Bands wahrscheinlich stilistisch euch am nächsten.
1: Ja, naja gut. Jein. Also ich find auch Defy the Laws of Tradition nicht so weit weg von uns. Die sind zwar, sagen wir mal, schon traditioneller Metalcore. Aber wenn du jetzt den Song vorhin von uns angehört hast, Titans ist auch einfach schöner Thrash-Song. ist näher an Antify als jetzt an Alveol.
0: Okay. Dann haben wir Oceanic.
1: Ja.
0: Stoner Heavy Rock.
1: Ja, die müssen natürlich dabei sein, weil der Stefan, der Gitarrist und Kopf dieser Band, der war mal bei Emigod. Mhm. Und zwar in den Anfangstagen zu unserer ersten EP Bionic.
0: Ja.
1: Da war das völlig klar, dass die natürlich da mitspielen. Außerdem sind das einfach total tolle Jungs. Ja, ganz, ganz liebe Leute und machen halt echt super Musik.
0: Okay, dann kommen wir mal zu Defy the Laws of Tradition, die so im Metalcore-Lager zu Hause sind.
1: Ja, wir kennen schon tatsächlich über 20 Jahre und wir haben uns immer gegenseitig unterstützt. Sind auch privat gut befreundet, also zumindest mit einigen jetzt, mit dem Phil an der Gitarre und mit dem Nico am Gesang. Und für mich war das auch völlig klar, dass ich die auf jeden Fall frage, ob die mitmachen wollen. Und die waren auch tatsächlich gleich dabei. Hm.
0: Haben alle Bands sofort zugesagt? Oder,
1: ja.
0: Ja, okay. Ja. Das heißt, ihr musstet gar nicht lang suchen, sondern ihr habt gesagt, hey, wir wollen euch, seid ihr mit dabei? Ja.
1: Ja. Ich habe eine andere Band vorher noch gefragt gehabt. Das war, glaube ich, die erste Band sogar. Das wären Miloko gewesen. Mhm. Aber die können nicht, weil die Hälfte der Band im Urlaub zu dem Zeitpunkt ist. Dementsprechend, okay. Das war etwas traurig, aber das jetzige Billing ist alles andere als traurig.
0: Es ist vor allem auch stilistisch breit gefächert. Ne?
1: Ja.
0: Dazu kommen auch noch Enslave the Chain aus Heidenheim, die so Prog-Metal machen.
1: Mhm.
0: Genau. Was kannst du zu denen sagen?
1: Also absolut fantastische Band. Das sind unfassbar gute Musiker. Gerade an der Gitarre und so weiter. Also ich sag bloß irgendwie Malmsteen. Mhm. Das ist wirklich das, beide absolute Könner. Und das ist so eher der Prog-Metal, den man sich so vorstellt unter Progressive. Also ganz, ganz lange Songs mit ganz viel Gefrickel, aber also total gekonnt. Absolut super. Okay.
0: Und die letzte Band, und das ist tatsächlich eine, die ich noch nie vorher gehört habe, also bei allen anderen habe ich zumindest den Namen mal gehört, Greco mit C am Anfang geschrieben, eine Rockband aus dem Schwarzwald.
1: Ja.
0: Auch Freunde?
1: Absolut. Okay. Auch diese Jungs kennen wir schon seit knapp 20 Jahren. Und zwar haben wir uns bei einem Contest kennengelernt. Der war in Tökingen am Inn. Und da haben wir zusammen gespielt. Und ja, wir konnten die Trophäe eben mit nach Hause nehmen, sind aber mit den Jungs da in Verbindung geblieben und haben dann auch noch ein paar Mal zusammen gespielt. Mhm. Und wir haben uns jetzt lange nicht gesehen, aber wir sind immer irgendwie in Verbindung geblieben. Und das ist dann halt das Besondere dran. Also wenn du Leute so lange kennst und immer irgendwie in Verbindung bleibst, du musst ja nicht ständig irgendwie mit den Bands spielen, aber dann ist es dieser gegenseitige Respekt, diese Wertschätzung und die Unterstützung vor allen Dingen, die ist halt echt groß bei diesen Bands, die jetzt damit spielen und deswegen freuen wir uns da ganz besonders drauf.
0: Okay, am 25.09. findet das Ganze statt in der Galerie im Z-Bau. Mhm. Wann geht's los?
1: Um 18 Uhr geht's los. Bitte pünktlich sein. Oceanic fangen an.
0: Ah, okay.
1: Ja. Um 17.30 Uhr ist Einlass. Also stürmt die Tore.
0: Und wie viel kostet der Eintritt?
1: Der Eintritt, also im Moment ist es so, wir hatten eigentlich einen Preis ausgemacht, aber diese ganzen Gebühren, die da oben drauf kommen bei Eventim, ja, die haben es ein bisschen verteuert. Aber es kostet einfach, es kostet, was es kostet. Ich glaube, es ist wert. Es, glaube ich, kostet 29,45.
0: Für 6 Bands?
1: Ja, also normalerweise. Schon okay, ne?
0: Ja, total.
1: Gut.
0: Okay, ihr könnt dahin am 25.09. und diese 29 Euro löhnen oder ihr ruft jetzt hier gleich an, bevor wir dich entlassen, bevor du deine ganzen Klamotten auch wieder mitnimmst.
1: Ich bin ja schon wieder angezogen.
0: Ja, fast.
1: Ja, fast. Ach so, stimmt, ja, da liegen ja nur zwei Teile.
0: Draußen hat es ja gerade unglaublich geschüttet, also vielleicht solltest du lieber noch ein paar Klamotten hier mitnehmen, was halt so im Z-Studio rumliegt.
1: Okay, gut, ja. Dann zeig mir das dann mal gleich.
0: Genau.
1: Eine Plane oder so.
0: Genau. Bevor wir zu der Verlosung kommen, denn du hast ein paar Karten hier für diese Veranstaltung When the Gods Call Volume 2 dabei, musst du durch die Gartenparty-Frage. Max, stell dir vor, du feierst eine Gartenparty und darfst 3 Bands, 3 Musiker deiner Wahl einladen. Der Clou dabei, Leichen willkommen, sprich Musiker, die bereits tot sind oder Bands, die sich aufgelöst haben, reformieren sich wieder, tote Musiker kommen aus ihren Särgen wieder raus und spielen auf deiner Gartenparty. Welche 3 wären das?
1: Ich möchte nicht wissen, wie der Karl Albert ausschaut, wenn er jetzt wieder aus seinem Grab ersteigt. Aber Vicious Rumors, das wäre mit ihm am Gesang, das wäre so mega. Ich habe den tatsächlich gesehen, noch wie er lebendig war. Von daher würde ich mir das wünschen, nochmal.
0: Okay.
1: Genau. Ich würde wahnsinnig gern auf einer Garten noch wie er lebendig war. Von daher würde ich mir das wünschen, nochmal.
0: Okay.
1: Genau. Ich würde wahnsinnig gern auf einer Gartenparty mal Faith No More sehen.

0: wären Seven Dust.
1: Ah, okay.
0: Eine Band, die ich wirklich sehr, sehr verehre und die mich auch musikalisch sehr geprägt hat. Ja, und die ich immer noch höre.
1: Okay. Gibt so ein gutes Bild deines musikalischen Werdegangs auch ab, ne? Also klassischer Metal, richtiger Metal, wie sie einige vielleicht nennen würden, und der modernere Einschlag dann.
0: Ja, auf jeden Fall.
1: Okay. Vielen Dank, Max, dass du da warst.
0: Herzlichen Dank, dass ich da sein durfte.
1: Wir sehen uns höchstwahrscheinlich bei When the Gods Call Volume 2 mit euch, Am I God, Defy the Laws of Tradition, Greco, Alveole, Enslave the Chain und Oceanic. Pünktlich da sein, um 18 Uhr geht's los.
0: Unbedingt.
1: Ihr könnt hier Guestlistenplätze abgreifen. Ihr müsst keine Bedingungen erfüllen, nur den Hörer in die Hand nehmen und die 0911 4500 dreimal die 6 wählen. Und dann könnt ihr zu dieser Veranstaltung When the Gods Call Volume 2 am 25.09. in der Galerie im Z-Bau. So, und wir hören nochmal einen Song von einer dieser Bands da spielen, nämlich?
0: Von Defy the Laws of Tradition, Cutting the Lifeline.

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0: 2023 hat eine französische Band namens Meurtrière eine Scheibe veröffentlicht, die da heißt Ronde des Nuits. Das war so altbackene Heavy Metal im Stile der Landsmänner Sortilège oder Aschbomb und auch ADX. Jetzt gibt es das männliche Pendant dazu, nämlich Meurtrier. Also die Mörderinnen sind in Frankreich beheimatet. Aus Kanada kommt jetzt also ein einzelner Mörder, nämlich Meurtrier, den wir gerade gehört haben, die in eine ähnliche musikalische Kerbe schlagen. Gegründet wurden die 2023, haben eine EP rausgebracht und jetzt das erste vollständige Album, nämlich Messe de Fer, was so viel heißt wie Eiserne Messe. Ebenfalls geeignet für Fans von Sortilège, ADX, Aschbomb. Wenn man ein paar neuere Bands auch hernehmen möchte, dann würde ich so Hersel oder auch Smolder nennen. Also alle, die diesen so antiquierten Stahl schmieden mit epischen Anteilen mit drin, dazu eine natürliche, kantige Produktion haben. Im Fall von Meurtrier wird das Tempo dann auch mal mit so kleineren Speed-Metal-Passagen auch mal verschärft. Der Gesang, alles auf Französisch übrigens, der wird auch so mit einem kleinen Hall unterlegt, wie man es halt auch gerne hat, wenn man so ein bisschen diesen alten Stil pflegen will. Das alles klingt schon recht ordentlich, soll so heißen, dass es hier und da vielleicht noch ein bisschen wackelt und vielleicht noch hier und da die zündende Idee mehr hätte sein können. Messe de Fer transportiert aber eben diesen schönen, antiquierten Stahl, der in unsere Zeit einfach immer auch gut wirkt, ne? Wenn man so ein bisschen auch rückgehen will in die Zeit, aber trotzdem heutzutage auch noch diesen alten Scheiß hören möchte. Natürlich mit all seinen kleinen, liebenswerten, unperfekten Spielweisen, die auch hier Meurtrier eben haben. 5 Kanadier sind es und wie gesagt, es ist eine ordentliche Geschichte geworden, Messe de Fer. Ich bin gespannt, wie die Folgealben sein werden. Wir hörten sie hier mit Sui Moi.
1: Und falls ihr euch fragt, wo ihr eigentlich gelandet seid, ihr dürft immer noch Zosch, das Magazin für harte Musik, jeden Mittwoch von 9 bis Mitternacht auf Radio Z. Und wir sind Andi und Saskia, Servus. Und für alle, die uns öfter hören, die haben sich vielleicht schon gefragt, eine Sendung mit Saskia und erst so wenig Doom? Gar kein Problem, das ändern wir jetzt und zwar mit einem Song mit Überlänge. Denn Convent, die Death Doomer aus Dänemark, die haben die erste Single-Auskopplung zu dem im November erscheinenden 3. Studioalbum Fire Sky veröffentlicht. Genau, das über Napalm Records erscheint und da würde ich sagen, hören wir doch direkt mal rein. Hier sind für euch Convent mit Exercise.

Gleich 15 Minuten nach 11, ihr hört Radio Z. Genauer gesagt Zosch, das Magazin für harte Musik, und das waren Convent mit einem Reinschmecker auf das neue Album Fire Sky, trägt den Titel Exorcise, also nicht Exercise wie Sporteln, sondern wie der Exorzismus. Genau, wir machen weiter im Programm mit einer Band, die ein bisschen weniger hart ist als Convent. Genauer gesagt vermischen sie auf eine, wie ich finde, sehr schöne Art so Dark Americana, Heavy Psych, Folk und auch eine große Portion Melancholie. All das haben Spirit Mother aus Oregon, den USA, ja schon immer ausgemacht, und damit haben sie mich vor allem als Liveband absolut gekriegt und mein Herz erobert vor 2 Jahren auf dem Rock im Wald. Da war ich extrem angetan, war mein absolutes Festival-Highlight, und habe mir direkt erstmal beide Scheiben gekauft und auch sehr oft gehört schon seither. Und deswegen habe ich mich auch gefreut, als ich gelesen habe, dass sie ein neues Album angekündigt haben. Habe ich noch gar nicht so schnell mit gerechnet, weil vor 2 Jahren die Violinistin, sagt man das so, ja schon sehr hochschwanger auf der Bühne stand, und ich mir dachte, ach naja, vielleicht gibt es jetzt erstmal eine Babypause, aber da wurde sich eigentlich direkt ans neue Werk gemacht und auch direkt wieder ein paar Shows in den USA gespielt, finde ich sehr, sehr gut. Und genau, so kam es dazu, dass jetzt am 4. September, also vor rund 2 Wochen, das neue Album Thistle auf den Markt gekommen ist. Und ich finde, auch hier ist die Mischung aus besagtem Dark Americana, Heavy Psych, Folk wieder sehr, sehr gut gelungen. 13 Songs sind insgesamt auf Thistle zu finden, von denen 3 allerdings so rund 1 Minute lang sind und eher so ein atmosphärisch-klanglicher Übergang zum nächsten Track sind. Also würde ich sie jetzt nicht unbedingt als eigenständige Songs bezeichnen. Von den eigentlichen Songs gibt es meiner Meinung nach aber wirklich kaum Schwächen. Das Einzige, was, ich habe es dir vorhin auch schon quasi off-air erzählt, was mich so ein bisschen davon abgehalten hat, dem Album den Stempel, unseren heiß begehrten Stempelprädikat wertvoll zu verleihen, weil bevor ich den verleihe, da muss mich das Album wirklich komplett von vorn bis hinten, von A bis Z umhauen, war, dass sie eine Coverversion von Locomotive Breath da drauf gehauen haben, die, also ich persönlich jetzt überhaupt nicht gebraucht hätte, auch so inmitten des Albums, was wie gesagt sehr, sehr starke und tolle Songs hat, fand ich es irgendwie deplatziert und hab den Move einfach nicht verstanden. Dennoch ein sehr, sehr gutes Album, und von mir gibt's jetzt zu hören einer der Favoriten von Thistle, von Spirit Mother, ihr hört Violent Sun.

0: Ja, ist für mich so ein Sound zum Reinlegen. Mag ich sehr. Finde ich, passt auch gut jetzt in den Herbst. Das waren Spirit Mother mit Violent Sun vom neuen Album Thistle. Und wenn ihr die, weil ich ja eben schon so davon geschwärmt habe, dass es auch eine tolle Liveband ist, live sehen wollt, könnt ihr das schon sehr bald tun. In gut 3 Wochen, am 9. Oktober, spielen die in der Moods. Kann ich euch wärmstens empfehlen.
1: Okay, gut, ja. Muss ich mal merken. Mhm. Da wir schon bei Konzerthinweisen sind, habe ich hier noch einen reingeschwemmt bekommen, nämlich diesen Sonntag spielen Harlot und Absorb im Zentralcafé Königtormauer 7 hier in Nürnberg. Harlot, eine ziemlich geile Thrashband. Genau, Eintritt, weiß jetzt gar nicht, es wird Eintritt kosten. Lasst euch überraschen.
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1: Lasst euch sagen, es wird Eintritt kosten. Ebenso das Konzert von Atomic Aggressor und Ector Voids. Und da kann ich mit ziemlicher Sicherheit sagen, es wird 15 Euro kosten. Genau, los geht's offiziell, höchst offiziell um 20 Uhr im Kunstverein. Ihr wisst, was es heißt. Also vor 9 Uhr wird da wahrscheinlich nichts.
0: Sag das nicht. Ich habe das schon mal so kalkuliert und dann war ich zu spät.
1: Ich auch, aber also, bei ganz bestimmten Veranstaltungen.
0: Dann wirklich, ja, also 10 Minuten Puffer könnt ihr euch einplanen, genau, aber okay, länger würde ich nicht empfehlen.
1: Genau. Aber auf jeden Fall solltet ihr pünktlich da sein, denn es ist schon was Feines hier. Chilenische Death Metal Pioniere lese ich hier, Atomic Aggressor, also die schon in den 80er Jahren irgendwie den Death Metal in Chile verbreitet haben. Mhm. Und mit dabei sind auch noch Ector Voids, die es auch schon seit 2010 gibt, die Oldschool Death Metal mit atmosphärischen Black Doom Elementen kreuzen. Genau, also klingt auch nach einer brachialen Angelegenheit. Morgen, 17. September im Kunstverein. Und da hören wir nochmal von Ector Voids von der Scheibe In Unreality's Coffin, das Stück Collapsing Spiritual Nebula.

0: Tja, wird ein wilder Donnerstag.
1: Wird ein wilder Donnerstag auf jeden Fall. Ector Void hörten wir von der Scheibe In Unreality's Coffin mit dem Stück Collapsing Spiritual Nebula. 11:30, eine halbe Stunde müsst ihr uns noch ertragen und ihr müsst jetzt einen Rückblick auf das Stormcrusher Festival ertragen. Ich war vergangenen Wochenende, auch am Donnerstag, auf dem Stormcrusher Festival in der Oschnitthalle in Wurz in der tiefsten Oberpfalz. Ein wirklich wieder feines Festival von Metal-Nerds gemacht, veranstaltet. Also ja, jeder, der mit undergroundigen, nerdigen Metal was zu schaffen hat, der sollte wenigstens einmal im Leben dieses Stormcrusher angecheckt haben. Dieses Mal war es, was zumindest die beiden Haupttage anbelangt, das beste Stormcrusher, auf dem ich war, und ich gehe da seit 2019 hin. Was nicht nur an den idealen Wetterbedingungen lag, die da waren, an allen Tagen war es so sonnig, 20 bis 22 Grad, also wirklich optimal, sondern vor allem an den unglaublich vielen klasse Auftritten. Darunter gab es auch ein kleines Schmankerl. Aber am Donnerstag gab es mal wieder einen Pre-Day. Das Stormcrusher macht jetzt eine Labelnacht, nächstes Jahr auch noch und übernächstes Jahr auch noch. Dieses Mal war Dying Victims dran, das heißt, man hat sich da 5 Bands von diesem Label eingeladen und die haben dann gespielt. Da waren so rund 170 Leute da, also in einer Halle, in der vielleicht so maximal 1000 reingehen, hat sich tatsächlich dann auch leider ein bisschen leer angefühlt. Die Halle selber war dann auch aufgrund dieser, ich sage jetzt mal, geringen Menge der Leute auch etwas nachteilig, was den Sound betrifft, der es an dem Festival ohnehin nicht immer ganz optimal war, aber an diesem Tag war es eben ja manchmal echt sehr schwierig, vor allem bei der ersten Band, nämlich Rapid, einer Blackspeed-Band aus Finnland, die einen Klassensänger hatten, der richtig gut singen konnte, aber was instrumental da aus den Boxen kam, war leider zu undifferenziert abgemischt und sehr hallig, war leider kein richtiger Genuss dann. Sexmag aus Polen dann, die waren noch rumpeliger unterwegs, unterhaltsame Show, der Sänger mit so rot-schwarzen Cape, war wie gesagt eine sehr unterhaltsame Nummer. Die dritte Band, die dann gespielt haben, waren Eisenhand. Die sind im Underground schon ein recht heißes Eisen mittlerweile. Zumindest waren zu Beginn die meisten Leute dann da und haben die Band schon früh abgefeiert. Innerhalb des klassischen Metals hat die Band schon eine eigenständige Kontur. War auch sehr tight, was die Österreicher da gemacht haben. Und in Sachen Tightness macht Zerre zurzeit eigentlich niemand was vor. Ja. Die Franken hauten da wirklich wieder ein aggressives Thrash-Brett raus. Am Schluss natürlich mit obligatorischen Whiplash-Cover von Metallica. Überraschenderweise gab es da keinen einzigen Mosh-Pit überhaupt an diesen 3 Tagen.
2: Unverständlich. Ne?
1: Unverständlich, ne? Ja. Also entweder waren die Leute
2: Publikum schon zu alt. Hä?
1: Entweder zu alt oder zu müde, keine Ahnung. Ne? Es gab generell eher wenig Bewegung im Publikum an diesen 3 Tagen. Aber Zerre waren an dem Tag die einzige Band, ist mir aufgefallen, bei denen am Ende mehr Leute da waren als am Anfang des Gigs.
2: Das ja, die so. Haben sich ja, also die haben ja auch hier in der Region in Franken auch echt viel gespielt die letzten Jahre und ich glaube, die haben sich da wirklich einen Ruf als fantastische Liveband zurecht erarbeitet.
1: Genau, war auch für mich der beste Auftritt an diesem Abend. Abschließend waren noch Iron Cobra am Start, die hatten halt eben das Pech, nach Zerre zu spielen, sind für mich auch eher in kleinen Club-Venues, zum Beispiel Kunstverein, als auf größeren Festival- oder mittelgroßen Festivalbühnen aufgehoben. Trotzdem war das mehr als solide, was die da gemacht haben. Feiner Heavy Metal von authentischen Metal-Fans auch gespielt. Fazit dieser Labelnacht, für eigentlich eine gute Idee, so eine Labelnacht. Jede der Band hatte aber leider keinen optimalen Rahmen. Hat, wie gesagt, eben sehr leer ausgeschaut. Und wenn es die Möglichkeit gibt, vielleicht das in einem kleineren Club zu machen, wäre es vielleicht noch besser. Aber es ist natürlich immer die Frage, wo geht man dann hin? Nach Weiden, dann ist es wieder eine große
2: Strecke. Ja, die Leute, die da campen, das ist ja auch nicht so jetzt so angebunden. Ne?
1: Genau.
2: Und ich glaube, da ist wahrscheinlich eher also das Datum das Problem, weil ich mir denke, so ist das September, ist für viele die Urlaubszeit vorbei oder sie fahren gerade in Urlaub, weil die Ferien vorbei sind. Da ist vielleicht auch einfach dann, ne? An so einem Donnerstag kann man sich dann nicht vielleicht nochmal den Freitag freinehmen.
1: Aber steigen wir jetzt ein in den Freitag, den ersten Haupttag. Da ging es dann traditionell los mit dem Bandcrusher-Gewinner, also Nachwuchsband. Das waren die Thrasher Lizard aus der Eifel. War für mich auch die beste Bandcrusher-Gewinnerband seit Jahren. Wirklich ein klasse Auftritt, haben auch viele Leute gehalten während des Auftritts. Starkes eigenes Material und dann haben sie noch 2 Coversongs gespielt, die eher so, naja, waren. Das war Die by the Sword von Slayer und Arise von Sepultura. Bei letzterem kam der Sänger kaum mit seinem Gesang hinterher. genau. Die Exoten des Festivals waren danach Blizzard Hunter aus Peru, stark 80er Jahre geprägter Heavy Metal mit einem Sänger, dessen ganz hohe Tonlagen etwas gewöhnungsbedürftig waren. Ansonsten haben die Südamerikaner da sicherlich einige Fans dazugewonnen, hat viel Spaß gemacht. Allerdings war das nichts im Vergleich zu Savage Oath, bei denen es schon relativ früh sehr voll in der Halle war. Die haben auch tatsächlich fast alles an Merch verkauft, was sie dabei hatten.
2: Krass.
1: In Sachen epischen Heavy Metal sicherlich eine der Top-Bands momentan, auch wegen dem grandiosen Sänger Sänger Brandon Redigan, der ja auch bei Summerlands ist, auch bei Pagan Altar gerade singt, Ex-Sänger von Magic Circle ist, der immer selbstbewusster auftritt und unglaublich performt hat. Die wurden sehr abgefeiert, auch weil die Bands die Stücke ihrer beiden Scheiben Divine Battle und der Savage Oath EP wirklich spielerisch einwandfrei rübergebracht haben. Markig war es auch, aber mit einer gewissen Heroik auch mit drin. Highlights für mich: Wings of Vengeance und On We March. Definitiv einer der Gewinner des Festivals, Savage Oath. Emotional wurde es dann im wahrsten Sinne des Wortes beim Auftritt von Imhat Harikat. Die Auftritte der Black Metaller fordern einen wahnsinnig emotional und man ist dann gefühlsmäßig einfach nur leer danach. Weil Kerem Yilmaz, der Sänger, sich immer total verauskommt auf der Bühne, sich da auch reinsteigert in diese Songs, die Stücke voller Leidenschaft und Schmerz herausbrüllt. Einen Song hat er Bart gewidmet, der verstorben ist vor einiger Zeit, tragisch an einem Autounfall, der eben der Veranstalter des Funkenflugfestivals war. Und er hat einen Song, ich glaube, das war Son of Ultra Devotion, ihm gewidmet und er konnte den Satz tatsächlich nicht ganz zu Ende sprechen, weil ihm dann die Tränen gekommen sind. Ja, also er lebt und fühlt die Musik bis zum Äußersten, war ein starker Auftritt, aber nach Savage Oath sind dann eben viele, die mit extremer Musik nichts anfangen können, auch rausgegangen. Und sind dann bei Ambush wiedergekommen. Ja, fällt ins ähnliche Raster, ne? Ja, Savage Oath und Ambush. Und auch wenn die Schweden das Heavy-Metal-Rad nicht neu erfinden, wissen sie, wie man diesen auf der Bühne wirklich zelebriert. Habt ihr jetzt schon live ein paar Mal gesehen und bin jedes Mal beeindruckt, wie sie so aus herkömmlichen Mitteln wirklich ein Feuerwerk live abbrennen. Dementsprechend fiel das Feedback der vollen Halle auch aus. Aber das eigentliche Wunder kam dann später, dazu später mehr. Nach Ambush wurde es wieder düsterer und vor allem getragener. Da kam Procession auf die Bühne, hatten insgesamt den besten Sound des Festivals, wobei das auch immer abhing, wo man gestanden ist. Vorne mittig war es in dem Fall super, seitlich war es schon immer so toll. Aber ja, Felipe Kurzbach, der Sänger, wieder mal mit ergreifenden Vocals, hat eine unglaublich starke Stimme, mit der To Reap Heavens Apart oder When Doomsday Has Come gesungen hat. Für mich auch das Highlight, das abschließende, überlange One by One, They Died. Bei der Band war übrigens am Bass heute der Phil Ross von Savage Oath, der live ab und zu mal aushilft bei den, ja eigentlich Chilenen, ne? Felipe Kurzbach wohnt ja mittlerweile in Schweden. Raven waren da die Headliner an dem Tag. Die haben bei ihren 90 Minuten vermutlich eine Netto-Spielzeit von eigenen Stücken von vielleicht 50 Minuten gehabt. Der Rest war dann ein Gitarrensolo, ein Bass-Solo, diverse durch Publikumsspielchen verlängerte Songs oder sonstigen Quatsch, den die beiden Gallagher-Brüder da veranstaltet haben. Sie haben auch mal ein Medley aus Rock Bottom, Victim of Changes und Children of the Grave gespielt. Aber man muss sagen, Hut ab, was diese alten Säcke da noch zu leisten imstande sind. Die tippeln da quillig auf der Bühne rum, haben Spaß dabei, bringen olle Kamellen wie Live at the Inferno, Rock Until You Drop oder auch neueren Stoff wie Surf the Tsunami immer noch zackig aufs Parkett. Wie gesagt, Hut ab, die sind auch mittlerweile über 70. Und ja, wie gesagt, mit kleinen Abstrichen war das ein toller Auftritt. Die allermeisten wussten dann abschließend nach dem Headliner, wer sich hinter Swedish Steel versteckt und was da gespielt wird. Letztendlich kam dann aber niemand mehr aus dem Staunen heraus, wie geil das tatsächlich war. Swedish Steel sind im Prinzip die Ambush-Jungs, die sich das British Steel-Album von Judas Priest vorgenommen haben und dieses wirklich bis ins kleinste Detail perfekt wiedergegeben haben. Vor allem der Gitarrensound, ich glaube, die müssen die Nächte lang studiert haben, das war wirklich 1:1 so wie auf der Scheibe. Und der Sänger Oskar Jakobsen, ich meine, der ist ja schon bei Ambush wirklich ein klasse Sänger, ne? Und hat dann aber den Rob Halford auch wirklich nahezu perfekt imitiert, auch in entsprechender Lederkluft. Auch die höchsten Töne hat er super getroffen. Nach dem Album British Steel gab es dann noch mit Electric Eye, Another Thing Coming und Turbo Lover noch drei weitere Priest-Songs und ja, die Menge hat getobt, also die war dann wirklich bis zum Schluss
2: da. Ich muss auch sagen, also ich meine, wenn du dir als Band wie Ambush, die ja nun einen Namen hat, ne, gerade im Heavy Metal ja nun auch wirklich die Messlatte hochlegt für Newcomer sind sie jetzt nicht mehr, aber du weißt, was ich meine, ja, für jüngere Bands halt, und du dann quasi so ein Zweitprojekt gründest, also jetzt nicht einfach sagst, ey, ich mache jetzt am Ende von einem Ambush-Set jetzt einfach mal zwei, drei Judas Priest-Cover, weil ich Bock drauf habe, sondern du quasi gründest ein mehr oder weniger Secret-Band-Projekt und coverst ein komplettes Album. Also das muss ja sitzen. Das wäre ja super enttäuschend gewesen, wenn das nicht sitzt. Aber cool, dass es so war. Ich habe sie nämlich auch noch nicht live gesehen. Aber ja,
1: also wenn ihr die mal irgendwie sehen solltet, also mir war es bis dato auch nicht bewusst, dass diese Band existiert.
2: Okay,
1: Vor dem Stormcrusher. Ja, guckt sie euch an. Das war quasi der Freitag. Das war für mich tatsächlich der nahezu perfekte Stormcrusher-Tag mit einer fantastischen Band Savage Oath. Und davon hören wir von der Scheibe The Divine Battle, das Stück Wings of Vengeance.

Wir hörten Savage Oath, Wings of Vengeance von der Scheibe The Divine Battle, einer der Gewinner des Stormcrusher Festivals, zumindest am Freitag, aber auch insgesamt. Zweiter Tag, Samstag, da ging es ähnlich rasant in den Tag hinein wie am Freitag, nämlich Race aus Berlin. Die feuerten da mit groben Punknamen Black Speed Thrash Metal aus allen Rohren und haben da schon Eindruck hinterlassen. Und da waren tatsächlich auch schon einige Leute anwesend zu früher Stunde. Weiter ging es da mit Fer de Lance. Die haben nach zwei etwas sperrigeren Songs zu Beginn, nämlich City in the Sea und Ad Bestias, richtig losgelegt und dann wirklich feinen, epischen Heavy Metal vom Stapel gelassen. Bemerkenswert ist, die agieren nur zu dritt, bringen aber eine unglaubliche Tiefe rein. Der Drummer und der Bassist, die tragen mit diesen typischen, epischen Hintergrundgesängen eben dazu bei, dass es halt viel ja, Tiefe eben bekommt. Top am Schluss war das überlange Fires on the Mountainside und Triumph of, and Tragedy, das sie laut dem Sänger eher selten in Europa spielen. Episch ging es dann weiter, allerdings deutlich doomiger, nämlich mit Wheel, die schon 2020 beim kleinen Outdoor-Stormcrusher in Weiden gespielt haben, ebenso wie Venator, die danach später kamen. Entschuldigend hat dann fast schon Sänger Arcadius gemeint, dass sie eigentlich mit neuem Material kommen wollten, aber das haben sie dann irgendwie doch nicht geschafft. Aber auch so luden die Stücke des 2021er Albums Preserved in Time zum melancholischen Schwelgen ein. Es gab leider wenig Bühnenaction von der gesamten Band, das war alles etwas sehr schüchtern, aber irgendwie hätte es ja auch nicht dazu gepasst, wenn die dann sich ultra auf der Bühne bewegt hätten. Messiah mussten krankheitsbedingt ein paar Tage vor Festivalbeginn leider absagen. Als Ersatz hat man dann die deutschen Thrasher Warrant gewinnen können, die leider einen eher durchschnittlichen Gig hinlegten. Hat man schon gesehen, dass die jetzt keine erste Wahl waren. Blieb auch wenig hängen von den Songs bei mir und auch das Maskottchen, der sogenannte Enforcer, der ein paar Mal auf die Bühne kam, das war so ein Henkers-Typ mit Kapuze über dem Gesicht und Axt, war eher so pappnäsig, ne? Und muss dann echt schmunzeln, wie der Sänger dann irgendwann mal gesagt hat, wollt ihr nochmal den Enforcer sehen? Ne? Und dann kam der halt nochmal raus auf die Bühne. Richtig Schwung kam dann wieder rein mit Venator, die allerdings einen beschissenen Klampfensound hatten, was bei den Traditionsmetallern oder, wie es der Sänger meinte, regressiven Heavy Metal aus der Steiermark nicht ganz unwichtig ist. Alles in allem war es leider kein Triumphzug wie letztes Jahr beim Trueheim, aber trotzdem ein guter Gig, weil die Österreicher halt mittlerweile viele starke Songs im Gepäck haben, unter anderem Knight Rider oder Paradiser. Black Metal funktioniert auf dem Stormcrusher eigentlich immer eher schlecht als recht. Umso erstaunlicher war es dann tatsächlich, dass sich dann doch einige mehr als gedacht in der Schnitthalle einfinden, um Denial of God zu bestaunen. Denial of God sind Dänen, die nur einige ausgewählte Gigs immer so spielen. Ich habe dann irgendwie erfahren, dass sie schon mehrmals versucht haben oder beim Stormcrusher angefragt haben, ob sie da mal spielen dürfen. Jetzt hat es geklappt. 70 Minuten haben gespielt, war für mich etwas zu lang. Trotzdem war diese Gruselshow mit kleineren Elementen à la King Diamond, der Sänger hat da mal so eine Babypuppe aus dem Sarg rausgeholt, war sehr unterhaltsam und vor allem auch sehr atmosphärisch. Im Backdrop war so ein düsteres Friedhofsszenario zu sehen, der Sänger war so mit weißem Rüschenhemd unterwegs, ein paar Skulls auf der Bühne, also es hat schon alles so Hand und Fuß gehabt vom Gesamtkonzept her und auch musikalisch war es packend, weil die Black-Metal-Nummern wie Robin the Grave of the Priest und Horrors of Satan eben so richtig geile Horrorstimmung verbreitet haben. Dann, ja, Atlantic Codex, schon oft gesehen und ich fand die Atlantic Codex auf dem Stormcrusher immer am besten von der Band. Es ist halt ein Heimspiel, die Jungs kommen ja größtenteils aus der Oberpfalz. Das ist dann auch schon eine besondere Atmosphäre, wenn die dann immer spielen. Und auch wenn der Gig nicht an den von 2023 und 2019 rankam, war das mal wieder ein Selbstläufer. Ne? Hunderte Kehlen sangen da bei People of the Moon mit, bei Sol Invictus und auch bei 12 Stars and Another Gown. Bei letzterem meinte Markus Becker, der Sänger, dass es ihm gar nicht mehr so leicht fällt in unserer heutigen Zeit, diesen Song zu singen, den er ja immer mit Let Me Tell You About the Tragedy of Europe immer, ankündigt.

0: Anyway, geil war es auf jeden Fall, wieder die Band zu sehen. Und ich wünschte, ich könnte auch sagen, es war ein geiler Auftritt von Asphyx. Zwei Sachen standen dem aber im Weg, nämlich ein vergleichsweise miserabler Sound, der vor allem die mörsenden Gitarren wenig zur Geltung gebracht hat. Das war irgendwie so eine amorphe Masse. Und es war bei der Band leider zu viel Alkohol im Spiel.
1: Oh, echt?
0: Zumindest der von Drunen war betrunken auf der Bühne. Vermutlich auch der Rest, bis auf Schlagzeuger Husky. Mit dem habe ich mich kurz vorher noch unterhalten. Also da war alles safe. Aber Van Drunen hat es einigermaßen performt. Das kann er ja dann auch im betrunkenen Zustand. Der kriegt das hin. Aber die Ansagen waren teilweise echt ein Genuschel. Er hat dann irgendwie auf Deutsch auch einige Ansagen gemacht. Unter anderem dann Bundespräsident Merz gemeint. Also ja, aber auch hier bei diesem Auftritt kein Moshpit, wie gesagt, was bei Asphyx eigentlich eher spätestens nach zweiter Songs eine Selbstverständlichkeit ist, aber das lag eventuell auch an der Energie und wie du schon gesagt hast, vielleicht auch im Alter vom Stormcrusher-Publikum. Trotzdem waren alte Klassiker wie zum Schluss dann The Rag oder Last One on Earth ein genialer Schlusspunkt unter ein Stormcrusher-Festival 2026, das, ja, wie gesagt, für mich das Beste war. 750 Leute waren insgesamt da, 200 mehr als letztes Jahr, also der Trend geht nach oben. Und der Trend bleibt wohl auch so, wenn man sich so den Vorverkauf für das nächste Jahr anschaut. Da gab es nämlich an dem Festival schon das Early Bird Ticket zu kaufen und der muss wohl auch nicht so schlecht gewesen sein. Es sind auch schon 11 von 16 Bands bestätigt, unter anderem Tankard, Benediction, Metal Inquisitor, Attic, Disaster, Flight, Phantom Spell, Mirror of Deception, Lady Beast, Slingblade, Lunar Shadow. Genau, okay. Also Flight fanden auch einige wirklich geil,
1: ja, das zu sehen. Ja, super gut, ne?
0: Genau. Ja. Ja, genau, das war das Stormcrusher. Vielleicht zum Abschließen noch eine kleine Kritik, zumindest haben das ein paar Zuschauer gemeint. Es gab zwei Essenstände, die vom gleichen Betreiber waren. Wunderland Burger war das. An einem Stand gab es tatsächlich dann diese Burger, die mit 14,50 so anfingen. Also nur der Burger, ne, 5 Euro dann noch für Pommes. War wohl ultra lecker, also wirklich sehr, sehr gute Qualität, aber einige haben dann trotzdem den Preis etwas bemängelt. Nebenan gab es dann ein übliches Steaksammel für 5 oder 6 Euro und auch ein paar vegetarische und vegane Gerichte in akzeptablen Rahmen, aber ja, wie gesagt, da war bei einigen der Preis dann doch vielleicht zu viel. Das war das Stormcrusher 2026, nächstes Jahr geht's weiter und wir hören nochmal eine Band vom Freitag, die mir da sehr gut gefallen hat, nämlich Ambush mit Hellbiter.

0: Ambush waren das mit dem Song Hellbiter, eine geile Band auf dem Stormcrusher.
1: Ganz genau. Und das war's an dieser Stelle von Zosch, dem Magazin für harte Musik, jeden Mittwoch hier auf Radio Z von 21 bis 0 Uhr. Das heißt, wir verabschieden uns von euch, aber nicht bevor wir euch noch verraten, was wir nächste Woche alles für euch so haben und warum es sich lohnt, da wieder einzuschalten. Zum Beispiel eine Verlosung für einen Kinofilm und eine Lesung, richtig?
0: Genau, das ist eine, da hat man heute schon Motorhead-Song gehört. Und es gibt auch die Verlosung für das von uns präsentierte und schon ausverkaufte Metaleros Volume 7. Alle Infos dazu nächste Woche.
1: Wunderbar, dann wünschen wir eine gute Nacht. Mit ein bisschen Thrash Metal begleiten wir euch in die Federn. Hier sind für euch Exhumer mit dem Song Sinbleeder.

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1: Ja, der Nürnberger Wagenplatz Kristallpalast, der sucht eine neue Bleibe, denn er muss bald wieder weg von seiner aktuellen Fläche. Und die Platzsuche in Nürnberg, die ist mühsam. Wir haben heute zwei von Ihnen, die dort auf dem Wagenplatz wohnen, zu Gast im Studio. Dann geht es um bezahlbaren Wohnraum. Der ist nämlich auch knapp in deutschen Städten. Wie soll es weitergehen mit den Mietpreisen? Zu dieser Frage gibt es sehr viele, aber auch sehr umstrittene Vorschläge. Und darum geht es heute auch im Stoffwechsel. Und in unserer zweiten Stunde, da wiederholen wir heute die letzte Ausgabe von Radio Face. 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Da ging es um Queeren Poetry Slam, um Poesie und um den CSD. Der findet nämlich am kommenden Samstag in Erlangen statt.
0: Das alles hört ihr beim Stoffwechsel von 16 bis 18 Uhr. 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

Alluvium hat den Anfang gemacht. Hallo und herzlich willkommen zu einer Stunde Castrop Rauxel, aktuellen Musikgeschehen hier auf der 95.8, hier bei Radio Z. Für euch an Mikrofon Technik, Christian Seitz. Und ich heiße euch willkommen zu einer vollgepackten Stunde. Zu Beginn haben wir hier Clara Levy und Victor Guyata Igual gehört aus dem Album Songs of Erosion. Wie erwähnt, Alluvium auf Discrete Editions ist das Album erschienen, schon ein bisschen her, Ende Juni, Anfang Juli. Aber ich wollte euch dieses Album nicht vorenthalten. Ein absolut spannendes Werk, das dem spanischen Liederbuch Cantigas de Santa Maria basiert, aus dem 13. Jahrhundert, also ein rund 800 altes Repertoire. Gesammelt unter Herrschaft Alfons dem Weisen gehören diese Cantigas zu den wichtigsten musikalischen Überlieferungen des mittelalterlichen Europa. Clara Levy spielt Violine, Victor Guyata Igual die Bratsche. Und genau diese zwei Streichinstrumente tragen das gesamte Album. Und das ist der entscheidende Punkt. Hier wird nicht historisch korrekt nachgebaut. Clara Levy und Victor Guyata Igual verweigern die historisierende Interpretation grundsätzlich. Stattdessen betrachten sie das Manuskript als archäologisches Artefakt aus einer fernen Vergangenheit. Als ein Objekt, das wie ein Fels in der Landschaft Wind und Wetter ausgesetzt ist, also Prozessen der Erosion. Daraus haben sie einen ganzen Satz von Anweisungen abgeleitet, die von geologischen Prozessen inspiriert sind. Sand, der sich ablagert, Steine, die abrutschen, Schichten, die sich über Jahrhunderte verschieben und aufbauen. Die alten Melodien werden also nicht gespielt, sondern gleichsam ausgewaschen, abgetragen, umgeformt, bis etwas gänzlich Neues daraus hervortritt. Und das Ergebnis klingt genauso, wie es sich anhört. Wie eine überzeitliche Melodie, die aus einer vergangenen Vergangenheit auftaucht, vergraben im Sediment der Zeit.

Und wir machen weiter mit Musik, die auch schon eine lange Tradition hat, aber komplett neu interpretiert wird. Brigitte Chambul war das mit Colin Stetson zusammen. All the Light in the World heißt das neue Album, das die Tage auf Invalder Records erschienen ist. To Me, My Love haben wir gehört. Zwei Menschen, zwei Blasinstrumente und ein Klang, als käme er aus einer anderen Welt. Colin Stetson, ein amerikanischer Bariton-Saxophonist, der seit fast zwei Jahrzehnten das Saxophon über seine konventionelle Form hinaustreibt, mit Zirkuliratmung, perkussiven Mechaniken und Multiphonics. Er hat mit Größen der experimentellen Musik zusammengearbeitet, gefeierte Soloplatten veröffentlicht und vor allem Soundtracks zu Filmen wie The Menu komponiert. Mit Brigitte Chambul hat er schon 2023 zusammengearbeitet auf dem Stück I'm Disposed of Mirth. Aus dieser gemeinsamen Arbeit ist jetzt ein komplettes Album entstanden. 8 Stücke vollständig von beiden gemeinsam geschrieben, ohne weitere MitspielerInnen. All the Light in the World verschmilzt Stetsons innovativen Umgang mit dem Saxophon und Chambuls einzigartige Beherrschung der Pipes, allen voran der Small Pipes, die zwischen Drone, Ritual und filmischer Weise dahintreiben. Es geht mal tief rhythmisch zur Sache, was hier und da schon mal an abgefahrene Rave-Musik erinnert, aber auch die leisen Songs haben es in sich, wo die Drones, die beiden Blasinstrumente so ein bisschen überspielen.

0: Aus dem kommenden Album Rubber My Ducks haben wir gehört Anna McCarthy mit Jingle Jungle auf Alien Transistor. Erscheint die Single morgen, das Album dann am 5.11. Und Rubber My Ducks ist mehr als nur der Name eines Albums. Es ist eine Figur, eine instabile Identität, ein emanzipatorischer Underdog mit dem Herzen für Draufgängertum. Das Projekt bewegt sich ganz natürlich innerhalb von McCarthys größerem künstlerischen Kosmos, der zwischen Zeichnung, Assemblage, Happenings und Collagen, Aktionen pendelt. Jingle Jungle ist die erste Single daraus und sie ist auch sehr bemerkenswert. Ein nonchalantes Trip-Hop-Anthem für alle, die prekär leben. Es beginnt mit Klängen von Ketten und einem kühlen Scaping Wild Boar Fear Cold Sweat. 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Und dann der Urwurm schlechthin. We are scrubbing the floor and doing the dishes. 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Hier wird Hausarbeit als Akt der Selbstermächtigung gefeiert, eingepackt in einen tanzbaren Disco-Move, der an die 70er Jahre erinnert. Anna McCarthy ist bekannt als Texterin und Sängerin von What Are People For, deren dystopische Dance-Musik-Shows und humorvoll kritische Bangers wie Bring Back the Dirt, Drones oder Party Time für kleines Aufsehen gesorgt haben. Ihre Spoken-Word-Kunst, gesellschaftliche Dringlichkeit und Experimentierfreude erinnern an Künstlerinnen wie Mormother, Mio, Hattori oder Tricky. Und live geht's vor allem zur Sache. Kann ich unbedingt nur empfehlen, sie mal live zu sehen. Und ich hoffe, dass sich das vielleicht auch mit dem neuen Album für Nürnberg ergibt. Und damit kommen wir auch gleich zum Album der Woche.
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0: Und unser Album der Woche kommt aus Bremen. Scheitern 3000 heißt die Band. Unentschieden für immer das Album. Und wir hören Parkplätze. Das Ganze ist auf Pretty on the Inside vor einigen Tagen erschienen. Viel Vergnügen.

Scheitern 3000, das Trio aus Bremen. Oh, Mello, viel bekannt als Gitarristin von Team Speise, singt und spielt abwechselnd Gitarre oder Bass. Genau wie der zweite Leadsänger Henry, der bei Team Scheiße der Tourmanager ist. Dazu spielt Freund John Schlagzeug mit lieb verspulten Texten zwischen Melancholie, Mental Health Illness, dem Misstrauen gegenüber guter Laune und die Merkwürdigkeiten des Alltags sezierend, verblüfft das Trio mit punktgenauen 2 bis 3 Minuten in krachiger, lautleise Dynamik mit hypnotischen Gitarrenschachteln, windschiefen Herzenmelodien und soliden, scheppernden Rhythmen. Die abwechselnd Frau-Mann-Vocals machen das Ganze zusätzlich ziemlich spannend. Die Songs hauen im Blindflug ganz wunderbar in die Lücke zwischen Indie-Pop, Indie-Rock, Noise und Punk-Rock.

Seit über 50 Jahren ist das Orchestra Baobab schon aktiv. Gegründet in Dakar im Senegal haben sie über Jahrzehnte afrokubanische Rhythmen, Wolof-Girot-Traditionen im Balax, Highlife und Jazz miteinander verschmolzen. Die eben gehörte Single Nidaga Niva ist ein Klassiker aus dem Repertoire der Band, ursprünglich aufgenommen für das bahnbrechende Album Pirate's Choice aus dem Jahr 1982. Eine Platte, die bis heute als Meilenstein gilt. Und jetzt im Jahr 2026 erleben wir eine Besonderheit. Die aktuelle Besetzung des Orchesters, eine Zusammensetzung aus Söhnen, Neffen und langjährigen MitstreiterInnen, hat diesem Kulttitel mit seinem unverwechselbaren afrokubanischen Sound neues Leben eingehaucht. Am 10.09. ist sie erschienen, Made in Senegal, das neue Album des Orchesters, erscheint am 25.10. Ein Erbe, das gelebt und immer wieder weitergetragen wird. Ähnlich wie bei uns vielleicht Embryo.

mitreißende indische Popmusik aus Köln. Kesharawa war das mit Sari Gama Pa featuring Sani Naresh und Chirag Todi aus dem Album Mudram Sevi, das am 9.10. via Paper Cup Records erscheinen wird. Der Song wird gesungen von Shanana Rashidi, der Cousine von Kerawash-Sänger, Gitarrist und Songwriter Kerash Porusputam. Und was sie hier abliefert, ist eine unerwartete Wendung, eine Verbindung aus verspielter Leichtfüßigkeit und komplexen Twists wie einem Flamenco-Percussion-Break, die an Progressive Folk der legendären Pentalge und Incredible String Band erinnert. Aber halt, Kesharawa geht noch einen Schritt weiter. Denn Sare Gama Pa ist tatsächlich mehr als nur ein Titel. Diese Worte sind die indische Entsprechung zum westlichen Doremi. Sie bilden das Grundsystem der klassischen indischen Musik, auch bekannt als Sagram, und werden verwendet für Tonleiter und Rhythmusübungen. Bei Kesharawa ist also immer noch nichts, wie es scheint. Man nutzt musikalische Grundlagen und macht daraus etwas völlig Neues, das einem sowohl zum Tanzen als auch zum Nachdenken anregt. Und das ist typisch für die Band. Auf Mudram Sevi, dem neuen Album, nimmt Kesharawa die fantasievollen Klangwelten ihres letzten Albums 3 aus dem Jahr 2024 als Ausgangspunkt, um noch tiefer zu graben. Sie erforschen ihre Wurzeln bis in die äußersten Verästelungen hinein. Typisch für die Band ist auch ihr babylonisches Sprachgewirr aus Deutsch, Englisch, Tamil und Giberisch. Bei Kesharawa versteht sich die Sprache als Musik, während die Musik sich als Sprache versteht. Eine Symbiose, die man wirklich hören muss, um sie zu verstehen.

Am 18.09. erscheint auf More Music endlich das neue Album von Anushka Shidaise und Robert Liphock, The Sky Was Out of Tune. Daraus haben wir gehört den Track 6, also den sechsten Track der Platte. Der Himmel war also verstimmt bei den beiden. Allein dieser Track verdient einen Moment der Aufmerksamkeit, denn ein verstimmt klingender Himmel ist ja immer noch ein Himmel. Was sich verschiebt, ist das Register, in dem er zu uns spricht. Zunächst zur Form. Die 8 Bewegungen des Albums bilden ein Longform-Ambient-Stück im ständigen Wandel. Klanglandschaften entstehen aus elektronischer Synthese und gestrickten Texturen, während kleine Melodien, rhythmische Muster und metallische Geräusche oder Verzerrungen vorbeiziehen wie Wolken am Himmel. Es ist

ein Werk, das atmet, das sich ständig neu sortiert und das seine Kraft gerade daraus zieht, dass es sich nirgendwo festlagern lässt. Interessant ist auch der Ursprung dieser Musik. The Sky Was Out of Tune ging hervor aus einem Live-Auftritt beim Festival of Future Nows in der Berliner Neuen Nationalgalerie, also einem Ort, an dem Architektur und Kunstgeschichte selbst wie ein riesiger Klangraum wirken. Die organisch verworbenen Klänge des Albums spiegeln die Aufmerksamkeit der beiden KünstlerInnen für die Natur als ein System, das nie ganz im Gleichgewicht ist. Ökosysteme geraten in Schwanken, gleichen aus, kippen und erholen sich wieder. Balance ist in der Natur kein fester Zustand, sondern ein permanentes Aushandeln. Und damit sind wir dann auch schon wieder am Ende der heutigen Stunde angelangt. Einen Track gibt's noch, der stammt von Jamie Rosso, Night After Night aus der EP Keep Steppin' auf Domino Records erschienen. Und ich entlasse euch hiermit noch mit einer Prise Sommer und schönen elektronischen Haustönen. Viel Vergnügen! 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Hier geht's weiter mit dem Stoffwechsel, unser Magazin für Kultur und Politik. Tschüss Ade, macht's gut.

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Und damit herzlich willkommen zu einer weiteren Ausgabe des Stoffwechsel hier auf Radio Z auf der 95,8. Heute am Mittwoch, den 16.09.2026. Und an Mikrofon und Technik begrüßt euch der Klaus heute. Und heute haben wir in der ersten Stunde diese Themen für euch. Nürnbergs Wagenplatz Kristallpalast ist bedroht, denn er muss Ende Oktober das jetzige Gelände räumen, hat aber noch keinen neuen Platz. Obwohl die Stadt Nürnberg Unterstützung zugesichert hat, bei der Suche nach einer geeigneten neuen Fläche hat sich bisher nichts getan. Nun steht auch ein Weggang aus Nürnberg im Raum. Und außerdem noch ein anderes Thema. Ein anderer Aspekt des Themas Wohnen, nämlich grundsätzlich ist bezahlbarer Wohnraum knapp in deutschen Städten. Wie soll es weitergehen mit den Mietpreisen? Dazu gibt es umstrittene Vorschläge, die wir euch vorstellen wollen.

0: Der Nürnberger Wagenplatz Kristallpalast ist akut von Verdrängung bedroht. Das ist schon länger klar, doch nun wird's ernst. Ende Oktober 26, also in wenigen Wochen, muss der Wagenplatz Kristallpalast sein derzeitiges Gelände verlassen. Trotz intensiver Suche haben die BewohnerInnen bis jetzt keine Ausweichfläche gefunden. Von der Stadt Nürnberg wird trotz einer generellen Zusage zur Unterstützung bisher auch keine Alternative in Aussicht gestellt. Heute Mittag hatte ich Ronja und Laus vom Verein für mobile Architektur, die eben auch auf dem Wagenplatz Kristallpalast wohnen, im Studio zu Gast und wir haben uns über den Wagenplatz, die aktuelle Situation und die kaum vorhandene Perspektive unterhalten. Und ich würde sagen, wir steigen einfach gleich mal ein ins Interview. Ihr kommt vom Wagenplatz Kristallpalast. Wer seid ihr eigentlich und wie viele Personen leben bei und mit euch?
1: Wir sind ein Wagenplatz, auf dem wir eben gemeinschaftlich leben, zusammengefasst unter dem Mobile Architektur e.V. Den gibt es seit 2014 und es haben an den unterschiedlichen Orten, an dem der Platz beheimatet war, in der Zwischenzeit mal mehr, mal weniger Leute gewohnt. Aktuell sind wir eine Gruppe von 10 Leuten.
0: Das bringt mich gleich zur nächsten Frage, weil du gesagt hast, an den unterschiedlichen Orten. Wie oft seid ihr denn schon umgezogen seit der Gründung und wie lange seid ihr an dem jetzigen Standort eigentlich schon?
2: Ja, also das erste Grundstück war an der Wandererstraße, so neben dem Quellegelände. Da haben sie erste Strukturen gegründet. Da sind auch von den Originalleuten, glaube ich, von den ganz allerersten, glaube ich, gar keiner mehr dabei, aber von den, die kurz danach waren, sind noch mindestens 2 Leute da. Und da hat es auf jeden Fall dann nochmal einen Umzug gegeben an die Regelsbacher Straße, da wo wir die letzten Jahre auch waren, bis halt die Deutsche Bahn das für Bauarbeiten gebraucht hat, für den Ausbau von dem Güterzugtunnel. Und da sich halt die Gespräche sowohl mit Stadt über Firmen, privat, sonst was, die Grundstückssuche als sehr schwierig gestaltet hat, haben wir halt dann als Notlösung, weil wir vom alten Platz weg mussten und uns der SGV Viktoria Fürth, Nürnberg Fürth, sehr herzlich aufgenommen hatte, wollten wir denen auch kein Problem bereiten, sondern auch fristgerecht da runter und hatten halt dann nur die Chance, uns halt da auf einen Acker zu stellen, um die Ecke, auf dem wir auch gerade jetzt noch stehen und von dem wir weg sollen. Also ja, es waren meines Wissens mindestens 2 Umzüge bisher.
1: Ich meine, dass dazwischen zwischen der Wandererstraße und der Regelsbacher nochmal irgendwas war, aber das war, glaube ich, auch nur so eine Übergangslösung, um dann eben wieder eine langfristige Fläche zu finden. An der Regelsbacher Straße war der Verein ja wirklich auch über Jahre beheimatet. Ja.
0: Und was ist der Grund, warum ihr jetzt von dem Acker auch weg müsst?
1: Schon wieder die Deutsche Bahn. Wir liegen nahe an dem letzten Gelände und auch wieder an der Bahnstrecke und da werden über eine lange Strecke Bauarbeiten gemacht. Wir wissen inzwischen, dass ab November die Bahn da das Recht auf diese Fläche hat und auch bauen möchte. Wir sind da schon in Kontakt getreten und haben von der Bahn schon gehört, sie bemühen sich um eine kulante Lösung, dass wir jetzt vielleicht zumindest ein paar Tage länger Zeit haben, diesen Platz wirklich leer zu machen. Aber wir müssen auf jeden Fall weichen, die brauchen die ganze Fläche für die Bauarbeiten.
2: Also die wird als Lagerfläche hergenommen, die Fläche dann. Und es wäre halt echt, weil wir jetzt kurz vor Winter rausgeschmissen werden und uns ja eigentlich bei Gesprächen mit der Stadt ist uns die ganze Zeit ein Grundstück in Fürth-Ronhof versprochen worden. Wir haben auch nach langem Hin und Her und unter großen Bauchschmerzen, um die Sache zu deeskalieren, hatten wir, weil der Platz, auf dem wir jetzt stehen, den hatten wir eigentlich besetzt, streng genommen. Und haben dann unsere eigene Räumung unterschrieben, was jetzt im Nachhinein ziemlich dämlich war, weil wir der Stadt vertraut haben. Die wissen nämlich schon seit dem 13.05., dass das mit Ronhof nicht klappen wird. Haben uns aber schon ziemlich im Glauben gelassen, dass es eigentlich nur noch an 1-2 Punkten hängt. Aber die Aussage von der Stadt Fürth ist schon sehr direkt.
0: Also, ich wollte euch genau danach fragen, weil auf Instagram steht ja noch die Ankündigung, dass vielleicht mit Fürth was geht. Aber das klingt gerade nicht so, als ob das noch aktuell wäre.
1: Richtig. Also wir hatten eben von vornherein auf der aktuellen Fläche sehr schnell eine Räumungsfrist festgelegt. Wir waren weiterhin immer im Kontakt mit der Stadt und es haben sich beide Seiten um Ersatzflächen bemüht. Die Räumungsfrist konnte auch mehrfach verschoben werden zu unseren Gunsten eben. Und das mit Ronhof klang immer sehr vielversprechend. Die Fläche gehört Nürnberg, liegt aber eben in Fürth. Und wir waren auch die letzten Monate immer im Kontakt mit Nürnberg und es hieß, dass sich das noch Kleinigkeiten irgendwie geklärt werden müssen, vor allem betreffend der Abwasserfragen. Aber inzwischen wissen wir, es gab am 13.05. eine E-Mail seitens Fürth, die eine definitive Absage ohne Spielraum ist.
0: Was müsste denn eine Fläche bieten, damit sie für euch geeignet wäre? Du hast gerade schon eben Abwassersituation angesprochen, aber vielleicht auch noch andere Infrastruktur, weil eigentlich klingt der Wagenplatz auch immer sehr autark in vielerlei Hinsicht.
1: Also es ist auch unser Ziel, möglichst autark zu sein. Wir brauchen zum Beispiel keinen Feststrom. Wir versorgen uns komplett über Solar. Genau, die Wassergeschichte ist so ein bisschen fraglich, weil es da auch andere Möglichkeiten gibt. Wir brauchen keinen direkten Kanalanschluss. Zumindest in Nürnberg ist es möglich, dass wir das über einen Abtransport von Wasser über verschiedene Firmen zum Beispiel machen. Es gibt die Möglichkeit, Komposttoiletten zu bauen, Pflanzenkläranlagen selber zu bauen und damit viel kompensieren zu können schon mal.
2: Also wir haben ja auch in der Vergangenheit schon mit Komposttoiletten, Pflanzenkläranlagen und so gearbeitet, beziehungsweise haben wir halt auch schon viel abtransportieren lassen. Also für ein Grundstück sind die Bedingungen eigentlich ziemlich einfach. Also es sollte nach unserem Wunsch eigentlich schon Nürnberg sein, weil wir einfach hier verankert sind. Wir arbeiten hier, wir leben hier. Wir wollen auch wieder Kunst- und Kulturveranstaltungen machen, was wir leider auf dem momentan unter Vertragsstrafe nicht dürfen. Und die Bedingungen sind gar nicht so groß. Also wir bräuchten, sage ich mal, so 2000 Quadratmeter, gerne auch mehr, was bezahlbar ist. Und alles andere, ja, solange wir uns da draufstellen können, alles andere kümmern wir uns eigentlich drum. Ja, auch also auch mit den rechtlichen Sachen mit der Stadt.
1: Ja, es gibt schon so ein paar Punkte, dass wir uns natürlich eine ruhige Fläche wünschen, dass wir da nicht permanent den Verkehrslärm den ganzen Tag haben. Gerne irgendwie Schatten durch Grün außenrum. Also es wäre jetzt schade, wenn wir einfach, wäre zur Not natürlich möglich, aber schade, wenn wir einfach nur eine große Schotterfläche hätten, auf der uns im Sommer die Hitze total in die Knie zwingt. Genau, also Wunschvorstellung wäre im Grünen und trotzdem gut angebunden an die städtische Infrastruktur, andere Projekte, mit denen wir gerne zusammenarbeiten wollen. Wir wollen, wie gesagt, wieder Veranstaltungen stattfinden lassen. Das war früher Kernelement auch dieses Wagenplatzes, dass es eine Begegnungsstätte ist, auf der Leute zusammenkommen können, sich auch subkulturelle Szenen irgendwie begegnen können. Ja.
0: Und habt ihr da jetzt mal abgesehen von der Freigabe durch die Stadt Flächen im Blick, die euch passen würden?
2: Wir sind ja schon seit langem in Gesprächen mit Stadt und auch mit Privatleuten und sonst irgendwas. Es gestaltet sich als sehr schwierig. Oft ist uns halt einfach abgesagt worden. So, es hieß zum Beispiel bei einem Grundstück in Fürth Süd so, ja, da können wir auf jeden Fall hin. So, da haben wir auch wieder Mühen uns bemüht, haben da eine Begehung gemacht mit der Stadt und dann hieß es dann doch im Nachhinein so, nee, wegen Brutschutz dürfen wir da jetzt nicht hin. Und für uns wäre das ja trotzdem in Ordnung. Okay, dann gehen wir halt ein paar Monate später hin. Und dann wurde es aber trotzdem wieder. Es war immer so fadenscheinig. Es gibt ein paar potenzielle Flächen, aber entweder wissen wir nicht, wer die Eigentümer sind, oder es ist halt städtisch und mit denen, ja, die sagen dann sofort wieder aus irgendwelchen aus teilweise sehr fadenscheinigen Gründen halt leider wieder nein.
1: Flächen sind ja auch jeweils für eine bestimmte Nutzung vorgesehen und teilweise sagt da dann die Stadt, dass es eben nicht zu Wohnzwecken oder Bebauungszwecken vorgesehen ist. Da sind Bauwagen aber auf jeden Fall eine Grauzone. Viele Wagenplätze werden durch ein Sondernutzungsrecht eben ermöglicht und in unseren Augen wäre das bei ausreichendem Willen auch möglich. Genau, Fürth war uns da leider nicht sehr wohlgesonnen. Die Fläche in Ronhof wäre eigentlich sehr schön gewesen. Genau, wir bemühen uns gerade auf jeden Fall sehr, Kontakte für Unterstützung jeglicher Form zu knüpfen. Wir hoffen, dass wir eine Fläche irgendwo entweder mieten können, pachten können oder vielleicht mit ausreichender Unterstützung auf lange Sicht auch selber kaufen.
2: Ja, also Brachflächen gibt es auf jeden Fall eigentlich genug, was auch teilweise seit Jahrzehnten leer steht und wo wir keinen drumherum stören.
0: Die Stadt Nürnberg hat oder findet keine Flächen, die aus kommunaler Sicht für den Wagenplatz geeignet sind und andere Kommunen im Umland sperren sich scheinbar ganz gegen einen Wagenplatz. Ob es sonst noch eine Perspektive gibt für den Wagenplatz Kristallpalast, hört ihr gleich.

0: Der Nürnberger Wagenplatz Kristallpalast ist von Verdrängung bedroht. Wie läuft das eigentlich anderswo? Und was muss mal beim Umzug eines Wagenplatzes eigentlich alles passieren? Und vor allem, was ist jetzt die Perspektive, wo es nicht sicher ist, dass eine neue Fläche rechtzeitig gefunden wird für den Nürnberger Wagenplatz Kristallpalast? Das hört ihr nun im zweiten Teil des Interviews, das ich heute Mittag mit Ronja und Laus geführt habe. Ronja, du hattest gerade gesagt, wie es anderswo gemacht wird. Vielleicht ist das ein guter Punkt, mal einen Schritt zurückzugehen, das Bild größer zu machen. Wie ist es denn in anderen Städten? Gibt es irgendwo anders in Deutschland mehr Unterstützung für Wagenplätze oder ist es oft eher die prekäre Seite, also die ihr erlebt oder die andere Wagenplätze erleben?
1: Es ist sicher auch in anderen Städten oft schwierig, aber ich habe das Gefühl, dass da oft eine offenere Kultur oder eine offene Haltung gegenüber dieser Kultur herrscht. Ich glaube, Laus kann da ein bisschen mehr berichten. Er hat auch schon auf mehr Wagenplätzen gewohnt als ich.
2: Ja, also mein erster Bauwagenplatz war in Bergisch Gladbach bei Köln. Und Köln selber hat halt wirklich eine sehr alte Bauwagenszene. So, und es gibt neben den drei größten und ältesten gibt es halt insgesamt bestimmt 10 Plätze. Also man weiß es selber nicht genau, weil es gibt halt auch so kleine zersprengte Plätze, wo 2-3 Leute wohnen, die unter sich bleiben. Aber da ist es auf jeden Fall, es gehört einfach zum Stadtbild. Oder es gibt den Stadtpark Olga in München, der auch schon seit Jahren immer wieder Zwischennutzungsverträge bekommen soll, weil eine Fläche, selbst wenn es einen Bebauungsplan gibt und die fangen aber erst in 5 Jahren an, ja, dann schreien wir hier, weil dann zahlen wir halt ein bisschen Miete, dann hat keiner Verluste, sondern wir beleben das dann noch in der Zeit. Und in der Zeit hätte man auch wieder Zeit, sich was Neues zu suchen. Bei Stadtpark Olga funktioniert das eigentlich sehr gut, auch wenn ich denke, dass die ständigen Umzüge für die auch mittlerweile ziemlich stressig sind. Und ja, Berlin, Hamburg etc., also gerade die großen Städte, und Nürnberg ist immerhin die zweitgrößte Stadt in Bayern mit 500.000 Einwohnern und finde ich, hat auf jeden Fall einen Bauwagenplatz verdient, so wie es bei anderen Städten in der Größenordnung einfach zum Stadtbild dazugehört.
0: Ja, wir hoffen oder wir drücken natürlich auch alle die Daumen, dass es einen Platz gibt, bald noch, rechtzeitig. Und in dem Kontext dann die Frage, was bedeutet es denn für euch, umziehen zu müssen? Weil ich meine, die Wagen haben Räder, man muss sie theoretisch nur abschlecken, aber da steckt ja noch ein bisschen mehr dahinter wahrscheinlich an Logistik, die man leisten muss.
1: Also wir brauchen auf jeden Fall, die Wagen können nur mit Traktoren bewegt werden oder Tieflader oder ähnlichem. Die kann man nicht einfach so an einen PKW dranhängen. Das heißt, da sind wir schon mal dran gebunden, wie viele Zugmaschinen wir haben. Das ist ein erheblicher Aufwand auf jeden Fall, das alles zu transportieren. Und wir sind natürlich auch als Gemeinschaft ein Stück weit darauf angewiesen, zusammenzuleben. Wir unterstützen uns im Alltag einfach viel gegenseitig. Und gerade sind wir im Prinzip von Obdachlosigkeit bedroht. Das Dach direkt über dem Kopf wird uns wahrscheinlich nicht so schnell weggeklaut werden. Es gibt andere Fälle, in denen, wenn so Wagenplätze keine langfristige sichere Fläche mehr gefunden haben, auch mal Wagen konfisziert wurden im Rahmen von Räumungen. Ich sehe das jetzt nicht bevorstehen auf jeden Fall, aber trotzdem fehlt uns gerade eine Perspektive für unsere Existenz als Verein, als Gemeinschaft, wie wir zusammenleben können.
2: Also ja, es ist auf jeden Fall Aufwand. Vor allem jetzt ist es ja wieder kurz vor Winter. Wir wissen nicht wohin, und gerade im Winter umziehen ist halt, weil die Wägen sind ja aufgebockt. Wir haben ja trotzdem kleinere Bauten, wo wir Sachen unterstellen. Das muss abgebaut werden, das muss alles transportiert werden. Die gerade so diese alten Traktorbatterien, die sind im Winter, machen die halt ziemlich schnell schlapp. Jedes Metall, das man anfasst, hat man sofort vereiste Finger. Oder wenn es die Regenzeit anfängt, das reicht eigentlich auch schon. Wir haben Gott sei Dank für die jeweiligen Umzüge nochmal Unterstützung von anderen, weil wir einfach nicht genug Zugmaschinen haben. Also wir könnten es alleine nicht bewältigen. Es kommen Leute von befreundete Projekte und so. Und damit kriegt man das bewältigt. Aber je kälter es ist, und ich finde es halt faszinierend, weil wir sagen eigentlich auch immer der Stadt, Umzüge im Winter ist raus, und bisher hat meines Wissens nach jeder Umzug im Winter stattgefunden. Also letztes Jahr haben wir auch im Januar angefangen abzubauen, und ich weiß, wie mir die Pfoten teilweise weggefroren sind, und ja, es ist schon eine Herausforderung. Auch wenn das Teil einfach nur Räder hat. Wenn jeder seine Zugmaschine hätte, dann wäre das super. Aber das ist einfach unrealistisch.
0: Und wenn jetzt hier Personen zuhören mit einer passenden Fläche zur Miete, zur Pacht oder zum Verkauf, wie auch immer, wie könnt ihr euch erreichen und was müssten die vielleicht noch wissen?
2: Ja, also wir sind auf jeden Fall per E-Mail zu erreichen. Das ist mobilearchitekturnbg@riseup.net. Alles klein zusammen. Und ansonsten könnt ihr uns auch gerne auf unserem Instagram-Kanal folgen.
1: Genau, das ist der Wagenplatz_Kristallpalast. Da findet ihr uns den Verein. Und da könnt ihr uns gerne anschreiben mit jeglichen Tipps, die ihr habt, Angeboten an Unterstützung, Flächen. Ja, wir sind dankbar.
2: Oder für die technisch Ausgefuchsten, ich verstehe Mastodon ehrlich gesagt nicht so ganz, aber wer uns da findet, auch gerne folgen, da werden dann auch mehr Informationen folgen und wir sind kontaktierbar darüber.
0: Ja, dann drücken wir mal die Daumen, dass es eine Lösung gibt und ich bedanke mich für eure Zeit und fürs Herkommen.
1: Danke auch, dass wir hier zu Wort kommen durften.
2: Ja, danke für die Sendezeit. Vielen Dank.
0: Ja, wer sich selbst noch weiter informieren will oder auf dem Stand halten will zum weiteren Geschehen rund um den Wagenplatz Kristallpalast, kann dies, ihr habt es gerade gehört, tun über Mastodon oder auf Instagram unter Wagenplatz_Kristallpalast oder sich auch per Mail direkt an den Verein wenden mit der Adresse mobilearchitekturnbg@riseup.net. Außerdem gibt es am 21.11., das ist noch ein bisschen hin, aber trotzdem sei es schon angekündigt, noch eine Soli-Party im KV im Z-Bau. Dort findet am 21.11. das Soli-Repressionsmassaker statt mit insgesamt 13 Bands und der Erlös der Veranstaltung geht an den Verein Mobile Architektur und ans P31. Wir werden euch außerdem auch weiter über die Entwicklungen informieren, es lohnt sich also dran zu bleiben. Und bevor wir jetzt zum nächsten Thema kommen, gibt es nochmal Musik und zwar unser Haus von Neon Schwarz.

0: Bezahlbarer Wohnraum ist knapp in deutschen Städten. Wer kann, der bleibt in seiner Wohnung, bevor er eine neue Wohnung sucht. Ein Vorschlag des 75. Deutschen Juristentages in Erfurt beschäftigt sich mit diesem Problem und zeigt mögliche Lösungen auf. Asmus von Radio Frei aus Erfurt hat mit Dr. Lisa Vollmer vom Leibniz-Institut für raumbezogene Sozialforschung gesprochen. Und zwar über ihre Kritik an diesem Vorschlag und darüber, welche Wege sie zur Bewältigung der Wohnungsknappheit in Deutschland für möglich hält.
1: Wohnen wird in vielen deutschen Städten zu einer großen Herausforderung für viele Menschen. Diese Aufgabe hat sich der 75. Deutsche Juristentag, welcher vom 16. bis 18. September hier in Erfurt tagen wird, angenommen. In einem öffentlichen Gutachten wird für die stärkere Erhöhung von Bestandsmieten plädiert, um das Problem von Wohnungsnot zu bekämpfen. Gegen dieses Gutachten richtet sich Kritik, auch aus der Wissenschaft. Mit einer solchen Stimme kann ich jetzt reden. Lisa Vollmer ist Co-Autorin eines Gegengutachtens und Wissenschaftlerin am Leibniz-Institut für raumbezogene Sozialforschung, ERGNER. Vielen Dank, dass Sie sich Zeit genommen haben.
2: Guten Tag.
1: Das Gutachten des Deutschen Juristentages in Erfurt versucht, die Wohnungskrise in den deutschen Städten zu lösen. Aus Ihrer Perspektive, schafft das Gutachten einen Lösungsvorschlag zu formulieren oder braucht es andere Herangehensweisen? Was ist Ihre Perspektive und was ist die Ihres Gutachtens?
2: Genau, also erstmal ist es ein sehr langes und breites Gutachten, das ganz viele verschiedene Themen und Problematiken auf dem Mietmarkt adressiert und dafür ganz einen bunten Blumenstrauß an Lösungen vorstellt. In unserer Stellungnahme, die wir als Sozialwissenschaftlerin dazu verfasst haben, adressieren wir erstmal einen zentralen Aspekt dieses Gutachtens, nämlich den Vorschlag, dass die Bestandsmieten erhöht werden müssen. Das Gutachten geht von der richtigen Feststellung aus, dass es eine immer weitere Spreizung zwischen Bestandsmieten und Angebotsmieten gibt. Was heißt das? Also Bestandsmieten sind die Mieten in alten Mietverträgen, die schon länger existieren und die eben im Vergleich zu, wenn ich heute eine neue Wohnung suche, wenn ich irgendwo in eine neue Stadt ziehe oder umziehen muss, weil meine Lebenssituation sich verändert, dann muss ich eben einen neuen Mietvertrag abschließen und das nennt man die Angebotsmieten und die Spreizung zwischen diesen ist eben immer sehr viel höher. Das heißt, wenn ich umziehen muss, muss ich sehr viel mehr Miete bezahlen, als wenn ich irgendwo schon lange wohne. Und das stellt das Gutachten erstmal als richtig fest, dass das ein Problem ist und bestimmte Folgen hat, die eben problematisch sind für den Wohnungsmarkt. Die Lösung, die dann vorgeschlagen wird, nämlich die Bestandsmieten anzuheben, das ist aus unserer Sicht die falsche Lösung und adressiert auch die eigentlich diagnostizierten Probleme nicht.
1: Aus der Immobilienwirtschaft kommt immer wieder die Befürchtung oder die drohende Unrentabilität von Vermietung und Neubau als Argument für die Erhöhung von Mieten und von vermieteten Wohnung. Aus Ihrer Perspektive ist das ein Argument, ein Kriterium, was eigentlich stichhaltig ist, oder glauben Sie, dass das eigentlich nur ein vorgeschobener Grund ist, um Profite zu erhöhen? Wie ist da die Perspektive aus der wissenschaftlichen Sicht?
2: Genau, also dass die Bewirtschaftung von Wohnraum nicht mehr profitabel zu machen sei mit den Bestandsmieten, das ist aus unserer Sicht einfach schlicht falsch und erfolgreiche Lobbyarbeit der Immobilienwirtschaft. Im internationalen Vergleich erwirtschaften deutsche Vermieter und Vermieterinnen einen sehr hohen Profit, nämlich im Durchschnitt 7%. Und bei großen Wohnungsunternehmen wie Vonovia oder der LEG, also großen finanzialisierten Wohnungsunternehmen, weiß man ja, dass sogar 40% der erwirtschafteten Gewinne an Aktionärinnen abgeführt wird. Das heißt, so schlecht kann es denen nicht gehen. Jetzt ist ein beliebtes Argument in der Immobilienwirtschaft, ja, es gäbe ja aber schließlich diese ganzen Kleinvermieter und für die sei das wirklich schwierig, mit den niedrigen Bestandsmieten zu wirtschaften. Auch dem würden wir widersprechen, also abgesehen davon, dass viele dieser Kleinvermieter wirklich zu den höchsten Einkommens- und Vermögensgruppen dieser aller Deutschen gehören, sagen die selber auch über sich, dass sie eigentlich recht zufrieden sind und können auch, wie Studien zeigen, Investitionen, auch größere Investitionen, zu großem Teil aus Eigenkapital stemmen. Also so schlecht kann es denen nicht gehen. Wir wollen jetzt nicht in Abrede stellen, dass es den einen oder die andere Kleinvermieterin gibt, die, weil sie in der Vergangenheit ja zulässige Mieterhöhungen in Bestandsmietverträgen nicht getätigt hat, die vielleicht Probleme hat, weil Handwerkerkosten immer weiter steigen und sie sich deshalb die Instandhaltung nicht mehr leisten kann. Das mag durchaus vorkommen. Das ist aber ein quantitativ eher kleines Problem. Und jetzt sozusagen mit solchen Kanonen auf solche Spatzen zu schießen, also zu sagen, wir müssen jetzt insgesamt die Bestandsmieten anheben, um dieser sehr, sehr kleinen Gruppe von Vermietenden, die vielleicht Probleme haben, da gerecht zu werden und damit alle Mieterinnen über die Klinge springen zu lassen, ist aus unserer Sicht die falsche Antwort. Also das ist, würde ich sagen, das ist kein Problem, das aus der Spreizung der Bestands- und Angebotsmieten erwächst. Andere Probleme, die in dem Gutachten beschrieben werden, die sind durchaus real, ne? Also zum Beispiel, dass Ungerechtigkeit entsteht, ja, dass Exklusion auf dem Wohnungsmarkt entsteht, dass es eben, dass man keine bezahlbare Wohnung mehr findet, wenn man eine neue Wohnung sucht. Oder was anderes Problem, was das Gutachten beschreibt, ist der sogenannte Lock-in-Effekt. Das heißt, ich ziehe nicht mehr um, ich passe meinen Wohnraum nicht mehr meiner Lebenssituation an. Wenn ich Kinder bekomme und eine größere Wohnung brauche, kann ich nicht umziehen, weil die neue Wohnung so viel teurer wäre. Aber gerade auch, wenn ich meinen Haushalt verkleinere, kann ich auch finde ich keine kleinere Wohnung mehr, die günstiger ist oder auch nur den gleichen Preis hat als meine große Wohnung, weil die Angebotsmieten eben so hoch sind. Und das sieht man schon, vor allem in Großstädten ist die Mobilität eben sehr gesunken. Das heißt, wir haben eine abnehmende Zahl von Umzügen und dieser Lock-in führt eben dazu, dass immer mehr Wohnungen einerseits unterbelegt sind und andererseits andere Wohnungen überbelegt sind. Das heißt, zu viele Menschen in einer Wohnung wohnen oder zu wenig Menschen in einer Wohnung wohnen. Und das ist natürlich ein strukturelles Problem. Das führt auch dazu, dass wir überhaupt so viel Neubau brauchen. Wenn der Wohnraum besser verteilt wäre, dann bräuchten wir das nicht. Und das Argument dieses Gutachtens ist nun von dem Juristentag ist zu sagen, wenn wir die Bestandsmieten anheben, dann können wir diesen Lock-in-Effekt verringern. Und wir würden argumentieren, dass es nicht so ist. Und das sieht man auch an Zahlen, weil es sind eben vor allem einkommensstarke Haushalte, die in großen Wohnungen wohnen. Wenn ich jetzt deren Miete anhebe, dann reize ich die damit nicht an, umzuziehen. Die können sich das leisten. Im Gegenteil zu den armen Haushalten, die jetzt schon überbelegt wurden, die werden dadurch noch stärker belastet. Aus unserer Perspektive ist, um dieses Problem zu bearbeiten, eine Absenkung der Angebotsmieten sehr viel sinnvoller. Dann würden wieder Umzüge stattfinden. Dann könnten Leute wieder ihren Wohnraum, ihre Lebenssituation anpassen.
0: Gleich geht's weiter. Dann geht's auch um Gentrifizierung, ein Begriff, der in der Sozialwissenschaft durchaus umstritten ist.

0: Bestandsmieten erhöhen oder Angebotsmieten deckeln? Beide Vorschläge liegen auf dem Tisch, um wieder mehr bezahlbaren Wohnraum zu schaffen. Die Bestandsmieten zu erhöhen, hält Dr. Lisa Vollmer vom Leibniz-Institut für raumbezogene Sozialforschung für keine gute Lösung.
1: Sie haben jetzt erwähnt, dass Sie eher die Angebotsmieten deckeln würden, was ja auch schon vorgeschlagen wird. Warum glauben Sie, dass der Juristentag anstatt die eine größere Regelung für die Angebotsmieten zu machen, eher auf die Bestandsmieten geht? Gibt es da überhaupt einen logischen Grund, das zu machen, oder spielen da andere Interessensvertretungen dahinter eine Rolle? Was wäre Ihre Einschätzung?
2: Das kann ich nicht einschätzen, aus welchem Grund die beiden Juristen, die dieses Gutachten zu verantworten haben, das geschrieben haben. Das kann ich wirklich gar nicht beurteilen, woher das kommt und woher diese Argumentation kommt, die für uns eben einfach nicht schlüssig und nicht nachvollziehbar und vor allem auch nicht von den empirischen Daten und der gelebten Realität von Menschen gedeckt ist. Was in dem Gutachten wenig Erwähnung findet, aber für uns so zentral ist, ist zu sagen, dass diese Spreizung zwischen Angebots- und Bestandsmieten hat vor allem den Grund, dass eben schon bestehende mietrechtliche Regulierungen von Vermieterseite nicht eingehalten werden. Es ist ja so, wir haben eine Mietpreisbremse, wir haben auch Wirtschaftsstraftatbestände von Mietüberhöhung oder sogar Straftatbestände von Mietwucher, und die eigentlich begrenzen, wie stark Neuvertragsmieten über dem Mietspiegel liegen dürfen. Das wird aber massenweise nicht eingehalten, sonst hätten wir diese starke Spreizung überhaupt nicht. Und jetzt zu sagen, naja, das Recht wurde schon gebrochen, wird gebrochen, jetzt müssen wir das irgendwie legitimieren, indem wir auch die Bestandsmieten anheben, ist aus unserer Sicht eben falsch. Das heißt, die Ursache dieser Spreizung ist, dass schon Recht gebrochen wird, und das müsste eben geschärft werden. Wir haben im Moment tagt eine Mietrechtskommission im Bundestag, die Empfehlungen geben soll zur Reformierung des Mietrechtes. Und da könnte es eben genau um solche Dinge gehen. Da könnte die Mietpreisbremse endlich scharf gestellt werden. Da könnten Ausnahmeregelungen rausgestrichen werden, wann die alles nicht gilt. Und da könnte vor allem, und das ist, glaube ich, der zentrale Hebel, eine Strafbewehrung reingeschrieben werden. Im Moment ist es ja so, wenn ich als Vermieter mich nicht an die Mietpreisbremse halte, also einen Neumietvertrag deutlich über den 15% des Mietpreisniveaus abschließe. Das Schlimmste, was passieren kann, ist, dass mein Mieter, meine Mieterin sich wehrt und dann vor Gericht festgestellt wird, dass die Miete zu hoch ist, die Miete wird abgesenkt und ich muss die zu viel gezahlte Miete zurückbezahlen. Aber das ist alles, ne? Es gibt keinerlei Strafe. Das heißt, es gibt auch keinerlei Anreiz, sich an dieses Recht zu halten, weil wir natürlich wissen, dass viele Mieterinnen sich nicht wehren. Die machen das nicht, weil sie vielleicht nicht um ihre Rechte wissen, weil sie nicht rechtsschutzversichert sind. Aber selbst in vielen Fällen, in denen Mieterinnen wissen, dass sie gerade über den Tisch gezogen werden und in denen sie rechtsschutzversichert sind, gehen sie eben trotzdem nicht dieses Risiko ein, gegen ihren Vermieter zu klagen, weil sie Angst haben, dann auf andere Art und Weise ihre Wohnung zu verlieren. Es gibt zum Beispiel eine Studie vom Berliner Mieterverein, wo die herausgefunden haben, dass, wenn ich die Mietpreisbremse ziehe, hinterher das Risiko für eine Eigenbedarfsklage deutlich steigt. Das heißt, Mieterinnen haben auch zu Recht Angst, ne? Sie sind einfach immer in so einem Machtungleichgewicht gegen die Vermieter, weil sie eben darauf angewiesen sind, ihr Grundbedürfnis an Wohnen zu befriedigen und damit immer sozusagen in einer schwächeren Position sind. Und genau, diese Mietpreisbremse also scharf zu stellen und zum Beispiel zu sagen, sie muss strafbewehrt sein, es gibt eine Strafe, wenn ich mich als Vermieter nicht daran halte, das könnte Vermieter dazu anreizen, sich auch tatsächlich daran zu halten. Eine andere Möglichkeit, die Angebotsmieten zu senken, ist, dass gar nicht die Mieterinnen selbst aktiv werden müssen, sondern eben die Kommunen das verstärkt tun. Manche Kommunen, wie zum Beispiel in Frankfurt am Main, machen das schon verstärkt und ahnden eben Mietpreisüberhöhungen, die bei 20% über Mietspiegel lesen, oder Mietwucher, was ab 50% beginnt. Aber auch hier gibt es im Moment rechtliche Probleme. Das ist nicht so durchsetzbar, wie es wünschenswert wäre. Und auch hier wäre die Mietrechtskommission eine gute Gelegenheit, nachzuschärfen.
1: Könnte man das als eine Form von Gentrifizierung in den deutschen Großstädten bezeichnen? Und so als kleine Erläuterungsfrage, was versteht man eigentlich in der Wissenschaft, in Sozialwissenschaften, in der Urbanistik unter dem Begriff Gentrifizierung, wenn Sie das mal ein bisschen erläutern können, und ob das auch eine richtige Analyse des deutschen Wohnungsmarktes wäre?
2: Ja, gerne. Also Gentrifizierung, wie die meisten Begriffe in den Sozialwissenschaften, ist durchaus auch ein umstrittener Begriff, was man genau darunter versteht. Es gibt verschiedene Erklärungsmodelle, aber ganz stark zusammengefasst, dass einkommensarme Haushalte verdrängt werden und einkommensstärkere Haushalte dorthin ziehen und das Ganze in sozusagen immobilienwirtschaftlicher Prozesse, in dem Verwertung stattfindet und Kapital rausgezogen werden. Das ist natürlich genau das, was man an vielen Stellen in Deutschland sieht. Wenn man sozusagen in einer öffentlichen Debatte über Gentrifizierung spricht, dann wird oft darüber gesprochen, dass irgendwie das Gewerbe sich verändert, dass es jetzt irgendwie Latte Macchiato gibt und dass irgendwie eine höhere Mittelschicht da kulturell dominant wird im öffentlichen Raum und sowas. Und das ist natürlich nicht das, was passiert, wenn ich jetzt massenhaft die Bestandsmieten anhebe. Dann ändert sozusagen, gibt es keine Gentrifizierungspioniere, die andere Schichten verdrängen, sondern es ist erstmal einfach insgesamt steigen die Wohnkosten für ganz, ganz viele Haushalte. Das heißt, die sind dann überlastet von ihren Wohnkosten, können sich das eigentlich nicht mehr leisten, was einerseits zu Verdrängung führt. Das heißt, Leute ziehen um. Aber wenn man jetzt insgesamt das Bestandsmietenniveau anhebt, dann ist natürlich auch die Frage, wohin sollen Leute denn noch umziehen, also gibt es dann die günstigeren Wohnungen überhaupt noch. Das heißt, wir werden auch als eine Konsequenz natürlich einen Anstieg von der Wohnungslosigkeit und Obdachlosigkeit haben. Und was auch sozialpolitisch mit zu bedenken ist, im Moment geben jetzt schon die öffentliche Hand 27 Milliarden Euro für sogenannte Subjektförderung aus. Damit ist gemeint, dass die Kosten der Unterkunft, die im Transferleistungsbezug bezahlt werden, und das Wohngeld. Das sind unglaubliche Summen, die sozusagen direkt an Vermieter jetzt schon fließen. Und diese Summen steigen auch, vor allem deswegen, weil die Mieten steigen. Nicht, weil die Bedarfsgemeinschaften steigen, die jetzt Anspruch auf Kosten der Unterkunft haben, sondern einfach, weil die Mieten so stark steigen, steigen diese Kosten. Und wenn ich jetzt das gesamte Mietenniveau anhebe, dann steigen natürlich auch diese Kosten, die wir alle als Steuerzahlerinnen schultern müssen, massiv an und sind wieder eine direkte Subvention von Vermietern, Vermietenden.
0: Im dritten Teil des Interviews geht es gleich auch über Lösungsvorschläge und die Frage, braucht es vielleicht mehr staatliche Regulierung? Doch davor gibt es nochmal Musik, und zwar den Titel Mietverzug.

0: Lage.
1: Wie soll es weitergehen mit den Mietpreisen? Das ist eine heiß umstrittene Frage, denn bezahlbarer Wohnraum ist knapp in deutschen Städten. Doch wie es weitergehen soll, dazu gibt es umstrittene Vorschläge. Ihr hört ein Interview mit Dr. Lisa Vollmer vom Leibniz-Institut für Raumbezogene Sozialforschung.

0: die auf dem Markt so gehandelt wird? Oder sollte der Staat hier nicht mehr als Akteur auftreten? Was würden Sie vorschlagen, was der Staat, was die Gesellschaft jetzt tun kann, um Deutschland in der Wohnungssituation zu verbessern? Ist das einfach mehr sozialer Wohnungsbau oder gibt es da noch andere Mittel, die man einsetzen könnte?
1: Genau, aus unserer Sicht ist natürlich zentral, dass wir ein größeres öffentlich und gemeinwohlorientiertes Wohnungsmarktsegment haben. Das können kommunale Wohnungsunternehmen sein, landeseigene Wohnungsunternehmen, Genossenschaften oder andere Formen, die sozusagen ihren Gewinn begrenzen und Mieten für mittlere und untere Einkommensschichten bereitstellen. Das ist aber kurzfristig nicht zu realisieren. Ja? Also auch wenn wir jetzt die Mittel für sozialen Wohnungsbau und öffentlichen Wohnungsbau massiv nach oben schrauben, mit was wir haben, ist hauptsächlich der Bestand. Ja. Wohnungsneubau ist immer sehr teuer, auch wenn ich ihn staatlich subventioniere. Es kostet unglaubliche Summen, Wohnungen zu bauen, mit den gestiegenen Baukosten und hohen Zinsen und extrem gestiegenen Bodenpreisen natürlich jetzt umso mehr. Das heißt, aus unserer Sicht ist es eben auch zentral, diese Eigentumsfrage zu stellen, zu fragen, wem gehört der Wohnraum und wie wird er bewirtschaftet, aber auch zu schauen in dem ganzen Bestand, der nun mal zum großen Teil in privater Hand ist, wie können wir da regulieren. Wie können wir da eingreifen? Wie können wir da das Wohnen für breite Schichten wieder zugänglich, bezahlbar und angemessen machen? Und da ist eben aus unserer Sicht eine stärkere Regulierung des Mietmarktes dringend geboten und nicht der Wohnungsneubau, der öffentliche Wohnungsneubau die einzige Antwort. Der ist langfristig das richtige Mittel, aber kurzfristig und mittelfristig müssen wir auch den Wohnungsmarkt regulieren.
0: Da gab es ja jetzt aus der Hauptstadt die Initiative Deutsche Wohnen und Co. enteignen, die ja in der Corona-Zeit noch darüber abgestimmt hat, aber jetzt die Stadt Berlin diesen Volksentscheid nicht umsetzt. Wie sehen Sie denn jetzt die aktuelle politische Lage in Sicht auf die Verbesserung der Wohnungssituation und der Mietsituation für die Menschen hier in Deutschland? Sehen Sie da ein positives Entwicklungspotenzial oder sehen Sie da in den nächsten Jahren der schwarz-roten Regierung unter Friedrich Merz eher ein bisschen dunkel für so eine Veränderung im Mietmarkt?
1: Genau, wie Sie richtig angesprochen haben, ist ja sozusagen Wohnungspolitik findet auf allen politischen Ebenen statt. Ne? Die findet auf kommunaler, auf Landes- und auf Bundesebene statt. Deswegen ist es auch ganz schwierig, so ein einheitliches Bild davon zu zeichnen. Und wir haben ganz viele Kommunen in Deutschland, die wirklich versuchen, eine progressivere Wohnungspolitik zu machen, die wieder den kommunalen Wohnungsneubau ankurbeln, die keinen Boden mehr privatisieren, die auch über Planungsrecht, Milieuschutzsatzung und so weiter versuchen einzugreifen, aber eben auch da sehr beschränkt drin sind. Einerseits, weil sie in der Vergangenheit ihre Ressourcen schon losgeworden sind, weil sie privatisiert haben, weil sie auch Planungsprozesse auch privatisiert haben und so weiter. Aber auch, weil eben doch zentrale legislative Kompetenzen auf der Bundesebene liegen. Und das ist bei dem Mietrecht eben der Fall. Das ist eine Bundesgesetzgebung. Und hier ist eben die Frage: Es gibt tagt jetzt diese Mietrechtskommission, die anders als bei anderen Vorgängerregierungen zumindest mal paritätisch besetzt ist mit Vertreterinnen der Immobilienwirtschaft, aber auch der Mieterinnenseite, Gewerkschaft, Mieterbund und so weiter, ist dort auch vertreten und in denen ganz verschiedene sozusagen Debatten geführt werden von möbliertes Wohnen, temporäres Wohnen und so weiter, Mietpreisbremsenverschärfung. Und da bleibt es sehr spannend abzuwarten, was passiert. Meine Einschätzung ist, dass unter dieser Regierung keine großen Änderungen kommen werden, keine großen progressiven Änderungen kommen werden. Ich sehe jetzt auch nicht, dass dieser Vorstoß aus dem Juristentag, die Bestandsmieten komplett anzuheben, so direkt umgesetzt wird. Meine Einschätzung ist eher, dass mit dieser Position wirklich sozusagen eine extreme Position besetzt wird, sodass vielleicht einfacher dafür argumentiert werden kann, dass man ja die Mietpreisbremse nicht verschärfen soll. Also dass es eher um so eine strategische Intervention in die Debatte geht. Und dass da jetzt aber, genau, also auf Bundesebene würde ich sagen, habe ich jetzt keine großen Hoffnungen, dass wir jetzt kurz davor stehen, einen bundesweiten Mietendeckel, also eine Obergrenze für Mieten, einzuführen oder dass es zu einer wirklich signifikanten Verschärfung der Mietpreisbremse kommt oder dass die Kommunen ausgestattet werden, damit sie Mietpreisüberhöhungen und Mietwucher besser ahnden können. Das wären alles sinnvolle Maßnahmen. Ich bin leider eher pessimistisch, was das angeht, aber optimistisch durchaus, wenn ich in manche Kommunen anschaue und was die so versuchen umzusetzen.
0: Das war für uns im Interview Lisa Vollmer, Wissenschaftlerin am Leibniz-Institut für raumbezogene Sozialforschung Erkner und Co-Autorin eines Gegengutachtens zum 75. Deutschen Juristentag hier in Erfurt.
2: Und damit nervt

Wir uns auch schon dem Ende der ersten Stunde Stoffwechsel. In der zweiten Stunde geht es jetzt hier gleich weiter mit einer Wiederholung der Sendung Radio Phase mit Chris Ortega. Da geht es um Queeren, Poetry Slam, außerdem um Poesie und last but not least um den CSD, der diesen Samstag in Erlangen stattfindet. Bleibt also dran. Ich verabschiede mich an Mikrofon und Technik und wünsche euch noch einen schönen Tag weiterhin, auch wenn es vom Wetter her nicht so freundlich geblieben ist, wie der Tag angefangen hat. Aber ich hoffe, ihr seid alle warm und trocken. Jetzt gibt's noch kurz Musik und gleich geht's weiter mit der zweiten Stunde Stoffwechsel.

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1: Und hier sind für dich Julia und Corbinian. Ja, und hier sind wir auch schon. Julia ist heute nicht da. Hier ist Radio Face, die Gesichter deiner Stadt. Die Sendung, in der Julia und ich jeden zweiten Mittwoch über die aktuellen Lagen sprechen, über Kulturschaffende, über KünstlerInnen. Und dazu passt heute unser Gast. Heute ist Chris Ortega bei uns. Hallo Chris.
2: Hi, ich freue mich, hier zu sein.
1: Ja, freut mich auch. Chris, du bist queerer Poetry Slammer. Zumindest kennt man dich jetzt so in der Community. Sag, wie bist du heute hier?
2: Ich bin heute als Chris da in ganz, ganz vielen Rollen. Ich bin ein bisschen müde, aber ja. Ich freue mich unglaublich, heute jetzt mit eine Stunde mit dir zu reden.
1: Ja, genau. Wir haben eine Stunde Interview vor uns und ich freue mich ganz arg, dass du dir Zeit genommen hast für uns, für die Sendung. Und ich möchte gerne, dass wir eine neue Tradition hier beginnen, denn wir haben bislang schon ganz viele unterschiedliche Kulturschaffende hier gehabt und nie habe ich mich richtig vorgestellt. Ich möchte es nochmal probieren. Gibst du mir nochmal eine Chance?
2: Oh, das finde ich sehr schön.
1: Okay, also ich bin Corbinian und meine Pronomen sind er, ihm. Hi Chris.
2: Hi Corbinian, schön dich kennenzulernen. Ich bin Chris und meine Pronomen sind er oder they.
1: Ah, danke schön. Sag mal, warum ist es wichtig, dass wir da die Pronomen mitnennen?
2: Also ich glaube, es kommt immer ein bisschen auf den Ort drauf an, wo man ist. Jetzt hier sind wir im Radio, das heißt, unsere Stimmen sind zu hören, unsere Körper nicht unbedingt. Und ganz, ganz viele Menschen hören ja vielleicht zu, vielleicht auch nicht ganz so viele, wir wissen es nicht. Aber ja, damit ihr mich respektvoll ansprechen könnt und auch dich, Corbinian, ja, wenn ihr dann über diese Sendung redet und sagt, wie toll sie war, hilft es ja, wenn man weiß, wie man eine Person richtig anspricht. Und das kann einen Raum öffnen, vor allem für Menschen, die zum Beispiel eben Neopronomen verwenden oder bei den Menschen, die vielleicht trans sind und denen man es nicht unbedingt ansieht, welche Pronomen sie verwenden, das kann man meistens ja nicht vorher wissen. Ja. Da hilft es, wenn man so einen Raum auch öffnet und zum Beispiel auch Pronomen nennt.
1: Darf ich kurz noch zwischenfragen? Neopronomen wären zum Beispiel they oder them.
2: Genau, they oder them sind Neopronomen, aber es gibt auch noch ganz, ganz viele andere Neopronomen. Menschen werden da sehr kreativ. Die deutsche Sprache erlaubt einem auch, kreativ zu werden. Genau, aber ja, ich kenne viele Leute, die they oder them zum Beispiel eben als Neopronomen verwenden.
1: Okay, also da vielleicht beim nächsten Mal, gerade in so Räumen, wo man sich vielleicht auch erstmal unschlüssig ist, ist das eine tolle Art und Weise, auf die anderen Personen im Raum zuzugehen und das zu eröffnen für andere Menschen. So können wir das vielleicht zusammenfassen?
2: Auf jeden Fall. Vielleicht aber noch als Ergänzung. Nicht in jedem Raum möchte eine Person sich vielleicht outen mit Pronomen. Man nimmt jetzt zum Beispiel so ein Arbeitsmeeting und man weiß, dass vielleicht eine Person nicht binär ist oder es nicht so genau weiß oder na, vielleicht ist es aber auch gar nicht so ein Raum, wo die Person das so offen kundgeben möchte. Das heißt, es ist nicht immer überall der richtige Ort, um eine Person zu zwingen, ja, Pronomen zu sagen. Das muss man so ein bisschen für sich vielleicht auch rausfinden. Wie ist denn jetzt gerade die Gruppe drauf? Ist das auch ein Ort, der sicher ist für queere und nicht-binäre Personen? Wenn nicht, dann kann es auch unter Umständen schädlich sein für eine Person, mhm, dann in diese Lage gezwungen zu werden, Pronomen zu nennen.
1: Ja, also ja, es ist quasi wie jetzt, ich spreche da offen drüber, ich als schwuler Mann, der dann wie so ein zusätzliches Outing noch erfahren müsste. Genau. Ist das vergleichbar?
2: Ja. Kann man
1: das?
2: Exakt.
1: Mhm. Okay. Chris, wir haben dich heute eingeladen, weil wir unbedingt mehr wissen möchten zu deiner Person, wie es dazu kommt, dass du hier in Erlangen bzw. in Nürnberg Kulturschaffender bist. Und damit die 10%, die jetzt zuhören, die dich noch nicht kennen, vielleicht auch abgeholt werden, haben wir einen kleinen Einspieler für dich. Also hört mal genau hin, wen wir hier vor Ort haben.
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4: Queer Slam schreibt man mit C. Für Chris Ortega. Queere Slam-Kunst ohne Chris ist möglich, aber eigentlich undenkbar. Seit mehr als 10 Jahren steht der Erlanger mit seiner politischen Lyrik auf den Bühnen der Republik. Die Bühne des E-Werks ist für ihn wie ein Wohnzimmer. Spätestens zur CSD-Zeit. Dann ist Queer Slam Hauptsaison. Dabei wirkt er mit seiner Co-Host Kati organisch, ja fast symbiotisch. Mit ihrem absoluten Gehör entscheiden sie über Sieg und Niederlage auf Deutschlands bekanntester Slam-Bühne. Chris ist aber nicht nur Lyrik und Show. Neben Glitzer und Glamour ist Dr. Ortega erfolgreich. Womit? Das erfahren wir jetzt. Denn hier ist für euch Chris Ortega.
2: Sehr schön.
1: Haben wir dich getroffen?
2: Ja, also so bei ein paar Punkten musste ich dann doch ein bisschen schmunzeln. Ich weiß nicht, ob Erlangen die allerbekannteste Slam-Bühne im deutschsprachigen Raum hat. Aber wir sind auf jeden Fall, wir versuchen unser Bestes. Und den Doktor, daran arbeite ich gerade noch.
1: Ja, da kommen wir auf jeden Fall nachher noch dazu, weil das ist super spannend. Da haben wir im Vorgespräch auch schon drüber gesprochen. Erlangen, ich wollte das unbedingt deswegen in diesen Text aufnehmen, weil es tatsächlich Podcasts gibt, die in Köln sitzen und die von den Erlanger Poetry Slams sprechen. Ja, weil das so Startpunkte waren,

0: für zum Beispiel Karrieren auch in der Podcast-Welt, in der Comedy-Welt. Und das finde ich so spannend, dass da Erlangen wie so ein Zentrum ist.
1: Ja, also Erlangen, die Poetry Slams, die existieren ja auch schon eine Weile, seit 2002. Aber es gibt natürlich auch ganz viele andere Standorte, die genauso tolle Arbeit leisten. Für Erlangen ist, würde ich schon aber auch sagen, gerade was den Queer Slam angeht, dass es neben zum Beispiel den Queer Slams in Berlin oder auch an anderen Orten einer der ersten und wirklich regelmäßigen Veranstaltungen auch in dieser Art war. Also von daher, ja, wir versuchen unser Bestes, Erlangen zu einem schönen Ort zu machen, wo Leute gerne zu Poetry Slams hingehen, vielleicht auch diverse Stimmen zu hören sind, die dann vielleicht auch Lust haben, weiter im Kultur- und kunstschaffenden Bereich zu sein. Also da bemühen wir uns schon doll.
0: Das macht ihr und ich kann als regelmäßiger Zuschauer auf jeden Fall sagen, das macht ihr erfolgreich. Chris, damit wir dich jetzt noch besser kennenlernen können, die Julia ist heute leider nicht da, aber dann übernehme ich jetzt den Fragenhagel. Und unsere wichtigsten Fragen sind immer, wie hältst du es hier aus? Warum bist du noch hier? Und was hat dich überhaupt hier in die Region gebracht? Frage Nummer 1, warum Erlangen?
1: Erlangen, deswegen, weil ich tatsächlich hier aufgewachsen bin. Hm. Also ich bin in Steudach geboren, falls das irgendjemandem was sagt. Dann auch eine Weile weg gewesen. Aber ja, ich finde, das ist irgendwie so eine kleine Stadt, die aber doch irgendwie viel zu bieten hat. Und ich habe mein ganzes Netzwerk da. Ich habe da jetzt meine Kulturveranstaltungen, die mir wichtig sind. Sehr, sehr viele Leute, die mir wichtig sind. Und ich finde es auch wichtig, Kunst und Kultur nicht nur in Berlin zu machen, sondern eben auch in Städten wie Erlangen.
0: Ja, und damit auch in Bayern. Also vielleicht ja auch gar kein so unwichtiger Punkt. Erlangen, in dem Fall also Ort, wo du aufgewachsen bist, wo du jetzt schaffend bist. Wir hatten im Juli vom CSD Nürnberg den Markus hier und der hat gesagt, Nürnberg ist eine Stadt, in der man bleibt und in der man bleiben würde. Wenn man das jetzt auf die Region aufspannt, würdest du dem zustimmen?
1: Ich glaube schon. Ich glaube, dass wir auch gerade jetzt hier mit Nürnberg, Erlangen, Fürth eine Ecke haben, die einfach viel zu bieten hat. Ne? Mhm. Also wir haben natürlich auch irgendwie große Unternehmen hier, aber insgesamt auch einfach viele Leute, die bereit sind, Energie in Kultur und Szene reinzustecken, was überhaupt nicht selbstverständlich ist. Also ja, ich stimme dem zu. Ich glaube, wenn man hier einmal angekommen ist, dann bleibt man vielleicht auch.
0: Okay, cool. Nenn uns doch noch mal kurz, was machst du hier an Kultur?
1: Genau, ich mache die Poetry Slams mit in Erlangen, vor allem den Queer Slam, haben wir jetzt schon gehört, einmal im Jahr. Sonst bin ich eben im Co-Organisationsteam mit Kati Mock, haben wir vorhin auch schon kurz im Eispieler gehört, ja, für den U20 Poetry Slam Erlangen. Das ist eben ein Newcomer-Format, wo man auch sehr einfach auf die Bühne kommen kann. Und ja, auch mein Start in Poetry Slam tatsächlich. Genau, da bin ich aktiv.
0: U20 bedeutet aber, dass man muss unter 20 sein. Ihr kontrolliert Ausweise?
1: Wir kontrollieren keine Ausweise. Aber das stimmt, unsere Poetis, die da auf der Bühne sind, die sind maximal 20 Jahre alt. Und ja, fangen dann aber meistens an, Poetry Slam zu machen. Manche davon machen dann auch weiter und sind auf den großen Bühnen dann auch noch weiter.
0: Dürfen dann später nochmal kommen.
1: Genau, auf jeden Fall. ja, und sonst mache ich viel Aktivismus. Das heißt, ich stehe öfter auf Demos zu Demokratie und Vielfalt, habe auch andere Veranstaltungen, bei denen ich immer wieder aktiv bin. Zum Beispiel auch den Queer Slam jetzt für die Pride Weeks in Nürnberg habe ich mit organisiert.
0: Ja, toll. Also da konnten dich auch viele schon hören. Dazu werden wir später auch noch was hören. Zwinker. Wir werden auch dich nachher noch hören, aber vielleicht hören wir jetzt schon mal einen ersten Song von dir, den du dir gewünscht hast. Genau. Kannst du mal dazu eine kleine Anmoderation machen? Was hast du da mitgebracht?
1: Ich habe einen Song von Lila Sophia dabei, der heißt Alle meine Freunde sind trans. Und ich bin ein absoluter Fan von Lila Sophia. Wenn ich die Möglichkeit kriege, irgendwo Songs von Lila Sophia zu spielen, dann mache ich das. They ist eine Person aus dem deutschsprachigen Hip-Hop, macht da einfach richtig, richtig tolle queer-feministische Mucke und macht auch Poetry Slam, darüber habe ich Lila auch mal kennengelernt. Ja, und ich finde das irgendwie sehr, sehr cool, weil einfach sehr viel Sichtbarkeit auch darüber passiert, gerade für eben ja, Personen, die vielleicht nicht so sehr vertreten sind in Szenen wie Hip-Hop, aber auch im Poetry Slam, also zum Beispiel eben genderqueere Personen. Und ja, ich mag die Musik auch einfach und vor allem die Aussage, alle meine Freunde sind trans, ist einfach, finde ich, ein ganz gut provokanter Einstieg.
0: Ja, das ist ein Power-Statement. Und ihr hört jetzt mal rein. Viel Spaß damit.

0: Ja, in voller Länge ausgespielt. Alle meine Freunde sind trans. Keiler Song. Gut ausgesucht.
1: Finde ich auch. Also vielleicht da an der Stelle, obviously sind nicht alle meine Freunde trans. Aber ich bemühe mein Bestes.
0: Wunderbar. Gut, wir haben jetzt schon so ein bisschen rausgehört, du, Chris Ortega, bist Queerer Poetry Slammer. Und wie sich der Queer Poetry Slam genau anhört, das werden wir gleich noch hören. Hier wurde sich schon fleißig vorbereitet. So viel darf ich mal an alle draußen Zuhörenden senden. Aber wir wollen mal an so eine Veranstaltung ran. Und ich habe Leute gefragt, die bei deinen letzten Veranstaltungen dabei waren, wie sie es denn fanden.
1: Okay, ich bin gespannt.
0: Ja, das werde ich euch jetzt gleich mit hineinziehen. Jetzt habe ich es natürlich gerade. Jetzt muss ich schauen. Jetzt.
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3: Chris Ortegas Poetry Slam ist eine wichtige Ergänzung für die queere Kulturszene. Und Chris schafft dadurch auch Räume für andere Poetry Slammerinnen und GedichteschreiberInnen und schafft ihnen Räume, um dort ihre Kunst zum Ausdruck zu bringen. Und ich denke, das ist einfach eine ganz wichtige Sache für die queere Community.
4: Also Chris Ortega ist ja eine unglaublich wichtige Stimme, nicht nur in der Nürnberger Poetry Slam Szene, sondern auch in der allgemeinen queeren Szene. Und was ich besonders wichtig an Chris Ortegas Arbeit finde, ist, dass Chris sehr viele Themen anspricht, die generell nicht nur innerhalb der Poetry Slam oder allgemein der Gesellschaft zu wenig angesprochen werden, sondern auch innerhalb der queeren Community. Und deshalb denke ich, ist Chris Ortega eine unglaublich wichtige Stimme.
5: Sowohl der Veranstaltungsort als auch die Veranstaltungsart des Queer Slams schafft einfach eine total schöne und behütende Atmosphäre. Also ich bin immer super gerne da und ich komme auch jedes Jahr immer gerne wieder, um nicht nur gute Poesie zu hören, sondern halt auch von Menschen umgeben zu sein, die ja ähnliche oder aber auch ganz andere queere Erfahrungen gemacht haben und diese halt einfach in lyrisch einfallsreiche und fantastische Texte gepackt haben.
6: Chris Ortegas Poetry Slam war der absolute Hammer. Wir hatten Mordspaß. Auch ich als Ally habe mich total abgeholt gefühlt. Es war sehr unterhaltend, richtig toll. Ich freue mich auf jeden Fall auf das nächste Mal, wenn es wieder stattfindet. Da sind wir auf jeden Fall wieder dabei.
0: Ja, und wir können auf jeden Fall sagen, das nächste Mal, wenn es wieder stattfindet, ist am 11.09. in 2 Tagen. Also wer weiterhin Lust bekommt, der soll auf jeden Fall dahin gehen. Chris, wie gut fühlst du dich abgeholt? Haben die alles Wichtige gesagt?
1: Ich bin ein bisschen überrascht. Ich habe das erst jetzt quasi erfahren, dass es hier eine Umfrage gab.
0: Umfrage würde ich es nicht nennen.
1: ich fühle mich total geschmeichelt und ich versuche mein Bestes, auch gerade das mit den Themen, die vielleicht nicht so häufig vorkommen, die zu repräsentieren. Das ist mir sehr wichtig. Deswegen freut es mich total, dass das auch so wahrgenommen wird.
0: Unbedingt. Doch, das war durch die Bank die Rückmeldung, die du da jetzt hörst. Ja, Chris, du hast was mitgebracht auch von dir. Und ich freue mich ganz arg, dass wir heute in der Sendung was präsentieren können. Das ist ja nicht so oft so. Das letzte Mal war die Roxy da, die hat einen eigenen Song. Dann haben wir das mit hineingenommen, aber nicht alle können quasi hier live performen. Und das ist ja wirklich was Tolles und da freue ich mich sehr, dass du da dich bereit erklärt hast.
1: Genau, ich habe einen Text dabei. Tatsächlich, wer letztes Jahr auf dem Queer Slam war, der hat den vielleicht sogar live gehört. Genau. Und zwar ist der Text heißt Körpergeschichten und ich mag den sehr gerne. Vielleicht kommen wir da auch später noch drüber zu sprechen. Ich forsche ja auch zu Poetry Slam und schaue mir da Körper an. Ich finde aber auch gerade für queere Formate sind Körper wichtig. Und ich habe den Text geschrieben, weil ich ganz, ganz viel gewachsen bin im letzten Jahr, über mich hinaus, auch in meinem privaten Umfeld. Und dazwischen gibt es irgendwie immer so einen Körper, der ganz viel aushalten muss. Ich glaube, die müssen gerade auch alle ganz viel aushalten, unsere Körper, mit der Gesellschaft und mit allem. Und ich dachte mir, vielleicht ist es auch ganz spannend, jetzt hier so im Radio so einen Text zu hören, der über Körper geht.
0: Unbedingt.
1: Ohne, dass man den vielleicht sieht, sondern nur hört. Ganz viel Spaß damit. Ich stehe hier mit einem Körper. Mit meinem Körper und ich bin stolz darauf. Seit heute Morgen geht mein Atem etwas flacher und es kitzelt zwischen Rippen mein Gesicht, bereitet sich auf Freude vor, seit Wochen male ich mir im Ping-Pong der Synapsen aus, jetzt hier zu stehen. Mein Herz schlägt heute schneller als sonst und meine Füße, ja, die könnten gleich von dieser Bühne abheben, wären da nicht meine Hände, die mich und diesen Text festhalten. Ich stehe hier mit meinem Körper und ich möchte ihn mit euch teilen. Ich möchte ein Stück seiner Geschichte erzählen, die ihr mit jedem Atemzug vom Ohrläppchen bis in den Nacken kitzeln lasst. Mein Körper hat viel zu erzählen. Mein Körper trägt mich. Mit jedem Atemzug, mit meinen Rippen und meinen Hüften, mit meinem Bauch, mit meinen Waden, mit meiner Haut, die sich dehnt und spannt, die sich bewegt, die mich aushält. Meine Haut erzählt Geschichte. Meine eigene Haut, deren Haare sich aufstellen, wenn Zwerchfell sich anspannt, um diesen Moment und die Nerven zu halten. Meine Haut, die mich schützt, die mich schirmt und am Ende erinnern nur Narben, dass wir gefallen sind. Meine eigene Haut, aus der ich gern fahren würde, wenn Unrecht anfängt, in Zehen zu kochen, zu heiß nach oben zum Kiefer schießt, verdammte Fingernägel in Handballen, all das passt da nicht mehr in mich. In meine Haut, diese gottverdammte Haut, ich stehe hier mit meinem Körper. Mit meinen Muskeln und meinen Nacken, mit meinen Lippen und meinen Ohren und meiner Stirn und den Gedanken in meinem Kopf. Wir haben schon viel zusammen erlebt. Zelle für Zelle sind wir gewachsen, damit ich heute hier stehen kann. Und ich bin wirklich stolz darauf. Meine Schultern tragen Erinnerungen zwischen den Ohren. Hinter den Schulterblättern knirscht es noch manchmal dann, wenn sie warten, mit Spannung und Muskeln nach oben gezogen zu werden, um hastig mir Platz für Atem zu schaffen, dann, wenn Trommelfell viel zu schnell im Echo von stolperten Herzen hallt, dann, wenn ich bereit bin, loszurennen, für etwas mehr Raum im Brustkorb, schweißnasse Hände fürchten, hier den Halt zu verlieren, zittern, ziellos zu schleudern. Heute halten mich meine Hände und mein Text fest. Mit sicheren Griffen, Papier, um Puls zu beruhigen und Sprints der Gedanken in Spazieren zu wandeln. Ich stehe hier mit meinem Körper und jede Zelle erzählt Geschichte. Ich erinnere mich an meine heißen Wangen, als mein Zucken und Ticken und Hixen und Miauen die Blicke in Klassen und Zügen einfingen, Tourette im Nacken angeeckt an der Anständigkeit der Gesellschaft. Wie ich versucht habe, die Luft anzuhalten, um ja kein Geräusch von mir zu geben, bis meine Muskeln brannten und ich wie geschüttelter Sekt explodierte. Ich erinnere mich an das erste Mal, als meine Hand eine Gitarre hielt und mit dem ersten Ton Synapsenfeuer zu Kopf leuchten wurde. Als ich lernte, dass meine Stimme zur Musik auch Ruhe im Kopf mit glatt geputzten Nervenbahnen bedeutet und dass Worte auf der Bühne der Welt eine Form geben. Ich stehe hier mit meinem Körper, unter den Fingernägeln, Begriffe, die Macht geben. Sie erlauben meinem Geist, Gesundheit für sich zu buchstabieren. Mein Körper ist behindert. Im Tick-Tack meiner Muskeln bin ich viel zu oft müde und mein Nacken verspannt und das Summen und Quietschen und Rascheln und Murmeln der Zugfahrt hierher sind genug Reize, dass mein Kopf jetzt noch vibriert. Knallbunte Fidget-Toys lassen Hände tanzen und meine Stimme, ja, die füllt manchmal riesige Seele mit nur einem vokalen Tick. Mein Körper ist migrantisch. Mit Wurzeln, die tief in die Erde gehen und sich auf Erinnerungen zwischen Kontinenten stützen, eingraviert. In meine Knochen ist das Bedürfnis anzukommen, immer ruhelos, noch nicht ganz da, im Ohr das immer etwas Fremde, zu dem ich gemacht werde. Mein Körper ist queer. Zwischen Geschlechtern gewachsen und verändert, er geht über sich hinaus. Mein Kiefer entspannt sich nicht mehr. Jetzt, wo der Wind von rechts einem Stück für Stück den Sauerstoff aus der Luft zum Atmen nimmt. Mein Körper existiert und allein das ist zu viel. Politisch instrumentalisiert, medizinisch seziert, in Gutachten gewaltvoll festgehalten, in Listen vermerkt krank geschrieben, krank gemacht durch Intoleranz. Mein Körper findet Trost in der Gemeinschaft. Hier, wo wir uns sehen. Siehst du mich? Ich sehe dich. Mit Funkeln um die Augen. Queerjoy. Grübchen, die wagen von Zukunft zu träumen, unter Fußsohlen. Ist Platz für die Trauer um Generationen queerer Körper, die für heute gekämpft haben. Mein Körper ist gesund. So gesund, wie es ihm gerade möglich ist. Er arbeitet jeden Tag. Für einen ruhigen Kopf. Für einen Körper, der tanzen darf. Er existiert. Um gesund zu werden, um gesund zu bleiben. Er gibt sich Raum zum Wachsen, zum Scheitern und weiter versuchen. Und wenn alles zu viel ist, halten ihn seine Hände und sein Text. Mein Körper ist nicht alleine. Ihr habt alle einen Körper mitgebracht, mit Rippen und Haut und Kopf und Gedanken, die ihr Bestes geben, um gesund zu sein. So gesund, wie es eben gerade geht. Und wir stehen hier mit unseren Körpern, Geschichten auf Schultern zwischen Ohren. Und ich bin verdammt stolz auf uns.
0: Toll. Ich bin total stolz, dass du das hier gemacht hast und gezeigt hast. Vielen, vielen Dank. Ich bin ganz emotional gerade. Das nochmal live zu hören. Letztes Jahr eben auf der Bühne und jetzt hier live für euch im Radio. Ja. Dankeschön.
1: Immer wieder gerne.
0: Chris, wie kommt man denn zur Poesie? Wie schafft man das dahin, wo du jetzt bist?
1: Ich habe tatsächlich angefangen mit Singer-Songwriting. Also ich habe Musik gemacht und selber komponiert, bevor ich überhaupt eine Slam-Bühne in Erwägung gezogen habe.
0: Warst du die Person am Lagerfeuer?
1: Ja, manchmal vielleicht.
0: Okay.
1: Aber tatsächlich gar nicht so häufig. Ich habe dann doch eher so ein bisschen nachdenkliche Songs für mich gespielt. Aber ich war dann bei einem Workshop an der Schule und habe da mitgemacht. Und da bin ich von dort aus dann eben auf die U20-Slam-Bühne von Kati gekommen. Das war 2015, also auch schon eine Weile her. Mhm. Und ich bin da mehr oder weniger sehr, sehr spontan auf diese Bühne gestolpert und da geblieben. Das hat dann auch ein paar Jahre gedauert,
0: bis zum
1: ich
0: Glück.
1: Jetzt bin, wo ich hier bin. Aber es ist auch ein Prozess, für sich da so seine eigene Stimme zu finden. Aber Poetry Slam kann einem eben auch das ermöglichen. Ich dachte ganz, ganz lange, dass ich nicht wirklich kreativ schreiben kann und auch gar nicht vorlesen. Und ich habe es einfach ausprobiert und habe dann festgestellt, ach, das könnte doch was sein.
0: Mhm. Ja, doch. Also überzeugt sein von sich selber hilft dann doch auch. Und das will ich dir jetzt gar nicht sagen, dass es so, das soll jetzt nicht wirken, als ob du arrogant wärst, ganz und gar nicht, sondern es ist einfach schön, wenn du auch sagen kannst, nein, das habe ich für mich so entdeckt.
1: Ja, toll. Ich glaube, das ist auch so ein Prozess, ne? Also ich habe ganz, ganz viele Jahre lang mich nicht auf Slam-Bühnen auch gar nicht so gesehen gefühlt und ich wusste auch gar nicht, ob das mein Raum ist tatsächlich.
0: Mhm.
1: Also die ersten, 5 Jahre ungefähr meiner Slam-Karriere habe ich niemanden gesehen, der war wie ich. Also ich hatte damals, ich habe es jetzt gerade in dem Text erwähnt, ich habe eine Behinderung, unter anderem auch Tourette. Und die war noch sichtbarer. Es gab einfach niemand anderen, der so war wie ich. Mhm. Ich habe mich ganz lange da nicht so gefühlt, als könnte ich das überhaupt machen. Es hat lange gebraucht und jetzt gibt es ganz viel Sichtbarkeit. Also es gibt zum Beispiel Tinte, das ist ein Verein für Trans-, Inter-, Non-Binär- und Agender-PoetInnen. Und da sich irgendwie zu vernetzen, sichtbar zu sein, Zugehörigkeit zu finden, ich glaube, das hilft sehr, sehr doll, sich nicht so zu fühlen, als wäre man fehl am Platz, wo man ist.
0: Unbedingt. Und ich habe das Gefühl, gerade bei Queer Poetry Slam, das sind so Orte, wo man nochmal ganz anders sein darf. Tatsächlich kenne ich es gar nicht anders. Es ist interessant, dass du sagst, das ist eine Entwicklung. Das ist in meinen Augen ein Ort, wo man irgendwie immer so sein konnte, wie man war und wie man da war. Aber da spreche ich natürlich auch aus einer weißen Cis-Perspektive und finde ich spannend, dass du da auch mit ein Wegbereiter bist.
1: Ich meine, das Format, spezifisch ein queerer Poetry Slam, das ist natürlich nochmal ein besonderer Poetry Slam in der Form. Also es ist ein Ort, an dem gerade eben queere Themen besonders Platz finden. Aber das ist mir auch ganz wichtig zu sagen, es finden ja regelmäßig Poetry Slams auch in Erlangen und auch in der Region eben hier statt. Und da finden solche Themen auch Platz. Also vor allem in Erlangen mit Kati bemühen wir uns da sehr doll, dass eben Vielfaltstimmen auch über das Jahr hinweg hörbar und sehbar sind. Aber das ist auf jeden Fall eine Entwicklung. Ich trete ja nicht nur bei Queer Slams auf. Also ich nehme meine Texte natürlich auch mit auf solche Bühnen. Aber solche Queer Slams sind dann doch schon nochmal ein besonderer Ort, an dem noch mehr Raum für Vielfalt und sich ja zugehörig fühlen vielleicht auch stattfindet.
0: Wir sprechen jetzt schon die ganze Zeit von Queer Slams, Poetry Slam. Kannst du vielleicht mal kurz umreißen? Wie stellt sich eine Person das vor, die jetzt noch nie bei sowas war? Können wir da mal, wir brauchen mal so ein Bild.
1: Also ich sage ja immer ganz gerne, es kommt ein bisschen drauf an, mit wem ich da spreche.
0: Okay.
1: Aber
0: stell dir vor, du sprichst mit meiner Mutter.
1: Das ist das Rockkonzert der Literatur, würde ich sagen. Was Poetry Slam eben nicht sein möchte, ist eine ganz sterile Wasserglaslesung, wo eine Person, ein Autorin auf der Bühne sitzt mit einem Wasserglas eben daneben und dann aus einem Buch vorliest, sondern Poetry Slam spielt ganz viel damit, dass da auf der Bühne ganz viel passiert. Es gibt sehr wenige Regeln im Poetry Slam. Eine davon ist, dass es ein Zeitlimit gibt. Das heißt, die Texte sind alle in schönen Häppchen verpackt, sind so 5 bis 7 Minuten. Das andere ist, dass die Personen da wirklich auch nur mit ihrem Text auf der Bühne stehen. Da gibt es nicht viele Requisiten, das ist vielleicht auch ein bisschen anders von anderen Formaten. Und Genau, der Text muss selbst geschrieben sein. Das heißt, jede Person, die da auf der Bühne steht, hat diesen Text geschrieben und das macht auch was. Und was ich eigentlich am spannendsten finde an diesem Format ist, dass das Publikum auch eine aktive Rolle spielt. Das heißt, es ist ein Wettbewerb. Ihr werdet da nicht in Ruhe gelassen. Ah, doch, vielleicht auch ein bisschen.
0: Doch, schon. Aber
1: ihr könnt eben mit die Veranstaltung mitgestalten und das macht eine ganz schöne Dynamik. Also es gibt wirklich.
0: Wie kann man denn mitgestalten? Kannst du das noch sagen?
1: Genau, meistens mit Applaus jetzt hier in Erlangen. Genau, das heißt, das Publikum entscheidet durch Applaus, wen sie nochmal hören wollen. Es ist ein Wettbewerb eben. Und das Publikum entscheidet dann, von wem sie nochmal einen Text hören wollen. Mhm. Und ja, ich glaube, wer schon mal bei so einer Applausrakete dabei war, wie sie zum Beispiel bei einem Queerslam in einem vollen Raum ist oder auch Open Air, da passiert einfach ganz, ganz viel Stimmung und Spaß. Und das ist, glaube ich, das Allerschönste, wenn man so sieht, okay, Leute verausgaben sich gerade ganz doll, um dieser Person auf der Bühne zu zeigen, okay, das war jetzt irgendwas, was mir total getaugt hat. Und da entsteht einfach eine sehr schöne Stimmung für alle.
0: Perfekt. Du bereitest dich mit Sicherheit so vor, dass du Applaus auf YouTube dir nochmal anhörst, damit du vergleichen kannst, wie stark war der jetzt?
1: Absolut. Wir holen quasi wir tunen unsere Ohren vor, mhm. So ein bisschen.
0: Ja, alles, was du hörst davor, ist Applaus. Alles klar.
1: Ja, genau. Ja, ich glaube, also, ne, es geht hauptsächlich, ich sage auch manchmal, Poetry Slam ist wie Wrestling. Der Wettbewerb ist auch ein bisschen fürs Publikum.
0: Ja.
1: Das heißt, die Poetis, die da auf der Bühne sind, die wissen auch, was sie sich da einlassen. Aber ja, es ist eine schöne Stimmung und ja.
0: Also es ist auf jeden Fall wirklich große, große Einladung, sobald sowas mal in eurer Nähe ist, unbedingt mal hingehen. Das sind selten teure Tickets.
1: Das vielleicht auch, ne? Ihr habt jetzt gerade einen Text von mir gehört, Poetry Slam. Kann aber ganz, ganz viel Unterschiedliches sein. Also da gibt es auch Comedy, Leute machen Reime, es gibt alles Mögliche. Also das ist vielleicht auch was irgendwie ganz nett ist, dass man so ein bisschen einen schweren Text hat, aber dann vielleicht auch was, wo man sich einfach
0: die Tränen ein bisschen macht. Leichter ist.
1: Genau, mhm. Ja.
0: Ja. Genau. Wir erleichtern uns jetzt auch mal kurz und, also wir gehen nicht aufs Klo, Leute, nein, sowas will ich nicht anmoderieren. aber wir wollen noch einen Song hören. Und Chris, du hast noch zwei dabei. Wen möchtest du als nächstes hören?
1: Ich weiß gerade gar nicht mehr, welchen Song ich dir geschickt habe.
0: Flourishing
1: dann lass uns doch Flourishing hören.
0: Ja. Kannst du kurz sagen, was heißt denn Flourishing? Sag ich es richtig?
1: Flourishing, das heißt erblühen, würde ich mal sagen. Ja, erblühen, erwachsen.
0: Alles klar, dann hören wir da jetzt mal rein. Viel Spaß mit Flourishing von Tom Rosenthal.

0: Und auf die letzten Töne, hier ist wieder Radio Face, die Gesichter deiner Stadt. Hier ist Corbinian und mit mir im Studio ist Chris Ortega diesmal. Hi Chris.
1: Hi.
0: Ja, Flourishing, also aufblühen, das hast du gerade gesagt. Wie blühst du denn davor auf, bevor du auf so eine Showbühne gehst? Was machst du da? Wie muss der Tag sein? Gib uns mal so einen Vlog, so ein Follow Me Around.
1: Ich meine, tatsächlich, ich habe es vorhin schon erwähnt, ich arbeite auch noch.
0: Also, was? Nebenbei?
1: Ja, das ist tatsächlich eher so mein Hauptbrot und dann mache ich eben auch Poetry Slam. Tatsächlich forsche ich aber auch zu Poetry Slam, das heißt, das ist ein guter Übergang. Ja, aber meistens, wenn da so eine Veranstaltung ist, dann habe ich davor einen ganz klassischen Otto-Normalverbraucher Alltag. Was ich aber dazwischen trotzdem versuche, ist zumindest so einen ganz kurzen Moment zu haben, um nochmal reinzukommen. Unter anderem höre ich sehr, sehr gerne diesen Song. Deswegen passt diese Überleitung eigentlich sehr gut. Ich finde, das ist so ein Song, den ich finde, dass das Bild vom Erblühen und vom Wachsen sehr, sehr schön ist. Das ist was mich gerade auch sehr viel in der Poesie und in meinem Schreiben irgendwie begleitet. Auch gerade so Wachsen gegen Widerstände. Das finde ich sehr, sehr gut. Deswegen, ja, ich höre diesen Song sehr oft an. Und sonst geht es meistens auch darum, dass ich mich nochmal fertig mache. Ich habe meistens ein bisschen mehr Glitzer auf der Bühne, als ich das vielleicht in meinem Büro
0: habe. Als der Alltag.
1: Genau. Und ja, dann geht es ganz oft darum, ob ich jetzt selber auftrete oder eine Veranstaltung mache. Wenn ich eine Veranstaltung mache, bin ich natürlich ein bisschen früher da, muss mich um 3000 Orga-Dinge kümmern. Ja. Und sonst freue ich mich auch meistens auf die Personen, die da sind. Und das ist auch irgendwie was Schönes. Irgendwann kommt dann dieser Switch und dann bin ich im Modus und das ist auch irgendwie immer spannend, weil ich mir davor immer denke, boah, ich bin so müde und eigentlich müsste ich jetzt noch das machen und ich habe vergessen einzukaufen und irgendwie müsste ich jetzt hier noch und dann fängt die Veranstaltung an und dann funktioniert das irgendwie. Der Körper hat sich da schon dran gewöhnt, dass es diese Rolle gibt. Genau, und dann haben wir gemeinsam Spaß auf der Bühne.
0: So geht's mir auch. Ich habe mich extrem heute auf dich gefreut und das hat mich auch durch den Tag getragen. Also voll schön, dass wir das so teilen. Wenn du jetzt so einen Auftritt hast, gibt es da so einen Moment, an den du dich besonders erinnerst? So in der letzten Zeit gab es irgendwie was, wo du sagst, boah, das war so krass, das möchte ich euch noch mitteilen.
1: Ich glaube, also ich hatte vorhin schon kurz erwähnt, die ersten Jahre meiner Slam-Karriere habe ich mich ganz oft weniger gut repräsentiert gefühlt und auch manchmal einsam. Und es lag gar nicht daran, dass die Personen nicht existiert haben. Also zum Beispiel andere genderqueere Personen in der Slam-Szene oder auch Migra-Poetis oder eben Menschen mit Behinderung.
0: Migra-Poetis wären Personen mit Migrationshintergrund?
1: Genau, ja. Sondern die waren oft einfach nicht sichtbar, vielleicht auch nicht unbedingt in meiner Region sichtbar oder auch nicht geoutet. Und das hat sich jetzt eben ein bisschen geändert. Wir hatten Ende 2024 eine Veranstaltung, die für mich immer noch sehr, sehr doll in meinem Herzen ist. Und zwar war das eine Lesung von Sonderzeichen. Sonderzeichen ist eine Anthologie, also eine Textsammlung, die veröffentlicht wurde, in der nur trans, inter, non-binär und agender Bühnenpoetis drin sind, was ziemlich krass ist. Das war die erste Textsammlung dieser Art, herausgegeben von Valo Christiansen unter anderem. Und ich bin da eben auch mit vertreten. Und wir haben hier in Erlangen eine Lesung dazu gehabt. Und dann hatten wir plötzlich eine Bühne voll von Personen, die alle eben trans, inter, non-binär, agender waren. Wir hatten davor ein Netzwerktreffen zu unserem Verein. Und das war irgendwie so ein schönes Gefühl zu sehen, okay, wir haben eine ganze Bühne, wir füllen einen ganzen Abend damit. Und ein Publikum voller Queer Joy saß vor uns. Ganz, ganz viele Personen, für die das auch das allererste Mal war, dass ein ganzer Abend nur damit gefüllt
0: nur
1: ist.
0: Nur damit und nur Repräsentation.
1: Ja, am Ende haben wir uns alle auf der Bühne umarmt. Es gibt davon ein fantastisches Bild. Und ich denke da immer wieder sehr, sehr gerne zurück und an dieses Gefühl, warum wir das machen. Weil dieser Raum war eben auch gefüllt von ganz vielen Personen. Es haben Leute geweint im Publikum, nicht unbedingt, weil die Texte traurig waren, sondern einfach, weil sie umgeben waren von anderen Menschen in einem Safer Space und sich gesehen gefühlt haben. Und dieses Gefühl, daran denke ich ganz oft zurück, wenn es darum geht, eben warum stehe ich noch auf Bühnen, was bringt das jetzt hier alles?
0: Gänsehaut, danke fürs Mitbringen, toller Moment. Ich glaube, das konnten wir gut vermitteln und euch geht es da draußen genauso, dass das irgendwie, wenn man so plötzlich repräsentiert ist, das kennen hoffentlich auch ganz viele andere diesen Moment, dass man das mal erlebt hat. Wünsche ich ganz vielen, toll, dass du das mitgebracht hast. Wir blicken auch so ein bisschen jetzt über unseren Tellerrand in Nürnberg. Und das macht im Moment wenig Spaß. Wir senden heute ja live am 9.9. Das heißt, das Wochenende steckt uns in den Knochen. Ich habe jetzt so ein bisschen durch Instagram auch gescrollt zur Vorbereitung auf dich und dann auch natürlich gesehen, was du likest und teilst. Und wir haben in der Vorbereitung drüber gesprochen, wie reagiert jetzt zum Beispiel der Poetry Slam, die Szene auf neue ultrarechte PolitikerInnen, die jetzt wahrscheinlich an die Macht kommen.
1: Ja, ich glaube, das ist eine schwierige Frage. Ich glaube, die trifft uns alle. Wie sollen wir jetzt mit dieser Situation umgehen? Mhm. Und eine gute Antwort habe ich darauf auch nicht. Aber ich denke, dass Kunst schon immer ein Ort war, an dem Erblühen möglich ist.
0: Flourishing.
1: Auch gegen Widerstände und ganz viel Resistance auch da sein kann. Widerstand, wo wir Ideen sammeln können, wo wir uns gemeinsam als Community erfahren können. Und ich glaube, dass Poetry Slam da ein Ort dafür sein kann. Auch gerade, wenn man sich so ein bisschen die Geschichte dazu anschaut, wo Poetry Slam eigentlich herkommt. Es ist entstanden in den USA, aber es gibt da auch verschiedene Communities weltweit. Und da wird es auch viel als Aktivismus genutzt, als Ort, an dem auch gerade marginalisierte Gruppen sich auch ausdrücken können, Geschichten erzählen können. Und ich glaube, Poetry Slam kann eben so ein Ort sein, wo man das Gefühl hat von, wir können gerade noch ein bisschen Geschichten erzählen, wir können Hoffnung schaffen, wir können uns eine Welt ausdenken, die vielleicht möglich ist. Und ich glaube, das ist ganz, ganz wichtig, weil ich weiß nicht, wie es euch geht da draußen, ich weiß nicht, wie es dir geht hier drin. Ich finde es manchmal sehr schwierig, diese Hoffnung zu behalten und die Handlungsperspektiven
0: offen. Definitiv.
1: So dazwischen fühlt man sich, glaube ich, sehr, sehr oft müde und irgendwie erschöpft. Und ich glaube, das ist ja auch das, was Faschismus mit einem macht, ne? Also man fühlt sich vereinzelt und müde und dann wird man passiv. Und ich glaube, das, was wir tun können, ist zum einen auf uns selber zu achten, ein bisschen zu gucken, dass wir unsere eigenen Ressourcen bei uns behalten und diese dann, und das ist ganz wichtig, dafür nutzen, dass wir eine Community schaffen, dass wir eben solche Räume haben wie Poetry Slam, aber zum Beispiel auch Orte wie das Queere Zentrum in Erlangen, die einfach ganz, ganz fantastische Arbeit leisten mit vielen Gruppen, die da regelmäßig aktiv sind. Auch die regelmäßigen Poetry Slams, die jetzt von Kati zum Beispiel hauptsächlich veranstaltet werden und der U20 Slam, ganz viele andere Orte, in denen wir das aber auch als gemeinsamen Community Space verstehen, in denen wir gemeinsam gegen Widerstände erblühen, Resilienzen sammeln, um dann auch Widerstand zu leisten.
0: Also wie du sagst, ein Ort erschaffen, in dem sich alle wohlfühlen können, Kraft tanken können miteinander und wo sich alle gesehen fühlen.
1: Ich glaube auch manchmal ein bisschen gemeinsam unbequem sein. Das ist auch was ich immer sehr, sehr gerne überall sage. Mhm. Es geht manchmal auch gar nicht darum, dass alle sich automatisch wohlfühlen im Raum. Ein Thema, das ich sehr oft irgendwie auf Bühnen und überhaupt thematisiere, ist Intersektionalität. Das heißt, dass eben verschiedene Dimensionen von Marginalisierung und Diskriminierung eben auch gleichzeitig stattfinden, unter anderem auch in Personen.
0: Das ist Intersektionalität.
1: Genau.
0: Okay.
1: Und das bedeutet aber auch, dass man vielleicht sich in einem Raum nie ganz bequem fühlen kann. Wenn wir uns jetzt unterhalten, dann sprechen wir hier viel über Queerness, aber es gibt natürlich auch andere Themen, über die wir sprechen könnten, wie zum Beispiel Behinderung oder eben migrantische Erfahrung. Mhm. Und je nachdem ist man betroffen oder nicht. Und je nachdem kann man das irgendwie nachvollziehen oder nicht. Das Wichtige ist, glaube ich, dass man dazwischen einen respektvollen Raum hat, in dem man diese Unbequemlichkeit gemeinsam trägt, um die Person, die vielleicht gerade am meisten Unbequemlichkeit verspürt, aufzufangen und dann gemeinsam eben auch diese Resilienzen zu sammeln.
0: Wie schafft man denn so einen Raum, wenn du den gerade schon ansprichst? Also wie kriege ich das hin, dass ich jetzt, also wenn ich jetzt gerade Zuhörender bin, wie mache ich denn so einen Raum auf?
1: Ich glaube, das Wichtigste ist, auch gerade wenn man so merkt, okay, das sind Themen, mit denen kenne ich mich vielleicht gar nicht so gut aus, dass man sagt, okay, ich nehme jetzt zum Beispiel für mich ganz individuell diese Unbequemlichkeit mal auf und informiere mich, ich google und ich gehe vielleicht auch zu Veranstaltungen, zu Orten, an denen ich mich jetzt vielleicht nicht unbedingt sehen würde und da diesen Dialog zu öffnen. Ich glaube, es darf auch, und das ist ganz wichtig, auch Orte geben, an denen wir uns ganz bequem fühlen. Und es braucht auch eben sehr exklusive Orte, in denen dann nur über eine bestimmte Dimension gesprochen wird, aber einfach mit diesem Blick, dass es eben noch mehr gibt, dass man sich ganz bewusst auch über die eigenen Grenzen des Erfahrungshorizonts immer noch weiter weiterbildet und sagt, okay, ich bin jetzt zum Beispiel nicht betroffen von dieser Marginalisierungsdimension, die aber genauso angegriffen wird vom Faschismus, dann sollte ich mich vielleicht darüber auch informieren, vielleicht auch zu der Demo gehen, die für mich jetzt gar nicht so relevant ist, persönlich, aber einfach nur aus Solidarität gehe ich da jetzt auch hin und dann schmerzen meine Füße, aber das halte ich aus.
0: Mhm. Also das heißt, du bist ja auch oft vertreten, gerade auf Demonstrationen, man sieht dich dann auf der Bühne. Sagst du im Jahr 2026 mit dem ganzen Social Media, wo man gar nicht genau steuern kann, wann werde ich gesehen, wann nicht, warum ist da Demonstration in deinen Augen immer noch ein Mittel, ein probates Mittel?
1: Ich glaube, Demonstration, das ist auch was gerade auch viel diskutiert wird, auch in den aktivistischen Kreisen, in denen ich bin, die haben mehrere Funktionen. Das eine ist, dass man natürlich sichtbar ist in einem Stadtbild. Das heißt, Menschen sehen, es gibt andere Menschen, die stehen da und die stehen für dieses Thema. Das kann schon sehr viel machen, auch gerade bei Personen, die sich vielleicht gerade alleine fühlen oder die sich unsicher sind. Das andere ist aber auch Personen, die selber Aktivismus machen. Und das finde ich nicht unbedingt, manchmal wird es so als Preaching to the Choir genannt, also dass man immer nur mit den gleichen Leuten spricht, die sowieso schon die gleiche Meinung haben. Aber vielleicht darf das auch dazwischen sein. Wir sind, wie gesagt, gerade alle in diesem Gefühl der Vereinzelung.
0: So eine Form des Bestätigens.
1: Genau, dass man eine Gruppe ist, dass wir viele sind. Dass wir richtig viele sind, die immer noch für Demokratie einstehen, die auf einer Straße sichtbar sind, dass wir physisch existieren. Ich weiß nicht, wie oft ich in den letzten 2 Jahren Hände gehalten habe und mit Menschen geweint habe. Und das darf auch sein. Mhm. Und wie oft ich mit den Menschen gejubelt habe und irgendwelche Songs gesungen habe, auf Demos applaudiert habe und das macht auch ein Gemeinschaftsgefühl und das gibt einem Kraft und das darf auch sein. Und weil wir es gerade von Demos hatten und Sichtbarkeit und das Gefühl von wir sind viele, dann gibt es natürlich auch noch die Demo vom CSD Erlangen und da will ich euch alle sehen. Alle, nehmt eure Kollegis noch mit, eure Oma, alle Personen, von denen ihr denkt, dass sie da vielleicht mal hin sollten. Genau, und dann sind wir für queere Rechte. Und
0: am 19.09.
1: Am 19.09., genau.
0: Das ist in einer Woche, am Samstag. Und das ist um 13 Uhr auf dem, oh, hilf mir, welcher Platz ist das in Erlangen? Der
1: Schlossplatz? Ich bin mir gerade auch...
0: die Redaktion aka Corbinian hat es hier aufgeschrieben. Es ist am Schlossplatz, du bist natürlich komplett richtig, 13 Uhr, Schlossplatz in Erlangen. Ein toller Startpunkt, das ist nicht schon immer so, dass wir uns da aufstellen können. In meinen Augen sehr gut gewählt. Eine schöne Demo-Route in meinen Augen. Sorry, CSD Nürnberg, aber der CSD Erlangen ist einfach noch ein Stück süßer.
1: Ja, wir sind halt schon sehr cute. Also
0: das ist schon, es ist wirklich eine Erfahrung mitzukommen. Und ich sage euch eins, meine Freunde, meine Allies, da sind mehr Leute in Erlangen dann dabei, weil die halt auch sagen, ja, das ist irgendwie da der heimeligere Ort, ja. Und letztes Jahr, durch die Bedrohung, die es auch so ein bisschen gab, waren noch mehr Leute dabei. Ich muss gestehen, ich weiß gerade nicht, ob es wieder eine Gegendemonstration gibt. Vielleicht. Wir wissen es gerade hier nicht. Chris schüttelt auch mit dem Kopf. Es lohnt sich auf jeden Fall vorbeizukommen. Große, große Einladung. Es ist ein schöner Ort, um gemeinsam Queersein zu feiern. Öffentlichkeit in den im öffentlichen Raum einfach da zu sein.
1: Absolut. Es sind auch immer viele Familien da. Es gibt danach auch ein Straßenfest, wo viele, viele Stände auch da sind. Es gibt Programm, Kulturprogramm unter anderem, werde ich dazwischen auch einen Text lesen. Und abends gibt es auch eine Aftershow. Also
0: yeah.
1: Ist für jeden was dabei.
0: Voll gut. Also das macht auf jeden Fall Spaß. Haltet euch den nächsten Samstag frei. Und wenn wir gerade bei Terminen sind, sage ich euch gleich auch noch, wann ihr uns zum nächsten Mal hört, nämlich am 14.10. Das ist im Oktober. Es ist wie immer der zweite Mittwoch im Monat, nur einmal, aber dafür geballt eine Stunde lang Kultursendung hier bei Radio Z. Wir kommen langsam in Richtung Ende, Chris. Und du hast vorhin schon gesagt, du gehst nebenbei noch arbeiten. Was denn?
1: Genau, also ich forsche zu Poetry Slam. Das bedeutet, ich arbeite gerade an meiner Promotion. Und das mache ich tatsächlich in den Digital Humanities, also computergestützt, alles abgefahren. Ja, falls euch das interessiert, dann könnt ihr mich
0: Neuland.
1: Da sehr gerne dann beim Quizlam oder bei der Demo ansprechen. Genau, aber ja, es ist erfüllt gerade quasi Poetry Slam mein ganzes Leben. Wissenschaft ist da auch wirklich eine große Leidenschaft von mir, muss ich sagen. Und ein Lebenstraum, dass ich das machen kann.
0: Glückwunsch,
1: auch
0: toll.
1: Ich mich in meiner Position, also ich bin unter anderem auch Care-Leaver, ich hatte nicht den einfachsten akademischen Weg und ich finde es auch immer wichtig zu sagen, weil wer weiß, wer zuhört, wer gerade diese Sichtbarkeit auch möchte. Ja, und jetzt in der Forschung zu sein, das finde ich doch sehr schön. Ja.
0: Krass, also das ist dein Alltag und dann machst du noch Show. Wann entspannst du mal?
1: Das mache ich dazwischen sehr viel.
0: Den machst du dazwischen.
1: Das ist mir schon tatsächlich sehr wichtig. Auch ich tendiere dazu, wenn ich irgendwo enthusiastisch bin, so 120-150% zu geben, muss ich dann auch ein bisschen bremsen. Aber ja, zum Beispiel Musik mache ich ganz viel für mich auch einfach. Ich trete damit zwar manchmal auf, aber es ist was ich auch einfach sehr für mich so schätze. Und auch ich schreibe jeden Tag. Das versuche ich wirklich für mich einfach auch aufrechtzuerhalten, dass ich da ein bisschen Ausgleich finde. Ich liebe es, einfach in der Natur zu sitzen und einen Baum anzuschauen. Das ist ganz wichtig. Aber das ist was ich mir jeden Tag auch neu sagen muss, dass das wichtig ist.
0: Das kommt nicht von selbst. Dafür ist der Klick auf eine App dann doch zu leicht, nicht wahr? Da spreche ich auch aus Erfahrung. Gibt's so Ziele, wo willst du vielleicht mit dem Queeren Poetry Slam noch hin? Wo willst du mit deinem Aktivismus noch hin? Gibt's so was, wo du sagst, das muss, das soll noch? Oder sagst du, voll geil, dieser Peak mit Sichtbarkeit und mit einer gewissen Routine, da möchte ich jetzt erstmal dran darauf aufbauen?
1: Ich glaube, alle Formate, die ich bisher in meinem Leben so aufgezogen habe und die Bühnen, den Aktivismus, den ich mache, die hatten alle immer den Drang, etwas tun zu müssen für das, was gerade notwendig ist. Und das sehe ich eben auch für die Sachen, die ich jetzt tue. Wenn ich das Gefühl habe, dass es gerade was nicht mehr funktioniert oder die Zielgruppe hat sich verändert, dann muss ich mir überlegen, ob ich vielleicht was anderes finde. Gerade persönlich, jetzt auch mit den aktuellen Gegebenheiten, bin ich viel am Überlegen, wie ich meine Kapazitäten, du hast es schon gesagt, ich habe viel in meinem Alltag zu tun, so gut gestalten kann, dass sie für mich und für die Community am besten nutzen. Das heißt, ich überlege gerade schon, auch wie ich zum Beispiel mit meinem Engagement, welche Themen ich da in den Vordergrund stellen möchte, wie ich zum Beispiel so eine Radiosendung hier nutzen möchte. Bin auch im Überlegen, welche Themen ich da in den Vordergrund stellen möchte, wie ich zum Beispiel so eine Radiosendung hier nutzen möchte. Bin auch im Überlegen, ob ich nicht vielleicht noch mehr wieder zurückgehen soll.

0: machen müsste. Auch an alle Leute, die da draußen sind und sich denken, vielleicht müsste ich jetzt auch mal mit Ehrenamt anfangen. Oder ihr habt vielleicht auch Kappas dazu. Es gibt fantastische Vereine hier in Nürnberg, in Fürth, in Erlangen, die sich wirklich ganz doll über Aktivismus und Ehrenamt freuen. Schreibt die einfach an. Die haben was für euch zu tun. Wenn ihr Ideen
1: habt, geht
0: auf jeden Fall dazu, weil es braucht uns gerade alle.
1: Ja, das ist ein schönes Schlusswort. Wir haben die Termine genannt, Chris. Wir haben über dich gesprochen und es war super spannend. Du hast uns eine tolle Poesie heute hier mitgebracht. Vielen, vielen Dank, dass du dir nach einem Arbeitstag die Zeit genommen hast für Radio Face. Und dann sehen wir uns am 19.09. in Erlangen. Also, Nürnberg fährt rüber und freut sich darauf. Danke, Chris.
0: Ja, danke, dass ich hier sein durfte.
1: Sehr gerne. Wir haben einen letzten Wunschsong von dir und der heißt Vienna von Billy Joel. Und Leute, ich habe die Nürnberg-Version entdeckt. Geht's noch geiler? 4. Juni 1995, so alt ist dieses Lied. Hier aufgenommen tatsächlich live Billy Joel mit seinem Papa und seinem Bruder. Die werden am Anfang auch anmoderiert und das hast du dir gewünscht, lieber Chris. Ja. Und das ist ein perfekter Ausklang. Was sagst du?
0: Denke ich auch.
1: Gut. Nach uns kommt Akte XX, also unbedingt dranbleiben und wir hören uns wieder am, richtig gemerkt, 14.10. Also bis dahin, sagt Radio Face Corbinian und bis dann. Ciao. Und zack, war der Song nicht da. Jetzt sage ich nochmal Tschüss, auf Wiedersehen.
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0: Ja, herzlich willkommen alle miteinander. Ihr seid hier mal wieder bei der Frau Korn hier live auf Radio Z auf der 95,8. Ich begrüße zunächst recht herzlich den Christian.
1: Abend.
0: Und unsere beiden fantastischen Studiogäste. Wir sind heute nämlich zu viert hier im Studio. Es ist brunswarm, muss man so sagen. Südstadt, Hitze der Südstadt. Und heute zu Gast im Studio sind die Anna.
2: Hallo.
0: Und der Jonas.
3: Hallo.
0: Wollt ihr euch kurz vorstellen, Anna, was machst du?
2: Was mache ich?
0: Warum bist du hier oder was ist deine Expertise?
2: Gerade eben bin ich hier und meine Expertise ist, dass ich genauso wenig wie du den Ventilator zum Laufen gebracht habe, weshalb es hier so warm ist. Nee, ich bin die Anna, ich bin Journalistin gelernt, Autorin und auch Kulturmanagerin. Ich mache so alles, es ist Peterle auf allen Suppen. Ne?
0: Schi. Jonas?
3: Ja, ich bin Heilerziehungspfleger, zweifacher Familienvater und Kommunalpolitiker für die Linke in Hersbruck und habe dich unter lustigen Umständen kennengelernt und freue mich hier zu sein.
0: Mein Hüpfburg-Kumpel, der Jonas, ist heute da. Also sehr schön, also toll, dass ihr bei der Hitze den Weg hier in die Südstadt geschafft habt.
2: Die Unser Anekdote Thema heute. Das wollen wir jetzt aber schon wissen.
0: Ja, wir haben auf die Kinder an der Hüpfburg aufgepasst, beim Kinderfest in Hersbruck.
2: Ihr seid nicht mitgehüpft.
0: Also es war mal ein Notfall, da bin ich mit reingehüpft, aber ich bin da einfach zu dick dafür, muss
1: ich sagen. Und dann hatte ich die Kinder platt gemacht, oder?
0: es ist wirklich ein Loch dann auch in der Hüpfburg gewesen. Ich weiß nicht, ob ich das verursacht habe. Nee, es war das Kinderfest. Auch das hat polarisiert und da kommen wir schon fast zu unserem Thema. Es geht heute um Extreme. Und bis bei dem Kinderfest war es zum Beispiel so, mein Kind fand es überhaupt nicht gut und die ganzen anderen Kinder fanden es irgendwie gut. Und das, ja, also wir wollen uns heute über so diesen, kann man das so sagen, geht der Riss in der Gesellschaft irgendwie, ist das, ich sage jetzt mal so diese These, es driftet alles ein bisschen auseinander, es wird mehr schwarz, mehr weiß oder?
2: Ja. Ich denke schon, dass man sagen kann, dass wir so ein bisschen die Grautöne verloren haben, zu denen wir vielleicht auch wieder zurückfinden könnten und dass man schneller dabei ist, einfach zu sagen, das ist meine Haltung und von der weiche ich nicht ab. Das war vor ein paar Jahren noch anders, würde ich sagen.
1: Ich lasse mir das gerade so ein wenig durch den Kopf gehen, Extreme. Ich denke jetzt erst an extrem groß und extrem klein und sowas. Ja. Aber was du angesprochen hast, ja, ist ein lustiger Standpunkt, aber ich glaube, das ist eine gewollte Gesellschaftsentwicklung.
2: Ja, so lustig ist der Standpunkt gar nicht.
1: Ist er nicht. Lustig meine ich sarkastisch. Weil man Extreme leichter steuern kann, wie die denkende Mitte.
2: Ja, ich glaube, ich weiß, was du meinst. Ich erinnere mich an den Zeitpunkt, ich habe 1997 Abi gemacht, da hat mein Vater zu mir gesagt, jetzt beginnt die Infantilisierung der Gesellschaft. Und das zielt so ein bisschen darauf ab. Ja. Also dieses, wir nehmen zusätzlich den Leuten die Eigenverantwortlichkeit so ein bisschen mehr weg und bringen sie immer mehr dahin, quasi mitzuschwimmen. Und dann kommt eine Unzufriedenheit und dann schwappt man automatisch in die extremen Positionen. Aber wie siehst du das, Jonas?
3: Ja, ich glaube, dass es verschiedene Ursachen hat. Was mich immer oder in letzter Zeit persönlich auch betroffen und irritiert hat, ist, wie mit Begrifflichkeiten umgegangen wird, zum Beispiel mit diesem Begriff Extremismus, der in meiner Wahrnehmung absolut inflationär verwendet wird, um bestimmte Gruppen zu brandmarken, in eine Ecke zu stellen.
0: Mundtot zu machen
3: und vielleicht ganz kurz die Anekdote zu mir da auch. Wie gesagt, ich war im Kommunalwahlkampf in Hersbruck aktiv und hatte drei Begegnungen mit Menschen, die nicht mit mir reden wollten und nach einem Infostand mich beschimpft haben und mir vorbeigelaufen sind, mich als Linksextremist und noch ein paar andere Sachen, die ich jetzt nicht unbedingt hier nennen will.
0: Aber haben die sich mit dir unterhalten?
3: Nein, es kam auch zu überhaupt keinem Gespräch und ich war ja vorher extra da, um Gespräche zu führen. Also ich habe mich ja bereitgestellt auf diesen oberen Markt in Hersbruck, um mit Menschen ins Gespräch zu kommen, die gerne auch eine andere Meinung haben dürfen als ich.
2: Du wärst quasi diskursbereit gewesen, du hättest gern deine Meinung dargestellt, aber die wollte gar keiner hören, sondern es war gleich die entgegengesetzte Haltung da. Und das ist das, wo ich so das Gefühl habe, uns gehen diese Grautöne verloren, dieses erzähl mal deine Meinung und ich erzähl meine und dann gucken wir mal, wie weit wir uns aufeinander zubewegen können und vielleicht auch was verstehen lassen können. Und das fehlt mir tatsächlich, also ob auch immer diese gesellschaftliche Entwicklung gewollt ist oder nicht, auf jeden Fall haben wir sie jetzt und ich glaube, dass uns das nicht gut tut.
1: Auf gar keinen Fall, weil dadurch wird man natürlich auch einfarbig. Das Bunte geht dadurch verloren. Dadurch, dass man entweder in die eine oder die andere Ecke gedrängt wird. Das ist schlimm, aber wie gesagt, es ist halt einfacher, den Mob dann zu kontrollieren. Und das ist das eigentliche Ziel, dass der Mob kontrollierbar bleibt. Weil wenn der Mob Zeit hätte zum Denken und sich mit Sachen beschäftigen würde, wie in deinem Beispiel genannt, die Leute, die dich da angesprochen haben und die dich dann beschimpft haben, die haben sich keine Zeit genommen, nachzudenken. Weil wenn sie mit dir in ein Gespräch gegangen wären, hätten sie sich zumindest deine Standpunkte angehört und hätten dann vielleicht drüber nachgedacht, was du gesagt hast, oder auch nicht. Aber sie hätten zumindest eine Chance gehabt, sich eine eigene Meinung zu bilden und nicht mit einer vorgefassten Meinung, die einfach wie ein Panzer durchzudrücken. So war das also gefühlt,
3: bildlich
1: gesprochen. Und das ist schlimm.
3: Das Erschreckende war einfach, dass ich mich ja tatsächlich öffentlich angeboten habe zum Gespräch. Also das war das, was mich irritiert hat, dass jemand mit einer bestimmten Partei nichts anfangen kann oder mit bestimmten Positionen, das ist überhaupt kein Problem. Und es gibt bestimmt
1: auch... Das ist normal, das gehört dazu.
3: Ja, die Positionen können immer zur Diskussion gestellt werden, aber es findet diese Diskussion eben leider gar nicht statt.
2: Es ist ja eben spannend, dass jemand dich in dem Fall als Linksextremist beschimpft, aber gar nicht erst bereit ist, quasi in einen Austausch zu gehen, sondern selber sofort diese extreme Position der Vorverurteilung quasi einnimmt.
0: Ich war da auf der anderen Seite, also auch in dem Vorfeld von der Kommunalwahl, da war auch die AfD mit am Start am Oberen Markt und ich habe mich dem Stand auch so genähert und war aber da natürlich voreingenommen. Die Tante von der AfD, die hat mich dann beim Filmen erwischt und hat mich dann so ich sag mal, darauf aufmerksam gemacht, dass, also ich wollte diese Szene so ein bisschen einfangen und die hat mich dann darauf aufmerksam gemacht, dass ich auf gar keinen Fall hier irgendwelche Aufnahmen machen darf und so weiter, aber die hat mich dann gleich in so ein Gespräch reingezogen, was ich gar nicht haben wollte so richtig, wo es dann sehr, sehr populistisch dann auch gleich wurde und aber eigentlich, ich habe sie jetzt nicht beschimpft deswegen, aber eigentlich ist mir das auch so nahe gegangen irgendwie so. Ich war da dann sofort in diesem anderen Extrem drin und so dran und so nah dran, wie ich es eigentlich vorher noch gar nicht war. Wenn jetzt einer an so einem AfD-Stand vorbeigeht und sagt, ihr seid alles Nazis, ist das dann eigentlich dasselbe? Oder kann man das dann... Jetzt haben die dich beschimpft, ohne mit dir in den Diskurs zu gehen. Wenn ich jetzt andersrum hergehe und gehe am AfD-Stand vorbei und schreie, irgendwas schrei die an oder so. Dann.
2: Ich glaube tatsächlich, dass das auch dasselbe ist. Also wenn ich die AfD auf die Art und Weise beschimpfe, weil ich glaube, dass uns das ja auch wegnimmt, eben in diesen Diskurs hineinzugehen und sie auch mit logischen Argumenten auszuhebeln quasi. Oder auch, sage ich mal, vielleicht die Lücken in ihrer Argumentationskette aufzuhalten, weil in dem Moment, wo ich gleich kampfbereit hingehe und sage, du Nazi, kommt ja auch das nicht auf, dann können die gleich wieder in die Opferhaltung gehen. Das heißt, das ist auch nicht die beste Möglichkeit, damit umzugehen. Also man hat natürlich, ich kenne den Impuls von mir auch, also auch ich fühle mich auf meinem Marktplatz eingeschränkt, wenn da ein AfD-Stand ist. Aber ich glaube, in dem Moment, wo du halt direkt mit dieser krassen Haltung dahin gehst, wird es halt auch schwierig, quasi eine Position einzunehmen, in der man es sortieren kann und auch entlarven kann vielleicht. Ne? Also man macht sich ja selber, ich sag mal, das weiß man ja selber, wenn man wütend ist oder wenn man sehr aufgebracht ist, dann hören einem ja die Leute auch nicht mehr zu. Die Leute hören einem zu, wenn man ruhig ist, wenn man klar argumentiert. Und wenn man gleich in diese Kampfhaltung geht, hört einem halt auch keiner mehr zu. Und das spielt dann letzten Endes denen ja auch in die Hände.
1: Tragt ihr in einem gewissen Maß mit eurer Tätigkeit dazu bei? Frage von mir, ich bin...
2: Wozu jetzt genau bei?
1: Naja, du bist gelernte Journalistin, er ist Politiker, so kann man das ja, glaube ich, sagen. Tragt ihr zu sowas bei oder arbeitet ihr aktiv dagegen? Also zu diesen Vertreten dieser extremen Positionen.
2: Willst du zuerst? Oder?
3: Ja, also ich versuche natürlich da aktiv dagegen zu arbeiten und einfach auch klar zu machen, ich stehe in keiner Weise und auch die Menschen, mit denen ich da zusammenarbeite, für extremistische Positionen. Und das ist, glaube ich, der Punkt, wo man auch nochmal differenzieren muss, weil ich bin immer für Gesprächsbereitschaft und auch für Entlarvung von Mythen, aber so ein gefestigtes rechtes Weltbild, ich habe das auch schon versucht, das ist einfach auch, letztendlich ist es auch eine Ressourcenfrage. Wenn es jemand machen will und sich das zutraut, Respekt, aber...
1: Inwiefern Ressourcenfrage?
3: Naja, weil wahnsinnig viel Zeit drauf geht, dass eigentlich nichts passiert und jemand einen Monolog hält und...
0: So ist es dann mit der AfD-Vorsitzenden da bei mir auch gewesen. Die hat, das war in dem Sinn keine Diskussion, wo ich jetzt irgendeine Chance gehabt hätte. Das war einfach ein Geballer von mehr oder weniger gegenstandslosen, stark polemisierenden Aussagen, die auch überhaupt nichts mit dem zu tun gehabt haben, was ich gesagt habe. Oh. Das war in dem Sinn kein Diskurs, keine Diskussion. Und wenn ich da jetzt gehe, du alte Nazi- Tante, lass mich in Ruhe. Ist ja, na gut. Sind halt einfach irgendwie ganz verschiedene Sachen, die man inhaltlich vertritt, denke ich.
2: Ich würde nochmal kurz auf deinen Punkt eingehen wollen, weil du nach der, also quasi, was mache ich mit meinem Beruf? Also ich habe als Journalistin gestartet und bin mittlerweile Kulturmanagerin.
1: Ja.
2: Also das heißt, ich bin im Veranstaltungswesen und arbeite schon sehr lange in der Soziokultur auch. Und der Journalismus hat sich sehr stark gewandelt und ich finde die Wandlung des Journalismus, sag ich mal, der ist Teil des Problems oder der Herausforderungen, die wir haben. Ne? Also wir haben ja zum Teil sowas wie Vorwürfe, die Medien sind alle gleichgeschaltet oder es werden ganz viele Informationen quasi... So, jetzt habe ich einen Faden verloren.
1: Es werden Informationen gefiltert, die uns
2: genau,
1: bekannt gegeben werden.
2: Aber tatsächlich ist das, also ich würde jetzt weggehen von dem Narrativ, die Informationen sind gefiltert, weil uns jemand manipulieren will, hin zu der Journalismus hat sich verändert. Das hat ganz viel mit der Digitalität zu tun, das hat ganz viel mit dem Abbau von Ressourcen und Personalstellen zu tun. Das hat ganz viel damit zu tun, dass man Redaktionen verkleinert hat und dadurch dann zurückgegriffen worden ist auf Agenturen, wo dann Meldungen reinkommen. Jetzt kommt noch KI mit rein, wo auch, also es wird immer alles weiter eingedampft. Dadurch entsteht dieser Eindruck, dass alle das Gleiche berichten und dass auch ganz viel in eine Richtung gehen, aber eigentlich ist es, also... Vielleicht gibt es natürlich auch, sage ich mal, Kräfte, die was steuern wollen, aber es gibt auch ganz klar einfach Kräfte, das ist einfach quasi dieses kapitalistische System, das quasi Ressourcen optimiert für Verlage, für Sender und so weiter quasi arbeitet, dementsprechend Personal abbaut, dementsprechend Dinge umbaut und verändert und dementsprechend ist der Journalismus weniger bunt. Als ich angefangen habe, keine Ahnung, ich hab eine Zeit lang sowohl für den Bayerischen Rundfunk im Studio Franken gearbeitet, ich habe aber auch für die Nürnberger Nachrichten, auch für die dpa Nordbayern gearbeitet, hattest du sowohl mehr Zeilen als auch mehr Minuten, wenn du irgendwas darstellen wolltest.
1: Ja,
2: und dann wurde das immer weiter, also so eine Sendung, wie wir sie jetzt hier machen, die wäre ja kompletter Luxus gewesen, ja, dass du eine Stunde einfach austauscht und das machst.
1: Das ist Luxus.
2: Das ist, genau, das ist absoluter Luxus. Das ist was Radio Z so ermöglicht. Aber du hattest halt 3 Minuten, um einen Inhalt zusammenzufassen.
1: Ja,
2: oder du hattest halt noch 150 Zeilen. Und ich will jetzt nur ganz kurz sagen, für mich war das irgendwann sehr unbefriedigend, sowohl von dem, wie wir bezahlt worden sind, als auch wie die Strukturen waren, als auch wie man was machen konnte. Und so bin ich in der Kultur gelandet, weil den Diskurs, den ich anstoßen wollte, den konnte ich tatsächlich in der Soziokultur besser umsetzen als Journalistin. Das heißt, du hast vorhin gefragt, macht ihr was, stoßt ihr was mit an? Ich bin auch Veranstalterin vom Südstadtfest. Das ist ein Fest, was 70 Nationen quasi miteinander verbindet, wo ich versuche, Völkerverständigung zu machen. Ich glaube, an ganz vielen Aspekten arbeite ich gezielt darauf hin, dass ich mir Diskurs wünsche, dass ich mir Austausch wünsche, dass ich Facetten zusammenführen möchte. Das ist mir im Journalismus irgendwann nicht mehr gelungen, deswegen bin ich in der Kultur gelandet.
1: Erstmal vorneweg, es ist wunderbar zu hören, mit welcher Inbrunst du das von dir gibst. Man merkt, man spürt bei dem, wie du es erzählst, dass du Spaß an dem hast, was du machst. Zu deiner Redaktionsgeschichte, also davor Zeitungs und sowas. Naja, wer liest denn noch Zeitung? die Leute, die Zeitung lesen. Ja, aber die werden immer weniger. Ja,
0: ich auch.
1: Echt?
0: Ich habe sogar eine abonniert.
1: Echt, ich nicht. Also ich komme gar nicht mehr zum Lesen. Ich schaffe es ja nicht mehr Bücher zu lesen. Ich höre nur noch Bücher, weil man die Zeit nicht nehmen kann, sondern ich muss das während der Arbeit nebenbei machen, weil die Zeit einfach nicht da ist. Und diese Geschichte mit den Extremen im Allgemeinen, ich meine, wir haben uns jetzt bis jetzt ein wenig so auf das Politische so fokussiert. Klar, das ist ja im Ganzen gegeben, dass da Extreme in die eine oder andere Richtung, selbst die Mitte finde ich extrem. Egal wie man es nimmt. Die Frage ist, gibt es eine Möglichkeit, da in dem Bereich die Zeit wieder ein wenig zurückzudrehen? Das wäre echt erstrebenswert, wenn es da eine Option gäbe, wieder, dass die wirklich da und da sind, dass die wieder zusammenfinden und miteinander arbeiten könnten, weil wir dann alle davon profitieren könnten, statt uns in Lager zu teilen und dann Kämpfe, Energie in Kämpfen zu verschwenden, die eigentlich sinnfrei wären, wenn man drüber nachdenkt.
0: Ich glaube, das ist jetzt ein guter Zeitpunkt, dass die Anna mal ihr Wunschlied anmoderiert.
2: Ich soll mein Wunschlied anmoderieren. Ja. Ich durfte heute ein Lied mitbringen und ich habe euch ein Lied von der, also ich freue mich schon sehr drauf, gleich auf deine Frage zu antworten, das noch vorneweg. Genau, ich durfte ein Lied mitbringen, ich habe ein Lied von der letzten Scheibe der Toten Hosen mitgebracht, Trink aus, wir müssen gehen. Und da ist der Song drauf, Was ist mit uns los? Und ich finde das ganz spannend. Campino hat den Song auch gesungen jetzt in Berlin im Olympiastadion, wo ich am Wochenende war. Und hat dazu auch gesagt, wir sind so wahnsinnig pessimistisch und wir sollten vielleicht auch ein bisschen diesen Fokus darauf richten, dass es so schlecht noch gar nicht ist und dass wir vielleicht eher den Fokus darauf richten sollten, wie wir es halten können. Und diese Frage, was ist mit uns los, was machen wir da? Ich finde, der Text ist sehr hörenswert. Also lieber nicht nur auf den Song hören, auch den Text.
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0: So, ihr seid hier bei der Frau Korn live bei Radio Z, eurem allerliebsten Community-Sender hier auf der 95,8. Und der Christian hat ein Statement, das wir jetzt dann
1: durchkauen.
0: Ja. Ja. Unser Thema heute ist ja Extreme und Extremismus. Und wir fragen uns, oder du fragst dich was.
1: Ja, ich habe ja die Frage vor dem guten Lied gestellt.
0: Ja, das haben wir alles längst vergessen.
1: Oh, echt?
2: Oder vielleicht schalten auch manche erst jetzt ein.
1: Ach so, natürlich. Gibt's natürlich auch. Dann habt ihr auch ein Mitglied, dass es hier schweinewarm ist im Studio. Also wirklich,
3: merklich.
0: Das Thema ist ja auch heiß.
1: Ja, ist es. Die Grundfrage war, ob es eine Option gibt, diese Extreme wieder zu vereinen. Dass man an einem Strang zieht, weil dann bewegt man am meisten.
2: Ich glaube, dass es diese Möglichkeit gibt, und das ist so das, was ich gerade bei der Anmoderation von dem Song gesagt habe, diese These Campino, es ist noch gar nicht so schlecht, also wir können noch dagegen halten. Ich glaube, dass das gerade ein riesengroßes Spiel mit Angst ist, mit Ängsten von Menschen, mit Existenzängsten. Ne? Es geht um lauter Dinge, die ja auch zum großen Teil noch in der Zukunft liegen. Was ist mit meiner Rente? Was ist, wenn ich krank werde? Was ist? Und die Menschen sind alle so beschäftigt, sich quasi mit all diesen Was-wäre-wenns und Angstthemen zu beschäftigen, dass sie sich nicht mit dem Hier und Jetzt beschäftigen. Und ich glaube tatsächlich, dass wir da hinkommen müssen, zu gucken, wie verteidige ich das, was ich habe, und weniger, wie habe ich Angst was vor dem, was morgen kommt, und wie solidarisieren wir uns da auch und arbeiten zusammen statt gegeneinander. Also wie achte ich weniger darauf, wie kann ich meine Pfründe sichern, sondern wie können wir alle miteinander was für eine solidarische Gemeinschaft sichern.
0: Kurzes Beispiel aus dem Fußball, habe ich heute gelesen, Analyse von dem Spiel Spanien gegen Frankreich. Die Spanier, die haben kein Individualfußball gespielt, sondern die haben, so stand es in dem Kommentar, einer gemeinsamen Fußballidee gefolgt. Jeder auf seine Art.
2: Es ist ganz spannend, weil du das jetzt sagst. Ich fand auch ganz toll, wie die Norweger tatsächlich ihre heimkommende Mannschaft gefeiert haben, einfach weil dabei sein ist alles und wie ihr euch bis dahin geschlagen habt. Und bei uns wird sofort zum Politikum gemacht, wie wird der Bundestrainer entlassen und wer ist eigentlich schuld? Bei uns ist immer die verdammte Schuldfrage.
3: Die Spielerfrauen.
2: Aber damit kommen wir halt auch nicht weiter. Ja? Es geht auch nicht darum, wer ist schuld und warum fehlt uns jetzt das Geld, sondern es geht einfach darum, wie machen wir weiter und wo packen wir an.
1: Das sind halt die Erwartungshaltungen, die nicht erfüllt werden.
2: Wessen Erwartungen? Was ist denn das?
1: Naja, wenn Deutschland in der Weltmeisterschaft oder in der Europameisterschaft geht, dann wird allein in der ausländischen Presse nimmt Deutschland immer eine Favoritenrolle mit ein.
2: Aber das alle lieben die Norweger. Warum?
1: Weil die cool sind.
2: Ja, genau. Und wir?
1: Weil sie Wikinger sind, die gerudert haben, bevor sie ins Feld gezogen sind. Es war einfach lustig. Die haben sich was einfallen lassen.
2: Ja, genau, lustig. Geschichte. Vielleicht müssten wir mal so ein bisschen von dieser Ernsthaftigkeit weg. Wir sind alle wahnsinnig angespannt, wahnsinnig Angst. Ich glaube
0: tatsächlich. Ich bin überhaupt nicht angespannt.
1: Aber ist diese Angst wirklich so unberechtigt?
2: Nein!
1: Ich bin alt und ich habe nur noch eine gewisse Zeit bis zur Rente. Und ja, reicht mir dann das Geld danach? Müssen meine Kinder dann vielleicht für meine Pflege aufkommen, weil es dafür ja auch weniger Geld gibt? Ich meine, diese ganze Angst, die Leute empfinden, das ist ja keine Angstmache. Auf der Welt herrscht im Moment so viel Krieg wie seit Jahrzehnten nicht mehr. Jetzt mal ganz abgesehen von diesen ganzen kleinen regionalen Scharmützeln in Afrika, von denen man einfach im Moment nichts mehr hört. Oder was vielleicht in Südamerika noch abgeht, weil Venezuela, das war Staatsstreich, jetzt haben die Amerikaner da das Sagen, da redet keiner mehr drüber. Wir haben einen Krieg in der Ukraine, wir haben, dass die Amerikaner den Iran angreifen, der Iraner beschießt einfach alles rundherum, wo die Amerikaner ihre Stützpunkte haben. Die Welt brennt gefühlt. Parallel dazu wird es wieder Flüchtlingsströme geben, überall hin, wo es besser ist, wie da, wo man herkommt.
2: Genau.
1: Und da dabei ist dann halt auch noch ein gewisser Bereich dabei, der einfach Geld abzockt.
2: Aber was ist denn das für eine absurde Politik, die dann gerade passiert? Und unser Fokus liegt quasi hinter dieser Politik und hinter diesen Entscheidungen. Aber wir kommen ja nicht ins Handeln.
1: Natürlich nicht, weil wir im Hamsterrad feststecken. Ja. Wir sind die ganze Zeit nur am Rennen, um das, was wir haben, zu behalten.
2: Aber wenn wir akzeptieren, dass wir es nicht haben, was dann?
3: Ich glaube, Ängste und Sorgen sind immer ernst zu nehmen und die sind definitiv vorhanden. Das zeigen alle Umfragen, das zeigen leider auch Umfrageergebnisse der AfD. Das sind auch Menschen, die Abstiegsängste haben, die sich Sorgen machen, die das Gefühl haben, es wird nicht besser, sondern schlechter. Und dem kann man natürlich was entgegensetzen, zum Beispiel eine positive Vision unserer Gesellschaft. Wo wollen wir hin? Wie wollen wir das erreichen? Wie du es auch gesagt hast, einfach mal ins Handeln kommen und vielleicht auch so ein bisschen raus aus dem parteipolitischen Klein-Klein, sondern es ist ja trotzdem unser gemeinsames Land, ob wir jetzt CSU-Anhänger oder linken Mitglied sind.
1: Ja, klar.
0: Ich habe mal eine Frage an den Jonas. Ist es eigentlich schwieriger, eine linke gemeinsame politische positive Vision zu entwickeln, als eine rechte, aus rechter Perspektive positive Zukunftsvision?
3: Ja. Meines Erachtens definitiv und das erlebe ich auch real und das ist jetzt nicht klischeehaft. Die Linke ist natürlich auch sehr zersplittert und da so diesen wirklich gemeinsamen Nenner zu finden, der bei den Rechten, glaube ich, ein bisschen einfacher formuliert werden kann auch.
0: Deutschland.
3: Das, also meines Erachtens definitiv schwieriger als für eine rechte oder eine rechtspopulistische Partei.
2: Ich denke auch, es ist schwieriger. Und warum ist es schwieriger? Weil die Linke ist ehrlicher, die verlangt dem Wähler schon von vornherein mehr ab. Also ich sag mal, es ist weniger Rattenfinger, sondern das verlangt, also das appelliert an die Solidarität, an die Gemeinschaft, das appelliert, wir können es miteinander schaffen, damit machen dann aber auch alle Abstriche, auch die oben machen Abstriche, wir verteilen Dinge um. Das ist ehrlicher, das geht natürlich auch dann, ich sag mal, an so eine Mittelschicht, die vielleicht auch Abstiegsängste hat, die dann sagen, oh, dann nehmen die uns da was weg. Das ist viel ehrlicher, aber sind wir mal ehrlich, die CSU nimmt uns gerade auch was weg und die AfD definitiv auch, die drücken es nur anders aus. Ich glaube, da ist einfach schon auch, also es wird deutlicher gesagt, es wird einfach gesagt, wir schaffen es nur miteinander, vor allen Herausforderungen, vor denen wir stehen, können wir es nur bewältigen, wenn wir miteinander Lösungen finden und wie du gerade gesagt hast, es werden neue Flüchtlingsströme kommen. Wir können jetzt natürlich über Abschiebung reden, aber ganz ehrlich, so wie die Klimaereignisse sind, so wie die Kriegsereignisse sind, wir werden die Leute gar nicht daran hindern können zu kommen. Wir werden damit umgehen müssen, wir werden mit Starkwetterepisoden umgehen müssen, wir werden mit all diesen Dingen umgehen müssen, ob wir wollen oder nicht.
3: Und wir haben es auch zu verantworten.
2: Genau. Und ich glaube, deswegen ist es schwieriger.
1: Inwiefern haben wir das zu verantworten?
3: Naja, der Thomas hat mir vor der Sendung mal so ein bisschen die Frage gestellt, was findest du extrem? Und da kam mir echt gleich wirklich diese Klimageschichte. Es gibt immer mehr extreme Ereignisse, was das Wetter betrifft, die einfach von uns auch herbeigeführt sind. Und gleichzeitig fahren wir jegliche Klimamaßnahmen und Klimaziele, die wir uns mal gesteckt haben, massiv zurück.
0: Wir fliegen mit dem Flugzeug in Urlaub.
1: Ja, aber es ist doch relativ nachvollziehbar, dass Deutschland das Klima nicht retten wird.
2: Wir werden das alle nicht retten. Und die Frage ist, wie viel ist gemacht und wie viele Wetterbewegungen, sage ich mal, gab es auch schon immer. Aber das ist die Frage nicht. Der Fakt ist doch, dass wir mit dem, was wir haben, und es wird wärmer und es wird heißer, wir müssen damit umgehen.
1: Ja, wenn man das alles richtig angehen würde und das dann fachmännisch und wirklich durchdacht umsetzt und nicht mit der Keule, mit dem Brecheisen, dann kann man gedanklich den Weg mitgehen. Aber solange auf dem Rest der Welt einfach noch mit Kohle geschürt wird wie Sau, und aber da rauskaut wird, dann können wir noch so viel einsparen. Wir können
2: aber wo
1: sogar
2: ist das denn so? Also da kommst du doch sofort, also weil das Beispiel ist dann immer China. Aber ganz ehrlich, China ist uns meilenweit voraus, was Klimawandel und Klimaschutz angeht,
1: Wenn sie das nicht wären, könnten sie in ihrem eigenen Land nicht mehr atmen.
2: Richtig.
1: Weil sie schon hops gegangen wären.
2: Genau, weil sie es gemerkt haben. Wollen wir so lange warten?
1: Ich kann mich 10, 15 Jahre erinnern, wo die Chinesen in ihren Städten noch immer mit Maske rumgelaufen sind, weil die Luft einfach kaum ertragbar war.
3: Ja, aber ich glaube auch, dass die Chinesen das Problem durchaus erkannt haben. Weil es natürlich unmittelbarer auch vor ihnen stand vielleicht, aber da wird was gemacht. Das Problem ist ja auch, dass diese Unmittelbarkeit selten vorhanden ist. Da passiert eine Jahrhundertflut und die ist jetzt 5 Jahre her.
1: Ahrtal oder was?
3: Ahrtal.
1: Ja.
3: Und klar, da wird jetzt mal noch kurz dran gedacht, aber im gleichen Moment wird beschlossen, Geld aus dem Klimafonds abzuziehen, Milliarden, um Haushaltslöcher zu stopfen. Also im fünfjährigen Jubiläumsjahr der Jahrhundertflut.
0: Bei mir sträubt sich da alles. Das ist Aus meiner Perspektive ist es unsagbar schlecht.
1: Ich bin der Meinung, dass wenn wir den Klimawandel gerade dieses Extreme haben, ich bin ganz klar der Meinung, dass der Hauptverursacher der Konsum ist. Und die Nichthaltbarkeit der Gegenstände, die wir in Anführungszeichen denken, dass wir die für unser tägliches Leben brauchen. Wenn ich da bloß an die Waschmaschine meiner Oma denke, die hat die mir noch geschenkt, die hat noch 5 Jahre bei mir funktioniert und war zu dem Zeitpunkt aber schon fast 30 Jahre alt. Mhm. Ich meine, klar, man konnte die kaum in den 4. Stock rauftragen mit dem Betonsockel drin und sowas. Und heutzutage.
3: Aber du bist ja stark.
1: Und wenn die dann heute an die Waschmaschinen denken, die kosten einen Bruchteil von denen, wie sie früher gekostet haben und halten aber kaum noch Zeit.
2: Ja, die halten dir 4 Jahre oder 5 Jahre.
1: Und aber dann musst du neue kaufen. Und das ist doch... Und das ist
2: aber das ist ja Meinung die kapitalistische Logik. Also genau. Das ist ja, also dafür sind ja die ganzen sozialen Netzwerke und ich meine, das ist natürlich auch das, ne? Wir schubsen Menschen in Echokammern, in Bubbles, irgendwo auf Instagram, auf Facebook, was auch immer. Die Leute kriegen irgendwelche Dinge rückbestätigt, die kriegen natürlich auch ununterbrochen rückbestätigt, du brauchst dringend noch diese Kleidung, du brauchst dringend noch das, um dazuzugehören und du musst dir dringend mit diesem, weiß ich nicht, Schaum deine Beine rasieren oder was auch immer, dir wird ununterbrochen ja immer wieder das Gleiche angezeigt, plus kauft ihr ein neues elektronisches Gerät und so weiter. Es ist die kapitalistische Logik, die uns natürlich da hält. Warum? Das bringt dem Zuckerberg Kohle für sein Facebook, das bringt halt den Firmen entsprechend Geld und Umsatz und natürlich kaufen wir alle, wir brauchen es nicht. Ich hab nach dem Tod meiner Eltern mein Elternhaus ausgeräumt und eigentlich bin ich an dem Punkt, dass ich so viele Bücher, wie ich jetzt besitze, bis zu meinem Lebensende nicht lesen kann, auch so viele Schallplatten und CDs nicht hören kann und dass ich eigentlich mit dem Nachlass meiner Eltern schon ausgesorgt habe für den Rest meines Lebens. Ich muss mir nie wieder was Neues kaufen.
1: Ja, gefühlt. Ich weiß noch, wie die Eltern von meinem Vater gestorben sind und wir haben das Haus ausgeräumt, da war da Waschpulver in Päckchen, 20 Kilo weiß auf irgendwelchen Holzbrettern und Kaffee pfundweise abgelaufen zum Teil, aber das war egal. Zigaretten, die haben,
2: das Horten noch, was die Nachkriegsgeneration gelernt hat, ja. Und unsere dauernde Miete halt generiert, den wir nicht haben.
1: Nutzt ihr die sozialen Medien aktiv?
2: Ja.
3: Also ich weigere mich da tatsächlich. Der einzige Punkt, wo ich da eine Verknüpfung habe, ist die Arbeit, weil ich auch die Öffentlichkeitsarbeit für meine Förderstätte betreibe.
2: Und der Wahlkampf ist auch schwierig ohne soziale
3: Netzwerke. Na gut, das ist die zweite Ausnahme.
1: Ja.
3: Aber jetzt persönlich als Mensch, Jonas Pessler, nutze ich es nicht.
1: Habt ihr schon mal versucht, aus eurer Bubble rauszukommen, in die euch das elektronische System reinsteckt anhand eurer Interessen? Wie anstrengend das ist, da wieder rauszukommen?
0: Also ich nutze Blue Sky. Und da ist eigentlich keine richtige Filtermaschine dahinter. Nein. Da kann ich tatsächlich frei anklicken, was ich sehen will und das kommt dann da auch. Und da bin ich auch echt in schrägen Bubbles. Also ich interessiere mich zum Beispiel für ADHS, bin in der ADHS-Bubble, bin in der Covid-Long-Covid-Bubble. Ich bin natürlich in der schönen linken Bubble, in der ich mich eigentlich am wohlsten fühle, weil ich da das Gefühl habe, dass noch am tiefsten reflektiert wird. Da sind so die großen Kritiker sind für mich in der linken Bubble, die eigentlich die platten Aussagen dann immer auf die Waage legen und mir das nochmal klar machen, was eigentlich hinter vielen Aussagen steckt. Das erfahre ich so in dieser journalistischen linken Bubble.
1: Politisch ist echt lustig. Ich habe jetzt gerade überlegt, in welche Bubble ich mich politisch stecken würde. Gibt's nicht, weil jede Seite hat Punkte, die ich befürworte, die ich unterstützen würde.
0: Du bist quasi in der extremen Mitte.
1: Nein, mit der jetzigen Regierung wird die extreme Mitte ziemlich madig.
0: Ja, das also ist ja keine Mitte-Politik.
1: Und ich will da kein politisches Statement oder irgendwas abgeben, aber ich bin unzufrieden damit, was die im Moment machen.
0: Ich glaube, wir müssen jetzt noch mal ein kleines Liedchen hören und danach müssen wir wieder zurückkehren zu dieser positiven Vision. Das müssen wir ausfeilen, ja. Weil dafür ist die Frau Korn da und ihr seid live bei der Frau Korn, denn bei der Frau Korn ist auch wieder worden. Und genau. Jonas darf jetzt das nächste Lied anmoderieren, denn es ist dein Wunschlied.
3: Ja, ich freue mich total, dass es heute gespielt wird und zwar ist es von Dritte Wahl, einer Band aus Rostock. Und heißt zu warm, schön zu sein und passt auch sehr gut zur Sendung, weil es zum einen die Zustände ein bisschen kritisiert und beschreibt, aber zum anderen auch so eine positive Vision mitgibt, wenn man sich das richtig anhört.
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0: Und da sind wir wieder bei der Frau Korn. Wir feilen gemeinsam an einer positiven Vorstellung von der Zukunft.
1: Ja, es gibt nichts Schöneres wie positiv denken.
0: Weil sogar bei der Frau Korn ist wieder waren.
1: Ja,
0: genau. Wisst ihr das? Ja. Ja, was kann man
2: tun? Ist das statistisch belegt?
1: Ja, ist es.
0: Wir haben 100 Frau Korns gefragt. In Haschbruck gibt es zwar ja echte Frau Korn.
3: Ich kenne die, ja.
0: Ja.
1: Ist bei der Arbeit da geworden?
3: Bei der ist Arbeit da geworden.
1: Cool. Ja. So, zurück zum Thema.
0: Ich wollte den Jonas noch was fragen. Wie ist es jetzt, du kommst ja aus der Linken und wie ist es jetzt? Man hat immer so das Gefühl, das ist alles ein bisschen zerstritten und vielleicht hat es die Linke schwieriger, zu so einem Konsens zu kommen, weil da muss einfach viel mehr diskutiert werden, während es auf der extremen Rechten viel einfacher ist. Da hast du den Nationalismus, da hast du einfache Parolen, einfache Welterklärungen, da musst du nicht viel diskutieren. Aber wie läuft es in der Praxis? Also wenn ihr jetzt da euch trefft und habt ihr dann so Diskurse, die sich nicht auflösen lassen und die dann so dem großen Ganzen im Wege stehen?
3: Ich habe das tatsächlich anders erlebt und es gibt viele Diskurse, ich mag aber auch den Diskurs und die Diskussion und auch andere Standpunkte und letztendlich ist es in den allermeisten Fällen so, dass sich dann halt demokratische Mehrheiten finden müssen. Also wir hatten das jetzt gerade zum Beispiel auch, das war jetzt nichts, wo ich extrem zugestimmt hätte, aber da haben halt Leute einen Antrag gestellt, dass es ausschließlich vegane Versorgung bei linken Veranstaltungen gibt und es war eh schon so, dass wir immer veganes Essen hatten und aber dass halt quasi auch keine Kuhmilch mehr dastehen darf beim
1: Kaffee. Warum?
3: Ich habe es auch nicht so ganz verstanden, weil es gab eh schon die Hafermilch daneben, aber die haben dann doch irgendwie eine Mehrheit gefunden und dann kann ich das auch so hinnehmen und ich bin auch absolut für weniger Fleisch und Fischkonsum, aber eine Mehrheit hat sich dafür entschieden und ich kann halt zu Hause trotzdem meine Komisch dringend, dann eben auf dieser Veranstaltung nicht.
1: Ja, das ist was ich nicht verstehe.
0: Du backst ein paar Brotwurst in dein Fischball.
2: Das ist aber tatsächlich schon, weil wir sind ja bei Extreme und das ist dann schon ein Extrem, weil ich einfach sage, da würde ich mir einfach das Nebeneinander schon wünschen. Ich verstehe die Argumente, dass man sagt, vegan wäre klimaneutraler, gäbe es jetzt aber auch wieder die sofort sagen würden, kann man auch anders interpretieren, kann man sagen, so und so viel Fläche brauchst du dann auch wieder, um die ganzen veganen Produkte herzustellen. Aber warum ist es nicht möglich, ein Miteinander und ein Nebeneinander zu haben? Und ich muss ehrlich sagen, ich bin halt in diesen 90ern aufgewachsen.
1: Ich muss jetzt sagen, kurz einen Einwurf machen, sorry. Aber viel, viel krasser in meinem Kopf schallt die Frage ist richtig schreiend raus, warum verschwendet man überhaupt Energie da drauf? Warum verschwendet man Zeit und Kraft? Warum lässt man nicht alles zum Essen?
0: Weil es total gute Argumente für Veganismus gibt.
2: Da sind wir jetzt aber an einem total wichtigen Punkt, tatsächlich. Ich glaube, dass wir manchmal den Bogen überspannen, weil wir wollen was erreichen. Das ist im Feminismus so, das ist im Bereich Woke so, das ist im Bereich Vegan so, wo wir auf einem guten Weg sind, Dinge zu machen, dass etwas gleichberechtigt nebeneinander sein kann. Und dann kommt aus der vorherigen Diskriminierungserfahrung, wo man in dem Extrem war, man ist so eine extreme Minderheit und man wird diskriminiert, landet man plötzlich in einem, wo man sagt, oh, jetzt haben wir Auftrieb und jetzt gehen wir komplett ins Gegenteil und überspannen den Bogen so, dass die das quasi ablehnen, dann aber quasi Argumente plötzlich wieder bekommen, um es abzulehnen und die vorher moderat mitgegangen sind, dann wiederum auf ihre Seite ziehen und dann schnallt dieser Bogen oder dieser Gummi quasi wieder zurück. Und da sehe ich tatsächlich ein Problem, was uns in den letzten Jahren, ich sag mal, seit dieser Flüchtlingswelle, wo wir gesagt haben, 2015, 16 und dann in der Folge alle Geschehnisse, die wir hatten, Covid und so weiter, also wo wir viele so Diskussionen hatten, ja, impfen oder nicht und du bist dafür oder du bist dagegen und vegan oder nicht und queer oder nicht, woke oder nicht, dass wir es so sehr überspannt haben, dass wir dann eventuell an den Punkt gekommen sind, wo wir uns selber ein Bein gestellt haben, obwohl wir was Gutes wollten. Und das ist tatsächlich was, wo du ja vielleicht auch vorhin gesagt hast, diese es wird alles so überextremisiert. Also es kann nur schwarz oder weiß sein. Du kannst nur dafür sein, aber du kannst keinen Mittelweg einschlagen, weil dann bist du definitiv dagegen. Und das tut uns keinen Gefallen. Und so sind wir als Gesellschaft aus dieser Diskursfähigkeit gefallen.
3: Ja, ich glaube, da sind wir. Ja, wir sind da auch ein bisschen beim Thema Kulturkampf vielleicht angelangt. Und ich glaube, da ist es aber trotzdem auch wichtig, sich selbst nicht und seine Interessen nicht zu hoch zu hängen, weil es wird ja trotzdem niemandem verboten, danach ein Döner essen zu gehen. Und also meine Güte, obwohl ich wirklich lieber Kuhmilch in meinen Kaffee schütte, fühle ich mich jetzt dadurch auch nicht hart getroffen und verstehe auch die Argumente der anderen Seite. Die haben auch ihre Berechtigung und sie haben es geschafft, eine demokratische Mehrheit zu erringen. Und dann akzeptiere ich das auch.
2: Aber du lebst in beiden Welten. Du bist diskursfähig. Jemand anders sagt, es kann nur so sein. Und das ist schon, das ist was, wo ich manchmal nicht verstehe, wenn man schon auf einem guten Weg ist. Warum kann man den Menschen nicht auch Zeit geben für einen Prozess? Warum muss es dann aufs Ganze durchgedrückt werden?
0: Ich stelle mir gerade vor, auf dem AfD-Parteitag wird erstmal abgestimmt, ob es das nächste Mal nur veganes Essen gibt.
2: Eher nicht.
0: Da haben die es einfach leichter.
1: Das, die machen sich über sowas wahrscheinlich keinen Kopf. Da wird es bestimmt auch veganes Essen geben, könnte ich mir vorstellen.
3: Nein, die haben sich halt auf die Wurst geeinigt. Und die Wurst ist natürlich auch ein Symbolbegriff. Ne? Und ich habe das im beruflichen Umfeld auch schon erlebt. Kein die Problem. Andere Seite, nicht die vegane Seite, sondern die Fleischverteidiger-Seite. Und die Fleischverteidiger-Seite geht ja mittlerweile auch so weit, dass sie sagt, mir kommt keine vegane Wurst auf meinen Grill, wo ich mir jetzt denke, okay, what?
2: Was machen wir? Naja, das ist aber das, was ich meine. Dann driftet es so weit auseinander von beiden Seiten. Und wenn wir jetzt mal kurz bei der AfD und den absurden Diskussionen bleiben, können wir einfach die Alice Weidel nehmen, die gerade definiert hat, dass qua Adoption Migrationshintergrund quasi nivelliert wird. Ich weiß nicht, wer dieses Interview mit ihr gehört hat.
1: Ich nicht.
0: Ich habe es nicht verstanden.
2: Wo sie erklärt hat, dass ihre Lebensgefährtin sich nicht mit Migrationshintergrund definiert, weil sie ist ein Adoptionskind. Okay. Und das ist schon auch eine absurde Debatte, möchte ich jetzt mal so sagen. Ne? Also, dass sich die Alice Weidel hinstellt und sagt, das ist bei ihr anders, sowohl die eingetragene Lebenspartnerschaft mit einer Frau, als auch sie geht hin und sagt,
3: das ist absurd.
2: Eine Remigration für ihre Frau käme nicht in Frage, weil sie definiert sich ja nicht als mit Migrationshintergrund.
3: Also, ja, ich weiß nicht, hast du das Interview gesehen? Ich habe das Interview gesehen und ich finde es absolut absurd, aber ich finde die Debatte trotzdem nicht gut, weil es geht ja trotzdem in den privaten Bereich rein, so sehr ich diese Frau verachte, aber die kann doch verheiratet sein, mit wem sie will und ob das jetzt eine Frau ist oder ob die aus ausländischen Wurzeln hat. Natürlich macht
2: gleiches
3: überhaupt
2: Recht für alle, oder? Dann können sich ja alle mit Adoptionshintergrund nicht...
3: Naja, die AfD wird sich sowieso zurechtlegen, wer das am Ende ist, der Sonderrechte genießen kann. Das ist doch überhaupt nicht ausgemacht, wer das sein wird. Also da sollten sich auch die fürchten, die jetzt gerade vielleicht denken, da wird es mir besser gehen, das ist nicht gesagt.
2: Da sind wir uns einig.
1: Was würde jetzt passieren, wenn jetzt ist da glaube ich nächste im September da die Sachsen-Anhalt-Wahl, angenommen die AfD kriegt da die absolute Mehrheit und macht ihren Job, den sie dann halt übernehmen muss, nicht so schlecht wie die Vorgänger. Die muss es nicht einmal gut machen, sondern die muss es nur weniger schlecht machen, wie die davor in der Macht waren. Was passiert denn dann? Und die Leute kriegen spitz, dass die vielleicht, wie gesagt, nicht so schlecht sind wie die, die es davor gemacht haben.
2: Also ich halte es schon immer für naiv zu glauben, dass wenn man die AfD mal in eine Führungsrolle kommen lässt, dass man dann sehen wird, wie sie sich selbst dekonstruieren. Weil sie werden natürlich alles dran legen, wenn sie in so einer Rolle sind, auch mit der Unterstützung von allen um sie rum, dass es dann so gut wie möglich funktionieren wird und vielleicht auch noch ein paar Blindgänger irgendwie fallen lassen, dass es besser läuft, als man denkt, um das dann halt zu übertragen auf Gesamtdeutschland.
1: Aber das ist doch gefährlich.
2: Na klar ist es gefährlich. Also deswegen ist die Frage, warum... Das ist auch wieder ein Extrem, wenn wir sagen, reden wir übers Verbot. Aber auf der anderen Seite ist es ja jetzt... so belegt, dass die Grundlage da ist. Und wir sollten uns dringend überlegen, dass wir ihnen die Chance gar nicht erst einräumen, meine Meinung. Also, da bin ich aber auch extrem.
1: Da bin ich dagegen, weil das muss eine Demokratie abkönnen. Beide Seiten muss die Demokratie abkönnen. Genauso wie die Mitte.
3: Naja, aber abkönnen. Das gilt ja vielleicht auch einfach zu prüfen. Wenn bei einer Prüfung festgestellt wird, dem ist nicht so, dann glaube ich auch nicht, dass es nochmal einen zusätzlichen Auftrieb für die AfD geben wird, weil das Opfermythos spielt die AfD eh schon in Perfektion aus. Das brauchen die gar nicht, um noch zusätzliche WählerInnen zu gewinnen. Das glaube ich.
1: Wie gesagt, ich habe grundsätzlich Angst davor, dass ich mag Demokratie. Definitiv. Und ich habe jetzt einfach Angst davor, dass wenn die das da nicht so schlecht machen wie die Vorgänger, dass dann noch mehr Zustrom ist. Und das ist gerade, wir sind gerade in der gefährlichen Situation, wo dann, wenn die Stimmung ein wenig noch umschwenkt, dann sind wir irgendwo in einem Bereich, wo das wirklich gefährlich werden kann, dass die dann nicht einmal mehr wirklich den Bündnispartner brauchen, sondern mit einem Babypartner, der gerade über die 5%-Hürde gekommen ist, dann irgendwie doch regierungsfähig ist. Und dann haben wir ein richtiges Problem,
4: ja,
1: wenn wir es so weit kommen lassen, alles. Aber ein Verbot hilft dagegen nicht.
2: Aber wenn wir jetzt nochmal an die grundlegende Definition von Extremismus gehen, dann ist es ja quasi, dann ist das eine Organisation oder Menschen, die an der freiheitlichen Grundordnung, freiheitlich-demokratischen Grundordnung in unserer Gesellschaft rütteln.
1: Ja.
2: Und es gibt ganz klar quasi, sage ich mal, Analyse, auch vom Verfassungsschutz, die AfD in diese Richtung bewertet hat und gesagt hat, die Grundlage ist da, um dieses Verbotsverfahren anzustoßen. Und warum will ich denn darauf warten, dass, wenn nachgewiesen ist, dass das da ist, dass wir diese Prüfung nicht zumindest vollziehen, um festzustellen, ob wir die Möglichkeit haben, es zu verhindern oder nicht. Weil ich sag mal, die andere Variante hatten wir ja schon mal. Also das möchte ich nicht nochmal durchspielen.
1: Aber du bist eine gestandene Frau, du stehst mitten im Leben. Du glaubst doch nicht, dass selbst wenn sie die Partei verbieten, dass das damit aufhört.
2: Nö, natürlich nicht.
0: Das wird aber im parlamentarischen Betrieb ganz schön Dampf aus dem Kessel nehmen. Die spielen ja nicht nach den normalen Regeln. Die sitzen da und pöbeln und grölen und versuchen irgendwelche Verfahrenslücken zu finden, um ihr dreckiges, rechtes Ding durchzupressen.
1: Also versteh mich
0: das
1: nicht.
0: Das ist nicht Teil der Demokratie. Das ist das berühmte Schachspiel mit der Taube.
3: Naja, und sie greifen ja auch wirklich immer wieder und ganz gezielt die Menschenwürde an. Und das ist halt einfach...
0: Das passt das überhaupt nicht.
3: Das ist ein Punkt, wo ich nicht sagen würde, naja, lass es mal machen. Schauen wir mal, was draus wird, weil wie du auch schon richtig erwähnt hast, wir hatten das schon mal. Also das soll ja durchaus eine Erfahrung sein.
1: Ich bin nicht dafür, und natürlich, ich hoffe, dass es
2: rübergeht. Nein, alles
3: die
2: gut.
3: AfD, also, die AfD ist explizit gegen Erinnerungskultur. Die hat einen guten Grund dafür, gegen Erinnerungskultur zu sein.
1: Aber was ist denn, warum, nicht was ist denn, sondern warum wählen sie dann denn ein Drittel der Bevölkerung oder würden sie wählen in etwa oder ein bisschen weniger? Warum ist es denn so? Sind das alles nur rein Protestler oder hat man einfach einen Kern?
2: Das ist eine wilde Mischung, ja. Ich glaube, das ist eine Mischung aus Menschen, die enttäuscht sind. Das ist eine Mischung aus Menschen, die sich entwurzelt fühlen, die
3: sich
2: frustriert sind. Also gerade im Osten, die sich auch abgehängt fühlen mit Sicherheit. Oder die ja vielleicht sich auch ein Schutznetz zurückwünschen, das vielleicht nur ein scheidbares Schutznetz war. Da ist ja ganz viel nicht rational. Also du hast im Osten ja kaum Migrationshintergrund. Aber da sind die Leute am höchsten mit den Stimmen für die AfD. Warum? Also, wo ist die Begründung? Also,
3: naja, und ich würde jetzt auch nicht.
2: Das ist ja jetzt
3: nicht
2: wie in Nürnberg mit 72% Migrationshintergrund quasi, den wir mittlerweile verbrieft haben.
3: Ja, aber keine super starke AfD. Und ich würde auch nicht. Trotzdem würde ich
2: das
3: nicht.
2: Das meine ich ja.
3: Ja, nicht weglassen.
2: Da, wo du es hast, da, wo du wirklich die Migration hast und wo die Menschen leben und auch miteinander leben und vielleicht auch miteinander feiern und halt auch einfach ihren Nachbarn kennen, da ist diese diffuse Angst nicht so groß. Und da sind wir wieder bei diesem Angstthema von vorhin. Du fürchtest Dinge, von denen dir erzählt wird, die sind noch gar nicht da. Das darf gar nicht bei uns so werden. Ich glaube, dass da ganz viel ein Spiel mit dieser diffusen Angst ist. Wenn ihr die anderen wählt, dann geht es euch noch schlechter, dann passiert es. Und ich meine, das Schlimme ist halt, dass die CSU dem gerade, CSU, CDU, dem jetzt gerade so wahnsinnig auf den Leim gegangen ist. Einfach. Weil, also das, was jetzt hier passiert, halt die Leute da tatsächlich hintreibt.
3: Ja, die Übernahme von AfD-Positionen, und das hätte man eigentlich auch wissen können, sorgt nicht dafür, dass die AfD schwächer wird, sondern dass sie stärker wird und auch noch extremer. Und was ich noch ganz kurz hinzufügen wollte, ist natürlich wählen auch Fremdenfeinde die AfD. Jetzt nur von verunsicherten, verängstigten Menschen Klar. zu reden, finde ist natürlich wählen auch Fremdenfeinde die AfD. Jetzt nur von verunsicherten, verängstigten Menschen Klar. zu reden, finde ich ein bisschen zu kurz gefasst.

0: österreichischen Verhältnissen gefühlt die letzten, oh ja, so 12, 16 Jahre da dazwischen so ungefähr.
1: Und da sind wir jetzt wieder bei den einfachen Antworten. Also das ist wahrscheinlich das, wo wir noch mit komplexen Themen daran arbeiten, mit einfacher Sprache Dinge zu erklären. Die AfD bietet einfache Antworten und Lösungen an und sagt, dann wird's auch alles viel besser und schöner.
0: Populistisch.
1: Und das ist halt einfach, genau, es ist populistisch und es ist halt, und das holt die Leute halt ab, weil ganz ehrlich, den Leuten ist die Welt zu viel und da sind wir jetzt wieder bei der Digitalität. Wir sind permanent zugeballert, nicht nur, weil wir im Arbeitshamsterrad rennen, sondern auch, weil wir permanent unsere Hirne sind ja gar nicht so geschaffen, dass wir nie mal eine Ruhephase oder eine Langeweilephase haben, sondern wir sind permanent, kriegen wir neuen Input und wir sind alle in einem permanenten Overflow. Und die Leute wollen einfache, simple Antworten. Die wollen, jemanden, der ihr Problem löst und der sagt, morgen sieht die Welt schöner aus.
2: Richtig, und hinzu kommt noch, dass natürlich die AfD auch einen extrem pessimistischen Blick auf alles hat. Also natürlich laufen Dinge schlecht, aber ich glaube nicht, dass sie immer so schlecht laufen, wie die AfD das darstellt. Das, also so empfinde ich das nicht. Ich sehe auch viele Kritikpunkte als berechtigt an, aber es ist nicht alles so schlecht hier, wie es von Rechtspopulisten dargestellt wird.
0: Es ist,
2: und da muss man, sie machen es eben nicht wie Frau Korn, bei denen ist nämlich nicht mehr geworden.
3: Hey, die AfD zieht uns voll runter, habe ich so das Gefühl. Und mit meiner eigentlichen Ansprache, wir sollen noch gemeinsam an einer positiven Vision feilen, es scheint total schwer zu sein. Vielleicht muss ich das nächste Mal ein bisschen mehr vorbereiten.
1: Ich glaube, dass wir jetzt den ersten Schritt gemacht haben, weil das ist halt eine ewig lange Diskussion. Wir müssen einfach mehr miteinander reden und mehr im Diskurs bleiben und öfter mal eine Sendung Frau Korn machen.
0: Ich finde, wir haben eine wunderbare Diskussion gehabt.
3: Ja.
0: Anständig, ja. Jeder hat dem anderen zugehört. Ich finde, das ist eine gute Grundlage, so um es besser zu machen.
3: Ja.
0: Oh, kannst du die nächste Sendung dann mal ankündigen, ja, so langsam? Also, ich bin so spitz drauf.
3: Also das war, muss ich sagen, richtig lustig war es jetzt heute eigentlich nicht, aber es war total interessant und auch ein bisschen kontrovers.
1: Also nächstes Mal dann Fall Utopien, oder?
3: Utopien, ja.
1: Also wie es halt besser und schöner ist.
3: Nächstes Mal klammern wir mal all diese negativen Sachen aus. Wir machen keine gesellschaftliche Analyse, sondern wir konstruieren gemeinsam diesen Pfad in die positive Zukunft.
1: Die optimale Wirklichkeit.
3: Die Utopie, nur in unseren Köpfen.
0: Future World.
2: Future. Eine Vision.
3: Ja.
1: Das klingt schon wieder gruselig.
3: Es war ganz toll, dass ihr da wart.
2: Ja, sehr danke schön für die Einladung.
1: Ja, danke, dass wir da sein durften.
3: Die Anna und der Christian, das war die Frau Korn. Das war heute, glaube ich, schon die 18. oder 19. Ausgabe. Wahnsinn.
0: Ja, wir machen uns.
3: Ihr wart hier live bei Radio Z. Radio Z ist ein Community-Sender, ist ein Verein. Ihr könnt, wenn ihr selber senden wollt, hier auch Mitglied werden und uns joinen. Und ansonsten bleibt mir nichts weiter, als das letzte Lied anzumoderieren. Jetzt kommt gleich noch was von wegen Lisbeth. Und diese Sendung könnt ihr morgen in der Wiederholung auf DAB Plus hören. Ist auch noch eine Woche in der Mediathek unter radio-z.net. Ansonsten wünschen wir alle gemeinsam einen schönen Abend. Und jetzt kommt die Frankophonie. Und wir sagen jetzt noch im Chor, dass bei der Frau Korn wieder. Achtung, weil bei der Frau Korn
4: ist aber der Korn.

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1: 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Ein Trip auf Holzwegen durch Europa. Unsere musikalischen und literarischen Erzählstränge führen uns nach Wien, Bern, Paris und Turin. Unterwegs treffen wir Nomadinnen, mit denen wir Abstecher nach Amsterdam, Nordafrika und Mexiko unternehmen.

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0: Unsere erste Etappe von Nürnberg nach Wien. Ein einziger Holzweg. Ist so. Die direkte Zugverbindung über Regensburg und Passau ist bis Ende 2026 gesperrt, also über München. Wir sind 7 Stunden unterwegs ab München mit einem Zug der ÖBB. Diesellok, Klimaanlage ausgefallen, 32 Grad im Zug. Die Reise absolut geschichtsträchtig. Von Nürnberg, Stadt der Reichsparteitage, über München, Stadt der Bewegung, Braunau, Adolfs Geburtsort, Linz, Patenstadt des Führers, bis Wien mit dem sogenannten Hitlerbalkon, von dem der Anschluss Österreichs verkündet wurde.
2: In Wien bearbeiten Lukas König und Leo Riegler Statements über Sprache und entlarven unterschwelligen Rassismus.

0: ein bisschen Drehzeit. Gerade aus und die Sachen. Wie geht's?
1: Welche Sprache macht Ihnen vom Sound den Spaß? Hält Ihnen der Klang?
0: Ja, ich meine,

0: Wir haben geredet, weil darüber müssen wir.
1: Aber immer zu
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Holzweg heißt die Platte von Forest Factory. Das sind die Nomadin Elvin Brandy und der Wiener Andreas Trobolowitsch. Aufgenommen wurde die Platte in Neapel, Yogyakarta und auf einer Tour durch Japan, wo sie auch erschienen ist. Holzweg ist dennoch eine Wiener Platte, weil sie dort gemastert und abgemischt wurde.

0: Unsere Woche in Wien ist geprägt von Literatur. Vor dem 30-Jahre-Fest des Mandelbaum-Verlags am Wochenende geht es in das Stuwerviertel in der Nähe vom Praterstern, ins A307, eigentlich eine Fahrradwerkstatt, in der ab und zu auch kleine Kulturevents stattfinden. Bevor das PAM-Soundsystem, eine Mischung aus Lyrikaufnahmen von befreundeten PoetInnen und Platten mit Musik und Klangkunst auflegen, lesen vier Autorinnen ihre eigenen Texte im fliegenden Wechsel.
1: Dabei auch Eva Schörkhuber mit ihrem Roman »Die Gerissene«, in dem eine junge Nomadin von einem österreichischen Dorf auszieht nach dem Motto «Tout la vie est un voyage». Zunächst in Marseille, weiter nach Oran und in die Sahara und schließlich nach Havanna, in der Erwartung, eine echte, lebendige Revolution zu erleben.

0: In Routen der Subversion, ihrem Essay aus dem Buch Vagabondage, hat sich Eva Schörkuber mit der Nomadin als feministische Figur beschäftigt.
1: Die Nomadin kann und will ihre Zelte überall aufschlagen. Sie wird nicht dazu verurteilt, getrieben, gezwungen. Genau das unterscheidet sie von MigrantInnen und ExilantInnen. Ihre taktische Schleue resultiert aus der Erkenntnis, dass bestehende Raumordnungen, die Zuweisung und Verteilung sozialer Titel zu hinterfragen und zu unterwandern sind. Und genau das unterscheidet sich auch vom Chor der Opfer anderer Entwurzelungsdiagnosen feministischen Denkens.
0: In ihrem Essay geht Eva auch ausführlich auf den 2020 veröffentlichten Film Nomadland ein, der eine 60-jährige Frau auf ihrem Weg in ein anderes, mobiles Leben begleitet. Die Nomadin ist also nicht nur eine feministische, sondern inzwischen auch eine popkulturelle Erzählung.
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1: 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Wir ziehen weiter, von Wien nach Bern. Erst mit dem Nachtzug bis Zürich und von dort in einer Stunde in die Schweizer Hauptstadt. Am Abend gehen wir ins Offi, wo wir offensichtlich verwechselt werden. Das Duo Panik begrüßt uns als Bitte und Jennifer und bietet uns Kokain an.
0: Und gleich kommt auch der Track, den ich leider vergessen habe, rechtzeitig einzulegen.
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2: Aus Bern drückt uns Beat die Einladung zur ersten Bernale in die Hand. Angekündigt als genrefreies Kunstgathering, als Programm in Progress, das seit Ende August bis zum 20. September stattfindet. Für unsere Sendung aber müssen wir weiter nach Paris. Beat gibt uns noch einen Tipp mit auf den Holzweg.

0: Sens, ein Quartett aus Paris. Wir erleben ihren Live-Auftritt zufällig in der Bar unseres Hotels.
1: Am Rand des Belleville-Viertels, am großen Boulevard, befindet sich ein unscheinbares Eckgebäude mit blauen Markisen, auf denen in weißen Lettern Hotel Le Souterrain steht. Das Hotel wird hauptsächlich von älteren Ehepaaren besucht, die zu einem für Pariser Verhältnisse günstigen Preis in einem der karg möblierten Zimmer übernachten. Unten im Gebäude die gleichnamige Bar. Was sich dort hinter den großen Fenstern abspielt, ist von außen nicht zu erkennen. Die Gardinen sind altmodisch mit Meisen, nackten Engelchen und Rosen bestickt, die ewig blühen, auch wenn ihre blutroten Blätter sich mit den Jahren leberbraun verfärbt haben.
0: Zwei Tage später in der Galerie Frisch et Nous la Paix, gar nicht weit von unserem Hotel, Beatstipp, der Auftritt zweier Künstlerinnen aus Amsterdam.

In dieser Galerie Frisch en Nous la Paix war ich bereits vor gut einem Jahr gewesen, damals zusammen mit Jonas, auf unserem Trip nach Portugal.

0: Marie Bahlmann, visuelle und Klangkünstlerin aus Amsterdam, mit dem Stück Verlust. Neben ihren Installationen gab es auch eine Lesung der Autorin Safae El-Kanoussi. Geboren in Tanger, kam sie als Kind nach Amsterdam, wo sie heute lebt. Ihr Roman Europa entzieht sich der Logik des klassischen Erzählens und bezieht genau daraus seine Wirkung.
1: Es wäre schade, heutzutage einen Roman zu schreiben und sich dabei der Tyrannei eines Plots zu beugen,
0: sagt die Autorin dazu.
1: Salomé Abergel, die Protagonistin in Europa, ist auf der Flucht. Die jüdisch-marokkanische Künstlerin ist abgetaucht auf dem Höhepunkt ihres Ruhms. Ein Kreis von AußenseiterInnen mit unterschiedlichsten Migrationsgeschichten begibt sich auf ihre mysteriöse Spur. Aus ihrem Haus in Amsterdam führen die Wege nach Paris, Tunis, Casablanca.

0: 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Wir begleiten Nomadinnen auf ihren literarischen Streifzügen. Von Paris in die französische Provinz, in die Region Haute-Alpes.
1: Von dort stammt die Autorin Nash Sino. Nach ihrem ersten Buch »Trauriger Tiger«, in dem sie sich mit ihren Missbrauchserfahrungen auseinandersetzte, reist sie auf der Suche nach einem neuen Selbstgefühl nach Mexiko. Sino unternimmt mehrere Touren zu den Zapatistinnen in Chiapas und schildert ihre Eindrücke, Begegnungen und Gedanken in ihrem neuen Werk La Realidad, Ort der Frauen.

La Realidad zeigt deutlich die Probleme, die eine Europäerin mit klaren feministischen und weltverändernden Vorstellungen begegnen, wenn sie auf Menschen mit uralten Traditionen trifft, vor allem auch bezüglich Geschlechterrollen. Nash Sinon, die inzwischen im französischen Baskenland und in Mexiko lebt, setzt sich mit ihrer privilegierten Rolle auseinander und wechselt zwischen Solidarität und Distanz. Beides Merkmale der Figur der Nomadin, wie sie Eva Schörkuber in ihrem vorhin genannten Essay gezeichnet hat.

Chiapas e Finaya heißt dieser Track von Alejandra Cárdenas alias Aleop, zusammen mit Concepción Huerta aus Mexiko und Thomas Tello aus Peru.

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1: Noch einmal France, die Band, die wir im Souterrain in Paris gesehen hatten. Sie haben gerade ihre erste LP veröffentlicht. I didn't understand that you didn't understand ist ein Versuch, dem realen Leben zu entfliehen, wie sie es ausdrücken. Für ihre Texte benutzen sie die Sprache des Piemont, der nordwestlichen Region Italiens mit Turin als Zentrum.
2: Dort in Turin, unserer letzten Reisestation, stoßen wir zum High Density Gathering, einem Treffen von Underground-KünstlerInnen aus Turin und Bristol. Nomadisches Leben kann auch ohne ständige Ortswechsel geführt werden. In den Liner Notes heißt es:
1: Unsere Zeit liegt weder in der Zukunft, noch wird sie anderswo versprochen. Sie findet jetzt statt, im Dunst der Orte, die Widerstand leisten.

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0: das Integrate klingt sehr ironisch. Will die Nomadin überhaupt integriert werden?
1: 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Ich glaube an die Kraft des Universums. Das, wovon die ganzen Religionen reden, das ist alles ein Blödsinn. Das gibt's nicht. Das Einzige, was es gibt, ist eine kosmische Energie, die zwischen allen Dingen funktioniert, existiert. Ist so. Was soll ich machen? Und die manifestiert sie eben, nicht? Zum Beispiel da in der Universumstraße. Guck zu, guck zu. Ich sag's dir, ganz pur. Da sind ein paar magische Momente passiert, nicht? Da hat's ein Etablissement gegeben. Da waren wir immer. Haben in die Luft geschaut. Haben uns was zum Trinken bestellt. Champagner zum Beispiel. Und da hat's ganz gute russische Eier gegeben, nicht? So ein gekochtes Ei. Mit einem Kopf Mayonnaise drauf und einem Kaviar. Aber den habe ich immer abgeschabelt, nicht? Ein Fisch, das mag ich nicht. Da kannst du mich jagen mit dem Fisch. Was das heißt, die Mutter hat auch keinen Fisch mehr. Und wenn man es nicht kennt, dann mag man es nicht. Ne? Dann sind wir dort gesessen, haben in die Luft geschaut. Es waren sehr viele Frauen dabei. Aber ich habe nie eine angesprochen. Für was noch? Ich habe nichts gebraucht. Ich habe eine Matratze gehabt zum Schlafen, genug zum Essen. Und dann habe ich halt mein Zeug gemacht. Nicht? Das, wovon die ganzen Religionen reden, das ist ja alles ein Blödsinn. Was soll ich machen? Ja? Das Einzige, was es gibt, ist eine kosmische Energie. Hoch zu, hoch zu. Das ist ein Gefühl wie Zucker im Schuh. Das manifestiert sich eben, zum Beispiel da in der Universumstraße. Nicht? Ist so. Was soll ich machen, wenn es so ist? Alle reden vom Papst Leo, aber wenn man dachte, bin ich der Leo? Nein. War ein Bruderstern, haben wir gedacht, ich bin Papst. Alles ist Papst. Weil es gibt nur eins. Und zwar die kosmische Energie, die schwingt. Die ist einfach da. Die war schon immer da. Seien wir sehr ehrlich. Da kann man nichts machen. Ist so. Wie ein Echo. Hoch zu. Pass auf, Anaret. Bin ich ein gläubiger Kosmotheist. Ich glaube an die Kraft des Universums. Das, wovon die ganzen Religionen reden, das ist alles ein Blödsinn, das gibt's nicht. Es gibt nur die Verbundenheit zwischen allen Dingen, die zwischen allen Dingen funktioniert. Und eine kosmische Energie. Was soll ich machen? Ist so. Was soll ich machen, wenn es so ist?
2: Was soll ich machen, wenn es so ist?
0: Ein Trip auf Holzwegen durch Europa. Mit Lukas König und Leo Riegler kehren wir noch einmal zurück nach Wien, wenn auch nur virtuell. Bevor wir uns auf unsere Reise begeben haben, sahen wir zufällig ein brandneues Video von Leo Riegler mit dem Titel Wandeln. Der Plot des 9-minütigen Films geht so.
3: Ein Schnösel namens Wandler steigt aus seinem Sportwagen und geht in ein Studio, in dem seine neue Platte getestet werden soll. Es gibt eine Unmenge an elektronischen Geräten, alles aus Karton gebaut. Pappsatt lässt grüßen. Der Tester, gespielt von Leo Riegler, verwechselt Wandler mit der Wiener Indie-Pop-Band Wanda. Von der liegt noch eine frühere Scheibe zur Testung vor, die erstmal vorgezogen wird. Der Sound ist brachialer Noise Jazz, in Wirklichkeit von König Riegler und ihrer LP Fame Over von 2020. Die Session im Studio eskaliert, der Wandler wälzt sich auf dem Boden, bis er kotzt.
0: Wir spoilern den Inhalt so ausführlich, weil wir nach unserer Rückkehr überrascht feststellen mussten, dass das Video nicht mehr online ist. Wie verschluckt. Es gibt auch keine Erklärungen dazu.
3: Zum Abschluss dieser Sendung hören wir den Sound, der das Video so urlustig machte und wohl der Grund ist für sein Verschwinden. Denn Wanda würde nie etwas so Vorzügliches produzieren.

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0: Hallo und herzlich willkommen auf der 95,8 MHz bei Radio Z. Heute ist Donnerstag, der 17. September 2026. Und am Mikrofon, Ton und Technik begrüßt euch heute Pauline mit eurem Programm für heute. Von 14 bis 15 Uhr ist Kaffeesatz angesagt. Der feinste, vielfältige und vor allem einzigartige Musikmix auf Radio Z. Und heute spielen wir für euch Songs von My Ugly Clementine, 100 Kilohertz, Gwendolyn und vielen, vielen mehr. Von 15 bis 16 Uhr sendet Castrop Rauxel, das Programm zum aktuellen Musikgeschehen. Heute mit dem lieben Pyro. Er hat für euch das Album der Woche. Unentschieden für immer von Scheitern 3000 dabei, spielt dementsprechend auch ein paar Tracks davon. Und natürlich hat er für euch eine ordentliche Portion an aktueller Musik dabei. Von 16 bis 18 Uhr läuft der Stoffwechsel, das tagesaktuelle Magazin für Politik, Lokales und Kultur. Hintergründig und ausführlich. Und hier ist Chris, der euch die heutigen Themen vorstellen wird.
1: Hi, hallo, heute im Stoffwechsel ab 16 Uhr starten wir mit den Neustarts im Casablanca Kino. Da ist unter anderem Coyote vs. Acme mit am Start, ein Film, der eigentlich gar nicht fürs Kino geplant war, aber der hört ja am Anfang der ersten Stunde Stoffwechsel mehr dazu. Außerdem ist an diesem Wochenende großes Straßenfest hier in der Südstadt. Es wird gefeiert, 50 Jahre Casablanca Kino am Kopernikusplatz. Wir erfahren, was uns da alles so erwartet. Danach sind wir unterwegs auf der IFA, der Innovation for All, probieren ein Exoskelett kurz aus und begegnen einem Falt-E-Bike aus Spanien. In Stunde 2 heißt es laut, stark und queer. Das ist das Motto des CSDs in Erlangen an diesem Samstag. Erwartet werden mehrere tausend Menschen. Es wird eine Kundgebung in Erlangen geben und ein schillerndes Bühnenprogramm und mehr. Ebenfalls an diesem Samstag gibt es eine Demo, und zwar in Berlin. Ein queer-feministischer Protest. Das Bündnis für sexuelle Selbstbestimmung ruft zu einem großen Aktionstag in Berlin auf. Ein Protest für das Recht auf Schwangerschaftsabbruch und für sexuelle, körperliche und geschlechtliche Selbstbestimmung. Das sind sie, die Themen im Stoffwechsel zwischen 16 und 18 Uhr.
0: Von 18 bis 19 Uhr sendet Durchgeknallt, die Sendung von und vor allem für Psychiatrieerfahrene. Von 19 bis 20 Uhr läuft Utopia FM, das Musikmagazin zu Ex-Jugoslawien. Von 20 bis 21 Uhr hört ihr dann die lokalen Leidenschaften. Wer einen neuen Ohrwurm braucht, der ist da heute richtig, denn Nuja Kascher und Pfosten sind heute zu Gast. Da gibt's neben exklusiven Einblicken in ein noch nicht veröffentlichtes Album ebenso eine wahnsinnige Bandbreite an neuer Musik. Um 21 Uhr könnt ihr dann eine Stunde lang den Radio Gays zuhören. Sie sind das queere Magazin auf Radio Z. 22 bis 24 Uhr hört ihr Art, Pop and Roll, Advanced Music for Advanced Listeners. Und um Mitternacht starten wir den Freitag mit 2 Stunden Nachtclub. Da gibt's die volle Ladung DJ-Musik von Dieter der Rocklegende. Und zwischen 2 und 14 Uhr wie immer eine Wiederholung aller Sendungen des heutigen Tages. 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Wir wünschen euch viel Spaß mit dem heutigen Programm auf Radio Z und starten mit Ich glaube an dich von Bärchen und die Milchbubis. Kommt gut durch den Tag und viel Spaß mit dem Song.

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7: Hey, zu einer Stunde Kastrop am Donnerstag, heute am 17. September. Für euch am Mikrofon und Technik Pyro, aber nur ganz kurz heute, denn es erwartet euch die Kastrop-Playlist am Donnerstag mit natürlich am Start Scheitern 3000 mit unserem Album der Woche. Dazu gibt's viele, viele Neuheiten und ich wünsche viel Spaß beim Zuhören.

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Das war eine Stunde Castrop am Donnerstag, die Playlist. Wir hören uns wieder am Dienstag zum Pyro Castrop. Bis dahin sage ich schönen Restwoche noch und bis denne.

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Hallo und willkommen zur ersten Stunde Stoffwechsel am heutigen Donnerstag, den 17. September. Für euch am Mikrofon und Technik, Chris Behlein mit folgenden Themen. Wir starten mit den aktuellen Neustarts hier in Nürnberg im Casablanca Kino. Drei Neustarts erwarten uns am heutigen Donnerstag und gleich erfahrt ihr mehr dazu. Wir bleiben dann auch in der Südstadt im Casablanca Kino, denn dort wird an diesem Wochenende, Freitag bis Sonntag, der 50. Geburtstag mit einem großen Straßenfest gefeiert. Natürlich gibt es da Live-Musik und auch Programm im Kino. Wir schauen nach Berlin auf die IFA. Innovation for All heißt die Messe, die früher Internationale Funkausstellung hieß. Wir schauen uns genau zwei Erfindungen an. Die wurden gezeigt bei Showstoppers, das ist kurz vor IFA-Beginn. Da gibt

gibt es jede Menge Erfinderinnen und Erfinder bzw. auch Firmen, die ihre neuesten Produkte präsentieren, teils bevor sie auf den Markt kommen. Eines davon ist ein Exoskelett, das beim Laufen hilft, und das zweite ist ein Klappfahrrad. Die beiden Erfindungen gibt's hier in dieser Stunde Stoffwechsel in der Vorstellung. Das sind sie auch schon, die Themen in der Übersicht.

0: Ich bin unterwegs im Casablanca-Kino in der Nürnberger Südstadt und es geht um die aktuellen Filmneustarts am heutigen Donnerstag. Im Gespräch Theaterleiter Matthias Damm. Ganz kurz vor dem 50. Casa-Geburtstag gibt es 3 Neustarts. Einmal den Animationsfilm Coyote vs. Acme, dann gibt es Gentle Monster und Bagger-Drama.
1: Ja, also wieder eine sehr große Bandbreite an Filmen. Alle 3 sind wirklich großartig. In dem Fall habe ich sie auch alle 3-mal wirklich gesehen. Den ersten habe ich tatsächlich gerade erst hier bei uns in der Sneak Preview gesehen. Coyote vs. Acme hat eine absolute Spitzenbewertung, aber eine der besten Bewertungen der letzten Zeit bekommen. Schulnote eine glatte 2, würde ich sagen. Miep, miep. Bei dem Film muss man ein bisschen wissen, wo er herkommt sozusagen. Also die Älteren von euch haben vielleicht als Kinder und Jugendliche, also wie ich damals auch, im Fernsehen immer diese klassischen Looney Tunes, Warner Brothers Cartoons mit Sylvester und Tweety und Daffy Duck und Bugs Bunny und so gesehen. Und ja, da gibt es ein ganzes Universum an Animationsfilmen drumherum und das ist quasi eine Kernmarke von Warner. Und ja, Warner hat sich gedacht, wir machen da mal wieder einen Spielfilm draus und da geht es ja unter anderem auch um den Kojoten und den Roadrunner, also der Kojote, der die ganze Zeit nichts anderes macht, als den Roadrunner fangen zu wollen, diesen Vogel, der immer durch die Wüste rennt.

0: Miep Miep, genau, und das natürlich nie schafft. Dabei ja in der Regel die Produkte der großartigen Firma Acme benutzt. Also Acme ist ja die Abkürzung für American Company That Makes Everything. Also die verkaufen dann eben diese Turboschuhe und die Löcher, die man aufkleben kann und diese Ambosse und die Klaviere, die irgendwo runterfallen und so.
1: Haben Sie schon mal eine Stange Dynamit auf die Straße gelegt, in der Hoffnung, Ihren Erzfeind in die Luft zu jagen? Aber als Sie den Zünder betätigten, explodierte stattdessen der Zünder selbst? Haben Sie jemals die Reißleine Ihres Fallschirms gezogen und es kam nur ein Haufen Silberbesteck heraus? Das ist nicht Ihre Schuld. Wir geben Ihnen eine Stimme.
2: Hier sehen Sie den Mann, der es mit dem größten Konzern der Welt aufnehmen will.
3: Die verklagen uns für jedes Acme-Cartoon-Produkt.
0: Genau, also so ein großer Running Gag, eben die Firma Acme. So, und Warner hat diesen Film gedreht, er war fertig und er wurde dann genau einmal für alle Leute gezeigt, die da mitgearbeitet haben und wurde dann ins Archiv gepackt und sollte eigentlich nie ins Kino kommen, weil es für Warner aus irgendeinem Grund besser erschien, den quasi als Steuerabschreibung zu betrachten und ihm keinen Kinostart zu geben. Das war vor 3 Jahren ungefähr. Da gab es natürlich viel Protest von Fans und von Leuten, die das furchtbar fanden und generell natürlich ein Problem damit haben, wie Warner gerade arbeitet. Die haben sowas nämlich schon öfter gemacht. So, und dann kam die relativ kleine Firma Ketchup Entertainment aus den USA und hat einfach die Rechte aufgekauft und hat gesagt, okay, wir legen jetzt hier einen erheblichen Batzen Geld auf den Tisch und kaufen den Film und bringen ihn einfach selber raus. Genau, und deswegen ist er jetzt tatsächlich ins Kino gekommen. Es gibt auch in Deutschland einen kleinen Verleih, der ihn jetzt einfach rausbringt. Und ja, jetzt ist er halt weltweit zu sehen und es wäre wirklich wärmer schade gewesen, wenn er nicht ins Kino gekommen wäre. Er ist nämlich wirklich toll, also ich hatte wahnsinnig viel Spaß dran. Er wird vom Verleih als Familienfilm promoted, läuft auch überall in den anderen Kinos als Familienvorstellung am Nachmittag. Das machen wir nicht. Also ich glaube auch, dass es kein Familienfilm ist. Es ist ein Film ganz klar für Leute, die tatsächlich diese Cartoons kennen oder vielleicht auch nicht kennen. Es ist ja eine Mischung aus Real- und Animationsfilm. Hat so ein bisschen eine ähnliche Optik oder Idee wie vor langer Zeit Roger Rabbit, den ihr vielleicht damals gesehen habt, der auch immer noch wahnsinnig witzig ist. Genau. Und ja, also wir sehen quasi die animierten Figuren eingebettet in eine reale Spielhandlung.
4: Es ist nicht witzig. Ich dachte, Cartoons sollen immer witzig sein.
5: Sind auf dich gerichtet. Jetzt zeigst du es ihm.
6: Die Acme Corporation gibt gefährliche Produkte in die Hände von Cartoon-Figuren.
7: Gibt es irgendjemanden hier im Saal oder der Welt, den es interessiert, was mit diesen Kojoten passiert?
8: Ja, mich.
9: Offen gestanden ist er einer der fleißigsten Personen, die ich jemals kennengelernt habe. Er würde niemals daran denken, aufzugeben. Das sollte für uns alle eine Inspiration sein.
0: Es ist ein großer Krimi, ein Gerichtsprozess. Der Coyote verklagt sozusagen die Firma Acme, weil deren Produkte halt immer kaputt gehen und nicht funktionieren und er eben den Roadrunner nie fängt. Wie es ausgeht, darf man auf gar keinen Fall vorher verraten. Lest nichts über den Film. Ihr werdet wahnsinnig viel Spaß haben. Ich fand den sehr lustig und unbedingt zu sehen. Und also es wäre wirklich ein großes Drama gewesen, wenn dieser Film einfach in den Archiven von Warner verschimmelt wäre und nicht ins Kino gekommen wäre. Genau, wird bei uns wahrscheinlich nur in der englischen Originalfassung zu sehen sein. Ist auch unbedingt die Fassung, die ihr sehen müsst. Genau, und ihr werdet sehr viel Spaß haben.
10: Ich will ihn nicht Angst einjagen, ich will ihn erledigen.
11: Wir zählen alle auf euch. Tschüssi!
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0: Wir sind im Casablanca-Kino und bei den aktuellen Neustarts am heutigen Donnerstag, den 17. September.
1: Dann sind wir bei Gentle Monster und Baggerdrama.
2: Ja, genau. Gentle Monster hatte ja die Uraufführung in Deutschland, also jetzt beim Filmfest München, war da das große Highlight. Und ja, ein ganz toller Film von Marie Kreuzer, also eine österreichische Filmemacherin.
3: My mother, she played those big classical concerts all over the world. But I didn't want to become like her. We're all influenced by love songs performed and written by men. But men rarely talk about their feelings, right? So I take their words and question them.
2: Genau, die eine sehr, ja, komplexe Geschichte erzählt über eine im Verdacht steht, dass er ja pornografische Bilder von Kindern anfertigt oder auf dem Rechner hat oder vielleicht auch nur sammelt, weil er als Journalist arbeitet. So ganz genau weiß man das nicht. Genau, er ist verheiratet mit einer Frau, die von Léa Seydoux gespielt wird.
3: Oui, bah justement, je sais pas si je peux me fier à mes sentiments. Je sais même plus ce que je dois ressentir.
4: Ouais, je vois ça.
3: Est-ce que si j'en avais besoin, tu pourrais me prêter un peu d'argent?
2: Der ganze Film wechselt die ganze Zeit zwischen den Sprachen Deutsch, Französisch, Englisch. Das gehört auch irgendwie so zu dem, ja, zu ihrem Stil dazu. Und ja, es ist so ein bisschen ein Krimi. Es gibt dann auch eine Ermittlerin, die sozusagen rausfinden will, ob da wirklich was dran ist oder nicht. Es ist aber zum großen Teil auch wirklich ein Beziehungsfilm, weil eben auch dieses Paar natürlich ganz grundlegend in Frage gestellt wird, dadurch, dass sie nichts davon wusste, was er da tut, dass letztlich auch gar nicht so klar ist, was er getan hat. Und der Film macht es sehr klar, oder es ist sehr lange nicht klar, und ich werde jetzt auch nichts drüber sagen, was dann passiert natürlich, ob da einfach jemand nur vorverurteilt wird oder ob jemand wirklich was gemacht hat. Und ja, ein sehr komplexer, sehr ganz toll gespielter Film. Also vor allem Léa Seydoux ist einfach wie immer fantastisch und ganz großartig und ja, ein absolut sehenswerter, nicht leichter, aber unbedingt lohnenswerter Film von Marie Kreuzer, Gentle Monster, genau, bei uns im Programm.
5: Ja.
6: Ja, die Angaben zum Inhalt der Festplatte machen dann erleichtert, dass unsere Arbeit im künftigen Falle eines Verfahrens begünstigend für Sie aussieht.
3: Qu'est-ce qui se passe?
6: Elsa Kühn, Kriminalpolizei München. Wir ermitteln gegen Ihren Mann und stellen seine Datenträger sicher. Ihr Mann hat außerdem zugestimmt, uns mit auf die Dienststelle zu begleiten, freiwillig.
2: Außerdem haben wir Baggerdrama. Der kommt aus der Schweiz, ein ganz kleiner Film über eine Familie, die eine Firma hat, die Bagger vermietet oder verkauft und anbietet. Und ja, manchmal gibt es da so Filme, wo jemand einfach eine Idee hat, einfach so eine ganz, also eine relativ normale Familiengeschichte zu erzählen, aber dem einfach so einen Dreh zu geben, dadurch, dass man einfach so ein etwas skurriles Setting irgendwie schafft.
7: Schön, oder?
8: Wir machen das jetzt gemeinsam.
9: Was soll das? Wieso bist du nicht im Bären?
10: Das ist mein Letzter.
11: Was wie der Letzte?
10: Für mich wird die gegangen.
2: Ja, also wenn ihr sozusagen eine Familie kennenlernen wollt, die ihre Konflikte hat und auslebt und dabei noch Bagger sehen wollt, schaut euch Baggerdrama an. Ja, ein Drama letztlich, aber ein sehr also lockerer, unterhaltsamer Film, den ich ganz toll fand und ja, wo ich mich jetzt auch wirklich freue. Also der lief schon vor 2 Jahren auf irgendeinem Festival und hat jetzt sehr spät einen Kinostart oder einen Verleih gefunden. Also toll, dass der Film es tatsächlich geschafft hat und jetzt auch im Kino gezeigt werden kann.
12: Das macht's jetzt nicht, oder?
10: Sie fällt mir einfach genau so, wie kurz nachdem sie gestorben ist.

0: Ich bin unterwegs im Casablanca-Kino in der Nürnberger Südstadt, sitze hier gerade im Kino 1, das bis auf uns zwei leer ist. Neben mir sitzt Theaterleiter Matthias Damm. Grüße dich.
1: Hallo Chris.
0: Und wir landen beim Casa-Jubiläum, 50 Jahre Casablanca. Ihr habt dafür ein Wochenende vorgesehen, vom Freitag, den 18. bis Sonntag, den 20. September. Und ihr startet am Freitag ganz einfach mit einer Filmpremiere um 19 Uhr, Schöne Seelen. Am Samstag gibt es ab 14 Uhr dann das Straßenfest zum Jubiläum und am Sonntag dann nochmal ein Film in der Reihe Casa 50, Beruf Reporter.
1: Genau, ja, drei Tage. Wir fangen am Freitag an, was noch nicht im gedruckten Programm steht, aber jetzt ganz frisch quasi klar ist. Schöne Seelen ist ein sehr schöner Film mit unter anderem Josef Hader in der Hauptrolle. Es geht eine Aussteigergeschichte in den 90ern. Alles sehr schön in dieser Zeit verortet und natürlich mit sehr abgründigem österreichischen Humor gespielt von Josef Hader. Ja, und wir werden Josef Hader hier begrüßen können. Nicht live leider, aber er wird zum Anfang des Films hier zugeschaltet werden und wird uns hoffentlich zum Geburtstag gratulieren und vielleicht auch ein paar Fragen vor dem Film beantworten. Und ja, also wenn ihr Josef Hader mal live erleben wollt und dann eben als allererste diesen tollen neuen Film sehen wollt, Schöne Seelen. Genau, Freitag 19 Uhr. Genau, wir haben dann lange gesucht nach einem zweiten Film, den wir danach spielen können. War nicht ganz einfach, weil die ganzen spannenden Filme, die jetzt kommen, demnächst gesperrt sind, weil die alle am Filmfest Hamburg laufen. Die durften wir halt nicht spielen. Wir haben jetzt tatsächlich nur einen gefunden. Wir haben in der Programmgruppe gesessen und so ein bisschen Trailer geschaut von Filmen, die jetzt demnächst kommen und haben dann einen Film gefunden, den wir tatsächlich gar nicht so am Schirm hatten, der jetzt erst zu Weihnachten ins Kino kommt, aber wir dürfen ihn jetzt schon zeigen. Follies, eine kanadische Paarkomödie, von denen wir nur den Trailer kennen und den aber so toll fanden, dass wir gesagt haben, der Film kann gar nicht schlecht sein und es gibt auch Kritiken, die absolut begeistert sind. Also angeblich ein Film, der so das Genre der Paarkomödie einfach nochmal komplett neu aufrollt und alle Klischees über Bord wirft und sehr lustig ist. Also wenn der auch nur halb so gut ist wie der Trailer, dann wird das ganz toll. Genau, Follies dann um 21.30 Uhr am Freitag. Genau, und am Samstag. Ja, kommt vorbei. Wir feiern hier den ganzen Tag Straßenfest. Wir haben gutes Wetter bestellt. Das wird auf jeden Fall klappen. Um 14 Uhr geht's los bis in den Abend. Wir haben den ganzen Tag hier Programme auf der Bühne. Wir haben diverse Bands bei uns. Details könnt ihr online sehen. Es gibt was zu essen und zu trinken natürlich. Ihr könnt die Ausstellungen von Harry Schemm anschauen. Und wir haben so als offiziellen Teil der Veranstaltung sozusagen um 18 Uhr hier einen Empfang bei uns im Kinosaal. Da ist der Christian Breuer zu Gast. Das ist der Vorsitzende der AG Kinogilde, also unseres Dachverbands, in dem alle Arthouse-Kinos in Deutschland organisiert sind. Der wird hier sein. Der wird eine kurze Keynote halten und so ein bisschen über den Zustand und die Zukunft der Kinos in Deutschland reden. Genau. Und dann gibt es ein Glas Sekt und wir stoßen an und natürlich könnt ihr dann bis spät in die Nacht hier weiterfeiern. Also kommt vorbei, feiert mit uns, stoßt an auf die 50 Jahre Casablanca. Die letzten 17 Jahre sind ja quasi unsere 17 Jahre. Die Geschichte geht sozusagen dreimal so lange schon. 1976 ging es hier los. Und ja, es gibt das Casablanca immer noch. Wir freuen uns sehr und es läuft gerade alles sehr gut. Und wir sind zuversichtlich, dass wir noch viele Jahre vor uns haben. Genau, und am Sonntag werfen wir dann tatsächlich einen Blick zurück ins Jahr 76. Das machen wir das ganze Jahr schon. Wir haben ja schon sehr viele Filme aus dem Jahr 76 gezeigt. Ein paar kommen auch noch. Und wir haben uns jetzt für dieses Wochenende einen Film aufgehoben, von dem wir wissen, dass er ganz am Anfang in Casablanca lief. Wir haben versucht herauszufinden, was da alles so lief. Das war gar nicht so einfach, aber tatsächlich steht in einem Zeitungsartikel, der damals zur Eröffnung abgedruckt wurde, dass es toll wäre, dass jetzt endlich ein Ort in Nürnberg da ist, wo Filme wie, und das ist der Film, den wir zeigen, der heißt Beruf Reporter von Michelangelo Antonioni, dass so ein Film endlich nicht erst nach Monaten nach Nürnberg kommt, sondern endlich ein Kino da ist, das sowas auch zum Start spielen kann. Wie das Casablanca, genau, also wir zeigen jetzt quasi nicht, also ungefähr auf den Tag, also fast auf den Tag genau nach der damaligen Uraufführung zur Eröffnung des Casablanca, diesen Film Beruf Reporter, Sonntag 17 Uhr. Das ist dann einer der letzten Teile unserer kleinen Reihe mit Filmen aus 1976. Ein paar kommen noch. Schaut auf die Webseite. Ansonsten, ja, kommt vorbei. Ihr dürft gerne das ganze Wochenende bei uns verbringen und mit uns anstoßen. Ich freue mich schon sehr drauf und ja, es wird, glaube ich, ein tolles Wochenende.

0: IFA, Innovation for All, so heißt die Messe, die früher Funkausstellung hieß. In der Veranstaltung Showstoppers habe ich zwei besondere Erfindungen gefunden. Wir starten mit einem Exoskelett, das beim Laufen unterstützt.
1: Ich bin weiter auf der IFA bei Showstoppers und bin hier am Stand von Alpwalk und spreche mit
2: Thomas Burkhardt.
1: Der Erfinder?
2: Nein. Ich bin lediglich als Pressekontakt heute hier dabei. Für detaillierte Fragen, die Richtung muss ich sich an Ray wenden. Aber ich soll sozusagen einfach als deutsch sprechender Kontakt bin ich sozusagen heute hier. Genau.
1: Dann eine kurze Erklärung bitte, was ist Alpwalk? Es ist ein Exoskelett. Das müsste man den meisten Leuten auch erstmal erklären. Ein externes Skelett hört sich seltsam an.
2: Sagen wir mal so, so ein bisschen was ein Iron Man-Suit ist. Also der Anzug von Iron Man, ja? So ein bisschen das, aber wirklich pragmatisch, was man sozusagen wirklich benutzen kann. Das heißt, sie schnallen sich das um die Hüfte und an die Beine und dann übernehmen die Motoren ungefähr 35% der Belastung beim Laufen. Das heißt, stellen Sie sich vor, wie wenn Sie ein E-Bike haben, das unterstützt Sie ja auch nur, Sie müssen trotzdem was tun, aber es nimmt Ihnen einen Teil der Kraft ab, ja? Also gerade wenn man Knieprobleme hat oder so. Und vor allem bei älteren Leuten ist ja der Punkt oftmals, dass sie schlichtweg sich gar nicht mehr bewegen, weil es so schwerfällig ist, ja? Und genau dafür ist die Idee mit einem Exoskelett zu sagen, okay, mach die Leutchen wieder mobiler, indem es ihnen einen Teil der Last abnimmt und sie damit einfach insgesamt sich mehr bewegen können.
1: Wie praktisch ist das Modell jetzt schon? Wie realistisch lässt sich das einsetzen?
2: Ich meine, ich würde schlichtweg sagen, Sie können es selber ausprobieren. Es funktioniert wirklich super easy. Man schnallt es sich lediglich um und es ist so, dass sobald Sie im Prinzip die Beine nur leicht bewegen, das Exoskelett nimmt genau wahr, sobald sich Ihre Beine bewegen und weiß dadurch sozusagen, welchen Schritt oder was für eine Bewegung wollen Sie gerade machen und unterstützt dann genau diese Bewegung. Das heißt, beim normalen Laufen, beispielsweise jetzt hier in der Ebene, da merkt man richtig, dass es entsprechend einem die Beine hilft anzuheben. Aber sobald Sie eine Treppe gehen, drückt es die Beine nach unten. Also das heißt, es nimmt einem die Kraft dabei, übernimmt Kraft, um einen anzuheben. Ja?
1: Und wie lange hält dann so ein Akku, gerade wenn man jetzt sagt, ich mache eine Bergwanderung, ich möchte ja dann nicht ein Exoskelett zusätzlich noch mit runterschleppen? Ja,
2: das ist richtig. Also der Akku hält 4 bis 6 Stunden und kann in einer Stunde wieder aufgeladen werden. Also es geht eigentlich echt fit. Das ist wirklich eine von den Sachen, wo man denkt von wegen so, oh Gott, das ist bestimmt was ganz, ganz furchtbar teuer, ja? Die werden ab Oktober auch in Europa verkauft und zwar zu einem Verkaufspreis von knapp 1.400 Euro.
1: Ist es auch als medizinisches Hilfsmittel zugelassen?
2: Nein, also es ist kein Medizinprodukt, aber es ist ganz klar in der Art und Weise, wie es ausgelegt ist, schon darauf ausgelegt, dass ältere Menschen, die jetzt keine Prothese brauchen, aber die einfach eine Unterstützung brauchen, es einfach verwenden können. Also sie haben unter anderem, Alpwalk hat die Laufprofile von 10.000 Senioren analysiert dafür. Und es hat zwei Modi, einmal normalen, ich sag mal so für jemanden, wenn wir das jetzt laufen, und einen Seniorenmodus. In dem Seniorenmodus reagiert es beispielsweise schon bei ganz kleinen Trippelschritten, hilft es schon mit, ja, in der Form.
1: Von wem stammt die Erfindung und wer hat es im Endeffekt umgesetzt? Weil das war ja bestimmt auch ein langer Prozess.
2: Also wer die ursprüngliche Erfindung gemacht hat, kann ich jetzt gar nicht sagen. Also ich weiß, dass Alpwalk selber, die haben ein sehr großes Research-Team. Wir haben um die 50 Leute in China sitzen, die daran arbeiten. Der Unterschied auch beispielsweise, es gibt, das ist was wir hier in Deutschland, ist es noch sehr unbekannt. In China ist es schon totaler Mainstream. Also da gibt es auch nicht nur diese Firma, es gibt eine ganze Menge Anbieter in der Zwischenzeit. Und Alpwalk hat sich allerdings eben sehr stark gezielt spezialisiert auf Senioren. Viele andere, die bieten dann teilweise für diese sozusagen eher Leistungsenhancement für lange Tracking-Touren oder ähnliches. Ja? Und die haben sich hier eben ganz klar gesagt, okay, also Schwerpunkt ist wirklich Unterstützung von älteren Leuten.
1: Ist es denn schwierig anzulegen?
2: Super easy. Sie schnallen sich das nur um die Hüfte, zwei Klettverschlüsse um die Beine und das war's.
1: Und wenn man draußen ist, muss es natürlich irgendwie wetterwasserfest sein.
2: How water resistant is it? Or if you are out and it rains, is this a problem?
3: It is the IP54 dust and the water resistance.
1: Wo gibt's das?
2: Wird es ab Oktober bei Amazon und auch bei direkt über die Webseite zu bestellen sein?
1: Und wie läuft's hier auf der IFA?
2: Also bisher ist das Interesse doch recht groß, weil für viele Leute ist es halt doch was Neues, ja? Die haben sowas noch nie gesehen. Und wir können gerade sehen, hier wird jetzt mal ganz schnell jemandem Entsprechendes angelegt, ja? Und es ist wirklich super easy, ja? Also es ist ein
1: genau, sie macht das, hat quasi wie so einen etwas breiteren Gürtel oben festgemacht. Und jetzt macht sie gerade mit den Klettverschlüssen über den Knien das Gerät fest. Da gehen zwei Stangen vorne runter, die mit den Motoren verbunden sind. Jetzt bin ich gespannt, wie sie läuft, wie das dann in der Praxis aussieht.

0: Ihr hört den Radio Z Stoffwechsel. Wir sind weiter auf der IFA in Berlin unterwegs, auf dem Messegelände. Und jetzt geht es um ein Faltbike.
1: Uli Zimmermann von der Firma U-In, spanischer Hersteller für E-Bikes, hauptsächlich faltbare.
0: Und wir sind hier gerade bei Showstoppers auf der IFA. Und hier gibt es gerade zwei Club-E-Bikes. Was ist das Besondere an denen?
1: Also zwei ganz unterschiedliche Modelle. Hier das Oslo, sehr high-end, ein bisschen auf Design, wie man so erkennen kann. Schöne, klare, glatte Linien, nichts Überstehendes. Carbonrahmen, komplette Carbongabel, sehr leicht. Ein Carbonantrieb, extrem nutzerfreundlich natürlich, kein Öl, keine Kette. Motorantrieb hinten mit einem automatischen Getriebe. Also hat keine Schaltung mehr daran. Alles sehr sauber, sehr klar und dann halt an einer Stelle faltbar.
0: Der Akku steckt natürlich im Rahmen.
1: Achso, der Akku steckt in dem Fall nicht im Rahmen, der Akku steckt hier in der Sattelstütze. Ja, geschickt versteckt, abschließbar, dass er hoffentlich nicht wegkommt, aber trotzdem leicht zu entnehmen, wenn man ihn laden muss.
0: Das Oslo-Bike ist schon in Serie. Gibt es das schon in Deutschland? Hat das eine Straßenzulassung?
1: Gibt es in Serie, ja. Also die Produkte sind in Spanien und Portugal schon länger eingeführt. Wir machen jetzt bauen den Vertrieb aus für den Rest von Europa. Hat die Zulassungen alle, also alle notwendigen Zulassungen in Europa, weil es auch in Europa produziert und vertrieben wird. Die Channel-Strategie in Deutschland ist wahrscheinlich erstmal hauptsächlich online. Also ist jetzt gelistet bei Otto und bei Amazon, bei eBay, kommt jetzt in den nächsten Wochen und Monaten auf verschiedene Plattformen.
0: Wir haben jetzt schon gehört, die Materialien sind besonders, Keilriemen, Tretantrieb sozusagen, da muss ich also nichts wechseln, wahrscheinlich die nächsten 10.000, 20.000 Kilometer.
1: Also es ist extrem auf Dauer-Endurance ausgelegt. Ja. Da gibt es bestimmt eine Zahl zu, die mir aber jetzt, die habe ich jetzt nicht parat.
0: Wie schwer ist es denn?
1: Das hat 14,5 Kilo.
0: Also ein relativ leichtes E-Bike, so ein großes Standard-E-Bike, 28 Zoll, liegt ja meist so bei 25, vielleicht sogar mehr Kilo.
1: Ja. Das hier extrem faltbare liegt bei 16,5, weil es halt nicht diese Carbon-Teile benutzt. So im Vergleich.
0: Es ist eine ganz kleine Anzeige, das Display ist ziemlich klein, da ist nur das Nötigste drauf. Hier steht ein bisschen was dran, 45 Kilometer Reichweite zumindest.
1: Ja.
0: Das ist für so ein Citybike gar nicht schlecht. Ja, 281 Wattstunden hat das Teil auch noch. Und hinten hat es eine Scheibenbremse. Was hat es vorne? Vorne auch eine Scheibenbremse, genau. Die Beleuchtung ist im Rahmen integriert, sehe ich. Genauso das Rücklicht, wenn ich das so richtig hier habe. Vielleicht ein bisschen was zur Marke U-In, No Bullshit Technology.
1: Also die Marke an sich, die Firma U-In oder Engel ES, die dahinter stecken in Spanien, gibt es über 30 Jahre. Die kommen auch sehr stark aus dem IT- und Technologiebereich. Haben 2000 angefangen, auch mit Scootern, 2020 die E-Bikes gelauncht. Das ist im Moment so das Geschäft, was die am stärksten nach vorne treiben. Spanien, Portugal sind auch die beiden Werke. Da wird auch nur in Spanien und Portugal die Endfertigung gemacht. Und in Spanien haben sie mit den faltbaren Rädern tatsächlich eine Marktposition immer 1 oder 2. Also da sind die sehr erfolgreich, aber sind bis jetzt tatsächlich immer nur in ihren eigenen Märkten geblieben. Und wir wollen jetzt mit denen halt auch den kleinen Markt in Deutschland mal beglücken.
0: Ja, so kleine faltbare Elektroräder sind natürlich auch praktisch beim Zugfahren. Man muss kein extra Fahrradticket buchen. Man kann es auch in den schnelleren ICE-Express-Geschichten mitnehmen, weil es als Handgepäck zählt und so weiter. Gar nicht so unpraktisch. Und vom Gewicht her mit 14 Kilo ist das natürlich jetzt aber auch von den Materialien High-End-Bike. Wo werden wir da ungefähr liegen?
1: Bei der Version Oslo Pro bei 2.500 Euro. Das kleine oder das etwas abgespecktere normale Oslo, also mit Kettenantrieb und normalen Rädern, fängt bei 2.000 an. Genauso das Oxford liegt auch um die 2.000 Euro. Also wir positionieren uns an der Stelle so als Value, aber mit guten Komponenten. Das ist nicht High-End, man kann sich faltbare Räder kaufen um die 4.000 Euro. Man kann aber eine sehr gute Qualität für die tatsächlich für den täglichen Gebrauch hier so um zwischen unterster Ecke 1000 Euro. Das sind so die Angebote, die wir auch über die Retailer in Spanien verkauft haben. Vernünftiges Produkt, solides Produkt, 1800, 2000 Euro.
0: Wie schnell ist es zusammengefaltet?
1: Bei dem steht, glaube ich, der Rekord von unserem Product Manager auf 10 Sekunden. Ich traue mich noch nicht.

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Ich verabschiede mich, für euch am Mikrofon und Technik Chris Beley.

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Hallo und herzlich willkommen zum Stoffwechsel, dem Magazin für Kultur und Politik hier bei Radio Z. Am Mikrofon und an der Technik Heike Demmel. Und darum geht's jetzt. Das Projekt Rechtssolidarisch gibt der Zivilgesellschaft juristische Orientierungen. Dringend nötig in Zeiten, wo sich autoritäre Tendenzen verstärken und die AfD nach der Regierung greift. Laut, stark, queer. Das ist das Motto des CSD in Erlangen am Samstag. Queere Menschen feiern und erheben da lautstark ihre Stimme. Wofür sie demonstrieren und was bei der Bühnenshow geboten ist, das hört ihr heute im Stoffwechsel. Ebenfalls am Samstag gibt es in Berlin eine Demo, ein queer-feministischer Protest. Das Bündnis für sexuelle Selbstbestimmung ruft zu einem großen Aktionstag in Berlin auf. Ein Protest für das Recht auf Schwangerschaftsabbruch und für sexuelle, körperliche und geschlechtliche Selbstbestimmung. Und los geht's hier erstmal mit Christine Nichols und Champagner Preamble.

0: Das Projekt Rechtssolidarisch – Juristische Orientierungen für die Zivilgesellschaft ist gestern an die Öffentlichkeit gegangen. Auf einer Plattform im Internet ordnet eine umfangreiche juristische Expertise autoritäre rechtliche Maßnahmen am Beispiel Sachsen-Anhalt ein und zeigt Betroffenen, welche Handlungsmöglichkeiten und Anlaufstellen es gibt. Dr. Lukas Theune, Geschäftsführer des Republikanischen Anwältinnen- und Anwältevereins, erklärt: Damit die Zivilgesellschaft nicht nur in Sachsen-Anhalt weiter gegen die autoritäre Wende zurückschlagen kann, helfen vor allem zwei Dinge: juristisches Wissen und Verbündete. Beides stellen wir mit Rechtssolidarisch bereit. Mit juristischen Texten und Hilfen einerseits und einem Überblick über Anlaufstellen andererseits. Rechtssolidarisch ist ein Projekt des Republikanischen Anwältinnen- und Anwältevereins. Über dieses Projekt sprach Radio Korax mit dem Rechtsanwalt Lukas Theune.
1: Was hat es denn jetzt mit diesem Projekt auf sich? Worum geht's?
2: Ja, also Ausgangspunkt war für uns tatsächlich, dass wir wahrgenommen haben, dass insbesondere in Sachsen-Anhalt, aber auch nicht nur, die Zivilgesellschaft und ich würde sagen bereits vor der Wahl zunehmend unter Druck geraten ist. Autoritäre Regierungen auf Landes-, aber auch auf kommunaler Ebene immer mehr Stellschrauben anziehen. Und wir haben uns dann auch das Regierungsprogramm der AfD schon frühzeitig angeguckt und haben gedacht, was wollen die überhaupt? Was bedeutet das in rechtlichen Maßnahmen? Sind dann mit Interviewteams durch Sachsen-Anhalt gefahren, haben gefragt, was sind die konkreten Betroffenheiten in der Zivilgesellschaft bei marginalisierten Gruppen? Wo sind die Sorgen besonders groß? Ja, und dann haben wir das gemacht, was wir als Juristinnen und Juristen eben können. Wir haben das Ganze einer juristischen Prüfung unterzogen, haben uns genau angeguckt, welche rechtlichen Maßnahmen drohen da, in welcher Form sind die rechtswidrig, wenn sie so umgesetzt werden und wie kann man sich dagegen wehren. Und das ist jetzt die Homepage, die man sich jetzt seit heute angucken kann, rechtssolidarisch.de. Wir haben da eine Vielzahl von Maßnahmen geprüft, stellen das da mit Fallbeispielen, sodass betroffene Organisationen, aber auch Einzelpersonen direkt sehen können, wo sind eigentlich juristische Möglichkeiten, sich zur Wehr zu setzen, gegen welche drohende Maßnahme kann man zum Beispiel Widerspruch erheben, Klagen einlegen und so weiter. Wir wollen eben die Zivilgesellschaft vor allem in Sachsen-Anhalt nicht alleine lassen.
1: Nun haben Sie es gerade gesagt, also auf der Homepage, da gibt es schon eine ganze Menge an Handreichungen, sage ich jetzt mal, und genau. Ich glaube, das wird an der einen oder anderen Stelle auch schon recht konkret. Jetzt ist natürlich, wenn ich Recht höre und juristisch, dann bin ich natürlich auch sofort dabei, oh, das könnte aber teuer werden. Wie ist es denn mit jetzt ganz konkretem Beistand?
2: Also das ganze Know-how, was wir auf der Homepage zusammengetragen haben durch ein Team von Juristinnen, die eben diese Interviews dann ausgewertet und auf juristischer Ebene geprüft haben, das stellen wir insgesamt kostenlos zur Verfügung. Das haben wir als Partnerprojekt mit der Rosa-Luxemburg-Stiftung möglich machen können. Und Anlaufstellen gibt es ebenfalls zuhauf auf dieser Homepage. Also man kann sich da, je nachdem, was genau das rechtliche Thema ist, kann man sich orientieren, kann dann gucken, was ist meine Anlaufstelle, wo muss ich mit dem Flüchtlingsrat in Kontakt treten, wo wende ich mich an den Gegenrechtsschutz oder an die Gesellschaft für Freiheitsrechte. Also es gibt diese Anlaufstellen, die auch eine konkrete Vertretung in einzelnen Fällen gewährleisten können. Das kann man jetzt nicht pauschal sagen, aber grundsätzlich die erste Orientierung ist kostenlos und die Möglichkeit, sich da auf der Homepage zu informieren, auch. Und dann gibt es eben viele Anlaufstellen, von denen viele auch erstmal ohne irgendwie Geld bereit sind, für Betroffene konkret zu arbeiten.
1: Nun haben wir, wenn wir, ne, also juristisch, das heißt immer auch Gericht, also zumindest bei mir ist das immer irgendwie auch mit so einem, mit so einer Hemmschwelle verbunden. Und ich erlebe sehr viele Menschen, die dann so, ne, also man hat so einen Spruch, dann komme ich jetzt mit meinem Anwalt oder dann sehen wir uns vor Gericht wieder. Und das ist schon, also da, das ist jetzt nichts, was ich unbedingt möchte. Ich verstehe jetzt Ihre Seite, Ihr Projekt auch ein bisschen so zu sagen, nee, genau, Gerichte sind dafür da, auch ja, Streitigkeiten, Meinungsverschiedenheiten auch auszuhandeln. Ist das so ein Hintergrund da nochmal? Naja, jetzt ich möchte jetzt nicht sagen, zu motivieren, vor Gericht
2: doch,
1: zu gehen.
2: Doch, unbedingt, ja, Hemmschwellen abzubauen. Also genau darum geht es uns auch, dass wir Hemmschwellen abbauen wollen, dass wir sagen wollen, es gibt eben die Justiz, die auch dafür bereitsteht, Menschenrechte, Grundrechte zu schützen gegen rechtswidrige Maßnahmen einer möglichen neuen AfD-geführten Regierung. Da steht die Justiz gerade für zur Verfügung und wir wollen Betroffene ermutigen, auch den Weg zu wählen. Natürlich mit Unterstützung, aber wir glauben, dass das eben erfolgversprechend ist, weil viele der geplanten Maßnahmen offensichtlich rechtswidrig sind.
1: Nochmal, um auf diese Vorbehalte zu kommen, auch das ist ja so ein landläufiger Spruch, ne? Habe ich die eine Richterin oder den anderen Richter, man weiß nicht unbedingt, wie Rechtsstreitigkeiten ausgehen. Ich habe jetzt hier so ein bisschen das Gefühl, so wie Sie das zusammengetragen haben, dass wir uns da schon, wir können uns auf ganz gute Rechtsgrundlagen stützen und das ist die Motivation, dann dort aktiv zu werden, Fragezeichen.
2: Ja, deswegen stellen wir das ja auch so en Detail dar, um einfach zu zeigen, wir haben diese möglichen Maßnahmen, die es ja noch gar nicht gibt. Es gibt ja noch nicht mal eine neue Regierung, aber sollten die kommen, wir haben die schon geprüft, wir haben uns das schon angeguckt. Wir gehen davon aus, dass Gerichte das für rechtswidrig erklären werden und da können wir eben nur zu ermutigen. Und wenn man sich die Gegenfrage stellt, wenn man sich überlegt, was passiert denn, wenn man alles widerspruchslos hinnimmt, dann ist, glaube ich, klar, dass man dann doch eher versucht, sich zu wehren und als Zivilgesellschaft auch zurückzuschlagen und dabei eben auch gerichtliche Hilfe in Anspruch zu nehmen.
1: Ich sitze ja durchaus auch in, also gerade heute wieder in einem großen sozialen Dachverband und da wird auch viel darüber jetzt nachgedacht und diskutiert, wie gehen wir denn um mit so einer, naja, noch ist sie nicht da, aber wir haben eine 43,7% Mehrheit oder nicht Mehrheit, aber eine Stärke, eine ganz große Kraft, die gleich eine Regierung stellen könnte und ich erlebe schon auch sehr, ja, so ein, na, dann müssen wir uns jetzt danach richten. Das würden Sie jetzt überhaupt gar nicht sagen.
2: Ja, genau, davon kann ich nur absolut abraten. Also ich würde sagen, man braucht sich jetzt nicht nach einer rassistisch denkenden, minderheitenausgrenzenden, angeblichen Mehrheit richten, sondern man sollte als Zivilgesellschaft selbstbewusst damit umgehen. Man sollte sich bewusst machen, es gibt in der Demokratie auch Grundrechte, die weiterhin gelten, egal wie gewählt wird. Und die Gerichte sind eben dafür da, Grundrechte auch zu schützen. Und es ist ein elementarer Bestandteil einer Demokratie, dass man dann so eine gerichtliche Hilfe auch in Anspruch nimmt. Das nennt sich Rechtsstaat.
1: Jetzt haben wir gesagt, ich nenne nochmal die Seite recht-solidarisch.de. Da findet man eine ganze Menge an Informationen. Wen möchten Sie denn mit dieser Seite erreichen? Bin ich als Einzelperson genauso gemeint wie der Verein, wie der Dachverband?
2: Ja, bitte. Also wir freuen uns über Anfragen aller Arten, Unterstützungsanfragen. Wir gucken dann, wie wir das weiterleiten können. Guckt euch alle diese Seite an, informiert euch da. Uns geht es darum, Zivilgesellschaft resilient zu machen, aber natürlich geht es uns auch darum, die Eltern zu informieren von Kindern mit Behinderungen, die dann möglicherweise nicht mehr auf die Regelschule gehen dürfen nach einem Regierungswechsel oder die Eltern, die geflüchtet sind nach Sachsen-Anhalt und deren Kinder dann nicht mehr auf die Regelschule gehen dürfen. Also für die sind wir auch da und Vereine, die Versammlungen anmelden und durchführen, auch da sind wir ansprechbar und stellen Informationen bereit. Also für alle, die unsere Unterstützung gebrauchen können.
0: Ja, seit gestern ist das Projekt Recht solidarisch online. Ihr könnt es angucken und viele, viele Infos und Tipps finden auf der Plattform recht-solidarisch.de.

0: Bunt und queer wird es am Samstag in der Erlanger Innenstadt, denn dann steigt dort der CSD. Mehrere tausend Menschen werden zur Kundgebung durch Erlangen erwartet bei einem schillernden Bühnenprogramm. Gemeinsam wollen sie ihre Stimme erheben für Toleranz und geschlechtliche Vielfalt und für die Stärkung der Rechte und Sicherheit queerer Menschen. Zum CSD habe ich gesprochen mit Iris Klopfer vom Vorstand des Vereins Make Your Town Queer, der den CSD in Erlangen veranstaltet.
1: An diesem Samstag ist der CSD in Erlangen. Was ist denn dieses Jahr euer Motto?
2: Genau, also dieses Jahr ist unser Motto lautstark queer. Das ist ein Motto, das wir gewählt haben, weil queere Menschen viel zu lange unsichtbar waren und leise und stumm gehalten worden sind. Und das wollen wir nie wieder sein. Und wir zeigen halt auch einfach, wie stark die queere Community in Erlangen ist. In den vergangenen Jahren hatten wir dann immer so 4000 Menschen, die mit uns demonstriert haben.
1: Das ist ja für Erlangen wirklich eine Nummer.
2: Ja, absolut. Also es war schon bei der ersten Demo 2021 waren das über 2000 Menschen und es war ein Erfolg, mit dem hatten wir gar nicht gerechnet.
1: Jetzt geht es am Samstag los um 13 Uhr auf dem Schlossplatz. Es geht auch gleich los. Es gibt jetzt nicht eine große Kundgebung am Anfang, sondern eher gleich die Demo und das andere danach, oder?
2: Genau, also es geht mit der Demo direkt los und die Kundgebung findet dann im Anschluss statt, auch mit einer Rede vom dritten Bürgermeister. Der neue Oberbürgermeister Jörg Follett ist auch wieder sozusagen in alter Tradition Schirmherr des CSDs und es spricht dann der Christian Lehrmann als sein Stellvertreter.
1: Lass uns noch mal einen Blick auf die Demo werfen. Die geht ja doch ganz schön weit, oder? Und auch ziemlich lang.
2: Ja, ich würde sagen, wir befinden uns so im unteren Drittel der CSD-Demo-Längen in Deutschland. Es gibt Demos, die sind nochmal deutlich länger als unsere. Und so die anderthalb Stunden, die man meistens unterwegs ist, ist jetzt nicht super lang. Genau, und Menschen, die tatsächlich auch Beeinträchtigungen haben, können da bei unserer Route zum Glück auch ganz gut abkürzen. Aber sie führt dieses Jahr zum ersten Mal bei uns am queeren Zentrum vorbei, worauf wir Wert gelegt haben und worüber wir uns auch sehr freuen. Und ansonsten wirklich präsent durch die Erlanger Innenstadt.
1: Danach gibt es dann ein ziemlich abwechslungsreiches und auch sehr buntes Bühnenprogramm auf dem Schlossplatz. Das ist also keine Ansammlung von einfach irgendwelchen Reden, oder?
2: Nein, also ich lege persönlich da auch immer Wert drauf, dass das bunt durchgemischt ist. Unsere Aufmerksamkeitsspannen sind auch nicht super lang, wie wir alle wissen. Deswegen haben wir Drag-Performances, Gesang, eher lockere Poetry-Texte und zwischendurch immer mal Reden, zum Beispiel auch von den Omas gegen Rechts, vom Dijkmarsch Nürnberg. Das ist eigentlich ganz bunt durchgemischt und das Ende bildet dann die Band, die Titty Twisters. Die kommen aus der Nähe von Stuttgart und haben letztes Jahr schon bei uns gespielt und haben ganz, ganz viel Spaß gemacht.
1: Kannst du vielleicht noch ein bisschen mehr zum Bühnenprogramm sagen? Da ist ja auch eine Drag-Show, glaube ich, oder und eine sehr charmante Moderation.
2: Ja, genau. Moderiert werden wir zum Glück von Roxy Jen Love, also die bekannte Glitzer Queen aus Nürnberg. Außerdem gibt es auch noch zwei andere Drag-Artists, Camilla Spiller aus München und King Georges aus NRW werden da sein. Und auch die drei sind wirklich super und wichtig, dass sich unterschiedliche queere Lebensrealitäten und auch Kunstformen auf die Bühne hole und zeigen kann.
1: Jetzt gab es im letzten Jahr, glaube ich, im Vorfeld des Erlanger CSDs auch Gerüchte, dass Rechte mobilisieren dagegen. Wie ist das dieses Jahr? Gibt es da irgendwelche Anzeichen oder womit rechnet ihr?
2: Genau, das war tatsächlich vorletztes Jahr, wo von rechter Seite was Großes geplant war, das dann aber gar nicht stattgefunden hat. Wir sind da in ganz, ganz engem Kontakt mit dem Ordnungsamt und auch der Polizei in Erlangen, weil Kundgebungen, Demonstrationen müssen ja hier in unserer Bundesrepublik vorher auch angemeldet werden. Und gerade wenn die auch größer werden und wenn da was passieren würde, dann würden wir das ziemlich schnell mitkriegen und stehen dann in ganz engem Austausch wie wir da miteinander vorgehen und auch vielleicht, wie man das räumlich zum Beispiel trennen könnte etc. Aber bisher ist uns erstmal nichts Größeres bekannt oder auch nichts Kleineres.
1: Jetzt gab es aber in den letzten Monaten durchaus Angriffe gegen CSDs und auch der, ja, insgesamt gibt es mehr Gegenwind gegen queere Aktivitäten. Die Angriffe auf queere Menschen, die steigen ja deutlich. Wird das auch thematisiert bei euch?
2: Auf der Bühne wird das auf alle Fälle thematisiert. Auch bundesweit stehen wir in Austausch mit den anderen CSD-OrganisatorInnen. Und auch unser Dachverband der CSD Deutschland e.V., die sind auch auf Bundesebene teilweise am Bundestag dran, also auf Bundesebene in der Politik involviert. Und da gab es zum Glück eine Entwarnung, dass auch wenn es diesen Anschlag auf den CSD Berlin gegeben hat, dass das nicht bedeutet, dass es in anderen Städten eine erhöhte Gefahr oder ein erhöhtes Risiko besteht, sondern es ist so wie sonst. Auch in Anführungsstrichen bei einer großen Demo.
0: Mehr zu den politischen Forderungen des CSD in Erlangen hört ihr gleich.

0: Laut, stark, queer. Das ist das Motto des CSD in Erlangen am Samstag. Dort wollen queere Menschen feiern und ihre Stimme erheben gegen Queerfeindlichkeit. Und sie haben konkrete Forderungen. Es gibt zwar auf politischer Ebene durchaus auch Versuche, konstruktive Versuche, mehr Schutz für queere Menschen zu schaffen. Zum einen mal gibt es auch diese Forderung, das Grundgesetz zu verändern. Was soll denn da reingenommen werden?
1: Also es geht konkret um Artikel 3 Absatz 3 des Grundgesetzes, dass der eben ergänzt werden soll, auch durch die sexuelle Identität bzw. Sexuelle Präferenz, weil das queere Menschen, vor allen Dingen homosexuelle Menschen, waren eine konkrete Zielgruppe, auch in NS-Zeiten. Und das ist die einzige Zielgruppe, die nicht speziell im Grundgesetz nochmal geschützt wird. Und deswegen ist es uns ganz wichtig, dass der Artikel 3 ergänzt wird. Man muss sagen, diese Forderung gibt es auch schon seit sehr, sehr vielen Jahren. Also die Forderungen, die wir stellen, sind keine neuen Forderungen. Es ist teilweise auch traurig, dass wir seit Jahren die gleichen Forderungen haben, weil nichts vorwärts geht an manchen Stellen.
0: Wo erwartet ihr denn noch mehr Unterstützung oder dass auch wirklich was vorangeht?
1: Also zum Beispiel so Thema Hass, Diskriminierung, auch gerade im Netz, Hate Speech ist was, das findet aktuell viel zu viel statt und ist auch deutlich mehr geworden. Auch da muss man sagen, was in Bayern immer noch fehlt, ist ein queerer Aktionsplan. Bayern ist immer noch das letzte Bundesland, das sowas noch nicht hat oder das einzige Bundesland. Und gegen gerade Diskriminierung und Hass hilft zum Beispiel auch Aufklärungsarbeit, die aber bei uns an Schulen nicht geleistet werden kann, weil es dafür keine Gelder gibt. Sowas ist, was wir immer noch fordern. Außerdem müssen die queeren Räume und Safer Spaces, die wir haben, geschützt werden. Das ist zum einen natürlich so ein greifbarer Raum wie das queere Zentrum in Erlangen, wo wir auch jedes Jahr wieder schauen müssen, dass wir Gelder bekommen, um unsere Räume zu halten, um unsere Hauptamtlichen zu bezahlen. Aber es gibt natürlich auch Kunst- und Kulturveranstaltungen, die für queere Menschen sehr, sehr wichtig sind. Und die Kulturförderungen werden gekürzt. Zum Beispiel Demokratie Leben wurde jetzt eingestampft. Sowas alles spielt da mit rein und brauchen wir in Zukunft wieder mehr oder dürfen auf keinen Fall weiter noch reduziert werden.
0: Das queere Zentrum in Erlangen, das gibt es ja jetzt seit rund 2 Jahren, also noch gar nicht so ewig lang. Kannst du vielleicht da noch mal kurz drauf eingehen, wer jetzt hier zuhört, wie kann ich mich denn an euch wenden oder was habt ihr auch vielleicht für Beratungsangebote?
1: Genau, das queere Zentrum gibt es seit 2024 und es gibt Gruppenangebote, da kann man bei den meisten einfach mal vorbeischauen. Das findet man auf unserer Webseite oder auch auf Instagram, kann man einfach vorbeigehen. Es gibt so ein paar Gruppenangebote, die sind vielleicht nicht für alle Menschen offen, zum Beispiel die Genderqueer-Gruppe, da ist es schon gut, wenn es ein geschützter Rahmen ist für Menschen, die auch genderqueer sind, aber ansonsten ist es schon so, dass bei den meisten Gruppen einfach jeder dazukommen kann, der neugierig ist und sich auch vielleicht austauschen möchte. Zur Beratung ist es so, dass man da auch über unsere Webseite mit unseren Hauptamtlichen Termine vereinbaren kann, einfach eine Mail schreiben und dann beantworten die und machen Terminvorschläge. Wir beraten natürlich queere Menschen selbst, die vielleicht in einer schweren Lebensphase sind, in der Findungsphase oder Coming-out-Phase, aber zum Beispiel auch Familien oder Angehörige von queeren Menschen, manchmal auch Lehrkräfte oder so, oder unterstützen auch bei einem Outing-Gespräch, wenn es darum geht, dass sich ein Kind, weiß ich nicht, 15 Jahre als trans outet und da so ein bisschen ins Gespräch auch mit den Eltern zu kommen, einfach wenn da auch Berührungspunkte davor gefehlt haben. Und es gibt noch ganz viele andere Beratungsthemen, aber das sind so diejenigen, die häufiger vorkommen.
0: Switchen wir nochmal um zum Samstag, zum CSD, nochmal zu der Demo. Die war ja ziemlich groß, hatten wir vorhin schon angesprochen, für eine Demo in Erlangen. Mit wie vielen Menschen rechnet ihr denn dieses Jahr und ja, an wen richtet ihr, wen ladet ihr ein?
1: Also wen wir einladen, das ist relativ einfach. Alle queeren Menschen, alle Menschen, die sich als Ally verstehen, also selbst nicht queer sind, aber die queere Community unterstützen möchten. Auch ihr dürft nicht nur zuschauen am Rand, sondern auch gerne mit uns demonstrieren. Jeder Mensch, der da ist, hilft, setzt ein Zeichen für Sichtbarkeit und Sichtbarkeit schafft Sicherheit. Das ist ein Motto der verstorbenen Polit-Drag Queen Uschi Unsinn und das gilt nach wie vor und es wird immer wichtiger. Wir erwarten schon, dass wieder so um die 4000 Menschen da sind. Wahrscheinlich wird es nicht so viel mehr, aber wir freuen uns natürlich. Also wenn ihr da draußen das hört gerade, dann freuen wir uns. Je mehr, desto besser, desto bunter.
0: Das war Iris Klopfer von Make Your Town Queer. Die Demo des CSD beginnt um 13 Uhr auf dem Erlanger Schlossplatz. Und dort ist dann auch das Bühnenprogramm, wenn die Demo wieder zurück ist auf dem Schlossplatz. Mehr Infos findet ihr im Netz unter makeyourtownqueer.de. Noch einmal makeyourtownqueer.de.

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1: Für diesen Samstag ruft das Bündnis für sexuelle Selbstbestimmung zu einem großen Aktionstag in Berlin auf. Mit Auftaktkundgebung, Demonstrationszug und Abschlusskundgebung. Ein Protest für das Recht auf Schwangerschaftsabbruch und für sexuelle, körperliche und geschlechtliche Selbstbestimmung. Es geht darum, jenen politischen Kräften entgegenzutreten, die diese Autonomie beschneiden wollen. Am selben Tag nämlich findet in Berlin und auch in Köln der sogenannte Marsch für das Leben statt. Eine Versammlung also, die unter anderem Schwangerschaftsabbrüche vollständig kriminalisieren will. Zur entsprechenden Gegendemo rufen das Bündnis What the Fuck und das Bündnis für sexuelle Selbstbestimmung auf. Im Zeichen des Queerfeminismus und im Zeichen des Antifaschismus. Radio Korax sprach mit Ines Scheibe vom Bündnis für sexuelle Selbstbestimmung über diesen Aktionstag und den Gegenproteste.
2: Ines, vielleicht vorab, was sind eure zentralen Forderungen?
3: Die religiösen Fundamentalisten und Rechtspopulisten auf die Straße gehen mit ihren sogenannten Märschen für das Leben. Wir haben natürlich ganz klare Forderungen, dass es um das Leben von den geborenen Frauen Menschen gibt, die bei uns leben und deren Rechte immer noch sehr beschnitten sind. Und wir erinnern daran, dass wir auch Rechte haben und diese Rechte erstmal umzusetzen sind. Da geht es eben um die Entkriminalisierung von Schwangerschaftsabbrüchen, die wir ja schon mit der Ampelregierung ganz kurz davor waren umzusetzen. Leider ist uns das nicht gelungen, weil es verhindert wurde, das im Bundestag abzustimmen. Aber diese Forderung besteht natürlich nach wie vor, ist höchst aktuell. Aber es geht natürlich auch um die Vielfalt von Lebensentwürfen, sexuelle Orientierung, geschlechtliche Identitäten. Also wir möchten gerne, dass diese Gefährdung, die im Moment so latent da ist, von rechten Kräften praktisch ein Gegenprotest bekommen, weil wir sagen, dass wir weiterhin eine bunte, vielfältige Gesellschaft haben wollen, in der alle ihre Rechte auch bekommen, die ihnen zustehen. Auch wenn sie historisch erstmal noch nicht so verankert sind, aber es ist Zeit, dass sie verankert werden.
2: Ja, also ihr tretet gegen den sogenannten Marsch für das Leben auf. Mhm. Ein Blick auf deren Medienpräsenz zeigt. Sie sagen, sie seien gegen Schwangerschaftsabbrüche und auch gegen das assistierte Lebensende, also die sogenannte Sterbehilfe. Insgesamt bleiben die Forderungen aber sehr vage und schwammig da fallen. Zum Beispiel Sätze wie, Zitat, wir stehen für eine umfassende, individuelle, respektvolle Hilfe und Beratung im Schwangerschaftskonflikt, mit der die Mutter, das Kind und alle anderen Betroffenen leben können. Zitat Ende. Und in ihren Demonstrationsappellen sagen die Leute von Marsch für das Leben, es sollen keine Symbole politischer und religiöser Zugehörigkeit getragen werden und auch Formulierungen wie Abtreibung ist Mord sollen nicht gesagt werden. Also eigentlich inszenieren sie sich ja relativ moderat. Ja, dieser Selbstdarstellung vom Marsch für das Leben widersprecht ihr ja als Bündnis. Wie ordnet ihr die denn ein? Was macht ihr vor Ort für Erfahrungen?
3: Ja, also wir vor Ort, wir haben eben ganz andere Erfahrungen, dass wir dort erleben, dass die schon uns sozusagen als Mörderinnen darstellen und dass wir sozusagen auch der Bundes Verband Lebensrecht versucht natürlich in seiner Öffentlichkeitsarbeit viele Menschen zu gewinnen für sozusagen die grundlegende Position der katholischen Kirche und der Freikirchen, die eben gegen Schwangerschaftsabbrüche ganz vehement auftreten und wie gesagt meinen, dass das deutsche Recht auch viel zu liberal ist. Unterstützt werden sie da natürlich auch von politischen Parteien und welche Partei das ist, das kann man sich denken, wenn man die Programme jetzt gerade jüngst gelesen hat, einen Tag vor den Wahlen auch in Berlin wird natürlich jeder sich mit diesem Programm beschäftigt haben und es ist ganz klar, dass auch in Sachsen-Anhalt da jetzt ein neuer Wind einziehen wird mit den Wahlergebnissen, die dort erzielt wurden, wo wir sehr beängstigt sind, was das für Auswirkungen hat auf die Rechte von Flinterpersonen im weitesten Sinne. Also alle, die schwanger werden können, aber auch alle, die andere Lebensentwürfe haben. Insofern ist das Verbale, was vielleicht in Verlautbarungen jetzt deutlich wird, wirklich bei den Märschen nicht zu erleben. Und wer sich ein Bild davon verschaffen möchte, kann gern kommen und sich diese Veranstaltung mit anschauen und auch an unserem Aktionstag mit unseren Kundgebungen und mit unserem kurzen Demonstrationszug teilnehmen. Alle sind gern eingeladen, am Samstag um 11.45 Uhr mit vor den Hauptbahnhof zu kommen in die Ella-Trebe-Straße.
2: Und du hast es gerade schon angerissen, aber kannst du mal ganz konkret sagen, welche Gefahr von der Bewegung ausgeht? Also was genau würde das bedeuten für verschiedenste Personen, wenn deren Forderungen jetzt mehr Zuwachs bekommen und umgesetzt werden?
3: Ja, das bedeutet, dass praktisch die bisher vierten Beratungen, wir haben ja jetzt eine Beratungsregelung, die wir aber als entmündigend und auch nicht mehr dem Zeitgeist entsprechend betrachten, weil natürlich alle Personen, die ungewollt schwanger sind, sehr gut entscheiden können, wie ihr Leben aussehen soll und was sie verantworten können, ob sie ein Kind bekommen möchten oder nicht. Natürlich ist es wichtig, Beratung anzubieten. Auch das ist für uns eine ganz wichtige Prämisse. Allerdings nicht als Pflichtberatung, sondern als freiwilliges Beratungsangebot, das aufgesucht werden kann. Und es muss Familien leichter gemacht werden, auch sich für Kinder zu entscheiden. Was wir gegenwärtig erleben, die Kürzungspolitik in verschiedensten Bereichen, das alles trägt nicht dazu bei, dass sich Menschen dafür entscheiden, auch Kinder auszutragen, wenn sie ungewollt schwanger geworden sind, oder eben auch Kinder überhaupt mit in ihr Leben zu nehmen, ob das Adoptivkinder, Pflegekinder oder sonstige sind. Also insofern ist das Thema sozusagen reproduktive Rechte ein ganz vehementes, was zu schützen ist. Die anderen Themen sind vor allen Dingen, dass auch Regenbogenfamilien eigentlich die Rechte verdienen, die sie bekommen. Das geht eben dann auch um Stiefkindadoption und so weiter und so fort. Aber auch der Respekt vor allen geschlechtlichen Identitäten und sexuellen Orientierungen ist total wichtig. Also das alles erscheint uns in großer Gefahr, wenn diese eher rechten Haltungen und Kulturen, die immer wieder jetzt immer mehr salonfähig werden, in unsere Zivilgesellschaft, die wir haben, bedrohen.
1: Mehr zum wachsenden Einfluss der erstarkenden Rechten, aber auch zu den Protesten gegen sie, hört ihr gleich.

0: Marsch für das Leben, what the fuck? Das sagen queerfeministische Initiativen und rufen zum Protest gegen den sogenannten Marsch für das Leben auf.
1: Die Anti-Abortion, also Anti-Abtreibungsbewegung, ist ja ziemlich gut vernetzt. Dieser Marsch für das Leben, der jetzt am Wochenende in Berlin und Köln stattfindet, existiert in dieser Form ja in vielen Ländern und hat seinen Ursprung in den USA. In Deutschland gibt es ihn seit etwa 2002. Ihr sprecht von Verbindungen zur AfD, das hast du ja gerade auch schon angesprochen, zum rechtsextremen Milieu, zu dem christlichen Fundamentalismus, das sind ja alles Gruppierungen, die in der Gesellschaft in der letzten Zeit an Einfluss gewonnen haben. Mhm. Was für Entwicklungen habt ihr denn im Verlauf der letzten Jahre in der Anti-Abortion-Bewegung erlebt?
2: Ja, also natürlich gibt es viele Rückschritte. Wir brauchen nur in die USA zu gucken. Aber natürlich gibt es auch kleine Erfolge. Und kleine Erfolge sind zum Beispiel die neuen Regelungen in Argentinien, die erkämpften Rechte in Irland. Also es sind ja katholische Länder, in denen eben durch den Protest viel Erfolg ist, viel Positives erfolgt ist, wo wir uns sozusagen auch dran orientieren. Und wir können natürlich da nicht so dagegen halten, weil wir gar nicht die finanziellen Ressourcen wie diese Lebensschutzbewegung, die international, wie gesagt, gut vernetzt ist, auf die Beine stellen kann. Und das ist natürlich ein für uns ein schwieriger Kampf. Aber wir denken, dass die Menschen aufgeklärt und guten Verstand haben und für grundlegende Menschenrechte offen sind und deswegen das Durchschauen, was vielleicht auch in schöne Worte gehüllt jetzt da präsentiert wird, allerdings eine große Gefahr darstellt im Zusammenhang mit der Entwicklung eben der AfD.
1: Ja, das ist ein spannender Punkt mit dem Menschenverstand der Leute. Es gibt ja eben auch zeitgleich zu dieser erstarkenden Rechten immer eine Zivilgesellschaft, die vielleicht jetzt auch immer mehr erkennt, dass sie so Verantwortung trägt und sich immer mehr bewusst wird, dass sie dem Erstarken der Rechten etwas entgegensetzen will. Das gab es ja jetzt zum Beispiel auch in Sachsen-Anhalt im Kontext der Wahl. Und ihr seid ja auch ein Teil dieser Zivilgesellschaft. Wie hat sich denn eure Organisation und euer Gegenprotest in den letzten Jahren entwickelt?
2: Ja, also wir haben, wie gesagt, immer mehr Zuwachs bekommen. Also wir sind ja schon 2012 sozusagen als Bündnis haben wir uns formiert. Und seitdem organisieren wir diese Märsche, die Proteste gegen die Märsche sozusagen. Und das nicht nur in Berlin, sondern wir haben auch den Safe Abortion Day, der international begangen wird, auch aus Lateinamerika gekommen ist als Tradition und jetzt auch international auf allen Kontinenten eigentlich begangen wird. Wir in Deutschland haben den Safe Abortion Day, den wir am 28. September begehen. Und unsere Aktivitäten im September ordnen sich auch da ein, dass wir sagen, es reicht, sichere und legale Schwangerschaftsabbrüche brauchen wir jetzt. Und wir lassen uns da auch nicht entmutigen, auch wenn wir manchmal Rückschläge natürlich einfahren müssen und verkraften müssen. Aber wir versuchen, unsere Vernetzung zu verbessern, sodass sozusagen die demokratischen Kräfte zusammen in verschiedensten Fragen auf die Straße gehen. Und die vielen Demonstrationen, die jetzt gerade in Berlin stattfinden, im September, sind ein Zeugnis dessen, wo wir auch immer wieder daran beteiligt sind, neben unseren eigenen Aktivitäten.
1: Mhm. Ein Blick auf eure Redebeiträge am Samstag zeigt, ihr seid ein breites Bündnis mit unterschiedlichen Schwerpunkten. Also der Bundesverband Trans ist anwesend, von den iranischen AktivistInnen im Exil ist wer da, eine Berliner Gynäkologin. Es gibt Reden mit Aufklärung zu Femiziden und Reden mit Aufklärung zu Verhütungsmitteln. Warum ist vielleicht auch diese Vielfalt eines breiten Bündnisses im Kampf für körperliche Autonomie so wichtig?
2: Ja, genau, das haben wir gemerkt, dass das sehr, sehr wichtig ist, weil es letztendlich dieselben Kräfte sind, die sozusagen das auch immer alles zusammen in Frage stellen. Also diese alten patriarchalen Grundgedanken, die in vielen, und da meine ich jetzt nicht nur die Partei, die blaue Partei, sondern da meine ich eben auch in anderen Parteien noch Reste von Denken vorhanden sind. Und da versuchen wir sozusagen durch eine sehr, sehr breite Haltung zu zeigen, was eigentlich grundlegende Menschenrechte sind und wie gefährlich das alte Denken ist, wo eben ja, manche Politiker gerne wieder zurück hin möchten.
0: Das war Ines Scheibe vom Bündnis für sexuelle Selbstbestimmung. Und wir hören hier jetzt Palinko mit Skandal im Patriarchat.

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7: Hallihallo und willkommen bei einer neuen Ausgabe von der Redaktion Durchgeknallt auf Radio Z, eurem Lieblingssender. Oh, was haben wir denn so an Themen? Die gleichen, immer wieder die gleichen, wie die sozialen Ungerechtigkeiten, es wird Herbst, die Johanna, die für euch am Mikrofon sitzt, hatte mal wieder eine nicht so gute Zeit und erzählt euch davon. Viel Spaß mit Musik dazu. Und deswegen fangen wir gleich mal an mit My December von Linkin Park. Bis gleich.

Mein Dezember im September gibt's auch nur bei der Redaktion durchgeknallt. Hi, hier seid ihr wieder gelandet bei der Johanna am Mikrofon auf Radio Z. Und wir haben ein Potpourri an unterschiedlichen Themen heute für euch, die gar nicht mehr so toll sind. Sagen wir es mal ehrlich. Mein Dezember ist meine Auswahl zum Einstieg heute gewesen, weil es fühlt sich schon wieder alles so grau, schwer und scheiße an. Ich habe seit Monaten schon wieder eine depressive Phase. Das kommt bei Bipolarität vor, kenne ich. Dieses Jahr ist er halt ein bisschen ausgeprägter und ein bisschen anstrengender. Aber das ist bei weitem nicht das Loch, in dem ich auch schon war. Deswegen sollte ich einfach froh sein. Und wenn ich an mein vergangenes Wochenende denke, oh, da habe ich am Samstag nichts gemacht. Also ich hing die ganze Zeit auf dem Sofa und hatte einen Konsolencontroller in der Hand und habe Gegenden erkundet. Aber Moment, stopp, das ist ja was machen. Also ich glaube, das fällt unter sowas wie aktive Entspannung. Das fällt mir nicht ganz so leicht. Aber das war mein Versuch, eine absolut chaotische Woche auf Arbeit mit nur Problemen, Sachen, die bei mir Sachen antriggern. Trauma kommt ja auch noch mit rein. Irgendwo angeklungen haben. Und dazu halt auch noch Schlafstörungen und Durchschlafstörungen, Albträume. Ich bin fast jeden Morgen mit einem Albtraum aufgewacht. Das macht keinen Spaß und das hilft auch nicht für Erholung, kann ich euch sagen. Und ich fürchte, viele von euch werden das selber kennen. Deswegen ist es für mich ein ziemlicher Erfolg, dass ich sage, ich habe am Samstag nicht was Produktives gemacht, aber ich habe halt auch nicht nichts gemacht. Ich saß auf der Couch und habe angefangen zu zocken. Das geht, weil ich in einer Gott sei Dank echt privilegierten Situation bin. Es gibt noch jemanden, der alles, was ich nicht mache, so einigermaßen mit auffängt. Also mehr oder weniger, das kommt halt immer mit drauf an. Und wenn es der Person nicht gut geht, geht das halt auch nicht. Aber ich muss nicht versuchen, alleine komplett klarzukommen. Weil momentan wäre das dann für mich ein, wer nimmt die Katzen und welche Klinik kann ich mich aufnehmen? Ja, und welche Klinik würde mich denn aufnehmen? Das sind momentan so die Grundgedanken, die mit der Depression, mit nicht die erste Depression und über 10 Jahre Psychiatrieerfahrung halt immer so mitschwingen. Müsste ich einen Sanker rufen, damit die mich einliefern, damit ich einen Platz kriege? Oder habe ich vielleicht den Platz an Weihnachten? Wo habe ich einen Platz? Das sind so lauter Fragen, die eigentlich 2026 nicht mehr vorkommen sollten. Und ich tease schon mal an, wir haben von Pandora demnächst schon wieder so ein richtig krassen Infoabend, wo es auch darum geht, was letztes Jahr alles auf der Agenda stand. Und ich muss sagen, letztes Jahr stand mehr Gleichheit, bessere Plätze, was die Auswirkungen von Kürzungen im Sozial- und Gesundheitswesen bedeuten könnten. Wir springen wieder auf dieses Jahr. Wir haben noch mehr Kürzungen im Sozialsystem. Wir haben noch eine schlechtere Versorgung. Ich weiß nicht, wie es euch geht. Die Tatsache, dass dann diese AU-Pflicht ab dem ersten Tag kommen könnte, das macht mir nicht wirklich Bauchweh. Mir macht das Bauchweh für meine Hausarztpraxis, weil die werden geschwemmt werden. Oder alles, was schnieft und trieft, schleppt sich auf die Arbeit, weil sie vielleicht gar keinen Hausarzt haben. Das ist ja auch noch so eine Möglichkeit. Das ist ja, unsere Versorgung ist ja, wir haben ein fantastisches Gesundheitssystem. Ich kriege die Medikamente, ich werde nicht arm, weil ich krank bin. Das ist toll. Ich kriege nur dummerweise auch nicht unbedingt die Behandlung, die ich brauche, weil es zu wenig Plätze gibt und zu viele Patienten und sich das Ganze einfach über einen zu langen Zeitraum geschleppt hat. Also, yay, wir haben ein super Gesundheitssystem. Nee, wir haben ein ziemlich beschissenes Gesundheitssystem. Und das ist eine kognitive Dissonanz, die man auch erstmal akzeptieren muss. Ja, wir haben eine fantastische Versorgung, wenn wir denn die Versorgung bekommen. Und nein, es gilt auch nicht mehr privat gegen Selbstzahler, gegen gesetzliche.
insgesamt ist die Lage inzwischen wirklich schlecht. Und da sind wir heute auch gleich dann noch bei dem nächsten größeren Thema. Es ist momentan so unfassbar einfach, alle gegeneinander auszuspielen. Ist euch das mal aufgefallen? Also es ging ja damals mal los mit 2015. Wir bekommen wahnsinnig viele Flüchtlinge. Das sind arme Menschen, die geflohen sind. Aber die nehmen ja es unseren Sätze wahlweise ein, unseren Obdachlosen oder vielleicht auch mal unseren Drogensüchtigen irgendwas weg, wovon es eigentlich genügend gäbe. Ich kenne das selber noch. Als ich mit harten Depressionen angefangen habe, hieß es nur von familiärer Seite, nein, du hast keine Depressionen, du kannst hier schließlich aufstehen und dir ein Frühstück machen, also in meinem Fall einen Kaffee. Schau dir XY an, der kann das nicht, der kann nicht aufstehen, der hat echte Depressionen. Muss man mal sacken lassen. Es ist ja auch nicht so, dass Depressionen nicht komplett unterschiedlich ausschauen können. Also dementsprechend, damals hätte es Hilfe gegeben, ich bin bloß nicht rangekommen, weil mir keiner bei diesem Zwischenschritt geholfen hat. War ein bisschen doof. Dann war aber klar, ich habe tatsächlich ein Problem mit der Psyche. Es gibt irgendjemanden, der mir schon attestiert hat, dass ich ein Problem mit meiner Psyche habe. Dann wurde genau diese gleiche Person herangeführt, weil ich sollte ja in die Klinik, ich sollte stationär gehen und ich musste auf einen Platz warten, wie das in der Psychiatrie so üblich ist. Dir geht's schlecht, dann, solange dir es nicht wirklich, wirklich, wirklich schlecht geht, kannst du es auch noch zu Hause aushalten. Oder so. Und dann wurde aber auf jeden Fall dieser XY herangezogen der könnte sich ja jetzt nach so vielen Jahren endlich mal auf die Kette bekommen, dass er auch nicht immer so einen Platz in der Klinik braucht, weil der geht ja rein und der geht ja raus, also Drehtürpsychiatrie. Das ist ja, das geht ja gar nicht, weil der nimmt jetzt Leuten wie dir dann den Platz weg. Und ich habe mir so, Moment, stopp. Ich dachte, der ist ein richtiger Depressiver und ich nicht. Und jetzt bin ich auch eine echte Depressive. Aber der andere echte Depressive ist einfach zu depressiv. Also das ist ein Spiel, das ist nicht neu. Dieses Gegeneinander ausspielen, die Schwächsten gegeneinander ausspielen, das ist nichts Neues. Das ist immer noch scheiße, das ist immer noch verwerflich. Und wir sollten jeder für sich darauf achten, dass wir das eben nicht tun. Weil was und wem bringt es was? Oh ja, stimmt. Denen, die tatsächlich irgendwas dran ändern könnten, weil wenn wir uns alle gegenseitig selber zerfleischen, kommt keiner auf die Idee zu protestieren. Voll praktisch, oder? Okay. Also sprich, wir haben unproduktiv sein, wenn es notwendig ist. Zum Beispiel als Detox, als Entlastungsdepression, wenn es einfach nichts mehr geht und die Akkus leer sind und nichts machen, wenig machen, voll und ganz ausreichend ist, sollte wieder mehr akzeptiert werden. Das sind die typischen Mental Health Days. Einfach sich mal rausnehmen dürfen und nicht in dem wieder stärker werdenden sozialen Druck geraten. Man muss aber, man sollte. Ich weiß nicht, wie es euch geht. Ich merke, dass wir insgesamt wieder kälter werden. Jeder hat seine Anschauung und seine Erwartung und die projizierte komplett ungefiltert auf andere. Ich weiß, hier mein Partner fängt gerade wahnsinnig viel ab. Und nicht erst seit heute oder seit Samstag, sondern seit ich wieder in eine Phase gerutscht bin. Deswegen war ich brav bei meiner Therapeutin, ich war brav bei meiner Psychiaterin, ich versuche alles, dass es mir besser geht und ich bin ihm wahnsinnig dankbar und weiß noch nicht, wie wir das regeln, wenn ich ihn dann halt auch teilweise anfahre, weil es halt einfach manchmal zu viel ist. Das heißt dann aber entschuldigen, zu den eigenen Sachen und Fehlern stehen und schauen, wie man da wieder rauskommt und das Ganze sinnvoll zusammenführt. Weil ansonsten steht da eine Trennung an, weil wenn ich sage, mir steht aber zu, ich bin krank, du musst Rücksicht auf mich nehmen und mir ist es total egal, wie es dir geht, da kommen wir auch nicht irgendwo hin. Genauso wenig, wenn er jetzt sagen würde,
ey, mir ist es total egal, krieg dich mal zu, also reiß dich mal zusammen, mach ein bisschen Sport. Wir kennen die Plattitüden, nicht wahr? Dann wäre das ja auch nicht cool. Ich würde mich, also nee, das würde ich mir einfach nicht bieten lassen. Allerdings kann ich die Impulse mitnehmen mit, meinst du nicht, das und das, irgendwas Kleinteiliges, Kleinschrittiges wäre heute möglich. Und wenn es manchmal wirklich ein, magst du heute einfach mal langsam tun? Magst du die Arbeit auf der Arbeit sein lassen? Einfach dieser Impuls von außen, manchmal ist es okay. Und manchmal ist es auch die direkte Ansage, okay, du weißt, dass deine Depression mit Ängsten einhergeht und das ist gerade eine Angst, die absolut keine Begründung hat. Also, was brauchst du, um da rauszukommen? Ich rechne das sehr, sehr hoch an, wenn das jemand schafft. Weil auf der anderen Seite ist da die Überlastung, die Mehrbelastung. Die sehe ich. Ich kann halt nur gerade leider nichts daran ändern. Falls ihr da irgendeinen Tipp habt, schreibt ihn uns doch gerne mal über die red.durchgeknallt@gmx.de. Also Redaktion abgekürzt zu red.durchgeknallt@gmx.de. Und dann nehmen wir das gerne mal in die Sendung mit auf, weil es gibt so viele Möglichkeiten und es gibt so viel Schmarrn, wie wir uns gegenseitig kaputt machen können im Kleinen. Und das Kleine zieht in größere Kreise. Und am Schluss haben wir die Psychotherapeuten gegen die Ärzte, gegen das Pflegepersonal, gegen, keine Ahnung, die Fabrikarbeiter. Und wir zicken uns alle wunderbar an und jeder schimpft auf die bösen Tarifverträge, die viel, viel besser sind als alle anderen. Dann nehmen wir noch ein bisschen Geschlechterkrieg mit rein, weil diese ganzen Helfenberufe sind ja doch häufig Frauenberufe. Wir könnten ja auch einfach, keine Ahnung, Metallbauer werden. Ich meine, wir hören diese Absurdität, oder? Das kann doch, wenn jemand darüber nachdenkt, tatsächlich keiner ernst meinen. Und trotzdem passiert das. Das passiert im alltäglichen Gespräch mit den Nachbarn, mit den Mitarbeitern, im Verein, auch im Wahlkampf. Und nein, keine Sorge, das spare ich heute komplett aus, was momentan politisch passiert, weil so viel Energie habe ich nicht. Aber weil alles einfach immer nur eine gottverdammte Phase ist, hören wir jetzt Don't Surrender von Gloomball, weil geht immer weiter.

Willkommen zurück bei der Redaktion Durchgeknallt auf Radio Z. Ja, ich habe euch ja gerade so ein bisschen Einblick gegeben in, naja, wie es so ist, depressiv zu sein, dabei aber einigermaßen klarzukommen, Angehörige mit in Mitleidenschaft zu ziehen und die ganze Zeit mit irgendwelchen Ängsten, Selbstvorwürfen und Fortschritten klarzukommen. Weil manchmal ist auch ein Fortschritt scheiße. Oh, und vor allem, wenn der Fortschritt ein Fortschritt ist und dann ein Rückschritt wird. Jetzt kommen wir nämlich zu Pandora. Und Pandora ist fortschrittlich wie üblich und lädt ein zum triologischen Themenabend. Und zwar schon 51 Jahre Psychiatrie Enquete, Anspruch, Wirklichkeit und Auftrag. Falls jemand da die ganzen Notizen mitmachen möchte, ich gebe die wichtigsten Punkte später am Ende der Sendung nochmal durch als Veranstaltungstipp. Aber genau jetzt kann ich euch schon mal sagen, am 21. Oktober 2026 gibt es ab 16 Uhr, der ganze Beginn ist dann um 16.30 Uhr, im Nachbarschaftshaus Gostenhof. Das ist in der Adam-Klein-Straße 6 in Nürnberg. Und triologisch, wisst ihr alle, bedeutet nicht nur Betroffene, sondern auch Angehörige und Experten. Und jetzt hören wir uns den Flyer zu der Veranstaltung einmal ganz kurz an. Letztes Jahr haben wir im Rahmen des 50. Jubiläums der Psychiatrie-Enquete auf ihre Entstehungsgeschichte, die damaligen Missstände sowie die Reformforderungen und Veränderungen geblickt. Dabei wurde deutlich, welche historischen Weichenstellungen sie angestoßen hat und zugleich, dass viele ihrer Ziele bis heute nicht vollständig erreicht sind. Trotz wichtiger Reformimpulse bestehen weiterhin strukturelle Probleme wie eine unzureichende ausgebaute gemeindenahe Versorgung, fortbestehende Zwangsmaßnahmen, Machtungleichgewichte sowie ökonomischer Druck im Versorgungssystem. Dadurch bleibt die Idee einer wirklich selbstbestimmten und an den Bedürfnissen von Betroffenen orientierten Psychiatrie vielerorts hinter ihrem Anspruch zurück. Wer noch nicht so ganz genau weiß, was die Psychiatrie-Enquete ist und warum wir jetzt den 51. Jahrestag haben, Anfang der 70er Jahre, also ja, wirklich über 50 Jahre her, gab es eine Befragung, Untersuchung, wie es in deutschen Psychiatrien aussieht. Und dabei wurde festgestellt, im Normalfall kommt jemand in eine Psychiatrie, die ist irgendwo, die ist nicht gemeindenah und bleibt da sehr lange. Also erstens eine sehr, sehr lange Verweildauer, ein sehr hoher Prozentsatz, die auch 10 Jahre später noch an gleicher Stelle stehen, totale Überbelegung, riesige große Verwahranstalten für psychisch Erkrankte. Gemeindenähe? Effektiv nicht vorhanden. Sinnvolle Therapie, Therapieangebote auch eigentlich nicht. Und das Ganze wurde 1975 in der Psychiatrie-Enquete zusammengetragen und im Bundestag veröffentlicht und sorgte dann im Nachgang für Reformen. Also das ist sozusagen der Beginn einer besser werdenden Psychiatrie mit Nahversorgung, mit gezielten Therapien, mit weniger Überbelegung, mit mehr Plätzen und tatsächlich dem Umgang mit einem steigenden Bedarf an psychiatrischer Versorgung und psychologischer. Wenn wir uns aber manche Sachen anschauen, ist es halt nur zur Hälfte geglückt. Wir haben fast überall jetzt die Bezirkskrankenhäuser, die regional auffangen. Wir haben niedergelassene ÄrztInnen, wir haben TherapeutInnen, die auch unterschiedliche Therapieformen anbieten können. Es hat sich wahnsinnig viel bewegt, aber von diesem Selbstbestimmten, dass ein Patient tatsächlich selbstbestimmt seine Therapie mitgestalten kann, sind wir schon noch ein bisschen entfernt. Ich habe ja vorhin schon gesagt, das Warten auf einen Therapieplatz. Im Flyer auch der Hinweis, Zwangsmaßnahmen sind immer und grundsätzlich das Mittel allerletzter Wahl. Aber wir sind immer noch nicht so weit, dass wir sagen können,
Das ist rechtlich einwandfrei und das ist human einwandfrei. Wenn wir uns anschauen, dass wir in den letzten Jahren auf die Straße gegangen sind, gegen ein Registrieren von psychisch Erkrankten für eventuell vorkommende Gewalttaten, dass man behauptet, uns könne man damit besser schützen, das sind Sachen, die mit unserem Grundgesetz nicht vereinbar sind. Und trotzdem haben wir immer wieder solche Vorstöße, die die Psychiatrie-Enquete auch negieren. Und dementsprechend, wir haben in den 50 Jahren einen weiten Weg hinter uns gelassen und wir sind wahnsinnig gut vorangekommen, aber wir sind nicht fertig. Und wenn wir jetzt momentan auf die ganzen Kürzungen schauen, gehen wir wieder ganz massive Schritte zurück. Also das nur, was ist die Psychiatrie-Enquete und warum ist ein triologischer Infoabend zum 51. Jubiläum der Psychiatrie-Enquete absolut sinnvoll und lohnenswert. Und am 21. Oktober um 16 Uhr in der Adam-Klein-Straße 6 in Nürnberg einen Besuch wert. Wie gesagt, mehr gibt es dann gleich am Schluss von unserer Sendung noch zum Thema. Was ist es, wann ist es? Und jeder kann sich noch einen Stift und einen Zettel holen oder sein Handy zücken für den Kalendereintrag. Einfach, damit wir hier nochmal ganz genau reingeschaut haben, was diese Psychiatrie-Enquete eigentlich ist. Ja, und dann denkt man sich, was tun wir hier eigentlich in unserem wundervollen Land? Wie gesagt, wir haben einen sehr hohen Standard. Das vergisst man sehr gerne, sobald von diesem hohen Standard irgendetwas wegbröckelt oder die Inflation zuschlägt, es Probleme gibt, irgendwelche Termine auszumachen oder überhaupt zu bekommen. Wir haben einen hohen Versorgungsstandard im Vergleich zu großen Teilen der Welt. Wir haben massiv abgebaut, das brauchen wir wirklich nicht kleinreden, aber wir haben eigentlich einen ganz guten Standard. Natürlich auch immer im Vergleich. Der Normmensch, der hat eine sehr gute Versorgung. Also Mensch, bei dem einfach alles der Norm entspricht, im Sinne von die Labor-Normgrenzen, also die Referenz, die Normgröße, der Normmetabolismus, also sprich der Stoffwechsel, hat keine besonderen genetischen Eigenheiten, reagiert auf Medikamente so, wie er soll. Das sind so die Normmenschen, die sich glücklich schätzen können. Die sind in unserem System sehr gut aufgehoben. Geht es dann aber in den Bereich eher seltenere Krankheiten oder individuelle Besonderheiten? Also da haben wir von genetischen Markern zu besonderen Krankheiten manchmal auch einfach die Auswahl vom richtigen Medikament. Haben wir halt einfach sehr, sehr viel. Da ist Deutschland bei Weitem nicht an der Stelle, wo wir sein könnten. Weil, geh in die Praxis, habe einen Termin, falle aus dem typischen Raster raus und dann kommt es auf die persönliche Motivation des ärztlichen Personals an, um zu gucken, ob du die Versorgung bekommst, die du brauchst. Und halt auch auf den Informationsstand, den Fortbildungsgrad, auf 10.000 Sachen, die durch diese ganzen Verträge im Gesundheitssystem auch einfach nicht mehr einfacher werden. Weil du hast eine Bindung, brauchst einen Hausarzt, du brauchst eine Hausarztvertragsgeschichte, deine Versicherung möchte irgendwas ganz was anderes, dann kriegst du das bewilligt, aber auch das, aber nicht das, aber nicht das Originalmedikament, sondern nur ein Generikum. Das sind ja so unfassbar viele finanz- und betriebswirtschaftliche Sachen im Hintergrund, die weder PatientInnen als auch ÄrztInnen wirklich irgendwo noch überblicken können. Auch ApothekerInnen nicht mehr. Was einfach ein bisschen zu viel geworden ist. Wir haben eine immense Bürokratisierung und daran krankt Deutschland halt weiter. Weil ja, Bürokratisierung macht vieles gut, weil es regelt und manchmal macht es halt auch mehr Aufwand, der einfach nichts bringt außer Kosten. Und wenn wir jetzt unsere Psychiatrie-Enquete anschauen, ja, 1970 Leute einfach irgendwo in riesige Psychiatrien stecken und sagen, das wird schon buzzen, die sind halt kaputt,
vielleicht gibt sich ja mal wieder was Besseres oder auch nicht, war vermutlich sogar noch kostensparender, weil ein Bett und mangelhafte Ernährung, vermutlich mangelhafte Versorgung ist auf jeden Fall günstiger als braucht ständig einen Arzttermin, braucht irgendwelche Blutkontrollen, Therapie, ab und zu stationär, dies, das, jenes, ach keine Ahnung was. Aber wollen wir da wirklich wieder hin? Ich glaube nicht. Genau. Und dementsprechend gibt es, also falls ihr jetzt nach meinem ganzen Sermon noch mehr Informationen braucht, geht zum Infoabend von Pandora. Die haben sich nämlich wirklich intensiv damit auseinandergesetzt, wie war der Stand letztes Jahr, wie ist der Stand jetzt, wie ist der Stand aus den letzten 50 Jahren und kriegen das auf jeden Fall nochmal ganz deutlich differenzierter hin aus der triologischen Betrachtung. Und wir haben uns passend zu nicht allen Politikern, aber ein paar bestimmten ein Lied verdient. Weil ich will nicht Lügner sagen, aber ich würde mal sagen, wir hören Papa Roach und Liar.

0: Damit geht ein Gruß raus an alle Lügner dieser Welt. Papa Roachel und Liar bei der Redaktion durchgeknallt. Für den letzten Teil unserer Sendung habe ich mir jetzt Karl David noch mit dazu geholt, der jetzt auch am Mikrofon mit rumhängt.
1: Guten Abend.
0: Und ja, warum habe ich das gemacht? Weil das Thema jetzt sehr trialogisch wird. Nämlich dann, wenn es schwierig wird. Wenn das Trialogische nämlich eher so ein duales Ding wird. Ich rede von Patienten und ihren Angehörigen gegen medizinisches Personal. Weil gerade hatten wir schon den Normkörper. Also sprich, im Normalfall einen Mann mit 1,75 Meter, 1,78 Meter Größe, Gewicht irgendwo so, dass der BMI vermutlich in den Bereich 22 bis 24 liegt. Keine... Oh, da wird schon leicht vor sich hingehüstelt. Ja, ja, der Normkörper, also der überall abgebildet ist.
1: Ja, den kennt man auch von Da Vincis Zeichnungen. Und was das Spannendste am Normkörper in der Medizin ist, ist, der Normkörper ist der eines toten Mannes.
0: Oh ja, stimmt. Das Detail habe ich gerade vergessen. Ja, ja, aber zumindest geht es um Männer. Könnte ja auch um Frauen gehen. Ich meine, stellt euch mal vor, wir hätten Frauenkörper als die Norm. Dann hättet ihr Männer auch jeden Monat Hormonschwankungen ohne Ende und eine Periode und ihr habt da nicht.
1: Wobei, ich habe mal gelesen, dass es auch eine Art Hormonzyklus bei Männern gibt, aber das ist halt nicht so erforscht.
0: Ja, ja, aber ihr blutet nicht die ganze Zeit. Und wenn ihr bluten würdet, dann gäbe es vermutlich auch hilfreiche Anweisungen wie, nimm immer mal ein bisschen, weiß nicht, Eisen, wenn es dich besonders betrifft. Oder es gäbe garantiert Routinechecks, ob alles in Ordnung ist.
1: Ja, Mönchspfeffer in jedem Toilettenautomaten. Und ja, auch wären diese ganzen Produkte, die man brauchen würde.
0: Freie Hygieneprodukte.
1: Nicht Luxusware, sondern zumindest
0: wie auch immer, der geringere Steuersatz von, ich glaube, 7%.
1: Ja. Mhm.
0: Ja, also das wären Sachen, wenn die Frau der Normkörper wäre, vielleicht. Wer weiß es? Wer weiß das schon? Wir wissen es nicht und wir werden es auch nie erfahren. Das sind so die Kleinigkeiten, da kann man sich drüber aufregen. Aber es gibt halt auch große Sachen, die A, nicht nur Frauen betreffen oder Männer gegen Frauen oder Frauen und Männer und natürlich auch alle anderen Geschlechter. Entschuldigung, ich wollte euch nicht ausschließen, es geht nur tatsächlich gerade hier hauptsächlich um den Normkörper und wir sind fast alle ausgeschlossen.
1: Aber es betrifft hauptsächlich Frauen, also überproportional betrifft es Frauen.
0: Von was wir reden? Medical Gaslighting. Schon wieder so ein toller Begriff, ne?
1: Ja, also zu Deutsch, wenn der Arzt euch nicht ernst nimmt.
0: Ja gut, okay, das kann immer mal vorkommen, aber wir reden wirklich von irgendetwas anderes, wie zum Beispiel, weiß nicht, Brüste oder Psyche oder Körperbehinderung oder irgendwas ganz was anderes, sorgt dafür, dass du nicht die Diagnostik und die Behandlung bekommst, die du brauchst. War das jetzt ordentlich zusammengefasst?
1: Ja, ich kann es einfach nochmal sagen, im Sinne von es gibt dokumentierte Fälle von Ärzten, die...
0: Und Ärztinnen und Ärztinnen.
1: Die Frauen und Menschen diverser Geschlechter nicht ernst im Sinne von in dem, früher war das gerne mal der Hysterievorwurf, aber es gibt immer wieder auch, wenn man eine Primärdiagnose hat, dass alles darauf geschoben wird. So,
0: Psyche zum Beispiel.
1: Wenn man Psyche hat oder körperbehindert hat, wenn man körperbehindert ist, kann man keine Psyche haben, wenn man depressiv ist, kann man kein ADHS haben.
0: Ja, es sind so viele Möglichkeiten, wie man scheiße falsch liegen kann.
1: Und wenn man aufgrund traumatisierter Lebenserfahrungen einen anderen Zugang zu Schmerzen hat oder zu Medikamenten, wird man nicht mehr ernst genommen.
0: Oh, da habe ich noch was. Falls jemand das Wort Hypervigilanz kennt, ja, genau davon rede ich. Hypervigilanz für alle anderen, übermäßige Schreckhaftigkeit und alles ist in Alarmbereitschaft, weil der Körper gelernt hat, du musst die ganze Zeit in Alarmbereitschaft sein. Glaubt gar nicht, was das mit einer 24-Stunden Blutdruckmessung machen kann. Wenn man alle Viertelstunde, halbe Stunde hochschreckt, Blutdruckspitze hat, weil das Ding am Oberarm des Pumpen anfängt. Ist so eine Messung valide? Ja, bei den einen ja, bei den anderen nein, aber du wirst es halt nicht wissen.
1: Ja, das kommt ein bisschen mit dem zusammen mit dem Weißkittel-Syndrom, das da auch existiert. Allgemein, wenn man in einer Ärztesituation ist und dann Messungen abbekommt, dass die nicht das wiedergeben, wie man normalerweise drauf ist.
0: Ja, das gibt dann lustige, naja, Missverständnisse und sehr viele Kontrollen, wo man dann sich nicht beschweren kann, dass man zu wenig Diagnostik bekommt. Es ist halt nur leider falsch gelaufene Diagnostik, die gar nicht so notwendig wäre. Auch doof. Also irgendwie ist der ganze Bereich, wenn du nicht Norm bist, kacke. Oh, nochmal so ich als Frau. Ich hoffe mal, dass ich keinen Herzinfarkt bekomme, weil wir haben ganz andere Symptome als die von Männern. Manchmal. Also nicht immer, aber meistens. Und die werden meistens nicht wahrgenommen.
1: Ja, weil sie auch ein bisschen subtiler sind als die von Männern.
0: Ja, sowas wie Rückenschmerzen und Übelkeit und Zahnschmerzen, also Kieferschmerzen, Atemnot. Ich meine, was bringt mir ein Asthma-Spray, wenn mein Herz gerade aufgibt?
1: Ja, ein Nitro-Spray wäre besser.
0: Keine Ahnung, ich bin keine Ärztin. Ich weiß es nicht. Und ich glaube, du schaust zu viel Ärztserien.
1: Ja, ich gucke halt gerne Ärztserien.
0: Ja, aber es ist halt trotzdem ein ziemlich tragisches Thema eigentlich.
1: Ja, und das Problem ist, um dagegen vorzugehen, gegen Fehleinschätzungen von Ärzten, liegt die Last, die Mental Load, wieder beim Patienten. Der Patient muss sich besser vorbereiten auf das Ärztegespräch, muss besser dokumentieren oder überhaupt dokumentieren, was los ist, wie stark, wo es losging. Du kannst nicht einfach diffus sagen, oh, lieber Arzt, mir geht's nicht gut und da, sondern du brauchst halt eine halbe Hausarbeit geschrieben über, wie dein aktueller Zustand ist, und selbst dann wirst du vielleicht einfach nicht ernst genommen.
0: Oder du hast eine Begleitperson dabei, die das kann. Weil nicht, sind wir ehrlich, nicht jeder hat Ahnung von Medizin. Das ist auch einfach ein riesiges, großes Fachgebiet mit unterschiedlichsten Ausbildungs- und Studienfächern noch und nöcher. Das muss ein Patient, eine Patientin, Entschuldigung, ich bin heute einfach nicht so ganz fit. Ich möchte niemanden ausschließen. Ich bin heute wirklich nur nicht fit. Ich schließe euch alle mit ein. Ich lasse Endungen vielleicht einfach weg. Und mache ein X. Das war mal ein Vorstoß von einer Sprachforscherin. Egal. Also nicht egal, aber jetzt für den Kontext. Wir haben auf jeden Fall den Punkt, eine Begleitperson sollte sich ein bisschen besser auskennen oder zumindest die Initiative ergreifen können. Ich hatte mal den Fall, ich war Begleitperson und der Patient, in dem Fall ein Mann, lag auf der Liege mit einem chirurgischen Konzil in der Notaufnahme. Chirurg kommt, sagt, ja, schaut doch ganz gut aus, kommen Sie halt morgen wieder und machen nochmal Blutwerte. Ist ja ein junger, gesunder Mann. Und ich so als Begleitperson habe gesehen, der Patient ist gerade total überfahren, weil der hat Schmerzen, dem geht's nicht gut, dem ist übel, der ist total wach. Weil ich sag so, nee, stopp. Wir haben hier psychiatrische Sachen, wir haben somatische Sachen, da ist was vom Stoffwechsel. Hier sind noch 3-4 verschiedene Medikamente im Spiel. Das ist nicht jung und gesund, nur weil er jung und gesund aussieht. War damals Anfang Mitte 30. Was war? 10 Tage Aufenthalt. Nicht chirurgisch, aber internistisch. Der Internist, der kam und hat einmal gesagt, hui, okay, ja, ne? Gut, dass Sie gewartet haben.
1: Was ich besonders schwierig finde für Leute wie uns, sozusagen Leute, die psychiatrische Probleme haben, die Diagnosen haben, die psychische Medikamente nehmen, die vielleicht aber auch noch andere Sachen haben. Und dann, ich habe zum Beispiel auch noch eine Stoffwechselerkrankung, für die nehme ich auch noch Medikamente. Und
0: was bei Psyche sehr, sehr häufig vorkommt, weil wir fast alle noch irgendwelche anderen Sachen haben.
1: Oder weil meine Stoffwechselerkrankung ist wahrscheinlich aufgrund von Nebenwirkungen meiner Medikamente aufgetaucht und so weiter und so fort. Auf jeden Fall, ja, wir haben ja nicht nur, wenn wir zum Arzt gehen, haben wir ja nicht nur diese eine Sache, sondern da laufen im Hintergrund Nebenwirkungen von Medikamenten.
0: Wechselwirkungen
1: von Medikamenten, mehrere Diagnosen ab, und dann ist es immer so ein bisschen so schwierig, was genau ist jetzt eigentlich ursächlich für was. Ich hatte zum Beispiel letztens, war mir furchtbar schlecht, und da habe ich überlegt, ob es vielleicht an der Stoffwechselgeschichte liegt. Lag es aber nicht. Es war eine Wechselwirkung von einer Medikamentenumstellung, die länger gedauert hat als geplant gedacht.
0: Ja, war kacke, ne? Aber ja, das ist irgendwie einfach wirklich, wirklich schwierig, wenn man kein Normkörper ist. Weil der Normkörper hat ja schließlich auch im Normalfall nicht so viele Medikamente. Also nicht ab dem bestimmten Alter, wo die ganzen Vorsorgeleistungen auch dann mal anrollen, weil die hat sich ja irgendjemand statistisch ausgedacht. Und wenn ich bei mir dran denke, ich verstoffwechsel halt einfach, genau wie viele andere Menschen, manche Medikamente anders. Das kann an Nahrungsmitteln liegen, das kann an einem Körper liegen. Die einen vertragen irgendwas, die anderen haben keine Ahnung. Zum Beispiel eine Penicillinallergie. Das sind Sachen, die kommen vor und sind wahnsinnig individuell. Und dann gehört es da wahnsinnig viel dazu, dass das ganze medizinische Team seine PatientInnen auch wirklich anhört, schaut, was ist da passiert, was passiert da vielleicht noch weiter, darauf eingeht, dass da vielleicht manchmal auch paradoxe Wirkungen auftauchen und das nicht irgendwie als Hypochondrie abtut. Und da sind wir noch nicht so ganz weit. Da sind ein paar Gruppen betroffener als andere. Das heißt nicht, dass es Gaslighting nur für bestimmte Gruppen gibt. Und ich bin noch nicht so ganz sicher, ob ich den Term mag, weil das sorgt dafür, dass medizinische Fachleute jetzt quasi als Manipulatoren dastehen. Dabei ist es meistens einfach nur eine Mischung aus zu wenig Zeit, zu knappen Budgets und einer immensen Flut an Sachen, auf die man achten muss. Weil ich traue es mir nicht zu, als Hausärztin irgendwie 30.000 verschiedene Marker in Einklang zu bringen. Ist es jetzt individuell? Ist es ein Krankheitswert? Wohin muss ich überweisen? Und. Aber da ist schon ein bisschen mehr Zeit und ein bisschen mehr Budget sinnvoll.
1: Ja, das ist der Punkt. Hausärzte, also es ist kein Bereich, in dem wir aktuell weiterkommen, sondern in dem wir zurückschreiten. Es gibt, die Hausärzte haben höheren Kostendruck, weniger Zeit und können sich so weniger auf etwas speziellere Fälle konzentrieren oder diese spezielleren Fälle wahrnehmen und ernst nehmen. Also ich finde auch, Medical Gaslighting ist so ein bisschen so, Gaslighting hat ja immer eine negative Intention dahinter, das ist ja Absicht. Und die wenigsten, sagen wir, sexistischen Ärztinnen sind das ja mit Absicht.
0: Exakt. Ich meine, irgendjemand kann Sexist sein oder ein Rassist oder gibt es eigentlich irgendeinen Begriff, wenn es um Menschen mit Behinderung gibt?
1: Ableist?
0: Schon Ableist, oder? Aber es
1: gibt ja halt der englische Begriff.
0: Okay. Ja, Entschuldigung, das ist mal wieder so ein Nebengedanke. Man kann die Person immer auch noch von ihrem Tun abkoppeln. Wenn ich aber Gendermedizin runter reduziere und eigentlich streichen möchte, habe ich ein Problem, weil ich über 50% der Bevölkerung damit ausschließe. Aus Forschung, aus der richtigen Behandlung. Das gilt dann nicht für alle dieser 50%, aber es trifft einen Teil. Jede Frau oder beziehungsweise jede Person mit weiblichen Geschlechtsorganen, die mit Endometriose kämpft, wird im Normalfall ein paar Jahre Zeit gebraucht haben, bis sie diese Diagnose bekommen hat. Und das darf halt eigentlich nicht sein. Andererseits, wenn ich einen Typen habe, der eine blöde Stoffwechselstörung hat, die sich nicht ganz so klar wie im Lehrbuch ausprägt oder eine Autoimmunerkrankung, da dauert es auch in unserem Gesundheitssystem. Weil wie gesagt, unser Gesundheitssystem ist Bombe an sich, aber halt mit Abstrichen. Und da bin ich sehr, sehr gespannt, ob wir weiter Fortschritte machen oder mehr Rückschritte. Ich fürchte momentan mehr Rückschritte und irgendwann kümmert sich vielleicht wieder jemand drum, der Ahnung von so einem Zeugs hat. Wäre schon toll, oder?
1: Du meinst, anstatt dem Typen, der vor einem Jahr gesagt hat, dass das der für ihn schlechteste, möglichste Posten will?
0: Ja. Ja. Ja. Ich glaube, wir haben uns ein bisschen Musik verdient, oder?
1: Ja, bitte.
0: Dann hören wir doch Dosed von den Red Hot Chili Peppers.

0: Und damit sind wir auch schon am Ende unserer Sendung. Über die Psychiatrie-Enquete, über Medical Gaslighting, was ein blöder Begriff dafür ist, dass es halt einfach zu Falschbehandlung wegen Bias-Dingen kommen kann. Dann über, manchmal ist ein Tag einfach an der Konsole hängen tatsächlich gut und es ist mehr als nichts tun, weil man nichts tun kann. Ja. Haben wir gut gemacht.
1: Haben wir gut gemacht. Ich wünsche euch noch einen schönen Abend und denkt dran, geht zur.
0: Also, der triologische Themenabend von Pandora zu 51 Jahre Psychiatrie-Enquete. Wie weit sind wir? Was haben wir getan? Was fehlt noch? Ist am 21. Oktober 2026 ab 16 Uhr in der Adam-Klein-Straße 6 in Nürnberg und das ist im Nachbarschaftshaus Gostenhof. Für euch am Mikro an der Technik war die Johanna.
1: Und als Gastauftritt der Karl David.
0: Ich wünsche euch einen wunderschönen Abend und bis bald. Tschüss.

0: Guten Abend, sehr geehrte Zuhörerinnen und Zuhörer. Vielen Dank, dass Sie sich dazu entschlossen haben, heute Abend Ihren heutigen Abend mit uns zu verbringen. Sie hören hier die Sendung Utopia FM auf der Frequenz
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0: Auf jeden Fall sehr schön, dass Sie sich dazu entschlossen haben, uns zuzuhören. Wir werden heute

0: ganz viele verschiedene Lieder spielen, ein bisschen in die klangliche Ethno-Richtung gehen und wir werden einige Konzerte auch ansagen, beziehungsweise das wird Andrea heute für Sie tun und vielleicht auch noch andere Musik abspielen. Auf jeden Fall wünschen wir Ihnen ganz viel Spaß dabei und wir machen direkt weiter mit dem nächsten Lied.
1: Mit dem Vasil Hadjivanov und das Lied Ohrid. Ja.

So, das war Vasil Hadjimanov Trio und das Lied Ohrid. Mhm. Ja, was sehr langsam, aber sehr so meditativ auch. Mhm. Und jetzt stellen wir uns auf ein bisschen etwas Schnelleres und mit viel mehr Rhythmus und einen besonderen Rhythmus von diesem Balkan und regelmäßiger Rhythmus, die wir jetzt in nächsten Lied von Band Abre werden Ihnen vorstellen. Das ist eine Band aus Belgrad und sie machen etwas eine sehr interessante Mischung von verschiedenen Stilen. Das ist ein bisschen Jazz, ein bisschen Folk, Ethno. Musik, natürlich mit balkanischen Motiven und wirklich auch ein bisschen theatrisch geeignet auch. Sie werden das hören und ja, schauen wir, wie das Ihnen gehört. Ja, gefällt. Entschuldigung.

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2: Ja, also das nächste Lied, welches wir uns anhören werden, ist von dem Gitarrenvirtuosen aus Mazedonien, nämlich Vlatko Stefanovski. Ich hatte mal die große Ehre, ihn zu einer Neujahrsveranstaltung in Belgrad sehen zu dürfen und seine Gitarrenkünste waren wirklich atemberaubend. Also er kann sehr gut auch improvisieren und generell seine Lieder sind sehr geprägt von diesen Ethno-Klang, also richtig Balkan einfach. Ein richtig toller Gitarrist, der sehr viel Talent besitzt und seine Lieder sind auch wunderbar. Deswegen starten wir jetzt auch direkt mit seinem Lied.
0: Jovano Jovanke.
1: Genau.

Ja, also bevor wir jetzt weitermachen, würde ich noch kurz eine ganz traurige Sache ansprechen, nämlich in Bayern hat die Schule wieder begonnen am Dienstag dieser Woche. Das ist natürlich sehr traurig, denn das bedeutet, dass die Sommerferien dann vorbei sind. Und wie jeder weiß, sind die Sommerferien eigentlich das Highlight im Jahr für jeden Schüler. Vor allem, weil, also jetzt aus einer persönlichen Erfahrung, die ich diese Sommerferien durchlebt habe, ich war nämlich in Belgrad auf einem Festival, das war am 29. August, es hieß Branč u parku. Es ist ein ganz neues Festival, also ein komplett neues Konzept, das sich ausgedacht wurde. Es ist ein zweitägiges Festival, das verschiedene Aktionen und Musiker anbietet. Es befindet sich hinter der Festung Kalemegdan, also eigentlich ziemlich im Herzen Belgrads, also wirklich wunderbare Location. Also man sieht die Festung unglaublich gut, also richtig, richtig toll. Die Atmosphäre generell war sehr entspannt und das Wetter war trotz Regen, Regenwarnung, warm und sonnig, was natürlich wunderbar war. Und ich muss sagen, ich kann dieses Festival für alle empfehlen, die zufälligerweise, falls dieses Festival nächstes Jahr oder sonst wann sein sollte, ich kann empfehlen, dass alle, die zu dieser Zeit in Belgrad sein sollten, auch auf dieses Festival gehen. Vor allem, weil die Musik unglaublich gut war. Es war nämlich, also einer meiner Lieblingsmusiker aus Kroatien hat dort gespielt, nämlich Darko Rundek, zusammen mit der Big Band aus Novi Sad. Und das war eigentlich eine unglaublich gute Kombination, denn sie haben sehr viele von seinen größten Hits in so jazzigeren Versionen gespielt, die wirklich, wirklich gut waren, denn ja, also es kann ja manchmal vorkommen, dass so jazzigere Versionen von irgendwelchen Rockliedern relativ langweilig sind. Das war hier aber nicht der Fall, denn es, also generell, diese Big Band hat unglaublich gut gespielt und Darko Rundek hat, auch wenn er 70 Jahre alt ist, unglaublich gut gesungen. Und ja, er hat sehr viele seiner größten Hits gespielt, jedoch leider nicht alle, zum Beispiel auch nicht mein Lieblingslied. Deswegen würde ich jetzt sagen, dass nachtragend hier ein Lied abgespielt wird, das er nicht gespielt hat. Deswegen hier Darko Rundek mit seiner Band Haustor von dem Album Bolero mit dem Lied Semeni.

0: Genau, wir haben hier gerade gehört, die Band Kostor mit dem Lied Semini, wirklich eins meiner absoluten Lieblingslieder von dieser Band, einfach richtig toll, der Klang. Auf jeden Fall ein weiterer Headliner, der auf diesem Festival gespielt hat, war die Band Zoster, von der haben wir ja in der letzten Folge unserer Radiosendung ja ganz viel gehört. Auf jeden Fall einfach nochmal kurz eine Zusammenfassung, es ist eine Band aus Mostar und sie haben so einen ganz eigenen Sound, den man wirklich schwer beschreiben kann, weil einfach so viele verschiedene klangliche Einflüsse in den Liedern zu hören sind. Und deswegen, ja, ich würde jetzt einfach sagen, ja, meinen eigenen sehr interessanten, aber auch einfach sehr coolen Sound. Ja, sie haben ebenfalls auf diesem Festival gespielt und an sich, man merkt schon, dass sie wirklich Stimmung machen konnten, denn sie war unglaublich mitreißend. Alle Leute sind rumgesprungen und haben mitgesungen. Und das war eigentlich ganz toll mitzuerleben, vor allem, weil es gab nämlich eine spezifische Situation, die sehr lustig war, denn es standen zwei Väter auch in der Menge und sind rumgesprungen und hatten währenddessen zwei kleine Kinder auf den Schultern sitzen, die dann halt ebenfalls auf diesen Schultern halt mitgewippt haben und die zwei kleinen Kinder haben sich dann an den Händchen gehalten. Es war eigentlich ganz süß mitzuschauen, vor allem, weil man dann halt sieht, dass die Musik von Zoster eben auch die ganz Kleinen unter uns, beziehungsweise unter den Leuten auf diesem Festival, begeistern konnte. Und ja, deswegen hören wir uns jetzt ein Lied von ihnen an.
1: Koyamio Yamio.

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1: So, an alle, die jetzt bei uns unsere Sendung hören, die auch Deutsch sprechen, die halt kein Semikroatisch können, schade. Hier kommt jetzt die Übersetzung von dem, was wir vorhin vor dem Lied gesagt haben, nämlich einfach ein bisschen, was dieses Lied ist. Dieses Lied heißt
0: Klinček stoji pod blokom.
1: Also einfach, der Junge steht unter dem Fenster. Und ja, also eigentlich ist dieses Lied ein Volkslied, jedoch ist die bekannteste Version von diesem Lied, die halt auch ja einfach eigentlich gehört wird von der Band Azra. Diese Version, die wir gehört haben, war zwar nicht von der Band, aber trotzdem ist die Version von Azra
0: klingt genauso.
1: Ja, es klingt genauso, ja, vielleicht sogar ein bisschen cooler. Auf jeden Fall, es geht eigentlich nur um eine, na, ganz typisch, eine Liebesgeschichte. Es ist nämlich so, dass es gibt einen Jungen, er will ein Mädchen und steht halt unter dem Fenster von dem Mädchen. Das Mädchen will aber nicht, weil sie die Angst vor der Reaktion, weil sie einfach Angst vor der Reaktion der Eltern dem Jungen gegenüber hat. Und deswegen ist es halt jetzt alles natürlich ein bisschen kompliziert. Und an sich diese Thematik hätte man nicht wirklich erwartet, weil es irgendwie viel zu, ja, sehr rock ist für ein Lied mit einer solchen komplizierten Liebesgeschichte. Und ja.
0: Da, Ali. Aber das ist Azra. Johnny Štulić mag so verschiedene Welten dann zu was?
1: Ha?
2: Zusammenzubringen.
0: Zusammenzubringen.
2: Ah. Okay. Jetzt was anderes. Ein Band aus Barcelona, aus Spanien, die auch Balkan Music spielt und nennt sich Barcelona Gypsy Balkan Orchestra. Und diese Band ist jetzt in Barcelona in 2012 gegründet und als eine Zusammenkommen von verschiedenen Musikern, die sich in Barcelona getroffen haben. Und am Anfang Bandname war Barcelona Gypsy Klezmer Orchestra. Aber nach Abschiebung von zwei Mitglieder, Bandmitglieder, ist dann die Name in 2015 auf Barcelona Gypsy Balkan Orchestra geändert. Und was spielen die? Die spielen dann wirklich eine akustische Version von Balkanmusik, aber diesen Ethno, auch alte Lieder und in einem, ja, ein bisschen jazzy, ein bisschen, wie kann ich sagen, auch ein bisschen Klezmer-Stimmung. Und jetzt werden wir Ihnen spielen ein Lied Makedonsko Devojče, die aus Mazedonien kommt. Und Interpretation von Balkan Gypsy, Barcelona Gypsy Balkan Orchestra.

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3: Ja, auf jeden Fall, wir würden jetzt ganz kurz dazu kommen, ein paar Konzerte, die in der Zukunft anstehen, anzusagen. Eines davon ist von der Band Prijatelji, übersetzt Freunde. Sie spielen am 3. Oktober, es ist ein Samstag, im Moose Club in Nürnberg. Auf jeden Fall, es ist eine sehr interessante Band, vor allem halt eigentlich sehr coole Band, vor allem für Leute, die diesen Balkan-Sound mögen. Ja, also sie sind sehr vielfältig, was Instrumentarium was das betrifft. Denn sie spielen eigentlich so ein bisschen die Standard-Instrumente von wegen Gitarre und so. Aber auch zum Beispiel irgendwie Geige oder irgendwie Mandoline. Ja. Und ja, jedenfalls Einlass ist dann dort ab 20.30 Uhr. Ich würde sagen, es lohnt sich sehr, dorthin zu gehen. Ich war da schon mal und es hat sehr viel Spaß gemacht, denen zuzuhören. Und ja, deswegen.
1: Deswegen.
3: Geht hin.
1: Bitte.
2: Geht hin.
1: Ja.
2: Okay. Das sind eigentlich noch zwei Konzerte, aber für Dubiosa Collective, das können wir noch dann in Oktober,
3: Sendung.
2: In nächste Sendung, dann nochmal ankündigen. Und Bielo Dugme spielt auch in München. Genau, das sind die Konzerte, die vielleicht uns dann betreffen. Und jetzt sind wir zum Ende unserer Sendung gekommen.
1: Genau, Utopia FM wieder nochmal war auf Radio Z. Jeden dritten Donnerstag im Monat, 19 bis 20 Uhr. Und heute sind wir sehr herzlich bedankbar an Milica. Die hat uns sehr, sehr, sehr gut unterstützt. Vielen Dank.
2: Ja, ja. Ähnlich jemand, der Deutsch gut sprechen kann.
1: Genau.
3: Ja, es war sehr cool, hier dabei zu sein. Vielleicht magst du ja in der Zukunft nochmal.
1: Genau, gerne. Und jetzt am Ende hören wir noch was Ethno aus Bosnien und Herzegowina. Und das ist Ben Mostar, Sevdah Reunion. Und ein Lied, was ist, würde ich sagen, eine Sevdalinka. Das ist, ja, sehr alte Lieder, die mit vielen Emotionen, aber jetzt in diesen Interpretation von Mostar Sevdah Reunion Band Čudnajada od Mostara Grada.
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2: Hallo, Servus und einen schönen Abend wünsche ich euch und begrüße euch zu den lokalen Leidenschaften, wie immer am Donnerstag um 20 Uhr und heute in Vertretung von der Lisa und vom Andreas mit dem Dieter. Wie bereits letzte Woche hatten wir ja tollen Besuch hier und das soll aber heute nicht minder sein, denn auch heute haben wir wieder zwei großartige Bands hier aus dem fränkischen Umkreis und wir fangen heute an. So, jetzt, ich habe es mir aufgeschrieben, Achtung, Nuja Kascha, aber ohne Brille wird es trotzdem unleserlich. Ist das alles so korrekt und richtig ausgesprochen?
3: Wir sagen Nuja Kascha.
2: Nuja Kascha. So, also, das war jetzt die Langsamkeit des Sprechens.
3: Völlig fein.
2: Alles klar, okay. Und außen haben wir jetzt einen Kampfhund, der sofort irgendwo zubeißt oder whatever. Mir werden die Verletzten hinterher einsammeln, oder? Ja, finde ich auch. Jetzt erzählt mal was über Nuja Kascha. Ihr habt heute vor allen Dingen euer neuestes Werk dabei, eure neueste Scheibe. Ich wurde schon instruiert. Erzählt einfach über die neue Scheibe.
4: Also, wir sind Nuja Kascha, wir sind ein Instrumentaltrio aus Nürnberg und München, aber die Hälfte ist eigentlich aus Nürnberg. Und wir haben unser erstes Album jetzt übers letzte Jahr fertiggestellt, das Nuja heißt. Der Name ist ein bisschen hergerührt natürlich von unserem Namen, Nuja Kascha, und dass wir oft gefragt werden, was überhaupt die Musik, wie würde man die Musik rein genre-technisch beschreiben. Und da kommt dann oft irgendwie, wir kommen aus dem Hip-Hop, wir kommen aus dem Jazz, wir kommen aus der Instrumental-Musik, aber auch irgendwie Fusion. Und es sind natürlich ganz viele Begriffe, die man um sich wirft. Und haben einfach für uns jetzt festgesagt, wir nennen es ab jetzt einfach Nu Jazz, die Musik, die wir machen, die sozusagen dann diese ganzen Musikrichtungen beinhaltet.
2: Ich hatte auch, wie ich so in diese neue Scheibe reingehört habe, als erstes kommt natürlich so für mich der Eindruck, wobei ich jetzt eher der Rockmusiker bin, es ist unglaublich tanzbar. Es hat also schöne, wie sagt man heute, Beats.
3: Ja. Das auf jeden Fall, ja.
2: Ja, und da geht doch richtig die Post auf. Also ich hatte wirklich, selbst mit meinem Gewicht, hatte ich so sofort den Rhythmus irgendwo und habe meine Masse in Aufruhr gebracht.
4: Das ist perfekt. Ist gut, genau so. Genau das soll es sein. Wir haben schon irgendwie in der Instrumentalmusik und vor allen Dingen im Jazz, es ist ja auch viel Musik, mit der man sich beschäftigen muss, auch als Zuhörer und Zuhörerin, und die meistens dann auch irgendwie mit bestuhltem Publikum stattfindet, und das spielen wir auch gerne, aber wir haben schon irgendwie dieses Motto von Music for the Brain and Booty, dass man halt irgendwie der Kopf befriedigt wird, aber auch das Gefühl ist, okay, ich will jetzt vielleicht tanzen oder mich bewegen, dass das auch auf jeden Fall Teil der Musik sein soll. Deswegen ist es schon mal perfekt, dass du das Tanzbein geschwungen hast, als du die Musik...
2: Ja, also was bei mir, ne? Mehr Bein als Tanz, würde ich jetzt mal sagen.
4: Solange du tanzt, ist super.
2: Ja, aber was mich jetzt tatsächlich...

0: tatsächlich verwundert, wenn ihr so in bestuhlten Sälen oder in bestuhlten Clubs oder sonst wie auftretet, dann sitzt da tatsächlich das Publikum und hört zu? Oder gibt es eher so diesen Drang hin, sich zu bewegen?
1: Wir haben ja beides. Also es sind schon auch viele Konzerte von uns nicht bestuhlt und finden in klassischen, ja, Popclubs, würde ich jetzt mal so sagen, statt, wo die Leute stehen können. Wenn es ein Sitzkonzert ist, also wenn wir auch mal in einen Jazzclub oder ähnliches kommen, dann funktioniert es auch. Also es ist jetzt bei uns selten so, dass die Leute aufstehen, aber jeder hat bei uns auch das Recht, sich so hinzusetzen oder das Konzert so zu genießen, wie er oder sie das möchte. Was dazu führt, dass du dann auch mal in der letzten Reihe ein paar Leute hast, die stehen. Und sagen wir es mal so, so ein Jazz-Club-Konzert ist dann auch von uns vielleicht ein bisschen anders von der Bühne aus gespielt und präsentiert. Da hast du dann mehr den Fokus vielleicht auf jazzigere Elemente, das heißt, du hast mal mehr Improvisation und da ist auch dann das ganze Setting so ein bisschen, gibt es mehr her, da passiert es dann vielleicht mal mehr. Das heißt, da fällt es dann gar nicht so ins Gewicht, dass man nicht tanzen kann. Aber wenn es dann mal in die tanzbareren Sachen kommt, dann wird auch mal der Jazzclub ein bisschen tanzt dann auf den Stühlen. Oder so. Das kann schon mal vorkommen.
0: Ist ja nicht unbedingt ungewohnt für einen Jazzclub. Also es ist ja,
1: es ist
0: doch
1: ja Tanzmusik auch irgendwo.
0: Eben, ja. Es gibt ja 100.000 Genres im Jazz ja doch Bereich und ist ja vor allen Dingen, wenn man an die 30er, 40er Jahre denkt, ja, wo große Jazz-Big-Bands etc. Mode waren, dann war das natürlich die Tanzmusik damals, ja. Und damit aber die Zuhörerinnen einfach mal einen Eindruck gewinnen, wie klingt denn die Musik von euch, dann spielen wir jetzt mal Eyelids. Wäre das für euch so als erstes oder möchtet ihr
1: vielleicht
0: lieber
1: eine? Starten wir mal mit Oranges, wenn es okay
0: wir
1: ist.
0: Wir können auch mit Oranges, wenn ich meine Brille aufsetze, mache ich dir alles, was
1: perfekt
0: du möchtest.
1: Machen wir
0: also wir fangen auch mit Oranges und werden den dann gleich hier mal hören.

0: Wunderbares Stück. Ihr seid hier bei Radio Z95.8 bei den lokalen Leidenschaften. Auch wenn die Stimme jetzt nicht die vom Andreas oder von der Lisa ist, ihr seid trotzdem hier bei den lokalen Leidenschaften. Und wir haben eine wunderbare Band hier, Nuja Kasha. Und habe es wahrscheinlich wieder vorher falsch ausgesprochen, aber alles gut. Und wir hatten gerade ein Stück namens Oranges gehört. Sehr schön, sehr entspannt, sehr fast nachdenklich. Was liegt hinter diesem Song?
1: Sagen wir es so, wir spielen schon wir haben uns gefunden in der Konstellation mit der Band Ferch Fisherman. Da waren, Shoutout an Colli und Luca, das ist sozusagen ein Producer-Rap-Duo gewesen, die sich dann für bestimmte Produktionen und für Live dann eine Liveband gewünscht haben. Und da sind wir dann ins Spiel gekommen. Abgesehen davon ist alles ein großer Freundeskreis. Wir kennen uns eigentlich seit der 10. Klasse. Mhm. Und daraus ist dann ein ziemlich großes Projekt eigentlich geworden mit internationalen Auftritten und auch, keine Ahnung, 5 Alben. Und dann kam irgendwann nach der ersten, zweiten Tour, wurde uns dann als Instrumentalband im Hintergrund irgendwie einen Namen gegeben. Da hießen wir noch die Lakeside Boys. Ja, genau. Und irgendwann kam auch der Wunsch dann, irgendwie es macht mega Spaß in dieser Konstellation, also als Band zu spielen, abgesehen jetzt von dem Rapper und dem Producer. Und dann haben wir uns auch selber ins Studio gehockt und Songs geschrieben und halt eher in dem Stil. Und deswegen ist bei uns der Ansatz oft, wenn wir Musik schreiben, schon, dass wir irgendwie mit Sängerinnen oder Sängern oder Vokalisten oder Vokalistinnen eigentlich drüber denken. Das war bei dem Song auch so. Also es war eigentlich eher das Grundgerüst vom Beat gedacht, als wie könnte da noch eine Stimme drauf klingen. Und dann versuchen wir, wenn das Instrumental steht, noch die Stimme halt durch unsere Möglichkeiten. Ich meine, wir haben halt klassisch Drums, Bass und Keys, aber ich spiele auch noch Geige. Dann, wie kann man die Stimme ersetzen oder nachahmen oder einfach ein Element reinbringen, das dann dazu passt, aber halt keine Stimme ist, genau.
0: Man hat das Gefühl, es ist ja manchmal so, dass Instrumentalmusik für manche, wenn du heute Instrumentalmusik sagst, aber es ist ja so, dass eigentlich Instrumentalmusik eigentlich die Gefühle fast noch besser mittransportieren kann, ja, wenn sie nur auf sich und die Instrumente festgelegt sind. Wenn ich jetzt hier, ich habe die Geige, glaube ich, am Schluss dann noch mitgehört. Es ist sehr schön, wie innig diese Instrumente dann so rüberkommen. Wie macht ihr das zu dritt dann live?
2: Also ich würde sagen, bei uns ist es im Endeffekt so, es bringt jeder von uns mal kleine Skizzen mit. Und da arbeiten wir dann dran und aber erarbeiten sozusagen erstmal für die Platte und dann haben wir sozusagen einen Track, den wir produziert haben für die Platte und gehen dann in den Live-Prozess über. Und da ist es dann ein Mix aus, okay, wie können wir das alles umsetzen? Ich meine, man hört ja, es ist auf jeden Fall wesentlich mehr als zu hören jetzt auf der Platte, als was wir zu dritt in einem Zug machen können.
0: Ja, ja.
2: Da sind wir jetzt gerade lustigerweise diese Woche dran und sitzen den ganzen Tag im Proberaum und versuchen die Sachen, die wir in den letzten anderthalb, zwei Jahren produziert und recorded haben, jetzt umzusetzen in irgendwie einem Live-Modus.
0: Kann ich mir schwierig vorstellen.
2: Es ist manchmal schwieriger, manchmal leichter. Das Gute ist, anders als in anderen Produktionen, wo wir als Band auch mitspielen, dass wir haben die komplette Freiheit, wir müssen hier nichts 1:1 umsetzen, wie es auf Platte ist. Das heißt, wir können halt je nachdem, was möglich ist oder nicht möglich ist, mit einem Song in eine gewisse Richtung gehen. Es klingt auf jeden Fall live auch anders. Das ist uns aber auch wichtig, dass du sozusagen als Zuhörerinnen und Zuhörer auch einen Reiz hast, auch noch ins Konzert zu kommen. Nicht nur dann sozusagen die Platte auf einer guten Anlage zu hören, sondern eben auch so diesen Faktor, diese Jazz-improvisierte Musikkomponente zu haben. Okay, die Jungs entwickeln zusammen auf der Bühne was, es klingt jeden Abend anders, wir interagieren, du kannst es irgendwie, du siehst uns, kannst uns zuschauen, wie wir gemeinsam interagieren, und es passieren auch jedes Mal irgendwelche Sachen, wo dann, ja, dann wirft man sich einen Schmunzler zu oder sowas. Am Ende sind wir zu dritt als Freunde auf der Bühne und haben eine gute Zeit, aber können da eben in der guten Zeit Jazzmusik Leuten präsentieren, unsere Songs Leuten präsentieren.
0: Und das ist, und schon, es ist doch auch für Musiker spannender, kann ich mir jetzt vorstellen, wenn auf der Bühne eigentlich ein Song fast wie neu wieder entsteht. Ja, Alter, vielleicht sogar Nuancen, Sequenzen, whatever, auf dem Tag angefüllt einfach reingespielt werden. Ist das auch für euch spannender?
1: Auf jeden Fall. Also für den Live-Effekt auf jeden Fall, weil man spielt einfach jeden Tag ein neues Konzert, wenn wir auf Tour sind. Und man merkt auch einen Unterschied von heute sind wir ausgeschlafen oder heute ist das vierte Konzert, nicht das erste, oder heute ist das letzte Konzert. Und sich da einfach jedes Mal neu drauf einzulassen, auch zu freuen und auch zu sehen, ey, heute, man ist halt trotzdem irgendwie Mensch, heute habe ich Bauchschmerzen gehabt, heute früh oder so, und das spiegelt sich alles wieder, oder man kann sich freispielen an dem Moment. Und das merkt auch das Publikum zu 100%, bin ich mir sicher. Und wir versuchen natürlich, also es ist nicht so, dass wir einfach Free-Jazz-Konzert machen und es ist alles random und alles passiert nur genau in dem Moment. Wir haben schon für jeden Song bestimmte Abläufe oder Melodien, die immer wieder kommen, aber uns ist halt, wie gesagt, auch wichtig.
0: Ein Gerüst, genau, im Endeffekt vorhanden, worum man dann improvisiert, genau, eben auf den Tageszustand hin.
1: Genau.
0: Das ist aber wichtig, auch, finde ich, für Zuhörer, vor allen Dingen, die auch vielleicht öfters kommen, natürlich viel spannender. Also ich hasse es, in Konzerte zu gehen, ja, die 1:1 eine LP nachspielen, ja, wo ich mir immer denke, ja, das habe ich in einem viel besseren Sound zu Hause. Ja, aber so habe ich doch eigentlich diese Nuancen, die an und für sich Live-Musik doch auch ausmachen müssen.
2: So ist es. Und wir reizen das ja dann sozusagen noch ein bisschen mehr aus, indem wir, also ich meine, wir spielen in Nürnberg 4 bis 5 Mal im Jahr. Wir können da nicht 5-mal das Gleiche spielen, weil das ist ja dann für die Leute auch ein bisschen langweilig. Und wir reizen das in der Hinsicht aus, dass wir eben auch so eine eigene Konzertreihe haben, wo wir uns dann mit unseren Songs Gäste einladen. Also bis jetzt waren es immer VokalistInnen. Und dann mit denen zusammen an unseren Songs arbeiten. Das heißt, du kannst im Schnitt wahrscheinlich alle 2 Monate auf ein Konzert von uns kommen, hörst jedes Mal, also 1, 2 Tracks sind fast immer dabei, und hörst sie jedes Mal in einem anderen Gewand. Also allein diese werden sie 2-mal instrumental spielen, da klingen sie schon anders, weil wir eben uns diese Freiheiten geben. Und die anderen 3 Male haben wir dann einen Rapper oder eine Sängerin, einen Sänger dabei. Und dann kriegt es natürlich wieder einen komplett neuen Rahmen, weil du dann eben den Punkt, den wir vorher hatten, dann kommt auf einmal die Stimme ins Spiel.
0: Ja.
2: Und dann sind wir wieder, haben wieder eine andere Rolle, müssen nicht ganz so viel instrumental tragen, sondern können mehr, ja, klischeehaft ein Bett auslegen, wo dann sozusagen das Feature drüber schweben kann.
0: Super spannend. Und weil es so spannend ist, haben wir jetzt ein Stück mit Rapper.
2: Genau, so ist es.
1: Mit dem UK-Rapper Anyone the Wanderer.
0: Genau. Und das ist jetzt Eyelids, das mir gerade versagt wurde.

0: So, und jetzt werden wir etwas hier unterbrochen. Hallo, servus nochmal. Hier sind die lokalen Leidenschaften. Denn wir haben uns gerade so unterhalten. Ich habe gerade von einem Besuch hier von der Eva Nüsslein erzählt. Eine wunderbare Künstlerin, die ja auch Musik macht, aber eben auch sehr interessant malt. Und eine Malerin oder eine Malerei über Radio zu beschreiben, das war eine Herausforderung, muss ich tatsächlich sagen. Aber wir sind ja jetzt bei euch, bei Brille, wo ist die Brille? Ich weiß nicht, irgendwo, ich bräuchte immer so 10 hier im Studio rumliegen. Neue Kaschas haben wir heute da und die stellen ihr neue, oder eigentlich eure erste Scheibe, ne?
1: Unser Debütalbum.
0: Ja. Euer Debütalbum.
1: Es kam vor 2 Jahren schon mal eine kleine EP raus, die hieß At the New Year Kascha. Da haben wir praktisch eine Bar inszeniert, die At the New Year Kascha heißt. Und jetzt kommt unser erstes Full-Length-Album raus.
0: Im Gegensatz jetzt zum ersten ist das jetzt natürlich was völlig anderes. Ja, wobei völlig anderes, ich würde, wenn ich jetzt die Musik hinten beschreibe, ist die natürlich auch sehr entspannt.
2: Also natürlich ist es ein anderer Vibe als der erste Song. Von der Instrumentierung und den Sounds, die wir benutzen, würde ich schon sagen, ist es in unserer Welt, die auch irgendwie viel mit Sphärik arbeitet und Soundscapes und Klangwelten. Aber natürlich, irgendwie sind wir im Herzen doch auf jeden Fall zu einem Teil Hip-Hop. Wir haben es vorhin gesagt, dass wir uns gefunden haben im Hip-Hop-Kontext mit Third Fisherman. Und irgendwie können wir es, geht's nicht, dass wir eine Platte machen, wo erstens irgendwie kein truer Hip-Hop-Beat drauf ist.
0: Ja, ja.
2: Und wo auch kein Rapper oder eine Rapperin drauf ist.
0: Da war jetzt eine Klangfolge drin. Synthesizer geschmiert oder was auch immer, dieses Klavierähnliche, hat etwas geklungen nach Ray Manzarek. Ja? Da haben wir wieder den reißenden Hund im Hintergrund. Ja? Aber der fällt uns nicht an, keine Angst, liebes Publikum. Also wir sitzen hier gesichert im Safe-Studio. Ja. Habt ihr in solchen Bereichen, Ray Manzarek, ich glaube, ich muss ihn nicht noch irgendwo besonders beschreiben, habt ihr solche Dinge natürlich auch irgendwo im Hinterkopf, dass ihr sagt, hey ja, ich sage jetzt mal Danger and Dream oder Doros oder whatever, die natürlich auch immer wieder mit verschiedenen Klangversionen, mit Klangwelten spielen etc. Hat man das irgendwo so im Hinterkopf? Oder sagt ihr, wir schaffen unsere eigene Welt, wo man natürlich sich der Technik oder dem eigenen Bewusstsein schon irgendwo hingibt?
1: Ich glaube, dass du hast immer, bist du irgendwie beeinflusst durch MusikerInnen, Musiker, die du früher gehört hast oder auch jetzt hörst. Einfach sozusagen die Historie vor dir, die kannst du nicht ausgrenzen, wenn du Musik schreibst, produzierst, machst. Und das ist auch ein fester Teil von ja, unserem Verständnis als JazzmusikerIn, dass du dich mit der Historie und den Menschen vor dir oder auch um dich rum in der aktuellen Genre und in der aktuellen Zeit auseinandersetzt. Und es ist auf jeden Fall so, dass wenn wir zum einen im Schreibeprozess, aber auch jetzt im Probeprozess und Erarbeitungsprozess, dass wir immer wieder Querverweise haben. Das, also da kommen wir drei dann auch aus unterschiedlichen Ecken musikalisch an manchen Momenten und dann kommt der eine um die Ecke, also unser Basser ist so ein bisschen der Rockvertreter bei uns in der Band, der kommt dann mit irgendwelchen Ideen, dann habe ich wieder irgendwie irgendein Jazzorchester gehört oder Juli hat sich sehr viel auch mit Bebop beschäftigt und dann, das sind jetzt nur 3 mögliche Beispiele. Also wir haben ganz viele, ganz, ganz großen Background, wo wir 3 herkommen. Natürlich auch sehr viele Gemeinsamkeiten. Sonst, glaube ich, wird es auch schwierig, so eine Platte zu produzieren. Wäre auch mal spannend. Aber genau, also du bist du bist sehr stark beeinflusst von dem, was vor dir passiert ist und mit dir passiert.
0: Wie seid ihr zur Musik gekommen? Habt ihr studiert? Kommt ihr von der musikalischen Hochschule? Oder wie kommt ihr überhaupt dazu, zu sagen, ja, hey, wir widmen uns jetzt dieser Musik? Oder das ja eigentlich, ich sag mal, es ist ja alles andere als Mainstream. Was ja schön ist.
2: Also was wir alle drei jetzt rein musikalisch gemeinsam haben, ist, ich glaube, schon die musikalische Früherziehung und auch das Studium. Also wir spielen alle schon seitdem wir 4, 5, 6 sind, unsere Instrumente. Und haben dann schon auch durchs Studieren oder die Vorbereitung fürs Studium einfach diese, man sagt ja, es gibt ja diese 10.000 Stunden, die man investieren soll oder muss, alle auf jeden Fall in Instrumente reingesteckt und auch dieses Mindset von, okay, wir sind schon auch alle Fan von sich einsperren und einfach Stunden für sich haben und das Instrument auschecken und üben. Und ja.
0: Super spannend. Also, alles gut, alles gut. Jetzt sag mal, weil ich schaue immer so nebenbei auf die Uhr, die lokalen Leidenschaften am Donnerstag sind einfach ein Format, mit dem ich zeitmäßig einfach immer mein Problem habe. Ich mache nur 2 Stunden Sendungen und wenn man gerade so schön im Quatschen ist, ja, darf man dann schon wieder hier bei den lokalen Leidenschaften leider Schluss machen. Jetzt sagt mal einfach eure Website. Wo seid ihr wo sind die nächsten Live-Auftritte? Whatever. Wo kann man mit euch Kontakt aufnehmen?
1: Also, man findet uns überall in sämtlichen Social-Media-Plattformen. Es gibt eine Website, nuyakasha.com, Spotify, iTunes, alles Mögliche. Da gibt's unsere Musik zu hören und da gibt's auch alle Informationen. Und ich kann einfach mal die nächsten Dates in Nürnberg nennen. Also wer sozusagen Lust hat, unser bisschen mehr Hintergrundwissen zu der Platte zu bekommen, da sind wir nächste Woche am Freitag, am 25. September in der Meisengeige. Da haben wir das Fotoshooting für unsere Platte gemacht und da machen wir einen Release-Abend, wo wir nicht spielen, sondern über unsere Musik sprechen, über den Produktionsprozess. Wir werden vielleicht das ein oder andere auch mal im Detail dann erklären. Dann sind wir am 7. November beim New Jazz dabei. Im Heizhaus ist es da. Und eben diese kleine angesprochene Reihe, die wir haben, wo wir uns Gäste einladen. Wir dürfen leider noch nicht verraten, wer der nächste Feature-Gast ist, aber am 5.12. spielen wir im Mutz-Club das nächste Feature-Feature-Konzert. Das sind so die nächsten Termine. Findet man aber auch. Es gibt auch einen Newsletter, da kann man sich eintragen lassen oder so. Genau.
0: Alles klar. Gut, dann danke ich euch schon für den Besuch. Wir haben natürlich noch einen Song, der heißt Nimbus. Und ansonsten nehmt mit den Musikern Kontakt auf. Tolle Sache, was ihr da macht. Ein wunderschönes Projekt und eine wunderbare Band. Schön und interessant und spannend.
1: Danke für die Einladung. Viel Erfolg.
2: Ciao, mach's gut.

0: Und ihr seid hier bei den lokalen Leidenschaften. Und jetzt haben wir schon den nächsten Gast da. Jetzt am besten, du stellst dich einfach selbst vor.
1: Ja, hi, ich bin Pfosten, beziehungsweise mittlerweile ein Teil der Band Pfosten, also der Vocalist und Gitarrist von Pfosten. Ja, und freue mich sehr, dass ich da sein darf.
0: Wunderbar. Und ihr habt dieses Jahr schon 3 Singles, wurde mir aufgetragen, das doch auch zu präsentieren und auch nochmal deutlich zu sagen, in den Raum geworfen, in den musikalischen Raum. Fragt sich ja immer, gibt es dann auch einen Longplayer?
1: War an sich schon so angedacht. Der Stuff ist auch da. Problem ist halt immer, man muss ins Studio, man braucht das Geld dafür und so. Und ich möchte es auch gerne in einem Studio machen, wo ich immer gerne bin. Aber das möchte ich mir dann auch leisten können und da sollte es auch was Gescheites werden. In den Raum geworfen, finde ich ganz gut tatsächlich. Also wir haben tatsächlich einfach, nehmt den Nächsten. weil wir waren letztes Jahr im Dezember, haben wir uns 2 Tage im Studio eingeschlossen, haben die 3 Singles aufgenommen. Und ich dachte mir so, die müssen jetzt halt einfach raus damit, raus aus meinem Kopf, so ungefähr. Die sind schon ganz, ganz, ganz lange existent und ja, haben auch viel dran rumgeschraubt. Ja, und jetzt sind sie da, bin ich ganz froh.
0: Die sind so lange schon existent, dass sich zwischenzeitlich schon ein Musiktitel geändert hat.
1: Ja, das tatsächlich. Aber die sind alle seit 3 Jahren sind die eigentlich schon da und schon live gespielt und so. Aber ja, haben sich jetzt ein bisschen verändert und ja.
0: Ist es sowieso, ihr macht ja auch Live-Auftritte, gehe ich jetzt mal davon aus. Wo spielt ihr da so in der Regel?
1: Das kommt ganz drauf an. Also wir waren ganz, ganz oft immer auf so kleinen, süßen Festivals. Meinen ersten Gig hatte ich auf einem kleinen Festival, das jetzt auch letztes Wochenende war. Das 8. Grüne 9 heißt das. Mittlerweile bin ich da auch ein Teil davon. Das ist ein ganz, ganz süßes Festival. Bier 1,50 ist so das Motto. Das gibt es ja kaum noch. Da durfte ich das erste Mal spielen und sonst halt auch immer, also die Klassiker hat man so mitgemacht, das Newcomer Festival in Erlangen zum Beispiel haben wir gemacht. Wir durften im Stereo schon spielen bei unseren lieben Freunden von den Nachtkindern, durften wir Vorband spielen mal, ja so ganz kleine Sachen, dieses Jahr haben wir zum Beispiel Bierchen und Bühnchen wieder machen dürfen, im Willig durften wir da spielen, das war schön.
0: Hast du als Pfosten alleine eigentlich angefangen, Musik zu machen?
1: Ja.
0: Und diese Band, diese 3, ich glaube, 3er-Kombo, wie ist das dann entstanden? Hast du gesagt, hey, ja, mir fehlt da irgendwie was, um den Klang voller zu bringen? Oder erzähl einfach, wie so diese Entwicklungsgangart war.
1: Genau, also angefangen hat alles damit, dass mein Bruder mir mal eine Gitarre geschenkt hat und gesagt hat, du machst jetzt Musik, da kommt doch eigentlich was ganz Passables bei raus. Das habe ich dann auch gemacht und dann habe ich halt einfach weiter alleine gemacht. Das hat auch soweit gut funktioniert, bis ich halt irgendwann gesagt habe, naja, ein bisschen mehr muss es schon geben. Und mein Bruder, damals bei einer anderen Band noch gespielt, hat mir dann auch manchmal ausgeholfen an den Keys eben, hat sich dann auch irgendwann selber Akkordeon beigebracht. Und dann haben wir das recht lange zu zweit gemacht, als Geschwisterduo im Prinzip, was auch sehr cool war. Und dann haben wir durch Zufall letztes Jahr beim Bierchen und Bühnchen jemanden kennengelernt, der Schlagzeug spielt. Und dann habe ich gesagt, ey, ich hätte eigentlich voll Bock, da mehr draus zu machen. Und jetzt ist der Simon auch noch mit dabei. Und jetzt sind wir mittlerweile schon 4 und ja, arbeiten an neuem Stuff. Wir sind mal gespannt, was da so rauskommt.
0: Also aus 1 mach 4.
1: Ja.
0: Okay, jetzt hast du jetzt vorhin ein wunderschönes Instrument genannt, was ja so heute, ich will nicht sagen, aus der Musik irgendwo entschwunden ist, aber komischerweise immer mit einem sehr, naja, ich sag mal, bei uns nicht so beliebten Musikgenre, also der Volksmusik, in Verbindung gebracht wird, aber ja eigentlich gar nicht so ist. Ja. Ich kenne viele Jazzbands, die zum Beispiel Akkordeon zum Beispiel mitverwenden und. Ja. Ist interessant, dass das heute, ich sag jetzt mal im Indie-Rock, ja, oder so Indie-Bop,
1: ja.
0: Auch noch Verwendung findet. Ist das so ein Ansporn, dass man sagt, hey, genau dieses Instrument muss es sein, irgendwo hier noch unseren eigenen Stil irgendwo auch mit einzubringen?
1: Also in dem Song, in dem es vorkommt, definitiv. Der Song heißt Le Creuset, das hat schon so einen schönen französischen Touch. Der Song hat an sich gar nichts mit Frankreich zu tun, aber wir fanden das einfach so schön. Es gibt ja auch den Taktwechsel darin zwischen Vierviertel und Dreiviertel, da hat es irgendwie super mit reingepasst. Und ich kenne mich jetzt nicht super krass mit Akkordeons aus, aber man kann das ja in bestimmter Weise einstellen, dass es auch so ein bisschen französisch klingt. So, du sitzt vorm Eiffelturm und rauchst eine Zigarette und trinkst einen schönen Rotwein. Und genau das haben wir dann auch irgendwie ja mit in den Song mit reinbekommen, habe ich zumindest das Gefühl gehabt. Und dann hat es gar nicht mehr diesen Volksmusikcharakter gehabt, sondern dann war das halt einfach so eine, wie eine französische Straße, Straßenmusiker, irgendwie sowas. Das fand ich eigentlich total schön.
0: Und dann würde ich doch gleich sagen, genau mit dem Stück fangen wir an.
1: Definitiv.
0: Wunderbar.

0: Da hat er doch gefunden, den letzten Knopf und die letzte Taste. Le Creuset. Und das war Forsten. Wunderschönes Stück. Es weckt in mir sofort so ein Fernweh-Kostüm.
1: Sehr schön.
0: Ja, so muss es das ist sein. Wirklich eine Leichtigkeit, die man in der heutigen Musik nicht immer findet. Ist es euer Anspruch, auch Menschen zu unterhalten?
1: Das definitiv. Ich glaube, gerade der Song war der Anspruch, Leute zu unterhalten. Einfach weil das, also in unserem Live-Set ist das eigentlich fast immer der letzte, den wir dann nochmal spielen.
0: Einmal, der Rauswerfer.
1: Genau, der Rauswerfer. Alle singen nochmal la la la. Das hat am besten beim Bierchen und Bühnchen funktioniert, wenn man so einen schönen Kneipenchor hat in der Kneipe, weißt du.
0: Ja.
1: Das war schon sehr cool. Nee, aber definitiv. Also für Leute zum Unterhalten 100%. Und vor allem, damit es uns Spaß macht, das hört man halt auch. Wir machen nicht nur ein stumpfes Genre und wir ziehen das durch, weil es erfolgreich ist oder wie auch immer, sondern wir machen halt das, worauf wir lustig sind, und dann machen wir halt hier sowas und dann machen wir eine Indie-Rock-Nummer und dann machen wir was Langsames und dann, ja.
0: Du hast gerade noch eine schöne Geschichte erzählt über deinen Bruder, der ja an und für sich des Akkordeonspiels nicht mächtig war. Eigentlich spielt er Piano.
1: Genau.
0: Und hat sich dann, das Akkordeon hat er vom Opa oder?
1: Von Opa, von einem Kumpel von uns, von dem Produzenten von den drei Stücken jetzt hier auch, vom Domi Buck. Und ja, das hat er bekommen, weil wir eben diese Idee hatten, hat er sich das angeeignet. Eine Woche später standen wir auf der Bühne und er hat es einfach gerockt. Also wirklich Wahnsinn. Ich hätte mich das im Leben nicht getraut. Der steht da ganz cool und zockt da sein Akkordeon ein. Kein Problem. Niemand hat gemerkt, dass der das noch nie gespielt hat. Richtig toll. Ja.
0: Wenn ihr jetzt diese drei Stücke schon seit einiger Zeit veröffentlicht habe. Ich nehme jetzt mal an, elektronisch über Spotify oder whatever.
1: Ja.
0: Ja. Wie ist so die Resonanz?
1: Zu dem Song, den wir gerade gehört haben, sehr geteilte Meinung. Die einen finden ihn einfach nur lustig, die anderen mögen ihn überhaupt gar nicht.
0: Warum? Warum? Das würde mich jetzt mal interessieren. Warum wird sowas nicht gemocht?
1: Ich glaube, der ist zu, ich will jetzt nicht außergewöhnlich sagen, weil das ist er nicht. Das ist eigentlich ein ganz einfacher Song. Klar, da ist ein Taktwechsel drin, aber was wirklich krasses ist das jetzt nicht. Ich habe jetzt auch gehört, dass es vielleicht auch am Text liegt, der ist ein bisschen zu Indie-mäßig, sage ich mal, zu viele Analogien vielleicht in irgendeiner Form drin, ich weiß es nicht. Also es gab ganz, ganz viele Rezensionen, die auf den Konzerten waren, kannten den und finden den lustig, und die den noch nicht kannten, waren so,
0: Also ich muss sagen, das ist jetzt für mich ein Song, der mich total anspricht.
1: Das ist richtig toll, ja.
0: Zum einen natürlich auch diese Leichtigkeit, zum anderen aber auch diese unglaublich schöne und zu diesem Lied total passende Gesang.
1: Ja.
0: Ja, es ist außergewöhnlich, weil Frankreich und La Chanson, oder whatever. Und dann kommt so eine Stimme und.
1: Da haben wir mal was anderes versucht, ne? Also das definitiv, aber das ist auch voll okay, wenn Leute es vielleicht nicht mögen.
0: Ja.
1: Bei den anderen gab es bis jetzt eigentlich fast nur positive Resonanz. Also gerade den letzten, den wir dann später noch hören, der hat sich so gewandelt über die Jahre. Der ist halt komplette Bandnummer geworden. Das war der natürlich, als ich alleine war, gar nicht. Da können wir aber später noch drauf bestimmt. Also da gab es immer super Resonanzen. Das definitiv.
0: Okay. Wir haben jetzt als nächstes dann einen Song, der geht ja an, er hieß anders.
1: Ja.
0: Er hieß anders, und zwar eine auch von mir viele Jahre bevorzugte Kneipe in Gostenhof.
1: Ja,
0: ja.
1: Exakt.
0: Zwischenzeitlich gehe ich seit vielen Kneipen gar nicht so weit entfernt in eine andere Kneipe. Ja, aber ich war jetzt kürzlich mal wieder in dieser Kneipe, das mit einem W beginnt. Leute, ich glaube, man darf in diesem Umfeld auch sagen, es betrifft das Willig.
1: Ist auch Gostenhof. Im Songtext drin.
0: Also. Ja, genau. Also, jetzt hat sich da der Song oder der Name verändert. Warum?
1: Ich weiß nicht, ich fand ihn einfach eingänglicher. Also der Song ist entstanden genauso, also der erzählt die Geschichte von genau den Abenden, die ich dort hatte. Wir können uns, glaube ich, mittlerweile Stammgäste schimpfen dort. Sind ganz gut mit dem Daniel und so weiter. Also wir lieben es da einfach sehr, ist so gemütlich. Und dann kam das irgendwann mal aus mir raus. Und das war eigentlich die totale Rocknummer. Und dann hat der mein Producer gesagt, ey, das ist eine richtige Ballade, aber sowas ganz was Gemächliches. Ich so, hey, ich verstehe es nicht. Hat es mir vorgespielt. Ich so, ja, du hast eigentlich so recht. Das ist überhaupt gar nichts Feierbares, sondern das war eigentlich, also es war eine etwas schwere Zeit in meinem Leben, wo ich diesen Song geschrieben habe. Damals dachte ich so, ja, ist halt Partymucke. Ja. Und jetzt ist es halt so, ja, es erzählt eigentlich einen Lebensstandard, den ich damals hatte, aber vielleicht jetzt nicht unbedingt haben möchte. Aber damals, ja, war dann halt die Zeit dafür, immer eins saufen zu gehen oder wie auch immer. Sind wir natürlich auch immer ins Willig. Und davon erzählt dieser gesamte Song.
0: Für mich ist ja das so ein typischer, ich will nicht sagen 70er-Jahre-Song, so, aber Liedermacher. Ja? Ja. Es gab ja in den 70er-Jahren die großen Liedermacher, ganz, ganz viele und vor dem Herrn. Und das wäre so ein Song, den ich sofort irgendwo da reinschiebe. Ja. Und mir denke, da hat einer einen Zug gemacht durch die Kneipenlandschaft des Nürnberger Landes, ja, und hat sich über sein Stammquartier irgendwo ausgelassen. Ja? Wir hören uns den einfach jetzt mal an. Wie heißt der denn neu?
1: Neu heißt der Vollbrechtstraße, weil das Willig steht in der Vollbrechtstraße.
0: Na, also, hat sich gar nicht so viel verändert. Ja. Die Schleichwerbung ist draußen. Okay.

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1: Mein Gott, da fehlt eigentlich noch, ja, was ich noch zu sagen hätte, dauert eine Zigarette.
2: Genau. Ja. Sind wir wieder bei den Liedermachern.
1: Sind wir wieder bei den Liedermachern, weil das natürlich auch diese Atmosphäre ausstrahlt. Ja? Aber das ist ja das Beste, was man eigentlich über einen Song sagen kann. Atmosphäre auszustrahlen, wo man sofort merkt, hey, ich kann mir das total gut vorstellen. Ja? Also ihr habt wahrscheinlich in der Kneipe schon etwas Zeit verbracht.
2: Ja, absolut. Und ich habe mir auch beim Schreiben, glaube ich, immer den Weg vorgestellt. Also ich habe ja in Gostenhof dann damals auch gewohnt, direkt bei der beim Play Casino vorne an der Bärenschanze habe ich direkt darüber gewohnt. Und dann habe ich mir halt immer den Weg nach Hause vorgestellt. Und gerade wenn es irgendwie draußen geregnet hat oder so und es ist ganz ruhig, du läufst durch Gostenhof, durch Adam-Kleinstraße und so. Genau das habe ich mir vorgestellt, als ich da diesen Song geschrieben habe. Deshalb beschreibe ich ja auch diesen Weg dann dahin und so weiter. Genau, ja.
1: Du bist, wohnst du heute noch in Gosnow?
2: Nicht mehr ganz, aber ganz, ganz nah dran.
1: Okay, ja gut, also wenn man natürlich über diesen Ort, wo du gerade gesagt hast, wohnst, war jetzt wahrscheinlich auch, auch nicht immer so, war sehr unterhaltsam, sagen wir es mal so.
2: Es war sehr unterhaltsam.
1: Ja.
2: Offenes Fenster im Sommer, super unterhaltsam.
1: Ja, okay.
2: Ja. Du hast keinen Fernseher. Das war super.
1: Was sind so eure nächsten Dinge, die ihr so geplant habt? Wo dreht ihr live auf?
2: Wir haben jetzt noch einen letzten sozusagen Akustik-Gig. In Erlangen gibt es das Namoka. Und da ist, die machen so nachhaltige Mode mäßig und die machen auch so eine Konzertreihe. Und dann dürfen wir ein bisschen spielen. Und das machen wir sozusagen als unseren letzten Akustik-Gig, bevor es dann ein kleines bisschen ruhiger wird, weil wir uns jetzt eben vermehrt haben, wollen wir unseren Sound auch so ein kleines bisschen umstellen. Also es wird ein bisschen rockiger, ein bisschen heavier. Ich bin schon ganz gespannt, was daraus wird. Ja.
1: Hättet ihr mal Lust, akustisch bei mir in einer Sendung zu spielen?
2: Ey, voll gerne.
1: Ja? Ich mache ja eine sorry, lieber Andreas, ich luchs dir schon wieder deine Gäste ab. Ja? Aber ich mache ja auch eine Amerikaner, eine Liedermacher, eine Songwriter-Sendung. Banjo and Fiddle nennt die sich. Mhm. Da würde ich euch gerne mal einladen.
2: Ey, voll gerne. Schreib mir gerne.
1: Dann schreibe ich dir gerne mal und dann kommt er einfach mal vorbei.
2: Auf
1: und dann
2: jeden Fall.
1: Könnt ihr da ein paar Songs auch gerne live spielen hier im Studio. Wenn das jetzt euer letzter Auftritt dann schon für dieses Jahr ist, heißt das, es mangelt an Auftritten oder sagt ihr, nein, wir sind jetzt in dieser Umstellung erst einmal, dass wir sind jetzt zu viert, wir müssen das erstmal alles so regeln, wie klingt es live, was können wir noch verbessern, wo können wir noch Songs dazu nehmen, ist das mehr der Grund?
2: Beides ist so ein bisschen der Grund, aber nicht, weil es hier im Umkreis an Auftritten mangelt, das würde ich jetzt nicht sagen, sondern es liegt einzig und allein an mir, weil ich kein Booking mache, also wirklich so gar nicht. Ich lande immer auf irgendwelchen Listen und dann werde ich angeschrieben. So mache ich immer meine, keine Ahnung, der und der ist krank und ey, wir kennen nur noch den, komm doch mal. Und dann haben wir noch unseren Slot aufgefüllt, so ungefähr. So kam das eigentlich immer zustande bis jetzt. Ein, zwei Mal habe ich mich beworben, aber sonst eigentlich wenig. Das möchte ich aber ändern. Und der zweite Grund, den hast du schon genannt, dadurch, dass wir uns jetzt einfach ein bisschen verändern wollen und auch ein paar Songs, die schon bestehen, die jetzt zwar noch nicht released sind, aber schon bestehen, umschreiben wollen und müssen, damit es einfach so ein bisschen eine rockigere, coolere Show wird. Brauchen wir einfach da ein bisschen Zeit bis 2027 und dann müssen wir mal schauen, wie schnell wir da sind und wie es unser Freizeitplan auch hergibt einfach, ne?
1: Also der gute Vorsatz für 2027 ist also schon getroffen.
2: Absolut, ja.
1: Ja. Proberaum ist schon vielleicht da. Etwas bald.
2: Ja. Ja, lieber zu früh, ne? Also, wir fangen ja jetzt schon an und dann.
1: Die Hauptsache ist, man vergisst es nicht zwischendurch.
2: Genau, exakt.
1: Proberaum irgendwie habt ihr. Ja.
2: Genau, wir haben einen Proberaum jetzt, die tollen Proberäume im Kraftwerk in Erlangen.
1: Ah, ja.
2: Da haben wir einen ergattern können, das war richtig cool. Teilen uns den natürlich, so wie man das macht. Und ja, aber das funktioniert wunderbar. Und haben schon unsere ersten, ja, rockigeren Sets gespielt.
1: Ja.
2: Ja, ich bin ganz gespannt, was daraus wird. Das ist jetzt gerade so die heiße Phase. Was okay. Macht man da so draus und so? Ich bin schon ganz gespannt, ja.
1: Ja, bin ich auch gespannt, weil es ist natürlich auch so ein Schritt zu machen von einem, ich sag mal, Songwriting eher in eine rockige Sache, ist auch nicht immer leicht. Ne?
2: Nee, also wir haben das gemerkt bei unseren Proben jetzt, dass diese sehr, sehr leichten, sehr, sehr entspannten Songs umzuschreiben, wahnsinnig schwierig ist. Wir haben es jetzt bei einem einzigen geschafft, es fehlen halt noch vier oder so.
1: Ja.
2: Wir werden sehen, was daraus wird.
1: Okay.
2: Schauen wir mal.
1: Also ich bin gespannt, was da rauskommt. Und wie gesagt, bezüglich des Auftritts bei Banjo & Fiddle melde ich mich sehr gerne.
2: Ja.
1: Sag ruhig noch eure Homepage, wo kann man euch buchen etc.
2: Wir haben eine Instagram-Seite, das war es tatsächlich schon, @wearefosten, da findet man uns, da findet man auch eine E-Mail-Adresse, wo man mich anschreiben kann.
1: Oder ihr schreibt einfach an Lokale Leidenschaften, wir leiten das natürlich auch sehr, sehr gerne
2: super
1: weiter.
2: Super gerne.
1: Ja. Ja. Einen Song haben wir noch zum Abschluss, nämlich Für mich alleine.
2: Genau.
1: Bist du jetzt nicht, aber gibt es eine Geschichte, eine kurze Geschichte noch dahinter?
2: Eine kurze Geschichte, ja. In dem Song geht es einfach so ein bisschen darum, dass es irgendwie gemein ist, dass jemand, also für jemand anders der Mond auch noch scheint und das ist ja irgendwie alles so gemein. Den Spruch habe ich irgendwann mal gehört, aufgeschnappt und darum einen Song gebastelt, das ist jetzt halt auch schon 4, 5 Jahre her. Fertig war er dann vor 3. Also das ist wirklich wahnsinnig. Genau, war vorher ein ganz langsames Ding, jetzt ist es eine Indie-Rock-Nummer geworden und ich wünsche euch da ganz, ganz viel Spaß mit
1: und
2: dem tollen Song.
1: Und ich danke dir für deinen wunderbaren Auftritt hier.
2: Ja, danke
1: dir. Hat viel Spaß gemacht, wie immer hier bei den lokalen Leidenschaften. Ab nächste Woche ist der Andi oder die Lisa wieder da. Mich hört ihr wieder bei den lokalen Leidenschaften. Es ist schon bekannt am 8.10. Und es gibt natürlich auch am Sonntag noch was von mir. Da gibt es wieder ab 20 Uhr Rock in Black. Und das war die Werbestunde. Ich verabschiede mich, euer Dieter bei den lokalen Leidenschaften. Und hier haben wir jetzt noch Forsten mit Für mich alleine.

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0: Ja, kurz nach neun am Donnerstag. Es ist wieder Zeit für die Radio Gays. Die queere Stunde hier auf Radio Z aus unserem schönen Studio am Lago di Aufsess, der sich langsam wieder füllen dürfte.
1: Der älteste queere Sender in Deutschland.
0: Ja, yep, genau. Da gibt es gerade irgendeinen Sender, der da anderes behauptet, aber wir sind uns sicher, wir sind die Ältesten.
1: Die Würzburger wieder.
0: Ja, im Studio heute.
1: Hallo, hier Gladi wieder.
0: Und Lukas an der Technik. Und genau, wir haben wieder eine sehr interessante und bunte Sendung für euch vorbereitet. Und wir starten das einmal direkt mit Musik und einem Song, den ich ja aus einem ganz gewissen Grund ausgesucht habe. Und da gehe ich gleich drauf ein. Aber zuerst mal eben diesen Song von Linkin Park, Invisible. Viel Spaß.

0: Die Radio Gaze auf Radio Z 95.8. Ja, Invisible von Linkin Park. Also unsichtbar heißt ja der Song. Und darum geht's, ja, sich unsichtbar zu fühlen mit wer man ist, mit den mit Problemen, die man vielleicht hat oder Anliegen. Und das knüpft ein bisschen an die Sendung von letzter Woche von Frank. Da war das große Thema die neue Unsichtbarkeit in der queeren Community. Denn ja, inzwischen überlegen sich doch wieder mehr queere Menschen, ob sie sich sichtbar zeigen, wann und wo sie sich sichtbar queer zeigen, ob man mit dem gleichgeschlechtlichen Partner, Partnerin die Hand hält in der Stadt, ob es sicher ist, sich zu umarmen, sich zum Abschied zu küssen oder so. Ne? Ja, deswegen, ja, ist Sichtbarkeit, ja, unsere Sichtbarkeit wird angegriffen und ja, nimmt da so im Alltag durchaus auch inzwischen ab, weil doch einige inzwischen auch eingeschüchtert sind. Und ja, wir hatten das alles schon mal. Wir machen gerade ja große Rückschritte leider, vor allem auch was Wahlergebnisse angeht, aber auch was die Akzeptanz von queeren Menschen angeht. Angriffe häufen sich immer mehr. Und gerade vor diesem Hintergrund ist es besonders wichtig, in die Vergangenheit zu schauen und sich mit queeren Geschichten aus der Vergangenheit auseinanderzusetzen. Und genau das macht das Theater Rote Bühne demnächst. Unter dem Titel "Kann denn Liebe Sünde sein? Queerness im Faschismus, der Fall Bruno Balz". Es wird ein Theater- und Chansonabend. Und ja, ich zitiere mal den Ankündigungstext. "Davon geht die Welt nicht unter, sieht man sie manchmal auch grau. Einmal wird sie wieder bunter, einmal wird sie wieder himmelblau." Worum geht's? Als der Librettist Bruno Balz 1941 den Klassiker "Davon geht die Welt nicht unter" für einen kommenden Propagandafilm schreibt, sitzt er gerade im Gefängnis. Die Gestapo hat ihn kurz vorher aufgrund seiner Homosexualität festnehmen lassen. Obwohl seine Texte in der Vertonung von Sarah Leander äußerst erfolgreich sind, darf sein Name nicht mehr öffentlich auftauchen. Also wurde unsichtbar gemacht. Hier ist es eine erzwungene Unsichtbarkeit noch. Ja, Fotos von ihm werden vernichtet und er wird gezwungen, eine heterosexuelle Ehe einzugehen. Ja, wie auch immer das funktioniert. Ich wundere mich da, ja, wie es dazu kommt, welche Frau sich da für eine erzwungene Ehe ja, sich darauf einlässt, sich dafür hergibt.
1: Ja, aber gesellschaftlich gezwungen gab es ja vielleicht viele Bekannte auch. Wir denken an Rex Gildo, Thomas, ja. Mann, Klaus Mann. Da gibt es viele Namen, die halt einfach für die Gesellschaft mal normativ erschienen.
0: Ja, ja. Na, quasi, man heiratet eine gute Freundin, um den Schein nach außen abgeben zu können. Man sei, keine Ahnung, man sei geläutert, man sei gesellschaftskonform. Ja, nein, das ist schon schwierig. Ja. Erst 1994 wird der Paragraf 175 gestrichen und Homosexualität in Deutschland nicht mehr verfolgt. Seit 2001 können homosexuelle Paare eine eingetragene Lebenspartnerschaft eingehen. Und Anmerkung, seit 2017 auch die Ehe. Das steht hier nicht. Ja, dennoch fühlen sich viele wieder zunehmend unsicher. Die politische Hetzjagd auf Transpersonen in den USA, Brandanschläge auf queere Cafés in Berlin, der Anschlag auf den CSD in Berlin natürlich ist dort auch zu erwähnen, oder das vielfache Verbot von Pride-Marches sind in vielen Ländern sind nicht nur die Spitze des Eisbergs. Personen, die nicht der heterosexuellen Norm entsprechen, sind wieder vermehrt körperlicher oder verbaler Gewalt ausgesetzt. Der Blick in die Vergangenheit dient als mögliche Sicht in die Zukunft. Ja, hoffentlich mal nicht. In einer Mischung oder in eine mögliche Zukunft. Auf jeden Fall. In einer Mischung aus Musik und Monolog wird Bruno Balz durch den Sänger und Schauspieler Dominik Müller unter der Regie von Franziska Detritz neu auf die Bühne geholt. Anhand seines Falls lässt sich der Wandel von der offenen Gesellschaft in den 1920ern zum Faschismus der 30er und 40er Jahre nachziehen. Welche Erkenntnisse können wir daraus für die heutige Gesellschaft ziehen? In welcher Art von Gesellschaft wollen wir leben? Darum geht es bei dieser Veranstaltung. Die Termine sind am Freitag, den 25. September um 20 Uhr, am Sonntag, dem 27. September um 18 Uhr und am Montag, dem 28. September um 19 Uhr. Eintritt kostet im Vorverkauf 20 Euro oder 18 Euro ermäßigt und an der Abendkasse 24 Euro oder 12 Euro ermäßigt. Ja, mehr Infos gibt es auf dem Instagram-Kanal oder von der Roten Bühne oder unter rote-buene.de, also Bühne mit UE geschrieben. Ne? Auf jeden Fall eine sehr interessante, bestimmt sehr spannende Veranstaltung. Der Sänger Dominik Müller hat auch schon sehr viel vorzuweisen, absolvierte seine Ausbildung an der Job van den Ende Akademie in Hamburg und nach seinem Abschluss zum staatlich anerkannten Musical-Darsteller gastierte er unter anderem am Fritz in Bremen, am Theater Lübeck und am Theater Pforzheim. Von 2018 bis 2022 war er Ensemblemitglied an den uckermärkischen Bühnen Schwedt, wo er unter anderem in Produktionen wie Schreck und The Addams Family auftrat. In verschiedenen Rollen war Dominik bei der SpongeBob und der Footloose-Tournee von Showslot zu erleben. In der Spielzeit 24-25 übernahm er die Rolle des Kurt in Die drei von der Tankstelle in Kassel im Tick und war danach als Tänzer im Theater Chemnitz in der Operette Victoria und ihr Husar zu sehen, sowie als Cupido in Orpheus in der Unterwelt am Stadttheater Klagenfurt. Und es geht noch ewig weiter. die Zeit nehmen wir uns mal. Am Mecklenburgischen Staatstheater in Schwerin übernahm er die Choreografie für die Produktion von Sweeney Todd und an der Deutschen Oper am Rhein war er Teil des Ensembles von On the Town. Dorian Gray hat er auch verkörpert im Einmannstück Das Bildnis des Dorian Gray und auch für die Choreografie von Hello Dolly war er verantwortlich. Ja, dem Publikum die Lebensgeschichte von Bruno Balz näher zu bringen und sowohl an seine berühmten Liedtexte als auch an die schrecklichen Bedingungen, unter denen diese entstanden sind, zu erinnern, ist ihm insbesondere vor dem Hintergrund der aktuellen politischen Entwicklungen ein besonderes Anliegen.
1: Ja, und Nürnberg ist ja da auch noch so ein entsprechendes Pflaster dazu mit entsprechender Geschichte. Ja, und wer die Rote Bühne jetzt noch nicht so kennt, also orientiert euch mit dem Begriff Rot nicht politisch oder rotlichtmilieumäßig, sondern die Innenausstattung ist schlicht und ergreifend rot, von daher der Name Rote Bühne. Die Rote Bühne ist zu finden in der vorderen Kramergasse Nummer 11, da im Hinterhof, das ist das ehemalige Produktionsgebäude in der, welches Gebiet ist das? Peter Gleishammer, irgendwie da auch so darüber, wird Stephanstraße rein, dann mal links ab oder von der anderen Seite rechts, je nachdem. Ja. Ist jedenfalls empfehlenswert. Schon allein das Bühnenstück ist es sehr wert, aber auch die Bühne selber insgesamt für andere Veranstaltungen. Also tut es euch auf alle Fälle an und kümmert euch drum, denn es ist wahrscheinlich recht schnell ausverkauft.
0: Ich fand auch sehr schön den Auftritt am Trans Day of Visibility von der Roten Bühne, von der Chefin, wenn mir jetzt der Name noch?
1: Julia Kempke.
0: Julia Kempke, genau. Sehr, sehr toll, also die Rote Bühne ist auf jeden Fall empfehlenswert und wer jetzt noch ein bisschen Überzeugung braucht, wir haben einen Trailer und hier mal eine kleine Kostprobe, wie das Stück klingen wird.

0: Ja, das war der Trailer. Genau, die restlichen Sekunden könnt ihr jetzt nicht sehen, was da noch stand. Das müsste mal jemand erfinden. Radio mit Bildübertragung, das wäre ja was. Ja, sowas gibt's nicht. Ja, jetzt haben wir über Unsichtbarkeit gesprochen und wie besiegen wir die? Natürlich mit Sichtbarkeit. Und da gibt es am Wochenende eine wunderbare Gelegenheit, und zwar der CSD Erlangen findet wieder statt. Wochenende?
1: 19.
0: Genau.
1: 12 Uhr, glaube ich, geht's los, ne?
0: 12 Uhr geht's los. Ich habe es hier. 13 Uhr am Schlossplatz geht's los. Ja, und mit unserem Motto laut, stark, queer setzen wir beim CSD ein klares Zeichen für Sichtbarkeit, für Solidarität und für eine Gesellschaft ohne Diskriminierung. Queere Menschen waren lange gezwungen, leise zu sein. Heute sind wir laut, weil unsere Stimmen zählen. Am 19. September gehen wir gemeinsam auf die Straße für gleiche Rechte, für Selbstbestimmung und für eine Zukunft, in der alle Menschen frei leben können. Das schreibt der CSD Erlangen auf der Webseite makeyourtownqueer.de/csderlangen. Da gibt es alle Infos. Die Demo geht, wie gesagt, los um 13 Uhr am Schlossplatz. Dort ist auch die Demo-Reihenfolge bekannt gegeben. Und es geht dann in einer Runde durch Erlangen am queeren Zentrum Erlangen vorbei und zurück zum Schlossplatz, wo dann auch die Abschlusskundgebung ist. Und genau, und um 22 Uhr findet im E-Werk die Afterparty statt. Am 20. September, am Sonntag drauf, gibt es dann das Neustädter Kirchenkino Rex Gildo, der letzte Tanz von Rosa von Braunheim wird dort gezeigt. In seinem letzten großen Dokudrama erzählt Kulturregisseur Rosa von Braunheim die Lebensgeschichte des deutschen Schlagerstars Rex Gildo nach. Der Film ist prominent besetzt mit Ben Becker als Rex Gildos Partner, Fred Mikley und mit Interviewpartnerinnen wie Cornelia Fröbers und Gitte Henning. Ja, mehr zum Programm, wie gesagt, auf makeyourtownqueer.de/csderlangen. Und und da ist jetzt ein Thema, das hat die NN berichtet zum CSD Erlangen, was wir vorher noch besprechen müssen. Und zwar titelt die Nürnberger Nachrichten: Regenbogenfahne könnte zum Politikum werden. Erlangen. Noch bevor am Samstag, 19. September, tausende Menschen beim Christopher Street Day durch Erlangen ziehen, zeichnet sich ein möglicher Konflikt ab. Die jüdische Kultusgemeinde Erlangen JKG ist als Fußgruppe angemeldet und will mit einer Regenbogenfahne mit Davidstern teilnehmen. Die CSD-Veranstalter haben allerdings festgelegt, dass keinerlei Nationalflaggen gewünscht sind. Und da finde ich schon mal interessant, dass hier von einer Regenbogenflagge mit Fahne mit Davidstern geredet ist, aber gleichzeitig heißt es, keine Nationalflaggen gewünscht sind, weil die Flagge, die ich bisher gesehen habe von der jüdischen Gemeinde bei queeren Veranstaltungen, das ist die Israel-Flagge, wo halt die in Regenbogen, die blauen Balken und der blaue Davidstern in Regenbogenfarben eingefärbt sind. Das ist ja keine Regenbogenfahne mit Davidstern, sondern eben eine Israel-Fahne in Regenbogenfarben, weil ich denke mal, wenn jemand eine Pride-Flagge mitbringt, auf der noch zusätzlich ein Davidstern in weiß oder schwarz drauf gedruckt ist, würde sich, denke ich, niemand mitstören, weil das ist ein anderes Symbol, eine andere Aussage.
1: Die klassische Regenbogenfahne, wo der Davidstern drauf ist, während ihm das andere einfach eine Nationalfahne ist.
0: Genau.
1: Ob die Streifen jetzt in blau sind oder in Regenbogen und der Grund weiß, das bleibt einfach eine Nationalfahne. Und da gibt es eben die Auflage, auch wegen anderen Ländern, dass da eben doch bitteschön drauf verzichtet wird, hier Nationalfahnen zu zeigen. Das hat auch leider den anderen Hintergrund der Schwurbler und sonstigen.
0: Ja, und natürlich das Ganze des Israel-Palästina-Konflikts, weil es ist auch einfach was anderes, ob man sich solidarisch zeigt mit dem Staat Israel, der einen Völkermord im Gazastreifen durchführt, betreibt, oder dass das ist was ganz anderes, als eben eine Flagge zu tragen, die zeigt, ich bin queer und jüdisch. Das ist natürlich völlig in Ordnung.
1: Wir müssen hier ganz klar Politik und Gebaren, Kriegsgebaren von Religion trennen.
0: Genau. Ja, damit weiter im Text. Brisant sei die Situation laut der NN deswegen wegen der Vorgeschichte in Nürnberg. Dort war im August die pro-israelische Gruppe Iron Dome Nürnberg vom CSD ausgeschlossen worden, wegen einer Regenbogenfahne mit Davidstern. Heißt es hier wieder, aber ich bin mir 100% sicher, ich habe diese Fahne schon gesehen, dass das die Flagge Israels in Regenbogenfarben war, damit gemeint ist. Bayerns Antisemitismusbeauftragter Ludwig Spänle kritisierte anschließend, die Veranstalter hätten mit zweierlei Maß gemessen. Denn während die Gruppe wegen einer Israel-Flagge in Regenbogenfarben, da haben wir es, zurückgewiesen worden sei, seien pro-palästinensische Symbole geduldet worden. Da ist jetzt auch die Frage, was für Symbole das waren. Scheinbar handelte es sich nicht um die palästinensische Flagge. Deswegen vermute ich, es handelt sich eher um Demoschilder mit Aufschriften wie Free Palestine, also befreit Palästina, oder Stop the Genocide, also ja, stopp den Genozid. Dagegen sollte nichts zu sprechen, zu sagen sein. Also gegen den Genozid sollte sich jeder mit zustimmen können. Dass das nicht in Ordnung ist. In Erlangen heißt es weiter im Text, hoffen die Organisatoren jedenfalls, dass die jüdische Kultusgemeinde die Vorgabe respektiert. Beim CSD sollen die Rechte und die Sichtbarkeit queerer Menschen im Mittelpunkt stehen. Andere Anliegen stelle man damit nicht in Frage, sehe den CSD aber nicht als den richtigen Rahmen. Und der 7. CSD Erlangen beginnt am Samstag, 19. September um 13 Uhr auf dem Schlossplatz unter dem Motto Lautstark und Queer. Laut.stark.queer, so genau genommen, werden erneut mehrere tausend TeilnehmerInnen erwartet. Im vergangenen Jahr kamen fast 4000 Menschen. Die Demonstration führt knapp 2 Stunden durch die Innenstadt und endet wieder auf dem Schlossplatz. Ja, auch von uns nochmal der Aufruf auf jeden Fall, sich an die Vorgabe zu halten, keine Nationalflaggen und wahrscheinlich auch keine Nationalsymbole. Also ich weiß, beim CSD Nürnberg war jetzt auch zum Beispiel auf Trikots noch hingewiesen worden, Nationaltrikots, auch darauf zu verzichten. Damit wir alle zusammen friedlich für unsere Rechte demonstrieren können, unsere Sichtbarkeit für Akzeptanz werben können und unsere Sichtbarkeit feiern können, ohne dass wir uns gegenseitig provozieren.
1: Die christlichen Kirchen verwenden ja auch ihre Symbole, auch am CSD. Also von daher, wenn das religiös geprägt ist, immer gerne, aber eben das Politische, also was eben nationalistisch heraussticht, das doch bitte nicht.
0: Genau. Und das ist ganz wichtig, aber eben ganz am allerwichtigsten natürlich, dass wir zahlreich in Erlangen erscheinen zu dem CSD wir machen jetzt wieder Musik und ich habe jetzt nicht die passende Überleitung, aber ich habe mir zu dem Thema passend ausgesucht, weil es eben auch dieses Thema Israel-Genozid jetzt ging, von The Raven Age, The Death March, ein Song über genau dieses Thema. Viel Spaß!

0: So schnell sind 5 Minuten vorbei. Wir melden uns zurück bei den Radio Gays auf Radio Z 95.8. Und ja, unser nächstes Thema ist Jens Spahn. Ja, im Juli bereits ist er ja schon zurückgetreten von seinem Posten als Fraktionsvorsitz der Union. Und jetzt gibt es da neue Entwicklungen zu dem Thema und ja, den Untergang, politischen Untergang von Jens Spahn, den können wir jetzt ein bisschen genüsslich ausschlachten. Jens Spahn entschuldigt sich erneut und erhält kräftigen Applaus. Das ist ein Ding. Nach der öffentlichen Debatte um seine Vaterschaft mit Hilfe einer Leihmutter hat der frühere Unionsfraktionschef im Bundestag, Jens Spahn, nun auch den CDU-Parteivorsitz in seiner westfälischen Heimat aufgegeben. Nach der öffentlichen Debatte um seine Vaterschaft mit Hilfe einer Leihmutter hat der frühere Unionsfraktionschef im Bundestag Jens Spahn nun auch den Parteivorsitz aufgegeben. Bei einem CDU-Bezirksparteitag in Havixbeck trat der 46-Jährige nicht erneut als Bezirkschef an. Als Nachfolgerin gewählt wurde die von Spahn vorgeschlagene NRW-Schulministerin Dorothee Feller. Sie erhielt 106 der 111 abgegebenen Parteitagsstimmen. Das entspricht laut CDU 95,5%. Da wird ja die CCP neidisch, hier die chinesische Volkspartei.
1: Vor allem unser Söder, ne?
0: Der Söder, oh.
1: Der weint nicht so viel.
0: Der wird blass. Ja, es gab langanhaltenden Applaus für Spahn von den Delegierten. Ja, interessant. Also, ja, nichts ist unmöglich. Ja, Spahn sagt dazu, es falle ihm sehr schwer, mit dem Rückzug aus dem Bezirksvorsitz nun nach 30 Jahren kein Amt in der Partei mehr zu haben. Er habe aber Vertrauen enttäuscht, dafür entschuldige er sich erneut ausdrücklich, so der schwule CDU-Politiker. Die Delegierten reagierten mit langanhaltendem, kräftigen Applaus. Ja, geh endlich! Wortmeldungen in der anschließenden Aussprache gab es nicht mehr. Ende Juli war der 46-Jährige bereits vom Vorsitz der Unionsfraktion im Bundestag zurückgetreten, wie gesagt. Nachdem er publik gemacht hatte, dass er und sein Mann mit Hilfe einer Leihmutter in den USA ein Kind bekommen haben. Dies wurde öffentlich und besonders in der Union kritisiert, weil Leihmutterschaft in Deutschland verboten ist und sich Spahns Partei klar gegen eine Legalisierung der Leihmutterschaft ausspricht. Auch Jens Spahn selbst hatte sich in der Vergangenheit öfters dagegen ausgesprochen. Ja, sein Bundestagsmandat behält Spahn allerdings. Er arbeitet künftig unter anderem als Mitglied des Haushaltsausschusses. Da gehört er nach der Maskendeals auch hin. Das ist wunderbar. Die 60 Jahre alte, aus Dorsten stammende Juristin Feller, seine Nachfolgerin, war vor ihrem Amtsantritt als NRW-Schulministerin und 2022 Regierungssprecherin in Münster. Ja. An die Spitze des CDU-Bezirks Münsterland war Spahn, der aus Ahaus nahe der niederländischen Grenze stammt, vor 2 Jahren gewählt worden. Er löste damit Nordrhein-Westfalens Gesundheitsminister Karl-Josef Laumann ab, der den Posten 21 Jahre lang innehatte und nicht mehr angetreten war. In einem Brief an die CDU-Parteifreunde in seinem Wahlkreis Steinfurt-Borken im Münsterland hatte Spahn bereits vor kurzem um Entschuldigung gebeten und sagte: Ich war zu feige, bei diesem sensiblen Thema offen Farbe zu bekennen. Und des Weiteren schrieb er in diesem Brief, erklärte er weiter: Vor allem aber habe ich durch den Widerspruch zwischen meiner früheren öffentlich vertretenen Haltung und meiner persönlichen Entscheidung Vertrauen enttäuscht. Dafür möchte ich Sie um Entschuldigung bitten. Ja. Er erklärte auch weiter, er wollte eine schwierige Debatte vermeiden, auch zum Schutze seiner werdenden Familie, und habe damit am Ende eine sehr viel schwierigere Debatte ausgelöst. Ja, Spahn hatte zuvor öffentlich die Leihmutterschaft eben abgelehnt. Im Jahr 2015 sagte er etwa: Als schwuler Mann und Christ kann ich mich persönlich nur sehr schwer mit der Idee eines gemieteten Mutterbauchs anfreunden. Beim CDU-Parteitag im Februar wurde zudem beschlossen, am Verbot der Leihmutterschaft festzuhalten und Spahn schwieg dazu, obwohl zu diesem Zeitpunkt seine amerikanische Leihmutter bereits schwanger gewesen ist. Er habe aus seiner Verfehlung politische Konsequenzen gezogen und seine Ämter in Fraktion und Partei zur Verfügung gestellt. Sein Mann und er hätten schon seit sie sich kennen den Wunsch gehabt, eine Familie zu gründen. Das Paar habe sich dabei für die USA entschieden, weil es dort strenge Regeln gibt, etwa dass die Leihmutter bereits eine Familie habe und finanziell stabil sei. Zudem gäbe es keine genetische Verwandtschaft zwischen ihr und dem Kind und sie werde medizinisch professionell versorgt. Eine Rolle habe auch die Entscheidung des Bundesgerichtshofs aus dem Jahr 2018 gehabt, wonach ausländische Leihmutterschaften in Deutschland unter bestimmten Bedingungen anerkannt werden müssen. Das hat mir bei meiner persönlichen Abwägung zusätzliche rechtliche Sicherheit gegeben, so Spahn. Er habe dies aber nicht offen kommuniziert, obwohl es dafür genug Gelegenheiten gegeben habe. Zu Recht ist deshalb die Frage gestellt worden, warum ich diese private Entscheidung getroffen habe, ohne zuvor den Widerspruch zu meiner vor vielen Jahren öffentlich vertretenen Haltung aufzulösen, so Spahn. Ja. Und der Spahn sagte auch bereits im Juli, als er zurückgetreten ist, dass er seine Familiensituation nicht mit seinem politischen Amt vereinbar ist. Wozu ich noch sagen möchte, das wäre sie, wenn er in einer queerfreundlichen Partei wäre. Hat er sich nicht ganz so schlau ausgesucht, der Jens. Und das bringt mich zum nächsten Lied. Ich habe ein bisschen durchgesucht in meiner deutschsprachigen Musikbibliothek, was denn da passt. Und ich finde, da passt ganz gut der Song von die Ärzte, Erhaben. Den gibt es jetzt zu hören. Viel Spaß!

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2: Genau, danke dafür und wir kommen wieder zurück zu unseren Themen. Von den Politikersünden kommen wir jetzt zur Kardinalsünde. Klar, die lacht genau, ja, von
3: furchtbares Wort.
2: Kardinal Berkey aus den USA. Der Kardinal schimpft auf gottlose Homosexuelle und vergleicht sie mit Sodom und Gomorra. In einem ausführlichen Interview macht der US-Kardinal Raymond Leo Berkey aus seiner Abneigung gegen Homosexuelle und Transmenschen kein Geheimnis. Ja.
3: Aber da steht er ja nicht alleine. Wir haben ja hier in Passau den Kardinal, sage ich schon, den Bischof Oster, der nicht anders gestrickt ist. Und das noch mitten in Bayern.
2: Ja. Ja.
3: Das bessere Deutschland.
2: Der 18. Ja, auf also jeden Fall sehr selbstbewusstere Deutschland. Mir soll mir gehen. Der 78-Jährige sprach in einem zweistündigen Video zum Alten Testament über Sodom und Gomorra und behauptete, die Menschen dort fingen an, gottlos zu leben und vor allem gab es dort homosexuelle Aktivitäten. Unnatürliche Anziehung zwischen Menschen desselben Geschlechts, sagt er da. Diese Anziehung ist bei über 1000 Tierarten beobachtet und dokumentiert worden, was daran unnatürlich sein soll. Das versteht vielleicht höchstens er selbst.
3: Habe jetzt da in einer Fernsehsendung die Woche auch erst gehört. Man hat auch einen Transvogel entdeckt. Also ja. Nicht nur die homosexuellen Tierchen, sondern einen Transvogel war in einer Ratesendung, was man da 2023 entdeckt hat.
2: Sehr interessant. Also was es nicht alles gibt, ne? Aber es gibt nichts, was es nicht auch in der Natur gibt bei Menschen. Und ja. Genau, weiter sagte der Kardinal, und dann missbrauchten sie sogar Menschen, die vorbeikamen, boten ihnen Gastfreundschaft an, doch jedoch mit der Absicht, sie sexuell zu missbrauchen, unnatürliche Beziehungen mit ihnen zu haben. Also es wird mal wieder etwas Harmloses, eben die Homosexualität an sich wird mal wieder vermischt mit etwas Schlimmem.
3: Da muss ich gleich mal Einspruch erheben. Die kamen nicht um die Einwohnerschaft von Gomorra und Sodom, wollten die zwei Gäste gar nicht aufnehmen. Die haben die von Anfang an schon nicht haben wollen. Die wollten auch die andere Gastfamilie, die zwei Männer ins Haus geholt haben, um ihn vor der Meute zu sichern, jahrelang nicht haben. Also hier wird eine Tatsache dermaßen verdreht. Aus religiöser Sicht kann man nur sagen, das ist Christianismus. Ja. Das ist nicht Islamismus, das ist Christianismus. Ja. Dieser Mensch muss abgesetzt werden.
2: Ja, richtig. Weil solche Aussagen wie auch heute herrschten ähnliche Zustände wie in den Tagen Noahs oder eben, dass er von einer Rebellion gegen Gott sprach, das geht einfach nicht. Und auch sagte er, wir sehen es auch in der gesamten sogenannten homosexuellen Agenda. Den Begriff habe ich schon oft gehört, aber noch nie erklärt bekommen, was das eigentlich sein soll oder was das Ziel dieser homosexuellen Agenda denn wirklich sein soll, ist. Das möge mir ein Homophober mal erklären. Genau. Und er sagt weiter, es gibt Länder, unter anderem das Land meiner eigenen Vorfahren Irland, die in ihrer Verfassung geschrieben haben, dass man die Ehe zwischen zwei Menschen desselben Geschlechts schließen kann. Ich sage, das ist Häresie, also Ketzerei, und nicht nur gegen den Glauben und das, was uns die Heilige Schrift lernt, sondern gegen die Vernunft selbst. Da möchte ich entgegenhalten, dass die Tatsache, dass die Scheidungsrate bei gleichgeschlechtlichen Ehen und eheähnlichen Partnerschaften, also eingetragenen Lebenspartnerschaften, ein gutes Stück, also deutlich geringer ist als bei heterosexuellen Ehen. Also nicht nur können wir homosexuellen Ehen führen, wir können das sogar besser.
3: Das auf alle Fälle, und vor allem, wenn man sich den Satz auch vom Bischof Oster mal anschaut, geglaubte Nicht-Existenz Gottes macht Leute queer. Das heißt, jeder Atheist wäre nach Osters Aussage lesbisch, schwul, trans, was weiß ich, was für Identitäten da sind. Das haut nicht hin.
2: Das wäre
3: diese
2: ja schön.
3: Leute können aussortiert. Und leider ist das jetzt unter dem aktuellen Papst Leo noch schlimmer geworden oder wird es wieder schlimmer. Mit Franziskus hat man ja ein bisschen Probleme, aber da hatte da auch mal so einen Kick, wo man gesagt hat, obla, da könnte ich jetzt was bewegen, aber Pfeiferdeckel, jetzt haben wir wieder so einen US-Latino-Papst, da ist völlig, ich glaube, da müssen wir mal eine eigene Sendung
2: Franziskus
3: dazu machen.
2: Franziskus war ja aus Argentinien, glaube ich.
3: Wie?
2: Der Franziskus, der Papst Franziskus war,
3: aus Argentinien, ja, aber der Leo hat Jahrzehnte in Peru gearbeitet.
2: Ja.
3: Das ist ja mindestens genauso schlimm.
2: Ja. Gut, aber dann liegt es nicht ganz daran.
3: Aber ich glaube, wir müssen da mal eine eigene Sendung machen, was Religion und Queerness bedeutet.
2: Auf jeden Fall. Und ich würde jetzt das Thema damit abschließen und einen Song. Mit einem Song, der mir als Jugendlicher sehr geholfen hat, mich zu akzeptieren. Einem sehr, sehr trotzigen Song. Wenn die sagen, dass ich Sünde bin, dann ist das halt so. Das sind die Heuchler und ich bin, wie ich bin und das ist in Ordnung. Das ist die Aussage von dem Song I Am Sin von Five Finger Death Punch.

0: Ja, und jetzt hört sie es an der plötzlichen Musikwechsel. Es ist Zeit für die Szene-Tipps, aber zuerst noch einen kleinen Nachtrag zu Kann denn Liebe Sünde sein auf der Roten Bühne? Herbert hat uns gerade freundlichweise informiert, dass nach der Premiere am 26. September, war es der 26. September, nach der Premiere auf jeden Fall nochmal eine Nachbesprechung stattfindet. Dort wird mit dem Künstler Dominik Müller nochmal, ja, geht es nochmal über den Paragraphen 175 und die Verfolgung, die damit einherging. Und das ist natürlich der Freitag, der 25. September. Um 20 Uhr ist die Premiere und danach die Nachbesprechung. Also für alle Interessierten am Freitag, 25. September, zur Roten Bühne kommen. Ja, und ansonsten, was ist diese Woche noch in Nürnberg los und Umgebung, Klati?
1: Ja, in Nürnberg am Freitag um 16 Uhr statt Verführungen. Da gibt es auf der Tour 240 Queer durch Nürnberg. Das führt die Geschichte für alle. Der Treffpunkt ist am Haupteingang der IHK beim Hauptmarkt. Dann in Erlangen um 20 bis 23 Uhr Breitwegs Erlangen. Queere Barabend im Zentrum Wiesengrund. Queerwiesen 2026 von 19.09. bis 4.10. in der Date Bar, Date 6 Bar Date 6, Nürnberg, ja, in der Mostgasse in der Altstadt. Am Samstag, wer vorhatte, in die Bar 59 zu gehen, das könnt ihr euch schenken, da ist nämlich geschlossene Gesellschaft. Am Samstag um 12 Uhr Queerwiesen geöffnet, Date Bar 6 Mostgasse, und 16 bis 19 Uhr ist zur Queerwiesen fröhliche, glückliche Stunde, also Happy Hour in der Date 6 Bar um 18 Uhr, Stadtverführungen, Tour 240, Queer durch Nürnberg, Geschichte für alle, der Treffpunkt wieder an der IHK Hauptmarkt. Also die, glaube ich, sind auch kostenpflichtig. Nehmt, falls es euch interessiert, ein bisschen Geld mit.
0: Ja. Um 19 Uhr bis 21 Uhr Queerwiesen, die Schlager-Wiesen-Party in der Date 6 Bar in der Mostgasse 6. 21 Uhr Kinky Karneval, Sünde, Glitzer und Techno in der Desi Nürnberg. Und um 21.30 Uhr Queerwiesen Mr. Lederhose 2026, der Kostümwettbewerb in der Date 6 Bar in der Mostgasse. Und weiter geht's in Erlangen von 11 bis 12 Uhr Pride Weeks CSD Erlangen, der queere Gottesdienst in der Neustädter Universitätskirche. Um 13 Uhr dann die Demo durch die Innenstadt mit Kundgebung am Schlossplatz Erlangen. Und um 22 Uhr die CSD Erlangen Afterparty in der E-Werk Clubbühne.
1: In Schwabach um 17 Uhr Oktoberfest. Offizieller Bieranstieg durch Peter Daniel Forster, dem Bezirkschef. Musik von der Band Die Moonlights. Der Eintritt ist frei und es findet im Arealsburgersgarten in der Badstraße 24 statt. Dann haben wir am Sonntag, den 20.09. 11 Uhr, wie heißt das jetzt? Purple Sunday.
0: Purple Sundays. Flinterwanderung.
1: Rund um den Schmausenburg mit Einkehr, ca. 13,5 Kilometer Weg. Anmeldung über Purple Sundays Instagram. Der Treffpunkt, Tramhaltestelle Tiergarten. Um 14 Uhr statt Verführungen wieder queeres Leben zwischen Zukunft und Rollback mit Verein Fliederlich. Der Treffpunkt ist Magnus Hirschfeldplatz. Das ist die Tour 241 nach dem Katalog zu den Stadtverführungen. Und in Erlangen am Sonntag, 20 Uhr Breitwegs CST, Erlangen Neustädter Kirchenkino, der Film Rex Gildo, der letzte Tanz. Es ist in Deutsch und dauert so 1,5 Stunden. Dokudrama mit Rosa von Braunheim. Der Eintritt ist frei, Neustädter Universitätskirche.
0: Genau, weiter geht's.
1: Am Dienstag um 19.30 Uhr CSD Nürnberg Nachbesprechung. Was lief gut, was könnte verbessert werden? Das Euga-Team freut sich über erste Ideen für den nächsten Breitmarsch hier in Nürnberg, der bei der AIDS-Beratung Mittelfranken in der
0: Nähe Rathenauplatz.
1: Nähe Rathenauplatz, Krellerstraße. Und genau. Um 21:15 Uhr, Pink Flamingos, ein Film, in Englisch in Original mit Untertitel zum 80. von John Mingos, ein Film, in Englisch in Original mit Untertitel zum 80. von John Walters im Comkino.

0: herzlich willkommen bei Art Pop and Roll, heute mit Senta und Max. Max und Senta, um den Gast zuerst zu nennen. Wir haben vor 2 Monaten, glaube ich, im Juli eine Sprachnachrichten-Musikaustausch-Sendung zusammen gemacht und gedacht, das hat so viel Spaß gemacht, wir knüpfen gleich nochmal an. Und diesmal haben wir es genau andersrum gemacht. Wir waren sozusagen nicht an 2 verschiedenen Orten und haben über Zeit verteilt uns die Musik zugeschickt, sondern wir saßen gemeinsam in Max' Wohnzimmer mit einer ganz fantastischen Anlage, gemütlich auf dem Sofa, und haben unser Gespräch, das vielleicht zwischendurch auch ein bisschen meandernd laberig geworden ist, geführt über Musik, die wir ja so ein bisschen anders hören oder einsetzen als Musik, die wir so zuletzt gespielt haben. Ist ein bisschen umständlich ausgedrückt. Es handelt sich um Musik, die eher so wie ein Wirkstoff ist oder wie eine Medizin oder so. Also die man benutzt, um sich zu unterstützen, wenn man traurig ist oder wütend oder sich an was erinnern will oder Unterstützung braucht oder ja, in der man sich einfach auf eine Weise zu Hause fühlt, weil man sie schon so ganz lange bei sich trägt. So, genau, nicht, weil sie einen vielleicht musikalisch da, wo man gerade ist, total abholt. Genau, also eher so eine Art Medizinkasten, den wir uns heute zeigen, gegenseitig. Genau, und da steigen wir jetzt einfach ein in das Gespräch und ich wünsche ganz viel Spaß mit dieser Sendung Art Pop and Roll mit Max und Senta.
1: Und das ist Musik, die ich auch eigentlich wahnsinnig viel höre. Also das sind sehr verschiedene Musik, aber ich mache das sehr viel, dass ich in meinem Alltag meine Stimmungen begleite, einfange, ausgleiche oder bestimmte Musik wie so Freundinnen besuche. Ich habe das ganz oft auch verglichen mit einem Raum. Also die kenne ich dann so gut, weil ich so jeden Ton kenne und mich wie in ihnen aufhalten oder bewegen kann und sein kann darin. Genau. Und ich eigentlich schon vor langem dachte, vielleicht auch mal eine ganze Sendung damit zu machen, aber irgendwie habe ich es halt noch nie gemacht. Und dann habe ich dich jetzt gefragt, ob wir das zusammen machen, weil ich irgendwie finde, dass es auch so eine schöne Fortsetzung vielleicht ist von dem letzten Mal. Also so einen musikalischen Austausch, aber halt auch was voll Intimes ist, deswegen voll danke, dass du Lust hast. Und natürlich auch nur das zeigen, womit du dich wohlfühlst. Aber genau, man verlässt so ein bisschen, finde ich, die Komfortzone jetzt nicht nur wegen öffnen und irgendwas mitteilen, private Sachen, sondern auch, boah, eigentlich bin ich jemand, der, weiß ich nicht, Wert auf einen guten Musikgeschmack oder einen ausgewählten Musikgeschmack legt und bei dir vielleicht sogar noch stärker als bei mir, weiß ich nicht, auch, dass du so jetzt beim Auflegen oder bei deinem eigenen Musikmachen ja auch in einer bestimmten Richtung unterwegs bist und so, und ich mir vorstellen kann, ich bin voll gespannt, wie das jetzt heute ist, dass das da halt voll anders ist. Genau, also so, das machen wir jetzt, und ich glaube, ich weiß gar nicht, womit wir, vielleicht steigt man auch ein mit: Gab es heute schon irgendwie Musik, die du in diesem Sinne aufgesucht hast? Vielleicht ist das ein schöner Einstieg.
2: Also voll, vielleicht grundsätzlich. Ich habe nämlich in dem Nachdenken darüber irgendwie auch gemerkt, dass das nämlich so ein bisschen im Kontrast zu, wie ich jetzt vielleicht eben als musikmachende und auflegende Person irgendwie an Musik angehe, und dass es da eben immer Songs sind, die krasse Erinnerungen mit krassen Erinnerungen oder Zeiten oder Epochen oder Personen oder Gefühlszuständen zusammenhängen, und da gelten irgendwie, habe ich gemerkt, andere Maßstäbe. Weil sonst bin ich schon auf der Suche nach nischiger und bla bla bla und bisschen weirder Buch oder wie auch immer. Und da ist, also, wenn wir starten wollen, würde ich nämlich mit mit den Ärzten starten. Weil wir das, also ein positives Gefühl.
1: Und das war auch was du heute schon gehört hast.
2: Genau, in Vorbereitung auf.
1: Okay, und was ist das für eine, also was für eine Wirkung hat der Song? Oder hören wir den erst und dann vielleicht hören wir, oder nee, sag mal.
2: Nee, weil das ist schon auch peinlich.
1: Aber was gibt er dir?
2: Gute Laune, ein Gefühl von Sicherheit und Zuhause, weil ich einfach als Kind mega viel die Ärzte, so 2 bestimmte Alben, die für mich wie so Kinderalben sind,

0: ein Song davon, oder der, der das am besten beschreibt, ist Grace Kelly. Alles kennst du klar. den?
1: Nee. Ich, also haben wir ja neulich schon gehabt, dass ich von den Ärzten eigentlich sau wenig bis nichts
0: kenne. Und er ist super blöd und ich war noch gar nicht geboren, als Grace Kelly umgekommen ist, aber der Song, der gibt mir einfach krass gute Laune, weil das eben viel so mit Kindheit, würde ich sagen, und irgendwie keine Sorgen haben.

0: Welchem, also in welchem Alter kam der Song zu dir?
1: Ich würde sagen 8, 9, irgendwie so. Gerade Grundschule, also.
0: Und hast du noch einen Zugang, was, also wenn der Grace Kelly ja auch gar nichts gesagt hat, oder? Und dann ist
1: Ja.
0: so, Grace Kelly ist tot, ist tot, ist tot, aber irgendwie so fröhlich. Also du hast jetzt auch
1: Ja.
0: gerade sehr spaßig mitgetanzt und so. Also es
1: Ja.
0: hat dir gute Laune gemacht, so.
1: Voll, und ich würde sagen, das ist jetzt auch ein bisschen, also ich weiß jetzt gar nicht, wie die Alben, das Beste von früher bis spät, also das sind so diverse Songs drauf, Songs, mit denen man auch sich jetzt nicht mehr identifizieren kann, oder ich mich nicht, aber ich glaube, der steht so ein bisschen als Beispiel. Es gibt noch.
0: Wollen wir, also weil ich mich gerade frage, ne, man hat ja, weil wir es gerade gesagt haben, so irgendwie peinlich
1: Ja.
0: oder ach so dumm oder dann genau würde ich jetzt, würde man ja auf keinen, würdest du auf keinen Fall auflegen, würdest du vielleicht nicht mal wollen, dass
1: Ja.
0: jemand weiß, dass du
1: Ja.
0: das anhörst sozusagen, und jetzt machen wir es so ganz öffentlich. Und ich habe mich in meiner Einstimmung vielleicht auf heute auch gefragt, also klar, irgendwie so ein Ego-Ding oder so ein Selbstbild, wie man dann vielleicht nach außen auftritt, wenn man in irgendeiner Form mit Musik zu tun hat.
1: Ja.
0: Und gleichzeitig irgendwie voll schade, weil ich ja eigentlich vermute, dass das mega viele Leute haben. Also warum ist es überhaupt peinlich? Weißt du, die
1: Ja,
0: Zuschreibung?
1: das
0: Also,
1: ist ein
0: weil ich,
1: Ego-Ding.
0: ja, und das ist doch irgendwie merkwürdig, weil jemand, also scheinbar ist es ja trotzdem eine Musik und sei es nur aus der emotionalen Verbindung dazu und dass man die Gefühle wieder wachrufen kann, die man dazu schon hatte. Aber es ist ja wirklich eigentlich was, was, also was die Musik dann gerade für dich kann, also so alt, also es ist ja voll viel, was die
1: Ja,
0: kann.
1: ja.
0: Und ich frage mich jetzt gerade, ob wir, wie wir jetzt im Verlauf der Sendung damit umgehen wollen, also so, weil wenn wir jetzt die ganze Zeit wie Disclaimer machen, ich habe auch den Impuls so ein bisschen, glaube ich. Aber eigentlich fände ich es auch voll schön, sie auch zu feiern oder auch zu feiern, dass Musik das kann und dass irgendwie Töne, Musik, gerade wenn man sie sehr gut kennt und sie immer wieder hört und in verschiedenen Zeiten des Lebens irgendwie immer wieder
1: Ja.
0: neu verknüpft, es ist halt so krass, dass Musik das kann. Also, dass sie uns wie ein Raum, also dass sie das so intensiv auslösen, einfangen
1: Ja.
0: kann und dass sie das mit uns macht. Und das ist eigentlich was Wunderschönes. Und ich bin so voll dankbar auch für die Möglichkeit, auch Zugang, also so einen ultra niederschwelligen Zugang zu all der Musik irgendwie zu haben, über die ganzen Plattformen, die wir irgendwie alle benutzen, weil das
1: Ja.
0: sonst ja voll abhängig davon wäre, also ein paar CDs oder so früher, also früher die Lieder, einen, den ich heute bestimmt auch noch spiele, hatte ich ja auch schon mal erwähnt, irgendwie so Beatles, das Help-Album,
1: Ja.
0: dass meine Eltern halt einfach, das war halt im CD-Regal meiner Eltern, ich mochte es
1: Ja.
0: irgendwie, ich hatte keine Ahnung, wer die Beatles sind, ich konnte noch kein Englisch, ich habe trotzdem jeden Song mitgesungen, da hören wir jetzt auch gleich ein, würde ich sagen. Die sind jetzt auch nicht so, die sind mir jetzt auch nicht so peinlich, Beatles haben irgendwie so eine
1: Ja.
0: andere Stellung, würde ich aber trotzdem sonst irgendwie auch eher nicht spielen oder so. Genau, aber ich frage mich so, wollen wir die ganze Zeit sagen, oh, ist voll peinlich? Und eigentlich würde mich
1: Nee.
0: interessieren, warum es so peinlich ist, weil es ist einfach auch mega schön.
1: Also ich hätte einen Take, also weil ich darüber auch nachgedacht habe und ich glaube, also egal womit man sich auseinandersetzt, ist in unserem Fall Musik, je mehr man sich damit auseinandersetzt, desto, sage ich jetzt mal, schärfer wird ja die Wahrnehmung. Also ich war ein nerviger Schüler, das muss ich jetzt kurz erzählen. Ich hatte mit meiner Kunstlehrerin mal so, ging es beide sind ja um moderne Kunst, ich war irgendwie ein blöder 13-Jähriger und habe sie, ja, blaues Bild kann ich auch malen, bla bla bla, was soll der Scheiß und so. Und dann hat die mir so ein Beispiel, und das vergesse ich nie, und meinte, wenn sich jemand ein Fußballspiel anschaut und keine Ahnung hat von den Regeln von Fußball, dann passiert da irgendwas und Leute rennen nach links und rechts und der Ball und bla. Aber wenn du dich viel mit Fußball auseinandersetzt und die Regeln kennst und vielleicht auch selber gespielt hast, dann macht das viel mehr Sinn und du checkst viel mehr Taktik, okay, und Viererkette und keine Ahnung. Und so ein bisschen ist es für mich schon bei Musik, also würde ich sagen, dass ich quasi sich mein Musikgeschmack und mein Empfinden zu Musik natürlich immer weiter spezifiziert hat. Und wenn du mir jetzt Grace Kelly vorspielen würdest, würde ich jetzt nicht sagen, oh geil, da muss ich mal reinhören, hören, schick mir mal das Album. Aber das war halt zu dem gewissen Zustand, in dem ich damals war und mit dem Wissen und bla, hat es mich genau an der Stelle so
0: Aber es
1: abgeholt.
0: kann dich ja jetzt.
1: Und deswegen schäme ich mich ja dafür jetzt nicht nur, ich
0: Ja, aber
1: es.
0: es holt dich immer noch ab, obwohl es dich eigentlich musikalisch nicht mehr
1: Ja, weil
0: abholt.
1: es
0: Und
1: mit
0: das
1: der
0: ist ja
1: Emotion
0: spannend, weil es
1: verknüpft
0: mit der
1: ist. Weil
0: Emotion
1: es mit,
0: verknüpft
1: genau, und
0: ist.
1: das, also,
0: Ja.
1: das meine ich. Und
0: Voll. Vielleicht würde ich dem jetzt sozusagen die auch ungefähr wahrscheinlich 7-, 8-jährige Senta nebendran stellen. Genau, mit den Beatles. Und Help, und zwar auch dem Titelgebenden, also der Song Help von dem Album Help von den Beatles. Genau, das konnte ich, habe ich laut, richtig laut mitgesungen, bevor ich überhaupt Englisch sprechen konnte. Habe im Wohnzimmer getanzt, am liebsten alleine. Und hatte vielleicht aber schon eine Idee davon, nach welcher Art von so freundschaftlicher Hilfe da eigentlich
1: Okay,
0: gerufen aber wird oder
1: das
0: so.
1: Das Wort
0: aber
1: Help war dir...
0: Help war mir bekannt, genau. Okay, aber ich also Help war mir bekannt, auch ein paar mehr schon ja. Wörter irgendwie. Ja, wir hören den jetzt einfach mal und dann sage ich vielleicht noch was dazu.

0: habe den auf jeden Fall mindestens, also in meinem Teenage-Alter auch noch ziemlich oft gehört und dann halt immer mehr verstanden nach und nach. Fand es auf jeden Fall lustig jetzt gerade auch, weil ich, als ich ihn dann später nochmal gehört habe, so lachen musste, weil es ja so eine frühe Erinnerung ist und dann ist es so, when I was younger, so much younger than today und jetzt stimmt's irgendwie. Ja. So fängt er an irgendwie.
1: Ja.
0: Genau, und das aber auch so ein bisschen dieses eigentlich auch potenziell, also so bei deinem Song jetzt auch ja eigentlich was voll Trauriges, aber irgendwie macht, hat die Mucke so Spaß, macht die so Spaß und man kann so rumblödeln dazu irgendwie und hat so einen Drive und so eine Aktivierung, was glaube ich irgendwie als Kind auf jeden Fall voll der Faktor war auch schon.
1: Ja.
0: Und ich halt dieses ganze Album rauf und runter gehört habe, weil ich es irgendwie gefeiert habe, aber es war halt auch da. Also es hat irgendwie ja auch erst ab einem gewissen Punkt angefangen, dass sozusagen eigene Zugänge zu Musik, also CDs kaufen oder Kassetten haben oder so. Und ich habe mega früh relativ viel, glaube ich, mit Musik auf irgendeine Weise zu tun gehabt. Meine Eltern haben schon auch Musik gehört, aber jetzt gar nicht so krass. Aber ich habe irgendwie so mit 6 angefangen, Klavierunterricht zu bekommen. Also es war dann halt so, okay, Klassiker spielen und habe dann sowas auch gehört. Da habe ich da auf jeden Fall auch noch was. Es geht aber in eine ganz andere Richtung. Aber erstmal genau, wie begegnet es einem eigentlich übers Radio, was die Eltern zu Hause haben? Oder irgendwie so, genau, bei Freunden kommt ja auch viel später.
1: Voll, also weil also so gerade der Song und das Album, also mein Papa auch riesiger Beatles-Fan und für mich war das jetzt so krass. Ich liege im Wohnzimmer auf dem Teppich vor der Plattensammlung.
0: Ja.
1: Und mein Vater hat alle Beatles-Alben und ich ziehe die raus. Und, weil du hast ja einen begrenzten Zugang. Bei meinem Papa war es halt Beatles, Toto. Hätte ich auch einen dabei.
0: Ja, vielleicht machen wir den dann gleich.
1: Gleiche Gefühl bedient, aber genau. Also es gab auch einen CD-Schrank, aber du bist ja weit vor dem Streaming-Alter, aber Streaming-Zeitalter, aber auch in keinem Alter, in dem man außerhalb irgendwie Musik herbekommt. Auf den Musikgeschmack in dem Fall bei mir, meiner Eltern oder meines Vaters angewiesen.
0: Willst du den anmachen? Also, oder was hat der, ist der für dich in derselben Emotionsschiene, weil es halt irgendwie sozusagen die frühen Kindheits... Wo sind wir jetzt? Sind wir jetzt bei daheim fühlen, oder?
1: Wir sind jetzt, ich glaube, es ist so ein bisschen...
0: Also wann holst du den raus, den wir jetzt gleich hören? Holst du den...
1: Schon, wenn es mir gut geht, also es ist jetzt keiner, wenn ich, ich glaube, es geht nicht darum, oh, ich muss mich jetzt fühlen wie damals, sondern irgendwie, wenn es mir gut geht und ich weiß nicht, ob du das kennst, manchmal habe ich so, ich habe, glaube ich, relativ okayes, stabiles, normales Verhältnis zu meinen Eltern und auch mal mit Stress, aber ich habe manchmal so, bin ich schon froh, dass es die gibt und dass sie so sind, wie sie sind und vor allem mit meinem Papa und so, auch wenn es mal schwieriger ist in familiären Umständen und ich glaube, da bin ich so Dankbarkeit auch so ein bisschen vielleicht, wenn ich jetzt darüber nachdenke. Mhm. Und der Song heißt Georgie Porgy von Toto, weil mein Vater der größte Toto-Fan ist und Steve Lukather, der Gitarrist von Toto, meine Kindheit bestimmt hat.

0: Ja.
1: Cool. Aber ich, also mir macht es voll Spaß. Ich muss aber auch, also wir kennen uns ja auch noch gar nicht lang. Das heißt, ich habe gar keine Ahnung vom jungen oder kleinen Max. Also weil ich eben noch nicht so viel Ahnung vom Max. Aber es ist voll lustig, weil der jetzt auf jeden Fall auch da ist. Und das habt ihr jetzt nicht hören können, sozusagen hier, weil wir auch heimlich während den Songs natürlich quatschen, während wir sie anhören hier in Max' Wohnzimmer, was sehr schön ist. Hast du gerade geteilt, okay, dein Papa Gitarrist, also viel Gitarrenmusik und so. Und ich dann überlegt habe, so, okay, was waren denn so die absoluten Lieblingsdinger noch von, also von meinen Eltern, in dem Fall jetzt von meiner Mama. Und die hatte so eine Santana-Phase.
0: Yes.
1: Genau, und ich dachte, das mache ich jetzt als nächstes, weil das ist tatsächlich ein Song, ich glaube, Put the Lights On oder Put Your Lights On oder so. Ich muss jetzt, Max guckt hier mal parallel. Der hat sich so richtig eingebrannt und den suche ich sozusagen regelmäßig.
0: Ah, featuring Everlast.
1: Den suche ich regelmäßig auf noch. Ich kann jetzt beim Zuhören mal versuchen, mir selber nochmal auf die Spur zu kommen, in welchen Stimmungen ich den aufsuche. Aber
0: wollte ich jetzt fragen, ob du auch Dankbarkeit eine Rolle spielst.
1: Das ist bei was anderem so, das würde ich vielleicht danach noch teilen, weil ich jetzt eher so wegen Santana und also so Gitarrenzeug und so da gelandet bin gedanklich. Nee, der macht was anderes. Also dankbar für meine Eltern bin ich total. Aber es gibt Songs, also das wären andere, es wäre teilweise gar nicht so unbedingt Musik, die ich da aufsuchen würde oder tendenziell dann was anderes. Genau, wir hören den jetzt und dann weiß ich das wieder. Aber der kommt manchmal, wenn ich in einer bestimmten Stimmung bin, die ich jetzt wieder entdecke. Put Your Lights On, Santana mit Everlast.

0: Also ich glaube, weil ich jetzt gerade versucht habe, also wann packe ich den sozusagen aus? Und das ist, glaube ich, irgendwie einer, der so, also so ein bisschen so vorwärts, so ein bisschen, aber gleichzeitig ist so ein so hält und trägt irgendwie. Also, und ich glaube, also ich kann in dem wie so ein bisschen Kraft sammeln. Ich habe jetzt gerade überlegt, warum. Und ich glaube, das hat dann wiederum schon damit zu tun, dass dieses Album, das meine Mama das eine Zeit lang also einfach oft gehört hat und dann auch gerne so lauter und irgendwie sie dann in so einer sehr schönen Stimmung war, meine ich mich jedenfalls zu erinnern und das sehr ansteckend war und ich das damit irgendwie so verknüpft habe, aber auch so eine bisschen geheimnisvolle Intensität irgendwie, die das vielleicht für mich in der Stimmung hatte, die Musik aber irgendwie finde ich auch macht und also das Monster da unterm Bett und dass man halt so aufschnappt und dann macht das Licht an und irgendwie diese tiefe Stimme und dann diese irgendwie diese Trommeln und dann hat man aber auch diese Gitarre, also so, genau. Aber ich glaube, der macht mir so ein bisschen Power eigentlich. Power und auf trotzdem auch geborgen sein. Also irgendwie so ein kraftvolles oder so ein Kraftschöpfen in einer gewissen Ruhe oder so, vielleicht. Wenn ich es
1: Voll, und
0: jetzt benennen müsste. Ja.
1: also Energie geben, ich würde sagen, das gilt sowohl für den Chris Kelly-Song als auch für den Toto-Song, dass das mir auch irgendwie so eine Art Energie gibt. Und ich dachte mir jetzt gerade auch bei der Beobachtung von dir, bei dem Song, also man kennt die halt auch in- und auswendig und man weiß, welches Solo wann kommt und wann der Break ist und keine Ahnung, ohne jemals den musikalisch analysiert zu haben. Also, dass mir der auch einfach eine, also der Santana-Song bei mir jetzt natürlich nicht so, aber.
0: Vorher. Ja.
1: Zu Hause, ich kenne mich
0: Ich kenne mich
1: aus,
0: aus,
1: ich
0: weiß, wie es geht.
1: weiß, was der macht. Und da geht es ja auch ein bisschen drum, wenn wir wieder zu dem Medizinkasten. Also, ich weiß genau,
0: Genau,
1: was der
0: was
1: in
0: der
1: mir auswendet,
0: macht.
1: der enttäuscht auch nicht.
0: Ja.
1: Und
0: Stimmt.
1: also,
0: Auch keine blöde Überraschung oder so.
1: den mache ich in der Regel dann auch nicht. Ah, ich will doch einen anderen Song hören, weil ich weiß ja ganz genau, was ich krieg.
0: Hast du noch so einen für dich, der was für dich?
1: Ja,
0: Ja,
1: voll.
0: magst du?
1: Weil der ist jetzt tatsächlich. Den habe ich von meiner Mama, weil ich natürlich viel Musik, weil mein Papa halt sehr musikalisch ist und Musik macht, irgendwie viel Musik sich mit meinem Papa verbunden ist. Aber I Say a Little Prayer von Aretha Franklin war der Klingelton auf dem alten Nokia-Handy von meiner Mama. Deswegen den
0: Aber habt ihr
1: Anfang,
0: den
1: die
0: auch
1: ersten
0: manchmal
1: 30
0: durchgehört?
1: Sekunden
0: Ich wollte gerade sagen,
1: auch,
0: oder nur die
1: ja.
0: ersten 30
1: Aber
0: Sekunden.
1: tatsächlich
0: Ja.
1: ist die vor allem, also die emotionale Erinnerung irgendwie mit diesem Handy auch, und weil es halt einfach oft kam, logischerweise, weil meine Mama auch mal angerufen wurde. Wir gehen rein.

0: Danke, Mama.
1: Ich glaube, ich finde es so voll den, also ich finde es voll den guten Einstieg, so irgendwie am Anfang davon anzufangen, weil das ja vielleicht auch die Geburtsstunde davon ist.
0: Chronologisch.
1: Ja, irgendwie, ja, nicht unbedingt nur chronologisch, sondern auch vielleicht der Hintergrund, warum, also wie sich das geformt hat, dass Musik überhaupt was ist, worin man sich auch zu Hause fühlt und dass man so
0: Ja.
1: rauf und runter hört. Und es ist ja schon spannend, weil ich weiß nicht, ob du das noch so machst, aber wenn ich neue Musik, wenn ich die sehr liebe oder so, dann höre ich die wirklich sehr viel, weil ich gerne auch Musik mir so oder so einzelne Tracks oder manchmal auch ganze
0: Ja.
1: Alben mir so weit erschließt, dass ich dieses Gefühl kriege. Aber manche kann man ja tot hören, ist ja schon so. Und ich glaube, die Songs, die jetzt schon so drin waren, die habe ich wahrscheinlich öfter gehört als jeden tot gehörten.
0: Ja.
1: Und die sind trotzdem nicht tot gehört, was
0: Ja.
1: mega spannend ist, dass das
0: Ja.
1: vielleicht bei manchen nicht geht, auch wenn man sie sicher nicht immer hören kann oder so.
0: Voll.
1: Ja, da kann man wahrscheinlich auch noch richtig lange drüber reden, warum das so ist, aber ich finde es erstmal mega schön, dass es so ist. Und vielleicht würde ich jetzt, ich weiß nicht, wie viel Elternthema du noch hast, aber ich hätte noch so
0: Passt. Also,
1: ein Elternthema und dann können wir
0: ja.
1: das vielleicht auch verlassen. Das macht auch schon einen komischen Bogen zu einem wieder eigentlich nicht direkt einem Gefühl oder so, aber weil wir auch auf unserer schlauen Vorbereitungsliste Kochen als einen Punkt hatten, der keine Emotion ist, aber es gibt so spezifische Kochmusik irgendwie.
0: Ja.
1: Und die erste und wirklich krasseste und eindeutigste Kochmusik, die ich habe, war ist das Album vom Buena Vista Social Club.
0: Yes.
1: Tja, welches erkenne ich das Cover? Wenn du das jetzt irgendwie eingibst, genau, da ist es schon. Es ist einfach das gleichnamige, heißt das Album einfach auch so. Vielleicht einfach den ersten, weil mit dem hat es immer angefangen, so dieses, okay, jetzt kommen wir so richtig auf.
0: Yes, ja.
1: Genau. Chan Chan ist das Buena Vista Social Club.

0: Ja, mega spannend. Wir haben uns jetzt, wir dachten, ah je, das mit der Jahreszahl müssen wir jetzt sicherstellen. In beidseitiger Beziehung, das muss doch früher gewesen sein, was nicht. 1997 stimmt. Und es wird sozusagen noch wilder. Es wirkt so. Ich bin einfach fest davon ausgegangen, ja, okay, das ist halt eine Gruppe von kubanischen Musikern, die heißen Buena Vista Social Club. Und die haben halt Mucke gemacht. Und das ist halt ein Album. So. Also platt gesagt. Aber so ist das gar nicht. Was jetzt irgendwie ein spannender Bogen ist, weil man da nämlich einfach nur Musik hört und sich noch gar nicht mit
1: Ja,
0: Musik
1: voll.
0: beschäftigt und sich dann auch nie wieder fragt, vielleicht bei bestimmten Gruppen. Außer bei Sachen, wo man dranbleibt, aus anderen Gründen oder so.
1: Genau, und ich finde jetzt gerade bei den, auch mit Hinblick auf die anderen Songs, das ist an der Stelle einfach,
0: Wurscht.
1: genau.
0: Genau.
1: Und es ist mir natürlich nicht wurscht, aber so
0: Ja.
1: da ist es spannend.
0: Genau. Und es soll heute jetzt auch nicht noch in die Ecke
1: Ja.
0: abbiegen, aber wir teilen jetzt trotzdem unsere kurze Wikipedia-Recherche, die aber nur angerissen ist. Scheinbar hätte eigentlich auf Kuba was ganz anderes aufgenommen werden sollen, mit MusikerInnen nur aus Mali oder auf jeden Fall
1: Ich
0: auch
1: habe
0: aus Mali.
1: jetzt Highlife
0: Jedenfalls
1: Musicians from Mali
0: haben
1: statt.
0: die keine Visa bekommen und kamen nicht. Und dann haben sich die Produzenten gedacht, na dann nehmen wir halt jetzt kubanische Musik hier vor Ort
1: Und ich mit
0: auf.
1: einem amerikanischen Gitarristen namens Nick Gold.
0: So war
1: Aber
0: das, und wer mehr wissen will, schaut selber nach.
1: ist ein langer Wikipedia-Artikel.
0: Genau, aber das erklärt, weil wir es auch hatten, irgendwie ist es der erste Song, der einen so abholt und dann hört man den Rest so und hat auch sehr viel mehr Hörerinnen scheinbar als
1: Ja.
0: die anderen Songs. Genau, und macht auch viel mehr Sinn, wenn es gar keine so feste eingespielte Band ist. Aber jetzt verlassen wir das Musik, also diesen Nebenpfad wieder.
1: Yes.
0: Und ich würde sagen, jetzt, wir müssen nicht chronologisch bleiben, aber mich würde jetzt schon interessieren, so der Jugendmax.
1: Ja.
0: Und all seine Gefühle.
1: Ja.
0: Welches kommt dir zuerst und welche Mucke kommt dir dann?
1: Ja, witzig. Also, wenn wir jetzt bei Jugend sind, also ich habe natürlich mir auch so ein paar Songs in der Vorbereitung rausgesucht. Der ist jetzt nicht dabei, an den ich jetzt irgendwie in all seinen, irgendwie wie du es jetzt formuliert hast, muss ich sofort an so einen Heartbreak, als ich 14 war, denken. 15? Irgendwie so, zwischen 14 und 16.
0: Wie man damals dachte, dass man nie vergessen wird, wann das genau gewesen ist,
1: Ja,
0: oder?
1: genau. Aber ich erinnere mich relativ genau an eine Situation und an einen Song, den auch alle kennen.
0: Und hörst du den manchmal noch?
1: Genau, das ist jetzt ein bisschen witzig. Jetzt
0: Oh
1: kommt
0: nee,
1: das ganze
0: oh, das ist ja
1: Ding
0: wild.
1: durcheinander, weil der wahrscheinlich schon, also damals, also ich weiß noch, dass ich als Jugendlicher, als dieser Breakup passiert ist und dieser Song war so stark verknüpft mit der Person, dass ich ihn erstmal nicht mehr hören konnte und wollte oder wie auch immer. Und inzwischen ist diese Traurigkeit aber jetzt nicht, also jetzt kann ich da irgendwie so nostalgisch, ironisch auf diese, weil da geht es mir schon echt schlecht. So schlecht sein mit 16 halt wegen Liebeskummer gehen kann, aber
0: Du darfst
1: genau.
0: richtig gespannt sein, was ich dir gleich erzähle, weil der Song ist bei mir auch dabei.
1: Echt? Oh, nehme ich jetzt was?
0: Nee, voll, nee, ist voll spannend. Nee, machen wir jetzt, wir hören den erstmal.
1: Soll ich sagen, wie der
0: Ja, klar.
1: heißt? Okay, jetzt ist nämlich von den Pixies Where Is My Mind. Da hat wahrscheinlich jeder eine Breakup-Story zu dem Song.
0: Und Fight Club.
1: Ja, stimmt. Den
0: Die
1: habe ich
0: Szene
1: erst viel später
0: im.
1: gesehen,
0: Ja.
1: aber.
0: Okay, los geht's.
1: Also, traurig sein. Mit 14.
2: Stop!

0: Ja, where is my mind? Ich glaube, ich hätte den wahrscheinlich heute nicht gespielt, weil es für mich manchmal immer noch nicht so einfach ist, den zu
1: Oh.
0: hören. Oder ich es nur ganz selten fühle, weil der sich so ganz, ganz für immer verknüpft hat mit einer Person. Und es ist
1: Ja.
0: auch eine Liebesgeschichte natürlich. Und ich habe mich kurz auch gefragt, so, weil ich bin ja so ein paar Jahre älter, also so,
1: Ja.
0: ob das so ungefähr gleichzeitig war, weil es war sozusagen später
1: Ja.
0: in meinem, also vom Alter her in meinen, also genau.
1: 2007, 8,
0: Ja,
1: 9.
0: nee, das, nee, dann war es, also bei mir war es später nochmal, genau. Aber das hätte ich jetzt sehr lustig gefunden,
1: Ja.
0: so als Zufallsfund oder vielleicht dann auch nicht so ganz zufällig. Auf jeden Fall kann der gut Liebeskummer, aber in dem Fall war das eigentlich überhaupt kein Liebeskummer-Song, sondern einfach eine krasse Verknüpfung
1: Ja.
0: mit der Person. Ich will jetzt auch die ganze Zeit sagen, meinen Namen oder nicht und so. Jedenfalls haben wir uns, wir kannten uns so über Freunde, Lose irgendwie, aber so näher gekommen sind wir uns halt beim Tanzen. Beim Feiern, sozusagen wahrscheinlich, ich weiß gar nicht, doch, wir waren so Anfang 20. Und es war im Stereo, was auch so ein
1: Oh
0: bisschen
1: ja.
0: lustig ist. Und die Person ist tatsächlich so, ich weiß nicht, ob jetzt die große Liebe ist so ein bisschen, also auf jeden Fall eine sehr, sehr wichtige Liebe und
1: Ja.
0: eine sehr ernste Liebe gewesen. Und deren in die Brüche gehen, war auch einfach sehr tragisch und traurig. Und es ist so eine Liebe, die ich auch immer noch als solche empfinden würde. Also so zu der Person. Also das ist schon sehr lang vorbei und passt auch. Aber es ist so eine ganz tiefe Verbindung. Und dieser Song, da sind wir dann, da war ganz wenig los auf der Tanzfläche und da waren wir dann zusammen am Tanzen und es war dann halt, und da waren so Blickkontakte und dann war irgendwie klar, hier passiert irgendwie was und hier passiert irgendwie vielleicht auch so was Wichtiges. So. Es war dann natürlich alles noch super kompliziert, bis es dann wirklich dazu kam und so, alles so ein bisschen dramatisch auch.
1: Aber der Song
0: Aber
1: kam
0: der
1: in der
0: Song kam in
1: Situation.
0: der Situation im Stereo, wir auf die Tanzfläche, fast niemand außer uns, drehen uns im Kreis und das war halt unser Song. Vielleicht erzähle ich die Geschichte jetzt auch schon total falsch, weil es ja lang her ist, aber das hat sich so eingebrannt, auf jeden Fall war es ungefähr so.
1: Ja.
0: Und es war dann halt unser Song und den haben wir dann immer gehört und das, nach der Trennung war es unmöglich für mich, den Song zu hören. Und als ich den das erste Mal dann, der begegnet einem ja ab und zu, da war ich so,
1: Ja.
0: uff, okay, weiß gar nicht, ob ich den jemals wieder absichtlich anmache. Und vor
1: Ja.
0: einiger Zeit habe ich das gemacht. Es gibt auch ganz witzige Cover. Das ist aber Thema von einer anderen Sendung, gute Cover.
1: Ja, stimmt,
0: Genau,
1: passieren.
0: aber ich bin jetzt sozusagen aufgewühlt von der unerwarteten, für mich sozusagen, Überlappung, auf die ich selber nicht gekommen wäre. Jetzt muss
1: Ich
0: ich
1: hatte ihn auch nicht
0: sozusagen
1: eingeplant, du.
0: trotzdem, ja, okay. Jetzt frage ich mich, ob ich mit so Heartbreak weitermache.
1: Ja,
0: Wobei,
1: gib ihm.
0: das war ja eigentlich das Gegenteil. Es war ja Falling in Love eigentlich.
1: Und grundsätzlich waren wir bei Jugend,
0: Und
1: ne?
0: wir waren bei Jugend und das war jetzt dein
1: Ja, sorry, da habe ich
0: Jugendding.
1: jetzt ein bisschen.
0: Das macht ja gar nichts. Wir sind einfach mal so kurz gesprungen. Aber vielleicht bleiben wir noch ein bisschen bei deiner Jugend.
1: Bei meiner
0: Ja,
1: Jugend?
0: weil ich muss mich jetzt sammeln.
1: Muss ich sagen, ich
0: Ja.
1: glaube, das, ja, da fällt mir jetzt, also, ich habe in meiner Jugend einfach auch so viel Hip-Hop gehört und wir waren schon, würde ich sagen, so, die vier Elemente waren schon wichtig. Also außer Breakdance, das hat jetzt keiner gemacht irgendwie von uns. Aber und auf irgendwelche Jams fahren nach Lauf und ja, rappen. Und da habe ich nämlich heute, und das ist jetzt witzig, weil du hast auch. Mir ist dann aufgefallen, den höre ich öfter auch mal beim Kochen. Also scheinbar gibt es da auch irgendwie Verschränkungen, aber jetzt gehen wir eher auf Jugend. Und da könnte ich jetzt 1000 Oldschool
0: Aber,
1: 90er-Tracks
0: ja, okay.
1: irgendwie,
0: Und welcher kam dir aber?
1: aber einer ist wie
0: Einer.
1: so. Grown Man Sport, INIP Drock. Verbinde ich auch vor allem mit bestimmten Personen, also Freunden, mit denen ich das halt unsere Hip-Hop-Zeit.
0: Wann hörst du den an? Jetzt? Heute?
1: Zum Kochen zum
0: Zum
1: Beispiel.
0: Kochen zum
1: Also,
0: Beispiel,
1: und ich
0: genau. Und
1: glaube auch
0: dann.
1: so eine Feel Good, weil ich glaube, da kommt schon auch, also weniger bei US-Hip-Hop. Wir haben halt auch viel Deutschrap gehört, dass ich auch so eine inzwischen bisschen gebrochene Verbindung zu Rap habe, weil natürlich viele Inhalte echt nicht dahinter stehen. Oder. Brauchen wir jetzt nicht, aber so, es ist einfach vieles problematisch und wir waren da schon auch Gastteil der Szene, würde ich, oder ich habe da viel unhinterfragt konsumiert und Stichwort Kollega oder weiß ich nicht so und
0: Ja.
1: deswegen ist manchmal Hip-Hop, ist manchmal ambivalent, aber dieses Album und vor allem dieser Track, das neulich mit einem guten Freund auf dem Weg von München nach Nürnberg auch einfach das ganze Album einfach einmal anhören, sich gut fühlen. Grown Man Sport, Pete Rock and I&I.

Bei mir wirbeln gerade irgendwie so, jetzt tauchen auf einmal lauter Songs aus der Versenkung auf, an die ich vorher gar nicht so gedacht habe oder die mir nicht sofort einfallen, weil wir so in diesem Jugend, ist jetzt auch viel so Erinnerungen und so natürlich, aber eben die man so auspackt für bestimmte Momente jetzt immer noch und so. Genau, also mein Hirn springt in tausend Richtungen und was ich aber gerade auch noch gedacht habe, was ich spannend finde, auch in meiner Jugend, also auch als ich vielleicht schon angefangen habe, eigene Musikinteressen zu verfolgen, aber auch noch sehr random irgendwie. Und da war es, also bei mir jetzt voll viel, also Hip-Hop war, ich glaube, die Brücke, random irgendwie. Und da war es, also bei mir jetzt voll viel, also Hip-Hop war, ich glaube, die Brücke war so Hip-Hop, dann habe ich so nachgedacht.

0: für die das wichtig ist im Alltag. Ich vergesse manchmal, dass es Leute gibt, bei denen das nicht so ist. Crazy. Die ganz wenig hören oder nur Radio, also nichts, offensichtlich nichts gegen Radio. aber nur Radio so, Z. Also genau, nur Radio Z, dann ist geil. Aber halt so Standard-Radio-Themen oder so. Genau, und ich jetzt merke, war zum einen, der Einfluss war auch voll groß. Also was für Musik habe ich mir da erschlossen, auf die ich selber vielleicht gar nicht so gekommen wäre und die vielleicht die Person mit einer Emotion bla bla bla verbindet. Also genau, wer einen so prägt, also wie krass sozial eigentlich die Musikprägung ist, wahrscheinlich ziemlich offensichtlich eigentlich, aber wie sehr einzelne Personen, mit denen man Zeit verbringt, absolut, den eigenen Musikgeschmack mit Formen oder auch so eine Varianz aufmachen oder eben nicht, weil man sich zum Beispiel in einer Gruppe befindet, die alle zum Beispiel Hip-Hop-Fans sind oder so. Wegen Hip-Hop, natürlich voll andere Richtung, so habe ich mich gefragt, so deutscher Hip-Hop oder Rap, haben wir auch schon vorher gesprochen. Und ich habe da also einer meiner Ex-Freunde, so schöne Parade jetzt dann, war voll Fanta 4-Fan. Yes. Genau. Und da gibt es dieses MTV Unplugged-Album, das ich voll mochte. Und da ist so, und das ist jetzt so eine ganz andere Stimmung, der Song. Heißt Weiter als du denkst. Und der ist so voll der Mutmacher, finde ich. Und den habe ich lang immer wieder eingesetzt, wenn ich Mut gebraucht habe. Jetzt schon länger nicht mehr, jetzt gibt es andere Mut-Songs. Yeah. Aber der hat mich auch lange später irgendwie noch so getragen und mir irgendwie so Zuversicht gegeben irgendwie. Genau, und ist so eine, genauso wie Millionen Legionen, der ist ja auch schon, kann man vielleicht beide hören, weiß ich gar nicht, weil das auch so ein Support-Song ist, genau, so Weiter als du denkst. Und dann vielleicht noch mal schauen, Millionen Legionen im Anschluss. Hören wir einfach rein. Die Fantastischen Vier, Weiter als du denkst, MTV Unplugged.
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0: Ja, krass. Ich fand es jetzt schon irgendwie witzig, weil ich die Fantastischen Vier, für mich sind da so Erinnerungen, so ich hüpfe mit meinem Bruder, meinem Stiefbruder durchs Wohnzimmer zu Dida und das ist schon einfach andere Fanta 4. Es war jetzt witzig, weil du meintest ja gerade, dass es auch vorher schon einen dich treibt. Oder motiviert? Oder
1: ja, es ist so Kraft, also Kraft, unterstützend, also genau so dieses weiter als du denkst, ja auch ja. So schon so, hey, du kannst so weiter als du denkst eben ja. Und ja. Du bist, was du brauchst, glaube ich, jedenfalls zu hören, also so dieses, ja. Dieses Unterstützende irgendwie und Millionen, Legionen ist ja auch, oder? Die sind halt hinter dir, ja. So und die ja, habe ich mir so von wegen Medizinkasten, also wenn man irgendwo hin, auf dem Weg irgendwo hin, wo ich wusste, das wird jetzt schwer, aus welchen Gründen auch immer, aber ich musste jetzt irgendwie durch oder so, dann war das so ein Stützsong und dann war das wie Millionen Legionen hinter mir und dann war ich eben nicht alleine unterwegs, sondern mit so einer ganzen Horde guter Geister im Rücken und das hat dieser Song irgendwie gekonnt und ja. Auch Jahre später immer wieder gekonnt, also so ein Support irgendwie, würde ich sagen, Song.
0: Ja, Support ist, da kann ich dann anknüpfen, weil ich jetzt, während wir das quasi Hip-Hop gehört haben, wenn man so will, bin ich jetzt noch in meiner Vorbereitung, hatte ich nämlich jetzt auch noch, war noch ein Deutschrap-Song. Und da aber jetzt shortemäßig da einfach Sinn, hole ich den jetzt raus. Aber weil so Support, den kenne ich jetzt auch noch nicht so lange. Aber den höre ich eher, wenn es mir nicht so gut geht, aber weil der mich so sehr berührt auch. Und ich glaube, wenn es mir nicht so gut geht, dann bin ich auch sehr offen. Und dann, ich muss immer, also wenn ich den in dem Modus höre, die letzte Zeile ist die wichtigste, dann muss ich immer weinen. Aber eher, wenn ich halt in diesen Modi bin. Und ich glaube, dann gibt er mir aber auch was Befreiendes und irgendwie Cleansing, dann weint man ein bisschen und supportet irgendwie dann auf eine andere Art und Weise als jetzt Millionen und Legionen. Und gleichzeitig versöhnt mich das so ein bisschen mit Deutschrap, weil, also ich keine Ahnung, wie ich es aussprechen muss, also Vasil oder Vessel oder ist auf jeden Fall eine Rapperin. Ich glaube, Berlin ist auch wurscht. Auf jeden Fall ist der Track, glaube ich, von letztem Jahr oder so. Und, aber ich finde ihn so krass. Sie rappt so krass. Und ja, die letzte Zeile ist einfach. Und der Beat ist auch böse. Und das, Mama, ich werde Rapperin von Vasil. Von der Vessel.

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1: Okay, jetzt muss ich kurz was korrigieren, weil es ist tatsächlich nicht die allerletzte Zeile, sondern es ist die Zeile, erst wenn alle Essen haben, fange ich zu essen an, die mich manchmal mir die Tränen reintreibt. Jetzt ging's, aber weil ich finde es so krass, wie sie, also ich finde es eh einfach krass, was sie erzählt, eine krasse Story und so dieses, sie, ja.
0: Und den suchst du dann auf
1: Ja.
0: in dieser Stimmung von irgendwie, was hast du gemeint, so ein bisschen schon auch, ja, wenn es dir nicht so gut geht, hast du gesagt, so
1: Ja.
0: Traurigkeit. Und dann holt er dich da ab sozusagen.
1: Voll, weil ich
0: Und
1: meine,
0: holt er, also genau, fügt er dem was, hält er dich darin oder holt er dich auch
1: also
0: ab
1: ein
0: und bisschen raus
1: großer
0: oder
1: Part
0: was?
1: ist auch die Musik, also der Beat
0: Ja,
1: ist einfach, finde ich, auch krass.
0: ja.
1: Ja, voll, weil im Endeffekt geht es eher auch, sie erzählt von eher beschissenen Sachen, aber am Schluss, also irgendwie hat sie einfach nicht was Hoffnungsvolles und ist, also so. Ja, weiß ich nicht genau, aber der supportet mich dann auf jeden Fall, ja.
0: Kann ich jetzt auch noch gar nicht, finde es mega toll. Ich habe voll Lust, ihn noch ein paar Mal anzuhören. So, aber genau, ich kann sozusagen, bei den anderen Songs waren wir jetzt ein paar dabei, die wir dann beide kannten,
1: Ja.
0: obwohl wir es nicht wussten und so. Da ist so, kann man besser greifen,
1: Ja.
0: vielleicht auch, wie es ist irgendwie. Ich habe eigentlich in einer ganz ähnlichen Kategorie nochmal, es bleiben dann sozusagen im Hip-Hop-Sprechgesang, einer krassen Person, die ganz, ganz tolle Texte einfach schreibt und manchmal auch nur schreibt und manchmal vertont. Kay Tempest.
1: Nee.
0: Und damals, glaube ich, noch unter Kay Tempest das Album, so mal gucken. Heißt Hold Your Own.
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0: Ja, ganz anderer Vibe, ne? Aber für mich, also ich habe gerade nochmal überlegt, der hat, zwar ganz spannend, weil ich den, also ich habe ihn auch schon mal so in der Sendung gespielt und vielleicht auch mal ein, zwei Leuten gezeigt, aber eher für mich selber irgendwie gehört und noch nie so jemanden so vorgespielt direkt. Genau, du hattest jetzt so Assoziationen, die ich, glaube ich, verstehe, wenn ich sozusagen mit dem Ohr zuhöre, aber halt mit, also geht mir halt total anders, aber da wird es ja auch spannend bei diesem, es geht ja jetzt gar nicht, wir zeigen uns jetzt gerade nicht, obwohl ich den auch einfach gut finde, auch wie er gemacht ist und so, aber wenn der Modus ja gar nicht ist, ich zeige dir jetzt den, schau wie toll aus dieser Brille, in der wir jetzt unterwegs sind und so. Genau, aber für mich hat der so ähnlich wie bei diesem Millionen, Legionen und weiter als du denkst, also wirklich so ein krasses Mut machen und aber auch klar sagen, ja, halt, also dieses halt dich selber ist für mich, glaube ich, dann ein Motiv, das so gut funktioniert für diese Unterstützung, die dann da über eine Stimme und ein bisschen Musik in dem Jahr, also vor allem nur so sehr hintergründig, die man sich so abholen kann. Und das finde ich schon spannend, dass Töne das so verdammt gut können. Und irgendwie, es gibt vielleicht auch Bücher, die das für mich können, da muss ich ein ganzes Buch lesen, um so reinzukommen und so. Also es kann irgendwie, nichts kann das so unmittelbar für mich wie Musik, weshalb ich so diesen Medizinkasten, ich bin nicht ganz zufrieden mit dem Bild, aber die Sache mit dem, wie so ein Wirkstoff, vielleicht ist es das. Ja. Und gerade hatte ich auch schon gemerkt und jetzt, ich merke es auch noch weiter, dass das alles Songs sind, die Songs, die ich so super gut kenne, offensichtlich und viel gehört habe, aber ganz verschiedene Stimmungen und Bereiche in meinem Leben berührt und die jetzt so schnell hintereinander zu spielen, irgendwie super viele andere Gefühle und auch Songs hochspült und es gerade wie so ein offenes Tor ist, durch das irgendwie sehr viel mehr reinfällt, als man auch nur annähernd in so einer, also wir haben jetzt schon, ich habe das Gefühl, wir können jetzt schon vier Teile insgesamt irgendwie draus machen, weil wir sozusagen nicht mal beim Drittel der jeweiligen Playlist sind oder so. Und die dann auch noch weiter wächst mit den ganzen Assoziationen. Aber genau, ich weiß nicht, ich habe viele so Mutmach, mich selber halten. Also wirklich wie auch Gesellschaft finden in dem Moment. Oder man will, also in Momenten, in denen ich alleine sein will oder muss oder so, ist Musik trotzdem wie so eine wärmende Gesellschaft, und wenn man die so gut kennt, dann ist es eben auch wie eine gute Freundin. Also wenn man eben die Töne so gut kennt, die Wörter so gut kennt, die Stimmung so gut kennt und sich dann so reinfallen lassen kann. Ich weiß nicht, ob du da auch noch ein paar Kandidaten bestimmt, weil ich finde, das ist eine große Kategorie bei mir jedenfalls.
1: Ja, jetzt wirklich, ja, spannend. Ich weiß gar nicht woanders, aber mir ist jetzt trotzdem ein Interpret eingefallen, als du das so gerade gesagt hast.
0: Welche Richtung gehen wir? Oder willst du lieber dahin, wo du halt warst? Passt ja auch voll.
1: Nee, das machen wir, ich bleib spontan. Ich muss jetzt so an Mac DeMarco denken, weil das ist, glaube ich, für mich so irgendwie, das trägt mich auch viel. Das ist jetzt auch, oder ich glaube, da ist sogar ein bisschen so, das geht immer. Also nicht immer, aber das ist wirklich so, was man, Mac DeMarco. Und ich kann jetzt, wenn wir schon beim Thema sind, weil es eben auch im Sinne der internationalen Verständigung. Ich war letztes Jahr in Nicaragua und da habe ich einen Dude kennengelernt und der hat uns dann auch besucht hier. Und mit dem habe ich krass über Mac DeMarco connected in Nicaragua und der hat mir ein Album mitgebracht quasi und hat mir die Platte geschenkt und deswegen genau. Und ich glaube, da gibt es jetzt so viele, den bekanntesten Chamber of Reflection mache ich jetzt mal nicht, sondern Freaking Out the Neighborhood. Der trägt einen einfach auch schön, wenn man Fahrrad fährt. Also durch den Tag, durch Freaking Out the Neighborhood, Mac DeMarco.

0: Wahnsinn.
1: Das ist super, im Auto dazu sitzen.
0: Ja, du kannst oder? Alles dazu
1: aber so machen. Eher so Fenster runter, Autofahrt.
0: Ja, oder? Und schon Sommer. Voll. Aber auch im Winter macht der warm. Es ist okay, aber das war jetzt kleiner, sehr spontaner Umweg.
1: Was man halt so macht in einem Auto mit heruntergelassenen.
0: Genau, Scheiben. Da fahren wir halt mal links ab und schauen, was da ist. Und das haben wir jetzt Mac DeMarco gehört. Ich war aber vorhin noch, weil wir, ja, weil so, du meintest Mut machen oder dass dir das so das Gefühl gegeben hat. Und da musste ich dann an einen denken, den ich jetzt auch schon in der Vorbereitung zumindest mal hingelegt habe, aber Mut machen eher auf eine andere Art. Ich glaube dann schon auch, irgendwie in dem Fall ist es sehr politisch. Und ich glaube, wenn ich da manchmal so ein bisschen auch wütend werde und Sachsen-Anhalt wäre jetzt zum Beispiel ein Sachsen-Anhalt-Wahl wäre ein Stichwort und irgendwie mich ohnmächtig vielleicht da fühle und lauter schlechte Gefühle habe, gibt mir dann manchmal so ein bisschen aggressiver Rap ein bisschen Mut. Kann man vielleicht schon sagen. Für den Moment auf jeden Fall fühlt man sich auf jeden Fall, mehr im Handeln vielleicht oder... Naja, wurscht, es ist jetzt Hausverbot von Sonos Click, der geht nach vorne auf jeden Fall.

0: jetzt hier so eine Unterbrechung gehabt, so nicht Pause gedrückt, aber sowas ähnliches wie Pause gedrückt, weil mal so kurz pinkeln, eine drehen, Frischluft, Wasser und so. Und dann festgestellt, zum einen die Zeit rast. Es ist wahrscheinlich Teil 1 der Wirkstoffe, Musik, Medizin, Kasten, Sendeformat, weil sonst bin ich traurig um all die Songs, die wir noch nicht geteilt haben. Weil wir haben jetzt schon noch ein bisschen, aber halt nicht mehr ewig. Und wenn man weiß, dass es noch weitergeht, finde ich, kann man auch einfach bei Wut noch bleiben, weil großes Gefühl und scheinbar eins, das Max häufiger hat. Ich schon auch, aber deutlich, also habe so später, so klassische Sozialisierungsproblematik, ne? Also so das ganz lange dachte ich immer, so ich bin nie wütend, ich bin immer nur traurig.
1: Ja.
0: Und irgendwann so, nee, warte mal, wenn ich eigentlich wütend bin, dann fühle ich mich halt traurig. Und war irgendwie so schon eins, dass ich dann schon auch gemerkt hat, doch, ich kenne es schon, aber ich bin es relativ selten. Und dann gibt es häufiger so eine Art kleinere Wut, die ich früher als Traurigkeit bezeichnet hätte. Mhm. Das musste ich erst so lernen und freischalten. Und ich kann da auch nicht so lange bleiben, dann werde ich halt traurig, so tendenziell. Also das ist wirklich was...
1: In der Emotion bleiben, ja.
0: Nee, von Wut, also so ich, selbst wenn ich sie halten wollte, weil ich finde, die eigentlich, die ist so kraftvoll. Also die kann natürlich sehr zerstörerisch sein, immer eine Umgangsfrage natürlich auch, aber ich finde, die hat neben einer vielleicht Traurigkeit oder Frustration, Unzufriedenheit, die da ja drin steckt, hat die halt Kraft nach vorne irgendwie. Also die hat so ein bisschen mehr Energie und Fähigkeit, vielleicht auch an den Umständen der Wut vielleicht auch was zumindest zu versuchen zu lösen, während Traurigkeit eben auf dieses passive und irgendwie gelähmtere hat oder so, wobei das so ja auch nicht stimmt, man über Traurigkeit viel verarbeitet und manchmal ist diese Art der Verarbeitung auch besser als irgendwie ein aggressives nach vorne, aber in manchen anderen Fällen wiederum würde so ein bisschen mehr Wut, ist ja auch ein viel beschriebenes, also im wahrsten Sinne des Wortes, also viele Bücher sind da in den letzten Jahren, also auch über die weibliche Wut und diese ganze Thematik, die ich da gerade angerissen habe, aber dann umso spannender, dass wir unseren Geschlechtsklischees sozusagen irgendwie da gerade entsprechen, im Sinne von du sagst, hast irgendwie öfter Wut und ich das gesagt habe, was ich gerade gesagt habe, genau, und kannst du aber auch traurig sein oder kannst du das schlechter, also ist es genau der Spiegel?
1: Oder? Also mir ist erst irgendwer... Ich weiß nicht mehr. Am Ende habe ich es in einem Reel gesehen. Ich hoffe nicht. Ist mir im Kopf geblieben, dass quasi hinter Wut immer Verletzung steht. Und dann ist mir das für mich auch so klar geworden. Und mir ist neulich in der Situation, die ich jetzt nicht schilder, klar geworden, dass es zum Beispiel, wenn ich mich nicht gesehen fühle, oder quasi, dass ich erstmal die erste Reaktion ist, wütend zu sein und quasi sich ausfallen zu werden, aber halt so, yo, was willst du von mir? Also es war mit einer random Person, aber... nicht mit Freunden oder so. Aber ja, es ist auf jeden Fall was sau schnell getriggert werden kann. Ich habe das mit so vielen weiblich gelesenen Menschen besprochen, dass das, ich will jetzt nicht sagen, Privileg ist. Also kann man doch, kann man schon so sehen. Ja, doch. Also, weil es fühlt sich nicht unbedingt, also es, naja, es wütend sein, also, macht keinen Spaß.
0: Ich
1: also
0: würde sagen, nicht. Es ist ja an sich.
1: Aber ich kann es ausleben.
0: Du kannst, genau, aber das ist ein anderes Thema, weil an sich, finde ich, ist Wut spüren können, aber Traurigkeit nicht spüren können, was ja bei vielen, also wenn man jetzt in diesem Sozialisierungsthema bleibt, ein Ding, und dann, das ist auch nicht gut. Also, ne, also man muss halt eigentlich sozusagen Zugang zu all diesen Gefühlen haben, weil sie nun mal zum menschlichen Gefühlsspektrum gehören. Genau.
1: Aber zu, also um das Klassische, aber, ich bin auch traurig. Also ich habe schon das, Zugang zu...
0: Aber das hast du, du kannst...
1: Ja, voll.
0: Und das ist ja auch nicht...
1: Also die Übergänge sind vielleicht fließend.
0: Und die sind fließend.
1: Aber
0: und hast du einen Song, der an dich, also der irgendwie an diesem Übergang hängt, wo du sagst, Wut, aber auch Traurigkeit, die da irgendwie Raum drin findet, hast du ein paar
1: Raum? Ja, voll. Das ist jetzt wie so eine, aber das wäre wieder ein Verstärker. Also da gehe ich dann richtig rein.
0: Ja, voll,
1: rein.
0: Aber dann,
1: so, dann ist auch scheiße. Also so, weil das Leben ist halt einfach scheiße
0: auch. In Trauer und Wut.
1: Und alles sind scheiße und es wird auch nicht mehr besser.
0: Auch noch. Also es ist auch noch hoffnungslos.
1: Genau, und man spürt sich auch besonders, weil die Pumpe ist auf Stress, so heißt der Song nämlich, Pumpe auf Stress von Pöbel MC.
0: Mhm.

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0: Parts.
1: Boah, ja.
2: Check ich.
1: Darker wird es aber nicht mehr. Also bei mir nicht jedenfalls. Ich merke schon, dass der... Also mir fällt dann auch immer wieder auf, wie männlich das alles ist, aber trotzdem, der bedient in dem Moment für mich ein Ventil, das der gut bedient. Das ist schon... Ich werde schon auch leicht aggressiv.
2: Ja, ich wollte gerade fragen, ne? Das ist oder ja das Spannende, was wir... Also so dieses... diese Wechselwirkungsthematik, also welchen Song, welcher Song kommt nach der Stimmung? Also ich habe eine Stimmung und dann suche ich einen Song, weil der passt und den kenne ich so. Ja. Und wann will ich eine Stimmung, eine bestimmte? Und dann höre ich einen bestimmten Song, weil der das kann.
1: Ja.
2: Der kann das. Der kann das. Genau, aber das war ja ein Verstärker, also da hast du das Gefühl eigentlich vorher. Schon, da bist du schon und dann so. Ja. Und wenn man jetzt, wenn du jetzt, sagen wir mal, aus der Stimmung raus willst, was machst du dann? In welche willst du dann als nächstes? Also wenn du da nicht mehr sein... man kann sich da ja eine Weile aufhalten, ne? Und dann irgendwann reicht's.
1: Was kommt bei dir nach Wut? Ich muss jetzt überlegen, was...
2: Na, entweder Traurigkeit, hatten wir ja gerade, oder Entspannung. Oder Taubheit.
1: Taubheit.
2: Wenn jetzt so, ich weiß nicht, aber wie es... Also wenn du da, das ist jetzt eigentlich dein... Also wenn du da wieder raus...
1: Tatsächlich, ja, oder? Spannend im in der Vorbereitung auf diese Sendung habe ich nämlich auch, genau, habe ich über so sinnbildlich vielleicht Radiergummi, also so oder Neutralizer.
2: Ja.
1: Und da habe ich jetzt gar nicht so, naja, also das ist jetzt dann auch ein bisschen, was heißt performativ, aber sehr in dem Sinne, aber es gibt so ein Haus.
2: Aber hast du nachgedacht, sorry, da muss ich jetzt einpacken, also weil du dachtest, boah, wir brauchen in der Sendung Radierer? Nee, sondern deine, also für dich, ey, jetzt reicht's mal mit der Stimmung, jetzt mal.
1: Genau, also es gibt...
2: durchwischen.
1: Witzig oder vielleicht so, ja, wegbereiten, also den habe ich zum Beispiel oft auch so als allerersten beim Auflegen im Biergarten so, das plätschert so. Und der macht eben so, ist auch auf dem Album, also Space Ghost, das ist aus Oakland, so ein Typ, der so... Synthie House, keine Ahnung, wurscht, also kann man reinhören, macht richtig Bock, aber und der hat eben auch so nur so Flächen, so Synth-Flächen und die sind jetzt auch nicht ewig lang und ist jetzt nicht in so einem Ambient-Konzept-Album, sondern es sind einfach ein paar nette Chords, die dann auch auf seinem Album halt so 1,5 Minuten und das dachte ich mir eben trotzdem, dass ich das manchmal schon mache, dass ich so und danach
2: kann was anderes passieren. Kommen, okay, dann neutralisieren wir uns jetzt.
1: Und jetzt ist es auf jeden Fall alles andere als wütend.

0: Space Ghost mit Peace Waves, die sind auf jeden Fall so, dass sie friedliche Wellen schlagen, tatsächlich. Ich bin jetzt tatsächlich ruhiger, muss ich sagen, funktioniert als Radierer. Das ist auch voll das schöne Bild, hatte ich so noch nicht. Und bin jetzt gerade so, okay, wo wollen wir hingehen, jetzt wo wir radiert sind, also so wie weißes Blatt. Und so damit wahrscheinlich so die letzte Ecke einläuten für heute. Genau, wie naiv zu glauben, dass wir all die Stimmungen auf diesem Zettel hier in einer Sendung irgendwie abhandeln können. Aber ich freue mich auf Fortsetzungen. Jetzt habe ich es schon zweimal gesagt.
1: Ja, geil.
0: Und ich war jetzt vielleicht wegen der Stimmung, weil ich mir dachte, wann neutralisiere ich mich oder wann hole ich mir eigentlich Unterstützung von Musik im Sinne einer Wirkung, ohne dass die selber so im Vordergrund steht. So. Und dann deswegen bin ich ein bisschen bei so Entspannung, aber auch Fokus. Also ich höre tatsächlich manchmal zum Arbeiten auch Musik, also wenn ich irgendwie schreiben muss oder so. Und da höre ich eigentlich also ganz selten Musik mit Text, weil so Sprache dann nicht lieber. Und wo ich mich wie auf so eine Konzentration, die irgendwie mir beim Konzentrieren helfen. Und das ist irgendwie, das funktioniert nach einer ganz anderen Logik. Da habe ich dann auch Sachen, die ich besonders gern mag. Oder die besonders gut funktionieren. Und da kann ich sozusagen den Archetypen vorstellen, wie das alles begonnen hat. Wenn du Bock hast auf Thema irgendwie Konzentration, Fokus, machst du das auch? Also nur mal so, kennst du es auch, dass du Musik auch da einsetzt für eine Konzentration?
1: Aber auch ganz, also ich kann, das kann keinen Beat haben.
0: Ja,
1: sobald Rhythmen im Spiel sind, kann ich mich nicht mehr konzentrieren.
0: Auch voll spannend, weil das ist auch Wirkkasten, aber in eine ganz andere Richtung.
1: Vielleicht
0: machen
1: stimmt.
0: wir das jetzt. Okay, pass auf, ich stelle sozusagen den Urtypen des Ganzen vor und ich muss ein bisschen ausholen, aber es ist eine schöne Geschichte, finde ich. Ich war irgendwie, ich springe nochmal in meine Jugend, ich habe für irgendwelche Schulaufgaben, nannte man das, oder? Ja, die man geschrieben hat.
1: Es waren noch keine gelernt.
0: Oder sollte lernen, wie auch immer. Und ich wusste schon, mit klassischer Musik kann ich mich irgendwie ganz gut konzentrieren. Ich hatte mit klassischer Musik insofern zu tun, als ich auch Klavier gespielt habe und ganz viel so die Klassiker halt auch gespielt habe. So bla bla. Anderes Thema. Also das wusste ich. Und an dem Tag habe ich einfach nochmal so meine Eltern im CD-Regal irgendwie so, was haben die denn so da? Und dann habe ich die 4 Jahreszeiten von Vivaldi rausgezogen, die ich eh kannte. Also das war jetzt keine Entdeckung in dem Moment, gar nicht, sondern nur, welche klassische Musik höre ich heute, um mich besser zu konzentrieren. So, und dann höre ich die und es war wie so eine Mischung aus absoluter Geborgenheit, aber irgendwie auch so einer Form von Elektrisiertheit. Also ich war in einem Flow, wirklich, also kann ich eigentlich überhaupt nicht beschreiben, wie so ein sehr ruhiger Rausch, aber ich bin völlig abgetaucht, war da völlig drin, konnte genau das machen, was ich machen wollte und bin danach wieder so, da dauert ja so eine Dreiviertelstunde ungefähr, dauern die 4 Jahreszeiten, war ich dann so wieder raus und dachte mir, krass, das war jetzt irgendwie intensiver als bei den anderen klassischen Musikstücken, die ich mag, die mir beim Konzentrieren helfen. So, dann die Beobachtung habe ich angestellt, abends erzähle ich das meiner Mutter beim Kochen irgendwie. Ich so, ey Mama, das war eigentlich krass heute. So, und dann habe ich das erzählt. Und sie war so, das ist ja jetzt interessant, weil die habe ich immer gehört, als ich mit dir schwanger war. Weil ich irgendwie das Gefühl hatte, dass du das mochtest. Weil sie hatte gemeint, so, ich habe mich ganz gern so bewegt, wenn sie Musik gehört hat. Also, dass sie das Gefühl hat, ich mag Musik. Und ich meine, Babys hören im Bauch ja irgendwann auch schon und hören natürlich auch in Dumpf das, was von draußen kommt und dann eben auch Musik. Und sie meinte, sie hatte bei den 4 Jahreszeiten, dass sie die auch sehr gern mochte, aber dass sie irgendwie da das Gefühl hatte, dass ich es mag und dass sie es deshalb ganz oft gespielt hat. Und das war total, also das ist jetzt sozusagen mein Urmusikerlebnis. Und das hat mich so berührt und es hat so Sinn gemacht, weil ich mir einfach sicher war, mein Körper, meine Ohren, mein System, die haben das...
1: können sich erinnern.
0: Die können sich so genau erinnern.
1: Ja.
0: Und es ist so anders nochmal besetzt gewesen. Und dann war deshalb für mich diese Musik aber auch so heilig ein bisschen. Also heilig ist jetzt so aufgeladen, aber wirklich sehr wertvoll, sehr nah an mir dran. Und es ist ja gleichzeitig so ein Motiv, das so fürchterlich, was so in... am Telefon, in Warte, wenn du so in der Warteschlaufe hängst irgendwie, dann wird es immer so eine büchsenartigen Sound spielt. Also wie so Pop, irgendwer hat mal gesagt, wäre so Popmusik, der klassischen Musik und so. Also ich musste immer wie so ein Tänzchen machen, damit ich auf keinen Fall so schlecht. Eine andere Version von einem anderen Orchester ging für mich auch nicht. Also es musste dann so das sein. Und dann habe ich, und das ist jetzt so, das würde jetzt schon reichen, um jetzt einfach ein bisschen Vivaldi zu hören, aber dann nochmal Sprung 10 Jahre später oder so, ich bin im Studium, bin auf einer Website von der Rechtsanwaltskanzlei, also so völlig random auch, und da war, haben sich die vorgestellt und dann irgendwie auch ihre Musik, Lieblingsmusik oder so. Und eine der Anwältinnen schrieb dann, ja, Vivaldi in Recomposed von Max Richter. Und ich dachte, wer wagt es?
1: Ist es die Version?
0: Nee. Also das ist eine neue Version, Recomposed. Also okay, Max Richter hat die 4 Jahreszeiten Recomposed vor einigen Jahren. Und ich dachte, wer wagt es, daran zu gehen und so. Und ich war so richtig aufgeregt, ich war sauer sozusagen auf der Suche danach. Max Richter hat es gemacht, ja. Aber es war so ein ich kannte den noch nicht und war so, wer macht es, warum, wer denkt der, wer er ist? So. Und war so in Erwartung davon, dass ich was höre, was ich ganz schlimm finde. Und dann war das einfach wie die Essenz von dieser Musik. Und dann habe ich sozusagen wie so eine zweite intensives Erlebnis mit dieser Musik gehabt, genau. Und das wird ein sehr langer Text, vielleicht müssen wir mal gucken, ob du auch noch was spielen kannst. Nee, aber genau, die 4 Jahreszeiten sind deswegen mein, also das setze ich auch nur so dosiert ein, weil das wie so eine sehr intensive Wirkung hat. Ja. Und ich manchmal auch Angst habe, dass sie vielleicht doch irgendwann endet und sie wie nicht überstrapazieren will. Genau, aber vielleicht hören wir da jetzt... Superpower. Ja, voll die Superpower. Jetzt hören wir rein in... die 4 Jahreszeiten, 4 Seasons Recomposed von Max Richter. Von genau, und einfach mal so, auch da finde ich, macht es nur Sinn, einfach am Anfang anzufangen. Und kann nur empfehlen, sich so richtig gemütlich zu machen und es einfach mal anzuhören. Dieses? Das ist das.

0: Wir vermuten, dass wir schon am Ende der Sendung sind. Wir hatten jetzt, weiß ich nicht, wir sitzen jetzt hier seit einer Weile. Jetzt regnet mittlerweile ganz arg.
1: Ja.
0: Heute war noch mal richtig warm. Der angeblich letzte Sommertag, aber das weiß man ja auch nie so genau. Ungefähr
1: Ui.
0: eine Woche vor Sendetermin. Genau, und können nicht anders als mittendrin abbrechen, sozusagen.
1: Wir
0: Aber
1: müssen
0: mit
1: tatsächlich.
0: einem irgendwie, finde ich, guten Ende und einem guten Bogen, weil wir sozusagen von der Kindheit am Ende wieder im Mutterleib gelandet sind jetzt. Hat mir voll viel Spaß gemacht, Max. Vielen
1: Ja,
0: Dank.
1: ganz anders Musik hören als, oder oft, als ich es oft mache. So mache ich es sehr, sehr selten. Sich mit
0: Ja,
1: jemandem wirklich so über
0: so.
1: diese Connection, über Musik austauschen. Und wir hatten es ja vorhin während irgendeinem Song auch nicht so dieses, ja, guck mal hier, sondern.
0: Ja, so eigentlich eine biografische
1: Ja.
0: Erzählung. Nicht nur die emotionale, die wir so auch hatten, sondern irgendwie genau automatisch auch irgendwie biografisch, was voll
1: Stimmt, jetzt
0: schön
1: weißt
0: ist.
1: du mehr über mich und ich mehr über dich auch. Im Zeichen des Kennenlernens.
0: Und auch eine Zusammenstellung von Musik, die sonst
1: Stimmt.
0: niemals zustande käme. Und ich bin super gespannt, genau, ob ihr Spaß hattet beim Folgen. Wünsche jetzt eine gute Nacht und viel Spaß mit dem Nachtclub im Anschluss. Ciao.
1: Tschüssi. 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Hallo, Servus und eine schöne Nacht wünsche ich euch und begrüße euch zum Nachtclub. Ich begrüße euch zu den Long Tracks. Kein Song unter 8 Minuten. Und ihr wisst, die Hörer und Hörerinnen dieser Sendung unter 8 Minuten. Und ihr wisst, die Hörer und Hörerinnen dieser Sendung wissen natürlich, was sie erwartet.

Ja, ne, mit Soli spielen, mit Drum-Soli, mit Gitarren-Soli etc. etc. Und es war natürlich eine Hochzeit dieser improvisierten Live-Stücke. Ende der 60er Jahre bis in die 70er Jahre hinein gab es gerade in der Rockmusik ja dutzendfach solche langen Stücke. Aber auch in der heutigen Musik sind diese durchaus weit verbreitet. Und ich werde euch heute sicherlich zeigen können, dass dies nicht nur eben diese Classic Rock Bands wie heute zum Beispiel Black Sabbath betrifft, sondern ja, ich habe ganz, ganz viele neuere Sachen dabei, vom Prog Rock bis zu ja, Blues Rock. Also da wird einiges sicherlich auch für jeden irgendwo mit dabei sein. Wollen wir anfangen mit einem Stück, das ich euch an und für sich letztes Mal, das war im Juli leider schon, beziehungsweise das war eigentlich erst im August, denn im Juli sollte diese Sendung, die ich das letzte Mal aufgenommen habe, schon übermittelt beziehungsweise gesendet werden. Aber hey, da ist ein Fehler passiert und es wurde eben die Sendung Lawn Tracks im Juli nicht gesendet. Diese Sendung aus Juli wurde dann im August gesendet, also sodass ich erst heute praktisch wieder eine neue aktuelle Sendung euch bieten kann. Und Black Sabbath, wie gesagt, macht den Anfang. Das hatte ich euch im Juli bzw. August schon übermittelt, dass eben ein Song von Black Sabbath auf jeden Fall mit dabei ist. Es ist natürlich zwischenzeitlich, im Juli habe ich die letzte Sendung, die dann im August gesendet wurde, tatsächlich aufgenommen. Zu diesem Zeitpunkt wusste ich tatsächlich noch nicht, dass Ozzy Osbourne gestorben ist. Ich glaube, ich habe die Sendung, ich meine, es war so am 8. oder 7. Juli irgendwie aufgenommen und ja, und kurz vor meinem Geburtstag, ich glaube am 22. Juli ist Ozzy dann verstorben. Und ich hatte mir damals, und den Song spiele ich natürlich auch heute, The Warning aus dem ersten Album von Black Sabbath rausgesucht. Und den höre ich jetzt gleich im Anschluss. Und ich wünsche euch auf jeden Fall viel Spaß. Bis 2 Uhr früh unterhalte ich euch eben mit diesen Songs, mit diesen Long Tracks. Und ich hoffe, ihr habt genauso viel Spaß wie ich dabei. Here's Black Sabbath, here's The Warning.

Black Sabbath mit The Warning aus ihrem allerersten Album. Ich glaube, das ist so, wenn ich mir Ende der 60er Jahre erschienen, würde ich jetzt mal behaupten wollen. Und auf jeden Fall bis heute eines der besten Black Sabbath Alben. Meine Alben, meines Erachtens. Aber hey, das werden wir natürlich auch nochmal feststellen. Denn jetzt dann im Ende September, Anfang Oktober fängt dann auch im Musikspezial übrigens, immer von Mittwoch auf Donnerstag um Mitternacht, ein Rockin' Black Spezial an über Black Sabbath. Also auch da werdet ihr sicherlich in den nächsten Wochen mehr darüber hören. Genaues Datum kann ich euch dann natürlich immer gerne noch mitteilen. Wir gehen jetzt etwas weiter. In den Rock-Metal-Bereich, ich glaube, so kann man das irgendwo am besten umschreiben, nämlich zur Band Philosophia. Die haben 2022, meine ich, ihr Debütalbum damals herausgebracht und nun in diesem Jahr, im Juli war es dann genau, ein neues Album herausgebracht, das heißt The Constant Void. Und nach wie vor ist es natürlich so, dass Philosophia von Andreas Balnus, Alexander Landenburg, Dominique, so, jetzt kommt's nämlich, Babe Bomoluil, irgendwie so ähnlich, und Tobias Weissicker, halt, und da ist ja noch jemand, Christopher Gildenlöw, gegründet worden, und dieses erste Album hatte ja, war auch derselbe selbe Name, Philosophia, und das Album hat damals voll eingeschlagen und viele, viele Kritiker hatten 10 Punkte sofort vergeben etc. etc. Nun haben sie, wie gesagt, ihr zweites Album herausgebracht und da ist ein Stück dabei, das heißt The Forgotten. The Forgotten Part 1 und The Forgotten Part 2. Zwischen diesen Stücken sind aber ganz, ganz viele andere Stücke noch mit enthalten. Also das ist nicht als ein Stück auf dieser CD bzw. auf der LP vorhanden. Allerdings merkt man genau, dass im Endeffekt diese beiden Stücke irgendwo zusammengehören. Und da jetzt beide Stücke, das eine ist über 8 Minuten, das andere über 20 Minuten, durchaus für mich zusammengehören als The Forgotten Part 1 and 2, habe ich mir gedacht, spiele ich doch die gleich hintereinander, dann tun wir uns doch alle ziemlich leicht, weil das eine ist nämlich über 8 Minuten, also 8 Minuten 27 und das andere weit über 20 Minuten lang. Also, und das spiele ich euch doch dann gleich mal an einem Stück. Ich wünsche euch viel Spaß mit einem Stück aus dem neuen Album The Constant Void von Philosophia. Und hier ist The Forgotten Part 1 and 2.

Philosophia mit The Forgotten, Part 1 and 2. Ja, obwohl nicht zusammen auf der LP so nahe liegend, aber ich habe sie jetzt so an einem Stück gespielt und dann bringt das schon eine Verbindung, wie ich finde. Also dieses ein und für sich leichttönige Intro über 8 Minuten und 27 Sekunden und dann eben dieser wunderbare Metal-Song, würde ich jetzt mal sagen, The Forgotten Part 2 mit ja, etwas über 20 Minuten. Also, sehr starkes Stück. Wir gehen wieder in die Zeitreise etwas zurück und wir kommen zu einer Band namens It's a Beautiful Day. Und die wird natürlich den Musikkennern unter euch natürlich einiges sagen. Und ich glaube, bei der Vorbereitung zu Terror Broadcast mit der Micha zusammen bin ich eben auf diese Band mal wieder gestoßen und auf einen Song namens Time. Und der hat mir so gut gefallen, wo ich mir gedacht habe, ach, guck mal an, 9 Minuten 38 Sekunden, passt doch wie die Faust aufs Auge und den nehmen wir doch dann auch gleich zum Anlass für einen Double Play. Und mal gucken, was machen wir denn hinterher? Nein, das machen wir nicht hinterher. Wir gehen nämlich dann gleich im Anschluss an Leverage oder zur Band Leverage und dem Song Gravity. Und den spielen wir dann mit knapp 10 Minuten gleich, nur unterbrochen durch einen Jingle von Radio Z. Gleich danach. Also das heißt, ihr habt jetzt 20 Minuten so Ruhe vor mir. Das ist doch auch was Schönes, nicht wahr? Hat ja alles seine Vor- und Nachteile und so. Ich habe jetzt 20 Minuten Ruhe. Geh mal so, mach Päuschen, ne? Mach hier meine Atemübungen, dass sich meine Lunge wieder etwas erholt. Ganz hervorragend. So gefällt mir das. Also, bis später dann mal irgendwann. Viel Spaß allerdings auch mit, erstmal It's a Beautiful Day und dann mit Leverage. So.

Bombastrock mit By Leverage. Und wenn man diese Ausblendzeiten betrachtet, dann ist das auch irgendwie bombastisch. Fängt schon bei 30 Sekunden vorm Ende an und ist dann aber auch 10 Sekunden bevor der Song tatsächlich zu Ende ist, auch aus. Ja, aus. Vorbei. Graffiti, habt ihr gerade gehört, von Leverage. Und vor diesem Jingle von Radio Z betreffend, beziehungsweise auch viele Grüße an den Analogtreff, an den Heinz-Peter. Viel Spaß am Samstag. Ich versuche vielleicht zu kommen. Also ich mal gucken. Vielleicht für ein Stündchen, dass ich mal vorbeischaue. Auf jeden Fall vor dem Pausen-Jingle im Endeffekt gab's It's a Beautiful Day mit Time. Sehr geiler Song, wie ich immer finde. Und das ist ebenso ein Ding, was mir besonders immer Spaß macht, solche alten Stücke zu spielen. Wir kommen jetzt zu einer neuen norwegischen Band und die nennt sich Agrobelter. Und die hat so wirklich eingeschlagen wie ein Vulkanausbruch, würde ich jetzt mal sagen. Eine wirklich großartige Band. Und die haben ein Album rausgebracht, jetzt vor ganz wenig Wochen. Das nennt sich The Book of Hours. Und auf diesem Album ist ein Stück drauf, nämlich das titelgebende Lied, The Book of Hours. Und das umfasst 4 Teile. Ist aber, ja, nicht, es ist auf der Platte abgegrenzt, aber ich denke, ich bringe das hin, dass man das tatsächlich in einem Stück hört, denn man hört auch auf diesen Platten beziehungsweise auf der CD immer diesen Übergang von einem zum anderen Song. Also ihr hört jetzt dann The Book of Hours, alle 4 Teile, Part 1, 2, 3, 4. And 4 in einem Stück. Und das ist dann so ungefähr eine halbe Stunde lang. Ihr werdet begeistert sein. Lasst euch das jetzt schon mal versprechen. Das ist ein Stück, wo ich sage, das ist großartigste, beste Rockmusik, Rock-Rockmusik. Und es wird jede Genre bedient. Vom Hardrock bis zum Brockrock, bis zum Synthrock, bis zum weiß der Geier wohin. Ein großartiger Song und ich wünsche euch sowas von Spaß. Und hier ist Agrobelter mit The Book of Hours.

großes Kino in der Prog-Rock-Musik. Und das war ein Hammerstück, oder? Agro Belder aus Norwegen mit The Book of Hours. So, und jetzt muss ich etwas gucken. Was macht man denn so als nächstes? Ach ja, das würde doch wunderbar passen. So als Abschluss würde ich dann In the Dawn of November mit Goya. Das würde ich so als Abschluss wählen wollen. Und ja, was kann ich euch noch etwas sagen? Dass natürlich die Long Tracks auch nächstes Monat wieder für euch da sind. Nämlich genau in der Nacht vom 16. zum 17. Oktober 2025. Da gibt's wieder die Long Tracks, kein Song unter 8 Minuten. So, was gibt's noch sonst noch, wenn jemand am Sonntag Lust hat einzuschalten? Da gäbe es Rock in Black ab 20 Uhr. Da gibt's die Wunschsendung. Und wenn noch jemand Wünsche senden möchte an radio.z-rockinblack, das ist ein Wort, @web.de. Und dann wünsche ich euch noch einen schönen Abend und bleibt uns wie immer gewogen. Und ja, bis bald. Euer Fuzz Black. Und ihr hört jetzt Goya und mit In the Dawn of November. Viel Spaß dabei. Ciao, Servus, gute Nacht.

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0: Ja, kurz nach neun am Donnerstag. Es ist wieder Zeit für die Radio Gays. Die queere Stunde hier auf Radio Z aus unserem schönen Studio am Lago di Aufsess, der sich langsam wieder füllen dürfte.
1: Der älteste queere Sender in Deutschland.
0: Ja, yep, genau. Da gibt es gerade irgendeinen Sender, der da anderes behauptet, aber wir sind uns sicher, wir sind die Ältesten.
1: Die Würzburger wieder.
0: Ja, im Studio heute.
1: Hallo, hier Gladi wieder.
0: Und Lukas an der Technik. Und genau, wir haben wieder eine sehr interessante und bunte Sendung für euch vorbereitet. Und wir starten das einmal direkt mit Musik und einem Song, den ich ja aus einem ganz gewissen Grund ausgesucht habe. Und da gehe ich gleich drauf ein. Aber zuerst mal eben diesen Song von Linkin Park. Invisible. Viel Spaß.